0: Ablenkung und Versuchung. Ich entferne mich dadurch von Gott, wie ich es in meinen Hochzeiten nie für möglich gehalten hätte. Das macht nicht nur Gott, sondern auch mich traurig. Ich arbeite an mir und irgendwann geht es dann wieder nach oben. Es ist zum Verzweifeln. Ich möchte es nicht und es geschieht immer und immer wieder. Wie dankbar kann ich für die Geduld unseres Gottes sein? Wie dankbar für das Kreuz, an dem Jesus für alle meine Fehler und meine Schuld starb und an dem ich sie immer wieder abgebe. Nicht leichtsinnig, so nach dem Motto, es wird schon, Gott vergibt ja. Gott sieht in mein Herz hinein und sieht, wie ich es meine. Oberflächlich oder ernst? Ja, ich möchte oft nicht tun, was ich dann doch tue. Es ist eine Stimme, die mir dann einredet, dass es so schlimm nicht sei. Der Gegenspieler Gottes ist schlau und findet meine Schwächen, die mich dann zu Fall bringen. Gott sei Dank habe ich aber die Bibel. Hier lese ich von Gottes Vergebung und seiner Geduld mit mir. Das ist tröstlich. Ich finde in der Bibel aber eben auch Abschnitte wie den heutigen. Ja, Gott erinnert sich gerne an die Zeiten, als sein Volk Hand in Hand mit ihm ging. Aber dann lässt es diese Hand wieder los und streckt sie jemandem anderen entgegen, der schon lange darauf wartet. Der abscheuliche Gott Baal Peor verführt das Volk Gottes zu einem sexuellen und geistlichen Ehebruch. Soll Gott, der Schöpfer aller Dinge, der Heilige, der auf sein Volk wie auf seinen Augapfel achtet, sich das gefallen lassen und wieder vergeben? Irgendwann ist Schluss mit seiner Geduld. Er kündigt Strafen an, die nun unabwendbar sind. Ephraim, ein Symbol für das Nordreich Israels, wird keine Kinder zeugen können und die bereits in Sünde empfangenen wird er verlieren. Es ist die Rede von unfruchtbaren Leibern und versiegelten Brüsten. Eigentlich der Anfang vom Ende, denn das Leben wird am Fortbestand gehindert. Gott ist richtig sauer. Denn auch Gilgal, das Heiligtum in der Nähe von Jericho, wurde entheiligt. Hier haben die Israeliten nach der Landeinnahme Gott gedankt und gepriesen und angebetet. Und jetzt? Sogar die, die in der Leitung sitzen, die Priester, entheiligen diesen Ort mit fremden religiösen Praktiken und streuen damit Salz in die Wunden ihres Gottes. Gott schweigt nicht länger. Die Strafe, die er ansagt, bedeutet fast noch Schlimmeres als den Tod. Ruhelos umherschwirren, ohne Weg, ohne Ziel und das auch noch ohne die beschützende Hände Gottes, das muss schrecklich sein. Diese Erfahrung wird für das Volk sehr schmerzlich werden, aber für Gott auch. Ich kann mich erinnern, dass mich einmal in meiner Kindheit mein Vater für eine Lüge schmerzhaft bestrafte. Eher symbolisch, aber es hat hinten schon ein wenig gezwickt. Und mein Vater sagte dann, es tat ihm sicher mehr weh als mir, aber es musste eben sein. Diese Worte vergesse ich nicht und bei dem heutigen Text kommen sie mir wieder vor die Augen. Wie schmerzhaft war wohl all diese Bestrafung für die Israeliten, aber wie schmerzhaft war es ebenfalls für die Strafenden. Gott liebt sein Volk, ähnlich wie mich wahrscheinlich damals mein Vater. Und es musste ihn schrecklich schmerzen, wenn dann die Klagerufe seiner Leute kamen. Und die kamen bestimmt, wenn auch erst viel später. Dann wurde das Volk wieder gehorsam, bis es wieder vom Weg abwich und so weiter, bis sie einmal auf die Knie gehen und Gottes Liebesangebot in Jesus Christus, seinem Sohn, erkennen. Aber das ist noch Zukunftsmusik. Was hat dieser Text aber mit uns heute zu tun, mit mir, die ich genauso immer wieder der Sünde unterliege und mich dadurch von Gott entferne, obwohl ich ihn in mein Leben aufgenommen habe und eigentlich nicht so etwas tun möchte? Ich weiß inzwischen von Jesus. Gott sandte seinen geliebten und einzigen Sohn auf die Erde, damit er die Strafe, die ich verdiene, auf sich nimmt. Er wurde am Kreuz für mich von Gott getrennt. Er musste in das Todesreich hinabsteigen, dorthin, wo ich eigentlich hingehöre. Aber er stand auf von den Toten und zeigte mir dadurch, dass auch ich einmal ewig leben werde. Denn der Sünde Sold ist der Tod. Die Gabe Gottes aber ist das ewige Leben in Christus Jesus, unserem Herrn. Das lese ich im Römerbrief, Kapitel 6, Vers 23, und das ist die Lösung für mein Leben. Gott ist heilig. Er ist derselbe wie zur Zeit von Hosea. In der Welt passieren schreckliche, gottlose Dinge, die ihm ein Gräuel sind. Kinder werden abgetrieben, es wird häufig ohne Gott regiert und in den Gemeinden predigen oft, die keine persönliche Verbindung zu Jesus haben. Muss ich mich dann wundern, wenn Kriege, Leid, Ungerechtigkeit und Spaltungen herrschen? Wie gerne gebe ich die Schuld dafür dem Gott, der genau das Gegenteil für uns möchte, anstatt die Schuld bei mir zu suchen? Gott hat das Recht, zornig zu sein. Seine Liebe wird aber siegen, denn nichts und niemand kann uns von ihr trennen. So sehr hat Gott die Welt geliebt, dass er seinen einzigen Sohn hergab, auf dass alle, die an ihn glauben, nicht verloren werden, sondern das ewige Leben haben.
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1: Josua 2, die Verse 1 bis 14. Von Schittim aus schickte Josua heimlich zwei Männer auf die andere Seite des Jordans und befahl ihnen: Erkundet das Land dort drüben und besonders die Stadt Jericho. Die Kundschafter kamen in die Stadt und kehrten im Haus einer Prostituierten namens Rahab ein, um dort zu übernachten. Noch am selben Abend wurde dem König von Jericho gemeldet, dass Kundschafter der Israeliten in die Stadt gekommen waren. Sofort schickte er Wachtleute zu Rahab und befahl ihr: Gib die beiden Männer heraus, die bei dir eingekehrt sind. Sie sind nur gekommen, um unser Land auszuspionieren. Rahab versteckte die beiden auf dem flachen Dach ihres Hauses unter einem Haufen von Flachs und sagte zu den Wachtleuten: Ja, es waren zwei Männer bei mir, aber ich wusste nicht, woher sie kamen. Beim Einbruch der Dunkelheit, bevor das Tor geschlossen wurde, haben sie die Stadt wieder verlassen. Ich weiß nicht, in welche Richtung sie gegangen sind, aber wenn ihr schnell hinterherlauft, könnt ihr sie noch einholen. Die Wachtleute nahmen sofort die Verfolgung auf und liefen bis an den Jordanübergang. Das Stadttor wurde wieder hinter ihnen geschlossen. Noch bevor sich die beiden Kundschafter zum Schlafen zurechtgelegt hatten, kam Rahab zu ihnen aufs Dach und sagte: Ich weiß, dass der Herr euch dieses Land gegeben hat. Alle seine Bewohner zittern vor euch, sie sind vor Angst wie gelähmt. Wir haben gehört, dass euer Gott euch einen Weg durch das Schilfmeer gebahnt hat, als ihr aus Ägypten gezogen seid. Wir wissen auch, dass ihr auf der anderen Seite des Jordans die beiden Amoriterkönige Sihon und Og besiegt und getötet habt. Deshalb haben wir allen Mut verloren. Keiner von uns wagt, gegen euch zu kämpfen. Denn der Herr, euer Gott, hat die Macht im Himmel und auf der Erde. Ich bitte euch, schwört mir bei ihm, dass ihr an meiner Familie genauso handelt, wie ich an euch gehandelt habe. Und gebt mir ein zuverlässiges Zeichen, dass ihr es ernst meint und meinen Angehörigen das Leben retten wollt, meinem Vater und meiner Mutter, meinen Brüdern und meinen Schwestern und meinem ganzen Hausgesinde. Die Kundschafter antworteten ihr: Der Herr soll unser eigenes Leben von uns fordern, wenn einem von euch etwas geschieht. Aber ihr dürft niemand sagen, dass wir hier waren. Dann werden wir uns an die Abmachung halten und dich und deine Angehörigen verschonen, wenn der Herr uns dieses Land gibt.
2: Vielleicht war es ein geschickter Schachzug der beiden Kundschafter, bei einer Prostituierten Unterschlupf zu suchen. Zwei fremde Männer fielen dort sicher nicht auf. Vielleicht waren es aber auch schlicht männliche Regungen, die die beiden zu dieser Entscheidung veranlassten. Sicher ist über diese Geschichte schon viel geschmunzelt worden. In den biblischen Erzählungen begegnen uns eben ganz normale Männer und Frauen. Faszinierend und einzigartig aber finde ich, dass Gott genau diese Entscheidung der beiden benutzt, um sie zu retten. Vielleicht hat Gott die beiden auch in Rahabs Haus geführt, weil er wusste, dass sie von seinen großen Taten gehört hatte und darum an seine Macht glaubte. Denn darum verhalf sie den beiden Kundschaftern zur Flucht. Manchmal kommen uns auch heute die Wege Gottes vielleicht seltsam und auch zum Schmunzeln vor. Diese Geschichte kann uns helfen, Gott zu vertrauen, ganz egal, wo wir sind und welche Entscheidungen wir getroffen haben. Gott findet immer Wege zu retten und lässt Menschen, die seiner Macht vertrauen, nicht im Stich.
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0: 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Das weltberühmte Gebet mit Matthias Wolf. Heute mit einem Vortrag unter dem Titel Vater unser im Himmel. Beten gehört zu den ältesten Ausdrucksformen der Menschheit. Selbst Menschen, die sich keiner Religion zugehörig fühlen, kennen manchmal jene Momente, in denen sie ein Stoßgebet zum Himmel schicken. Besonders in Not- und Krisensituationen sagt man oft, da hilft nur noch Beten. Doch was bedeutet Beten eigentlich? An wen wenden wir uns, wenn wir beten? Und welches Bild haben wir von dem Gott, an dem wir unsere Gedanken und Worte richten? Einer der berühmtesten Texte der Weltliteratur und das bekannteste Gebet der Christenheit beginnt mit der Anrede Vater unser im Himmel. Sonntag für Sonntag wird dieses Gebet in den Kirchen gesprochen. Matthias Wolf beschäftigt sich nun damit, was hinter dieser vertrauten Eingangsformel des Vaterunsers steckt und was wir dadurch über das Beten erfahren können. Philipp Giannetti wünscht Ihnen ein gesegnetes Zuhören und gute Impulse.
1: Das Vaterunser, das Gebet, das die Welt umspannt. Jesus hat es uns gelehrt und Christen auf der ganzen Welt beten es. Und sie beten es und sie beten zu dem Vater, zu ihrem Vater im Himmel. Die Jünger kamen mal zu Jesus, so berichtet es Lukas, und sagten, lehre uns beten. Und das waren immerhin Menschen aus der jüdischen Kultur, da konnte man beten. Von klein auf lernte man beten. Es gab Psalmen, es gab Gebete aus der Bibel, die waren bekannt. Aber da war irgendetwas in dem Gebet Jesu. Irgendetwas anderes, Neues, Besonderes, was die Leute spüren ließ, das müssen wir lernen. Das kennen wir so noch gar nicht. Sie hatten Jesus beten sehen und komischerweise, man hätte ja auch sagen können, naja, wenn ihr ihn sprechen hört, sprecht nach. Wenn ihr ihn knien seht, kniet euch daneben. Aber da war offenbar etwas, was man nicht einfach nur nachmachen und imitieren konnte. Und deshalb sagten sie, Jesus, lehre uns beten. Wir wollen auch so beten, wie du betest. Und sie spürten, dass es bei diesem Gebet mehr, um mehr geht als nur um Worte. Dass es um Gemeinschaft, Beziehung, dass es um ein Ereignis geht, das dann stattfindet, wenn Jesus mit Gott redet. Wie sollen wir es machen? Und Jesus sagt, wenn ihr betet, so sprecht, Doppelpunkt, Vater unser im Himmel. Die Anrede ist offenbar wichtig. Es ist anscheinend nicht egal, wie man ein Gebet anleitet oder überhaupt zu wem man betet oder wie man zu Gott spricht. Diese Anrede drückt aus, ich weiß, zu wem ich bete. Da ist jemand, ich werde gehört. Beten ist nicht nur meditieren, stille werden, in sich hineinhören, versenken, nachdenken. Beten ist nicht nur Selbstvergewisserung, Selbstberuhigung, indem man seine Stimme reden hört, so wie vielleicht ein Kind vor sich hin spricht, laut, wenn es die dunkle Kellertreppe runtergehen muss, sondern Beten ist Reden mit einem Gegenüber. Reden mit unserem Vater im Himmel. Dass wir das allein sagen dürfen, Vater, das war unüblich. Im Ersten Testament kommt gelegentlich die Bezeichnung Gottes als Vater vor, 11-mal, aber es ist eigentlich immer nur Gott als der Vater Israels gemeint oder als der Vater des Messias, des kommenden Retters. Und niemals der Vater so der einzelnen Gläubigen. Aber Jesus bringt hier etwas Neues hinein, eine neue Vertrautheit in die Gottesbeziehung, in dem jetzt jeder sagen darf, unser Vater, Gott, ist auch mein Vater. Und warum gerade das? Bei all den anderen Anreden, die es gibt viele verschiedene Gottesbezeichnungen, die dann durch die ganze Bibel hindurch vorkommen. Aber Jesus legt Wert auf Vater. Warum? Weil wir vielleicht nichts so nötig brauchen wie einen Vater? Weil in keiner anderen Anrede so viel Liebe und Fürsorge deutlich wird wie im Vater? Weil sich die Sehnsucht der Menschen nach Sicherheit, nach Geborgenheit, nach Vertrauen in diesem Wort ausdrückt? Eigentlich wünschen wir uns einen Vater. Wir wünschen uns nicht unbedingt einen Herrn, aber einen Vater. Als mein Schwiegervater gestorben ist, das war ein Schlag für uns als Familie, gerade auch für unsere kleinen Töchter damals. Und ich erinnere mich an ein Gespräch mit unserer Flavia, die damals 4 war. Ja, Opa ist tot und wieso passiert das und wo ist er jetzt? Und naja, man redet eben dann darüber. Und dann kam ihre Frage, über die sie anscheinend bislang noch nie nachgedacht hatte. Papa, wirst du auch mal sterben? Und ich muss natürlich zugeben, ja, und versucht es ein bisschen runterzuspielen. Ja, noch nicht und so. Und dann sagte sie, Papa, du stirbst erst, wenn ich dich nicht mehr brauche. Kinder brauchen ihren Vater und sie wissen das auch. Du brauchst auch einen Vater, weißt du es? Und diese tiefe Sehnsucht in unseren Herzen, auf die spielt Jesus an. Und ich frage mich manchmal, leben wir so in einer vaterlosen Welt, in einer verwaisten Welt, einer Welt, die vergessen hat, dass sie einen Schöpfer hat, einen Erhalter und auch einen Vollender? Ist die Geschichte der Menschen nicht oft eine Geschichte ohne Vater, voller Verletzung, voller Schmerzen? Kann es sein, dass wir ganz viel tun, um uns und anderen etwas zu beweisen, weil wir diese bedingungslose Liebe eines Vaters nicht kennengelernt haben? Dass wir meinen, ganz viel leisten zu müssen. Man spricht ja von einer Leistungsgesellschaft. Irgendwo Bestätigung suchen, weil diese bedingungslose Annahme oft nicht erlebt wird. Gott will dir ein Vater sein. Aber leider hat dieses Wort nicht bei allen einen guten Klang. Manche finden es schlimm, befremdlich, von Gott, dem Vater, zu reden. Da spielen negative Vatererinnerungen eine Rolle. Vielleicht ein Bild, das man von Kirche hat. Einseitige Verkündigung, Gebote, kulturelle Traditionen. Du musst, du sollst, du darfst nicht. Oder eben Erfahrungen in der Herkunftsfamilie mit einem Vater. Oder eben Nichterfahrungen, weil der Vater nicht da war. Fast alle Menschen in unserer Gesellschaft haben negative Erfahrungen mit Autoritäten gemacht. Und man sagt auch, dass das Gottesbild eines Kindes eigentlich mit dem Eintritt in die Grundschule fertig ist. Es ist geformt durch die Erfahrungen und die familiären Hintergründe, die es bis dahin gemacht hat. Und in diese Situation hinein spricht Jesus und er redet von seinem Vater. Und er sagt, ich teile meinen Vater mit euch, egal welche Vatererfahrung ihr habt. Von meinem Vater kann ich nur das Beste sagen. Ich kann ihn euch nur wärmstens empfehlen. Ich bin gekommen, um euch meinen Vater vorzustellen. Denn dieser Vater, er weiß, was ihr braucht. Euer Vater weiß, was ihr bedürft, bevor ihr ihn bittet. Und er weiß nicht nur, was wir brauchen, ehe wir ihn bitten, manchmal sogar im Gegensatz zu dem, was wir bitten. Und das finde ich sehr beruhigend. Gott ist nicht darauf angewiesen, dass wir das Richtige beten, die richtigen Wünsche äußern, die richtigen Formulierungen wählen, die richtige Diagnose unserer Lage liefern. Nicht die Technik des Gebetes entscheidet, sondern die Beziehung, die wir haben. Gott weiß es, ehe wir bitten, ja sogar im Gegensatz zu dem, was wir bitten. Wir halten das für nötig, jenes für unverzichtbar, brauchen unbedingt dies und das. Aber Gott, er weiß, was du wirklich brauchst. Ist das nicht auch so mit unseren Kindern? Ja, die wissen immer, was sie wollen. Sie wollen dies und sie wollen Süßigkeiten und Spielsachen und Filme gucken. Aber wir wissen, sie brauchen auch was anderes. Und dein Vater weiß, was du brauchst. Aber fragst du dann, warum soll ich denn dann beten? Dann kann er doch einfach dafür sorgen, dass das passiert, dass ich es bekomme. Ja, er weiß es, aber er möchte eben auch diese Beziehung mit dir haben. Und zur Beziehung gehört das Gespräch, gehört der Austausch, gehört der Dialog. Nicht der Inhalt unserer Gebete, unsere Worte, unsere Formulierungen sind das Entscheidende, sondern dass du überhaupt betest, dass du überhaupt deine Beziehung mit Gott pflegst. Ich sage manchmal gerne zu Heidi, erzähl mal was. Und ich mag das einfach, wenn sie dann so anfängt zu erzählen und ihre Stimme plätschert dann so munter vor sich hin und ich kann dann langsam entschlummern abends und wenn ich morgens aufwache, spricht sie immer noch. Das ist irgendwie schön. Und das gehört zu einer Beziehung. Da kommt es jetzt gar nicht darauf an, oh, erzähl mir mal dies und erzähl mir jenes und irgendwas, was ich noch nicht weiß. Es ist Ausdruck einer Vertrautheit, einer Gemeinschaft. Ich mag es, ihre Stimme zu hören. Und so geht es nicht um bestimmte Gebetsmethoden. Ich bin manchmal skeptisch, wenn Leute so sagen, ja, so musst du genau beten und diese Formulierung und du musst dich auf Bibelstellen stützen, die du auswendig kannst. Du musst immer mit Lobpreis anfangen. Du musst zuerst deine Sünden bekennen. Nee, du musst zuerst danken. Ja, müssen wir. Alles wichtig. Und doch kommt es Gott nicht darauf an, dass wir ein bestimmtes, durchdachtes oder wohlformuliertes Programm abspulen. Sondern wir drücken unsere Gemeinschaft, unsere Beziehung aus. Wenn unsere Kinder zu uns kommen, dann müssen die ja auch nicht erst sagen, Papa, du bist ein guter Papa und oh, wie du letzte Woche gekocht hast und dass du mit uns in Urlaub gefahren bist im was weiß ich. Sondern sie reden einfach los und wir hören ihnen zu. Es sind unsere Kinder. Sie dürfen kommen mit ihren Anliegen. Und das alles zeigt mir, dieses erste Wort, Vater, ist eigentlich das wichtigste Wort im ganzen Gebet. Weil sich darin die Beziehung ausdrückt. Alles, was danach an Bitten kommt und an konkreten Bedürfnissen und Anliegen, das ist doch alles eingeschlossen in unsere Gemeinschaft zu dem Vater, der weiß, was wir brauchen, der unser Herz kennt. Und ich frage dich, drückt sich in deinem Gebet diese Gewissheit aus, dieses Vertrauen, diese Beziehung, diese Gemeinschaft? Kannst du zu Gott so als deinem Vater kommen? Ja, dann ist eigentlich das Entscheidende in deinem Gebet schon gesagt. Wenn du den Vater kennst, dann weißt du, zu wem du betest. Dann weißt du, zu wem du gehörst. Vater, in diesem Gebet verbindest du dich mit Gott, deinem Vater. So, und jetzt geht's weiter. Vater unser. Also wenn die Frage oder das Wort Vater beantwortet so die Frage, zu wem bete ich? Und jetzt geht's darum, mit wem bete ich? Vater unser. Jesus rechnet damit, dass wir gemeinsam beten, dass wir nicht alleine beten, dass dieses Gebet uns zusammenbringt. Gebet als ein Gemeinschaftserlebnis. Es ist nicht nur mein Vater. Es ist unser gemeinsamer Vater. Es bin nicht nur ich, der zu Gott betet. Es sind viele andere, hier, jetzt, woanders, die sich an diesen Vater richten. Und der hört uns alle. Und wir sind ihm alle wichtig. Und er will uns zusammenbringen. Er will die Menschen, die ihr Vertrauen auf ihn setzen, die ihn als Vater kennen, er will sie als seine Kinder zusammenbringen. Klar, du sollst natürlich nicht nur beten, wenn du mit anderen Leuten zusammen bist. Du sollst auch alleine beten. Die Bibel kennt auch das persönliche Gebet, wo du mal Ruhe hast, wo du dich auf niemanden einstellen musst, wo du dich konzentrieren kannst und durch nichts abgelenkt wirst. Und das zeigt uns Jesus auch. Aber auch wenn du für dich betest, du betest nie einsam, weil du Teil der Familie Gottes bist, in der wir gemeinsam zu unserem himmlischen Vater rufen. Gebet verbindet. Und du weißt, da sind andere, die sind auch in meiner Lage. Da sind andere, denen geht es ähnlich. Manche beschweren sich, habe ich schon gehört, über so Wir-Formulierungen im Gebet. Ja, Herr, segne uns und wir bitten dich und so. Und das ist ihnen zu wenig persönlich. Aber Jesus lehrt uns genau das und macht uns klar, es geht eben nicht nur um dich und was du hast und was ich will und ich und mein Gott, sondern es geht um uns. Gebet verbindet uns. Es bringt uns als Gläubige zusammen und es bringt uns auch zusammen mit Jesus. Denn Jesus war jemand, der betete. Man könnte ja denken, wieso, der war doch Gottes Sohn und die hatten sich doch alles abgesprochen da oben, so es hat genug und jetzt läuft das irgendwie so. Nein, Jesus betete und er nahm sich Zeit, Stunden, manchmal früh am Morgen, manchmal später am Abend bis in die Nacht. Jesus war es wichtig. Wir sehen im Leben von Jesus, wie bedeutsam ihm das Gebet war und dass er es nötig hatte. Und er kannte auch Müdigkeit und er kannte auch Frust und er kannte auch Gebetskämpfe und Anfechtungen. Aber wenn Jesus betet, dann zeigt mir das, hey, dann sollte ich auch beten. Und deshalb bete ich auch mit Jesus. Die Bibel spricht ja auch von Jesus als unserem Fürsprecher. Wir haben einen Fürsprecher vor dem Vater. Wenn du manchmal nicht weißt, was soll ich sagen, wie geht's mir, wie ist es? Da ist einer, der dich kennt, auch in deinen Gebetskämpfen. Und wenn du sagst, Vater unser, dann betest du mit Jesus. Und er wird Teil deines Gebetes zu deinem Vater. Das meint übrigens auch die Formulierung im Namen Jesu. Wir enden ja manchmal unsere Gebete mit dem Satz, im Namen Jesu. Und das ist nicht nur so eine fromme Floskel, die man einfach irgendwo aufgeschnappt hat, sondern sie soll deutlich machen, wir beten in Übereinstimmung mit Jesus. Wir beten wie Jesus. Wir beten Anliegen, die Jesus auch wichtig waren. Wir kennen ihn als unseren Fürsprecher. Und so beten wir zu dem himmlischen Vater, den wir gar nicht kennen würden, wenn dieser Jesus ihn uns nicht vorgestellt hätte. Und so verbindest du dich in diesem Gebet auch mit anderen Christen, wenn du sagst, Vater unser. Und dann geht es schließlich weiter, Vater unser im Himmel. Und das klingt jetzt nach Distanz, nach weit weg, nach irgendwo, aber man weiß nicht genau wo, nach unnahbar. Wo ist der Himmel? Was ist der Himmel? Es ist mehr eine andere Dimension als eine bestimmte Örtlichkeit, die man im Weltall lokalisieren könnte. Die Welt Gottes, eine für uns unsichtbare Welt, eine andere Dimension, aber auch eine andere Macht. Die Bibel spricht bildhaft, manchmal blumig, so in menschlichen Worten vom Himmel. Der Himmel ist der Thron Gottes. Und doch kann er, der Himmel, ihn, Gott, nicht fassen. Und wenn wir beten, Vater unser im Himmel, dann erinnert das uns auch daran, zu wem beten wir? Mit wem haben wir es zu tun? Er spricht von der Größe, von der Allmacht, von der Majestät Gottes. Der Schöpfer, der Allmächtige, der gute Gott, wir dürfen ihn ansprechen. Und dieser Himmel, er ist uns nahe gekommen in Jesus Christus. Ja, da ist ein gewisser Abstand, aber keine Distanz, weil Gott diese Distanz eben überbrückt hat durch Jesus. Wir hätten es nicht gekonnt. Wir können keine Brücke zum Himmel bauen. Aber Jesus, er hat den Weg zu uns gebahnt. Er hat sich auf den Weg gemacht. Wir können die Brücke nicht bauen, aber wir können über sie gehen, weil Jesus sie uns gebaut hat. Und dieser Vater im Himmel, er hat ja zuerst zu uns gesprochen. Er hat zuerst in unser Leben hineingewirkt. Wir haben uns das nicht ausgedacht. Wir kamen nicht auf den Gedanken. Wir waren nicht so schlau, irgendwie Wege zum Allmächtigen zu finden. Sondern Gott hat sich zu uns auf den Weg gemacht. Er hat sich uns offenbart. Manche Leute machen uns den Vorwurf, ja, ihr strickt euch ja Gott zusammen, wie ihr ihn gerne hättet. Der Philosoph Feuerbach hat eine starke Religionskritik geübt und hat gesagt, die Menschen stricken Gott nach ihrem Bilde, wie sie ihn hätten. Ich weiß gar nicht, ob das die Sache trifft. Ich vermute mal, wenn ich mir einen Gott ausdenken würde, was der so machen müsste und so, dann würde manches nochmal anders laufen. Gott ist es, der sich zu uns auf den Weg gemacht hat. Gott hat die Distanz überbrückt, damit wir ihn kennenlernen können, durch alle Not und alle Dunkelheit hindurch. Ja, Gott ist im Himmel, aber er ist uns doch nahe gekommen. Er ist doch an unserer Seite. In Jesus kommt Gott uns nah und er teilt unser Leben, teilt unser Leiden sogar. Welche Schmerzen hast du, die Jesus nicht auch hatte? Welches Leiden quält dich, das Jesus nicht auch gelitten hat? Welcher Tod steht dir bevor, den Jesus nicht auch kennt, weil er gestorben ist? Und dieser Jesus sagt, wer mich sieht, der sieht den Vater. Weil er Mensch wurde und zu uns kam, deshalb können wir Gott, den Vater, kennenlernen. Und dieser Vater, unser im Himmel, er sorgt dafür, dass der Himmel uns nahe kommt in Jesus. Wir wollen ja alle in den Himmel kommen. Aber erstmal kommt der Himmel zu uns. Das Reich Gottes ist zu euch gekommen, sagt Jesus, als er bei den Menschen auftritt und ihnen dient. Und wenn der Himmel der Ort der Gegenwart Gottes ist, dann bringt das Gebet diese Gegenwart des himmlischen Vaters hinein in unser Leben. Und wenn der Himmel ein Ort der Liebe ist, dann bringt Gebet die Liebe Gottes in unser Herzen und in unsere Welt hinein. Und wenn der Himmel ein Ort der Herrlichkeit und Schönheit ist, dann will das Gebet etwas von der Herrlichkeit und Schönheit Gottes in dieser Welt sichtbar machen. Deshalb sollst du beten. Deshalb ist es wichtig, dass wir Beter sind, damit über diese Beziehung etwas von Gottes Liebe, von Gottes Schönheit, von Gottes Herrlichkeit in unsere Welt hineinfließen kann. Vater unser im Himmel, im Gebet kommt dir der Himmel nah. Und mit diesen Sätzen, das wünsche ich mir so, dass wenn du sie das nächste Mal sprichst, mit diesen Sätzen sind schon so wichtige Dinge ausgesprochen. Und ich hoffe, dass du es nicht vergisst, sondern daran denkst. Vater, du erinnerst dich daran, dass du im Gebet mit Gott verbunden bist. Unser, du denkst an die Verbindung mit anderen Gläubigen im Himmel. Und du betest, weil du weißt, durch Gott kommt uns der Himmel nah, wird der Himmel erlebbar. Für dich, für viele Menschen auf dieser Erde. Um diese Beziehung geht es. Um die Beziehung zu unserem Vater im Himmel. Sind Sie Herr Wolf? Fragt die Stewardess. Ja. Wenn Sie wollen, können Sie mal mit ins Cockpit kommen. Oh, na klar. Da kommt man ja eigentlich nie rein. Das ist abgesperrt, hermetisch abgeriegelt. Da gibt's kein Reinkommen. Also aus Angst vor Terroristen und Leuten, die Dummheiten machen, das gibt's eigentlich nicht. Es sei denn, man kennt den Flugkapitän. Dann kann man auch mal ins Cockpit. Dann kann man auch mal sehen, was andere nicht sehen. Man muss nur den Piloten kennen, der alles steuert. Und ich frage dich, kennst du den Piloten deines Lebens? Kennst du den, der dein Leben steuert? Und wenn du ihn kennst, wenn du Vater zu ihm sagen kannst, dann kann ich dir nur gratulieren. Und wenn du ihn nicht kennst, dann ist es Zeit, sich auf den Weg zu machen. Ich will zu meinem Vater zurückkehren, lässt Jesus mal in einer Geschichte einen jungen Mann sagen, der seinen Vater eine Zeit lang hat links liegen lassen. Er bemerkte das Scheitern seines Lebens ohne seinen Vater. Aber dann sagt er, ich will zurück zu meinem Vater. Vielleicht ist das eine Entscheidung, die du neu treffen musst. Vielleicht brauchst du Vergebung, um zu deinem Vater zurückzukommen. Vielleicht merkst du, ich muss mein Denken ändern. Vielleicht müssen Erinnerungen in dir geheilt werden. Schlechte Erfahrungen, die du mit Autoritäten, mit Vätern hattest. Vielleicht sind es Fehler von anderen Menschen, an denen du gelitten hast, die du irgendwie aufarbeiten musst. Vielleicht sind es Menschen, die es dir schwer machen, Gott, deinen Vater, zu erleben. Aber was das auch immer war, du kannst das beiseite lassen. Du kannst sagen, ich will meinen Vater kennenlernen. Ich will zu meinem Vater zurück. Und was immer deine Geschichte ist, und was immer deine Situation ist, und was immer auch gelaufen ist, eines kann ich dir versichern, dein Vater im Himmel wartet auf dich.

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Damit sage ich Danke fürs Zuhören und bleiben Sie dran. Vom Mikrofon verabschiedet sich Philipp Genetti.

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1: Herzlich willkommen zu einer weiteren Folge der Sendereihe Durch die Bibel. Ich freue mich, von heute an gemeinsam mit Ihnen das alttestamentliche Buch des Predigers Salomo in Augenschein zu nehmen. Es ist, zumindest auf den ersten Blick, ein eigenartiges Buch und scheint gar nicht so recht in die Bibliothek der Bibelbücher zu passen. Oberflächlich betrachtet scheinen sogar einige Aussagen im Widerspruch zu bestimmten Lehren der Bibel zu stehen. Der Prediger, so wird dieses Buch in Kurzform auch bezeichnet, wurde im Laufe der Geschichte sehr unterschiedlich bewertet. Für den Dichter Heinrich Heine war es das hohe Lied der Skepsis und für den Theologieprofessor Franz Delitzsch das hohe Lied der Gottesfurcht. Zugegeben, es ist leicht möglich, manche Aussagen falsch oder sehr einseitig zu verstehen oder gar zu schlechtem Zwecke zu missbrauchen. Aber gerade deshalb ist es sehr wichtig, die Bedeutung des Buches als Ganzes und die persönliche Situation des Predigers zu erfassen. Zu diesem Abenteuer wollen wir uns nun gleich aufmachen.

Das Buch des Predigers Salomo oder kurz Prediger. Der deutsche Titel weckt bei uns schnell die feste Vorstellung von einer Person, die eine regel- und formgerechte Predigt von der Kanzel herabhält. Der hebräische Titel des Buches ist Kohelet und das bedeutet im alttestamentlichen Zusammenhang ganz einfach Versammlungsleiter oder Versammlungsredner. Im Englischen unter anderem wurde die griechische Bezeichnung Ekklesiastes übernommen und das bedeutet Versammlungsteilnehmer. Der Prediger ist in unserer deutschen Bibel das vierte der insgesamt fünf poetischen Bücher, nämlich Hiob, Psalmen, Sprüche, Prediger und das Hohelied. In der hebräischen Bibel gehört es zu den sogenannten Schriften, den Ketuvim, und innerhalb der Schriften zu den Festrollen, Megillot. Von diesen fünf Rollen wurde jeweils eine an einem bestimmten jüdischen Fest vorgelesen. Den Prediger las man am Laubhüttenfest im Gottesdienst in der Synagoge vor. Es war ein fröhliches Fest. Die Freude an der Tora und am Leben stand im Vordergrund. Es stellt sich die Frage, warum dieses Buch überhaupt in den biblischen Kanon, also in die Gesamtheit der biblischen Bücher, aufgenommen wurde. Es gibt viele Nichtchristen, die das Buch schätzen, obwohl sie insgesamt nicht viel von der Bibel halten. Nun, die Argumentation des Predigers ist für jeden nachvollziehbar, ganz gleich, ob er an Jesus Christus glaubt oder nicht. Das ist das Besondere. Der Prediger begibt sich ganz auf den Standpunkt des Menschen und stellt sich die Frage, was zählt im Leben wirklich? Das Buch wurde wohl deshalb geschrieben, damit keiner auf der Suche nach dem Sinn des Lebens die gleichen traurigen Erfahrungen machen muss wie Salomo, der Verfasser. Anders ausgedrückt, wir können uns viele schmerzliche Erfahrungen sparen, wenn wir auf Salomo hören. Der Prediger zeigt uns, dass Gott die Menschen versteht. Er kennt die Sehnsucht in ihrem Herzen nach etwas, das bleibt, nach der Ewigkeit. Der amerikanische Country-Sänger Kris Kristofferson brachte den Inhalt des Predigers auf den Punkt, als er sagte: »Herr, vielleicht kann ich jemandem zeigen, wie es mir erging auf dem Weg zurück zu dir.« Hiob, dem gerechten Mann, zeigte Gott, dass er ein Sünder ist. Salomo, dem weisen Prediger, zeigte Gott, dass er in Gottes Augen ein Tor ist. In dem Buch Prediger erzählt Salomo davon. Es ist ein Buch, von dem viele kluge Köpfe, Theologen und Philosophen, genauso wie Wissenschaftler, eine großartige Lektion lernen können. Denn vor Gott sind selbst sie mit all ihrem Wissen und ihren Erkenntnissen einfach nur Toren, wenn sie nicht von Neuem geboren sind. Es ist eine harte Nuss zu begreifen, dass angehäuftes Wissen am Ende bedeutungslos ist. In dem Buch Prediger können auch wir zu der tiefen Erkenntnis kommen, dass es keinen Sinn und keine Erfüllung ohne Christus gibt, auch wenn wir alles hätten, von dem Menschen meinen, dass es glücklich macht. Das Buch Prediger erscheint wie ein dramatischer Lebenslauf des Königs Salomo. Während das Buch der Sprüche Salomos Weisheit widerspiegelt, so bringt das Buch Prediger seine Torheit zum Ausdruck. In dieser Sendung werden wir zunächst die ersten fünf Verse betrachten. Ich lese sie Ihnen zunächst einmal im Zusammenhang vor. Dies sind die Reden des Predigers, des Sohnes Davids, des Königs zu Jerusalem. »Es ist alles ganz eitel«, sprach der Prediger. »Es ist alles ganz eitel.« Was hat der Mensch für Gewinn von all seiner Mühe, die er hat unter der Sonne? Ein Geschlecht vergeht, das andere kommt, die Erde aber bleibt immer bestehen. Die Sonne geht auf und geht unter und läuft an ihren Ort, dass sie dort wieder aufgehe. Soweit aus dem ersten Kapitel des Predigers, die Verse 1 bis 5. Kommen wir zunächst zum Autor des Buches Prediger. Er wird im ersten Vers genannt. Dies sind die Reden des Predigers, des Sohnes Davids, des Königs zu Jerusalem. Salomo wird namentlich an keiner Stelle erwähnt, und doch passt die Beschreibung nur auf ihn. Wir wissen auch, dass ihm Weisheit gegeben wurde. Darum hatte er nicht einmal direkt um Weisheit gebeten, sondern eher um Weisheit für die Regierung des Volkes.
Diese Bitte an Gott ist im ersten Buch der Könige zu finden. So wollest du deinem Knecht ein gehorsames Herz geben, damit er dein Volk richten könne und verstehen, was gut und böse ist. Denn wer vermag dies, dein mächtiges Volk zu richten? Offensichtlich gab Gott Salomo, was dieser erbat, nämlich Weisheit zum Regieren und Richten. Denn er war politisch klug und regierte das Volk Israel weise. Er initiierte eine Ära des Friedens. Andere Völker zogen zu Salomo gen Jerusalem, um seine Weisheit kennenzulernen und bei ihm zu studieren. Er ehrte Gott. Er ließ den Tempel bauen, damit die Opfer dort dargebracht werden konnten. Solche Dinge sah auch die Königin von Saba, als sie Salomo besuchte. Aber im Bereich seiner Beziehungen zu Frauen war Salomo eher eine Niete. Sie erinnern sich, 1000 Frauen tummelten sich am Königshof, davon rund 300 Nebenfrauen. Aber das alles brachte ihm kein Glück. Der Prediger nennt zu Beginn, nachdem er sich selbst kurz vorgestellt hat, sein Thema, das im Grunde den Inhalt des ganzen Buches beschreibt. Vers 2. Es ist alles ganz eitel, sprach der Prediger. Es ist alles ganz eitel. Die Wuppertaler Studienbibel übersetzt: Ein Hauch von Nichtigem, ein Hauch von Nichtigem, alles ist ein Nichts. Im Hebräischen ist hier von Dunst, Dampf oder Nebel die Rede, der sich fast in Nichts verflüchtigt. Genau so ist das menschliche Leben. Es geht schnell vorüber und ist der Unbeständigkeit unterworfen. Jakobus sagt es in seinem neutestamentlichen Brief ganz ähnlich. Ihr wisst nicht, was morgen sein wird. Was ist euer Leben? Ein Rauch seid ihr, der eine kleine Zeit bleibt und dann verschwindet. Der Prediger hat in seinem Leben viel beobachtet und herumexperimentiert. Er hat Erfahrungen gemacht, die seine Beurteilung begründen. Das kommt in den Versen 3 bis 5 zum Ausdruck. Was hat der Mensch für Gewinn von all seiner Mühe, die er hat unter der Sonne? Ein Geschlecht vergeht, das andere kommt, die Erde aber bleibt immer bestehen. Die Sonne geht auf und geht unter und läuft an ihren Ort, dass sie dort wieder aufgehe. Anders ausgedrückt, das Leben besteht aus einem ewigen Kreislauf. Angesichts dessen scheint das Leben sinnlos und langweilig. Der Dichter Franz Kafka drückt es in seinem Tagebuch einmal so aus. Sonntag, den 19. Juli 1910. Geschlafen, aufgewacht. Geschlafen, aufgewacht. Elendes Leben. 16. Januar 1922. Zusammenbruch. Unmöglichkeit zu schlafen. Unmöglichkeit zu wachen. Unmöglichkeit, das Leben, genauer die Aufeinanderfolge des Lebens, zu ertragen. Alles ist eitel oder nichtig. Das ist der Schlüsselausdruck der Einleitung von Salomos Lehre. Eitel, nichtig, leer. Das Leben verrinnt ohne Sinn und ohne Ziel. So leben Tiere, aber sie denken und empfinden nicht so. Ich verbrachte einmal eine Nacht in einem Hotel auf Hawaii. Dort trifft sich der Jetset. Diese Leute fliegen in der Weltgeschichte herum und verbringen hier und dort ein paar Tage oder Wochen. Acapulco, die Riviera, Spanien, Nordafrika, Südafrika und so weiter. Sie sind Weltreisende. Während des Essens beobachtete ich sie, im Lift oder im Foyer hörte ich, über was sie sich unterhielten. Mich schockierte die spürbare Leere und Sinnlosigkeit ihres Lebens. Gähnende Langeweile. Sie sprachen über das, was sie gesehen haben, und fragten sich, wo es nun hingeht. Es gab kein Ziel zu erreichen, keine Absicht, keinen Plan. So meint es wahrscheinlich Salomo, wenn er sagt, ein Hauch von Nichtigem. Wie eine riesige, leere Tasche. Hier im Buch Prediger geht es um das Enttäuschtsein vom Leben, um Eitelkeit und Torheit. Davor, im Buch der Sprüche, war die Weisheit das wichtigste Thema. Und später, im Hohelied, steht die Liebe im Mittelpunkt. Weisheit, Torheit, Liebe. In allen drei Bereichen war Salomo Fachmann. Er konnte den Narren spielen, hatte für die Leitung seines Volkes viel Weisheit erhalten und sein Liebesleben ist eine Geschichte für sich. Der weiseste Mann war vielleicht zugleich der größte Tor. Das offenbart uns das Buch Prediger.
Salomo legt die Karten offen auf den Tisch und fragt frei heraus, Vers 3, was hat der Mensch für Gewinn von all seiner Mühe, die er hat unter der Sonne? Wir dürfen nicht übersehen, dass hier steht unter der Sonne. Es geht um den Standpunkt und Blickwinkel eines Menschen. So erlebt es dieser Mensch, auch wenn Gott eine andere Meinung und andere Möglichkeiten hat. All seine Mühe meint alle Arbeit und Anstrengung in allen Bereichen des Lebens. Natürlich gibt es einen kurzfristigen Gewinn. Aber wie sieht es aus nach dieser kurzen Zeitspanne? Was bleibt? Der Prediger wird auf Grundlage dieser Frage durch das gesamte Buch hindurch alle Bereiche und Ebenen des Lebens ausprobieren und beurteilen. Das Buch ist aufgebaut gleich einer Versuchsreihe, in der er seine Umwelt genau beobachtet. Ich lese Vers 4. Ein Geschlecht vergeht, das andere kommt. Die Erde aber bleibt immer bestehen. Die Sonne geht auf und geht unter und läuft an ihren Ort, dass sie dort wieder aufgehe. Salomo hat sein Umfeld scharf beobachtet. Während die Tage eines Menschen gezählt sind, weist die Erde eine beständige Stabilität auf. Manche deutsche Eiche hat schon etliche Kriege miterlebt und von den Redwood-Bäumen in Kalifornien erzählt man sich, dass sie schon um Christi Geburt da waren. Und die Erde in ihrem Planetensystem? Aus Erkenntnissicht des Menschen bleibt sie immer bestehen. Gott hat etwas einmalig Wunderbares geschaffen, das über den Verstehenshorizont des Menschen hinausgeht. Der Mensch dagegen besteht nicht lange. Die meisten von uns waren vor 100 Jahren noch nicht geboren und werden keine 100 Jahre auf der Erde erleben. Lehre uns bedenken, dass wir sterben müssen, auf dass wir klug werden, heißt es im Psalm 90. Das bedeutet, wenn wir uns unseren von Gott gegebenen Zustand bewusst machen und darüber nachdenken, dann sind wir auf dem besten Weg, klug zu werden. So können wir getrost mit dem Prediger weiter nachdenken. Auf dem Hintergrund, dass der Mensch tatsächlich ein sehr vergängliches Geschöpf ist und eine Generation die andere ablöst, wird insbesondere die Frage nach dem ewigen Leben sehr wichtig. Lässt sie sich positiv beantworten, dann bekommt auch das kurze irdische Leben tiefen Sinn und tiefe Erfüllung. Sicher, die Erde überdauert jedes einzelne Menschenleben. Aber schon im Alten Testament gibt Gott dem Menschen einen Blick darüber hinaus. Auch die Beständigkeit der Erde wird ein Ende haben. Im ersten Buch Mose lesen wir, solange die Erde steht, soll nicht aufhören Saat und Ernte, Frost und Hitze, Sommer und Winter, Tag und Nacht. Also, bei aller Beständigkeit der Erde und ihrer Zyklen wird dies nur so lange sein, bis sie nicht mehr besteht. Noch mehr zu diesem Thema verrät uns das Jesaja-Buch in Kapitel 65. Gott spricht, denn siehe, ich will einen neuen Himmel und eine neue Erde schaffen, dass man der vorigen nicht mehr gedenken und sie nicht mehr zu Herzen nehmen wird. Freuet euch und seid fröhlich immer da über das, was ich schaffe. Dies verheißt Gott schon über 700 Jahre vor Christus. Er schenkt freudige Aussicht und Hoffnung. Im letzten Buch der Bibel, in Offenbarung 21, heißt es, und ich sah einen neuen Himmel und eine neue Erde, denn der erste Himmel und die erste Erde sind vergangen und das Meer ist nicht mehr. Diese Zitate zeigen uns, Gott hat schon jetzt und hatte schon zur Zeit Salomos seinen Plan fertig. Er sieht schon, was wir noch nicht sehen. Aber der Prediger für seinen Teil hat auch richtig erkannt. Alles muss ein Nichts sein, wo der Mensch materielle Werte im Leben oder das Leben selbst als höchstes Gut ansieht. Die höchsten Werte, auch in bester humanistischer Gesinnung, die ja ein Teil unserer heutigen Gesellschaft ist, die höchsten Werte bleiben nach der Erkenntnis des Predigers letztlich leer und haltlos. Es sei denn, wir empfangen sie aus Gottes Hand und bleiben an ihn gebunden. Zu diesem Schluss allerdings wird der Prediger erst später kommen. Seine Frage, was für einen Nutzen hat der Mensch von all seiner Mühe, bleibt also zunächst offen. Ich bin gespannt, zu welchen Erkenntnissen der Prediger gelangen wird.
Mit der Sehnsucht des Predigers nach Unvergänglichkeit und ewigem Leben wollen wir dem Fragen und Forschen des Predigers folgen und dabei auch seine Hoffnung auf den kommenden Messias berücksichtigen. Der Apostel Petrus hat es Jahrhunderte später so ausgedrückt: Wir warten aber auf einen neuen Himmel und eine neue Erde nach seiner Verheißung, in denen Gerechtigkeit wohnt.

Der Anfang des Predigerbuches erinnert uns ziemlich intensiv daran, dass unser Leben begrenzt ist. Und die Bibel sagt ja auch, dass wir über diese Begrenztheit nachdenken sollen. Ich erinnere an das Gebet aus Psalm 90. Lehre uns bedenken, dass wir sterben müssen, auf dass wir klug werden. Die Kürze und Vergänglichkeit des Lebens macht aber eines noch wichtiger: die Erkenntnis, dass Gott uns Menschen und mich persönlich von Herzen liebt und uns das unvergängliche Leben schenken möchte. Im Johannesevangelium heißt es ausdrücklich: Denn also hat Gott die Welt geliebt, dass er seinen eingeborenen Sohn gab, damit alle, die an ihn glauben, nicht verloren werden, sondern das ewige Leben haben. Also, sie haben allen Grund, sich geliebt zu fühlen. Bis zum nächsten Mal, auf Wiederhören und Gott befohlen.

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0: Am Mikrofon begrüßt Sie Hans Wagner. Herzlich willkommen zur dritten Folge unserer Vortragsreihe Lass mal reden. Unter diesem Motto, lass mal reden, aber wie, stand die Jugendmissionskonferenz in Stuttgart, kurz JUMICO. Der dritte Beitrag kommt von Franziska Goller. Ihre Überschrift lautet, vom Heiligen Geist geleitet, Gottes geniale Idee, dir einen inneren Kompass zu schenken. Grundlage dafür ist eine sehr bekannte Erzählung aus der Apostelgeschichte. Also schnell die Bibel dazu holen und gleich mitlesen.
1: Wie geht es, von Jesus zu reden? Wie muss ich von Jesus reden, dass es unsere Jugendlichen berührt und sie ihm von ganzem Herzen nachfolgen wollen? Wie geht es, Jesus in Begegnungen ins Gespräch zu bringen? Und zwar so, dass ich mich nicht aufdränge, dass die andere Person es nicht doof findet, sondern so eine Sehnsucht in ihr geweckt wird nach Jesus. Gute Frage, wie macht man das denn? Ich möchte mit euch zusammen in die Apostelgeschichte schauen und mal ein bisschen spiegeln, wie die ersten Nachfolger von Jesus das so gemacht haben. Oder war es vielleicht Gott selber, der das gemacht hat? Wir werden sehen. Falls ihr eine Bibel dabei habt, dürft ihr sie gerne aufschlagen. In Apostelgeschichte Kapitel 8 sind wir unterwegs. Ich lese ab Vers 26 bis 39. Ein Engel des Herrn aber redete zu Philippus und sprach, steh auf und wandere nach Süden auf der Straße, die von Jerusalem nach Gaza hinabführt. Diese ist einsam. Und er stand auf und machte sich auf den Weg. Und siehe, da war ein Äthiopier, ein Kämmerer und Gewaltiger, der Kandake, der Königin der Äthiopier, welcher über ihren ganzen Schatz gesetzt war. Diese war gekommen, um in Jerusalem anzubeten. Und nun kehrte er zurück und saß auf seinem Wagen und las den Propheten Jesaja. Da sprach der Geist zu Philippus, tritt hinzu und halte dich zu diesem Wagen. Da lief Philippus hinzu und hörte ihn den Propheten Jesaja lesen, und er sprach, verstehst du auch, was du liest? Er aber sprach, wie kann ich denn, wenn mich nicht jemand anleitet? Und er bat Philippus, aufzusteigen und sich zu ihm zu setzen. Die Schriftstelle aber, die er las, war diese. Wie ein Schaf wurde er zur Schlachtung geführt, und wie ein Lamm vor seinem Scherer stumm ist, so tut er seinen Mund nicht auf. In seiner Erniedrigung wurde sein Gericht aufgehoben. Wer will aber sein Geschlecht beschreiben? Denn sein Leben wird von der Erde weggenommen. Da wandte sich der Kämmerer an Philippus und sprach, ich bitte dich, von wem sagt der Prophet dies? Von sich selbst oder von einem anderen? Da tat Philippus seinen Mund auf und begann mit dieser Schriftstelle und verkündigte ihm das Evangelium von Jesus. Als sie aber auf dem Weg weiterzogen, kamen sie zu einem Wasser, und der Kämmerer sprach, siehe, hier ist Wasser. Was hindert mich, getauft zu werden? Da sprach Philippus, wenn du von ganzem Herzen glaubst, so ist es erlaubt. Er antwortete und sprach, ich glaube, dass Jesus Christus der Sohn Gottes ist. Und er ließ den Wagen anhalten, und sie stiegen beide in das Wasser hinab, Philippus und der Kämmerer, und er taufte ihn. Als sie aber aus dem Wasser heraufgestiegen waren, entrückte der Geist des Herrn den Philippus, und der Kämmerer sah ihn nicht mehr, denn er zog voll Freude seines Weges. Ja, coole Story. Philippus kam, sah und redete, mit dem Ergebnis, dass sich ein wildfremder Mensch, der vorher nichts von Jesus wusste, taufen lässt. Also das ist quasi der Traum einer jeden Jugendreferentin. Was passiert hier eigentlich? Was der Geschichte vorausgeht, wenn man da vorher liest, ist nicht ganz so happy-clappy. In Kapitel 7 wird erzählt, wie Stephanus, der als einer der 7 Diakone in Jerusalem tätig war, gesteinigt wird. Er hat nichts Böses gemacht, er hat einfach nur mutig über Jesus geredet und ihn verkündigt. Und es heißt dann in Apostelgeschichte 8, Vers 1, und an jenem Tag erhob sich eine große Verfolgung gegen die Gemeinde in Jerusalem, und alle zerstreuten sich in die Gebiete von Judäa und Samaria. Diejenigen nun, die zerstreut worden waren, zogen umher und verkündigten das Wort des Evangeliums. Und Philippus kam hinab in eine Stadt von Samaria. Also das ist ziemlich krass, dass sich das Evangelium verbreitet, das hat seinen Auslöser in einer Verfolgung. Die Gemeinde in Jerusalem wird erschüttert und die Leute fliehen und währenddessen, während sie das tun, verkündigen sie trotzdem und neue Leute hören von Jesus. Die Leiter in der Synagoge, die wollten die frohe Botschaft nicht annehmen und deswegen wird sie jetzt zu neuen anderen Menschen gebracht. Mit diesem Kapitel 8 beginnt jetzt ein komplett neues Kapitel überhaupt in der Geschichte. Die Mauern fallen. Ab jetzt wird das Evangelium auch Nichtjuden verkündet, weil auch wir Teil von Gottes Reich werden sollten. Geschichte für Geschichte kommen jetzt Leute zum Glauben, die vorher nicht zu Gottes Volk hätten gehören können. Aber weil Jesus am Kreuz alles vollbracht hat, kann jetzt jeder zu Gott gehören, der dieses Kreuz für sich gelten lässt. Deswegen ist so wichtig, dass diese Botschaft weitergesagt wird. Was ich hier echt spannend finde, die Verfolgung sieht doch aus wie die absolute Katastrophe. Aber durch sie verbreitet sich die Botschaft. Und es zeigt mir, Gott kann aus schlimmen Situationen Segen entstehen lassen. Und mitten in all dem drin ist dieser Philippus. Das ist übrigens nicht der Jünger Philippus, der in den Evangelien auch erwähnt wird. Ich weiß nicht, ob ihr alle Jüngernamen immer parat habt, aber das ist auch, also es gibt auch einen Philippus als Jünger. Der hier ist einer auch der 7 Diakone, wie der Stephanus. Auch ihn hat es aus dieser Komfortzone, die er vielleicht in Jerusalem hatte, oder auch nicht, herauskatapultiert. Und wer weiß, vielleicht braucht es manchmal genau das, dass wir uns aus unserer Komfortzone rauskommen und uns in dieser Situation von Gott gebrauchen lassen. Gott scheint diese Situation, die da gerade ist, nicht zu überfordern. Er hat einen Plan. Es heißt, ein Engel des Herrn redete zu Philippus und sprach, steh auf und wandere nach Süden auf der Straße, die von Jerusalem nach Gaza hinabführt. Diese ist einsam. Also die Anweisung ist ziemlich klar, aber irgendwie auch gar nicht, oder? Ich finde es total cool, wie der Philippus reagiert. Und er stand auf und machte sich auf den Weg. Er geht los. Er folgt dem, was er von Gott verstanden hat. Auch wenn es vielleicht noch gar nicht so klar ist, was der eigentlich auf einer einsamen Straße machen soll. Und hätte er gesagt, Gott, hey, das macht keinen Sinn, warum soll ich da hingehen, wenn da keiner ist, dann wäre nichts passiert. Aber er hört auf Gott und er macht es. Dass Gott auf der anderen Seite schon vorbereitet, das wird der Philippus erst später erkennen. Gottes Boten wissen in den wenigsten Fällen von dem, was auf der anderen Seite schon passiert. Da haben wir oft keinen blassen Schimmer. Noch bevor Philippus nämlich den Äthiopier sieht, sieht Gott ihn schon. Und das finde ich voll berührend. Gott sieht den Äthiopier. Er weiß von seinem Besuch in Jerusalem. Er hat seine Sehnsucht gesehen. Die Suche nach ihm, nach Leben, nach Wahrheit, die ihn diesen krass langen Weg nach Jerusalem geführt hat. Ich habe mal gegoogelt, wenn der Äthiopier auf heutigen Straßen, aber ich weiß, wie die Straßen in Äthiopien aussehen, also es gibt viele Schlaglöcher. Wenn der heute unterwegs gewesen wäre, könnte es sein, er hätte so mit dem Auto 34 Stunden gebraucht. Genau, jetzt rechnen wir die Schlaglöcher noch mit ein, die wahrscheinlich Google nicht kennt. Und wir wissen, dass er mit einem Wagen unterwegs war, aber es war wahrscheinlich eher ein von Pferden gezogener Wagen und kein motorisierter. Dann können wir uns ein bisschen ausrechnen, wie lang der unterwegs war. Also es war eine richtig, richtig weite Reise. Und dass er die Strapazen einer solchen Reise auf sich nimmt, zeigt, wie sehr der auf der Suche nach Gott war. Und als er nach Jerusalem dann kommt, muss er aber feststellen, dass er als Fremder gar nicht in den Tempel darf. Er wollte Gott nahe sein und wird dann abgewiesen nach dieser langen Reise. Im Vorhof der Heiden darf er zwar beten, aber näher ran an Gott darf er nicht. eine Schriftrolle, die kann er sich ergattern. Als Finanzminister der Königin mangelt es ihm ja nicht an Geld, anscheinend. Aber ja, ich vermute, er hat sich diese ganze Reise ein bisschen anders vorgestellt vielleicht. Und jetzt ist er eben wieder auf dem Heimweg und liest in der Schriftrolle Jesaja und versteht nur Bahnhof. Parallel dazu ist der Philippus auf diesem öden Weg unterwegs. Und als dann ein Wagen auftaucht, keine Ahnung, ob da sonst auch noch ein bisschen was los war, das war wahrscheinlich so eine Handelsstraße, da gibt Gott dem Philippus den entscheidenden Impuls. Das ist Vers 29. Da sprach der Geist zu Philippus: Tritt hinzu und halte dich zu diesem Wagen. Wie oft hast du schon im Neuen Testament gelesen, dass der Geist was sagt? Ich würde behaupten, du hast noch nicht so oft gelesen, weil es auch gar nicht so oft erwähnt wird. Ich finde es total interessant, dass es hier nicht heißt, ja, Gott sprach zu Philippus oder Jesus sprach zu Philippus, sondern der Geist. Und in Kapitel 2, also ein paar Kapitel vorher, da hat der Heilige Geist die Jünger erfüllt. Und mir scheint es, wie wenn das jetzt eben die ganz logische Konsequenz davon ist, dass der Heilige Geist jetzt auch führt. Also Philippus geht dem nach und hält sich dann zu dem Wagen und hört, wie der Äthiopier liest. Vermutlich auf Griechisch, das ist damals quasi das, was für uns heute Englisch ist. Und dass er im Jesaja-Buch gerade dort liest, wo Jesus ja so schon so zwischen den Zeilen angekündigt wird, ist natürlich genial. Philippus nutzt die Chance und bringt sich ins Spiel. Verstehst du auch, was du liest? Nein, wie kann ich denn, wenn mich nicht jemand anleitet? Und ich finde, bei Jesaja an manchen Stellen ist es nachvollziehbar, dass er das sagt. Er lädt dann den Philippus ein, sich zu ihm zu setzen und stellt ihm die Fragen, die er eben zu dieser Stelle hat. Von wem sagt der Prophet dies? Von sich selbst oder einem anderen? Da tat Philippus seinen Mund auf und begann mit dieser Schriftstelle und verkündigte ihm das Evangelium von Jesus. Und das Resultat: Der Äthiopier kommt zum Glauben und lässt sich an Ort und Stelle taufen. Wow, wie ist das passiert? War das Philippus? Nein, Holy Spirit. Wir sehen hier Gott auf wunderbare, wundervolle Weise am Wirken. Wir sehen ihn am Wirken mit und durch Philippus. Was können wir aus dieser Geschichte lernen? Die Voraussetzung dafür, dass Gott Philippus gebrauchen kann in dieser Situation, ist, dass er sich Gott zur Verfügung stellt. Alles beginnt nämlich mit diesem einen Auftrag: Steh auf und geh auf die Straße, die einsam ist. Welchen Auftrag gibt Gott uns? Welchen gibt er dir? Manchmal gibt er in eine konkrete Situation einen konkreten Auftrag. Aber es gibt auf jeden Fall einen Auftrag, den wir als Nachfolger von Jesus alle haben. Und es ist folgender: Geht hin, also auch wieder gehen, und mache zu Jüngern alle Völker. Das ist ein krasser Auftrag. Aber wenn du Jesus nachfolgst, dann bist du eingeladen, dass es auch dein Auftrag ist. Er will dich gebrauchen. Wie genau er uns gebraucht, das ist sein individueller Weg mit jedem von uns. Nicht jeder von uns muss ein Prediger sein, nicht jeder von uns ist extrovertiert, nicht jeder von uns muss vielleicht Jesaja auslegen, aber jeder von uns darf Salz und Licht sein in seinem Umfeld. Ein Hinweis auf Jesus, ein Wegzeiger, ein Begleiter für jemand anderen. Darum, erstens, stell dich Gott zur Verfügung. Im Englischen gibt's ein cooles Wortspiel: God doesn't need your ability, he only needs your availability. Also auf Deutsch: Gott braucht nicht deine Fähigkeit, sondern deine Verfügbarkeit. Stell dich Gott zur Verfügung und mach dir keine Sorgen darum, ob du das kannst oder hinbekommst. Darum geht's gar nicht. Es geht nicht darum, dass du das jetzt ständig hinkriegen musst, über Jesus zu reden, sondern ich glaube, es geht darum, dass wir im Vertrauen leben, dass Gott uns in Situationen bringt, in denen wir ihm zur Verfügung stehen können. Das Entscheidende, wie Philippus hier zu Gottes wunderbarem Werkzeug werden kann, ist seine Verbundenheit, dass er innerlich connected ist mit Gott. Deswegen, ich glaube, du musst gar nicht viel extra machen, zu dem, was du sonst auch machst als Christ. Als Christ bleibst du mit Jesus connected. Das ist deine Quelle. Das ist die Grundlage für alles. Er ist die Grundlage für alles. Für deine Freude, für deine Kraft, für deine Liebe, für deine Beziehungen. Nur aus ihm raus können wir das machen, können wir das weitergeben. Und so connected mit ihm kann er uns dann in Situationen führen, in denen wir dann simpel Zeugnis sein können. Und damit zweitens, lass dich von Gott leiten. Da sprach der Geist zu Philippus, tritt hinzu und halte dich zu diesem Wagen. Ich würde gern wissen, ich vermute ja auch, wie der Geist hier spricht. Also ob das so eine hörbare Stimme war von außen oder eher eine hörbare Stimme so von innen oder vielleicht auch nur so ein innerer Impuls. Fakt ist, Gott schickt uns nicht allein ins Rennen. Er ist es, der uns leitet. Wenn wir als Nachfolger von Jesus leben, dann hat Gott uns den Heiligen Geist geschenkt. Und ich finde es so cool. Er schenkt was von sich in uns. Das ist so eine geniale Idee von Gott, oder? Du hast einen inneren Kompass von ihm bekommen. Der Heilige Geist will dich leiten. Es geht nicht um unsere Kraft, Zeugnis zu sein, sondern wie es in der Apostelgeschichte 1, Vers 8 heißt, ihr werdet Kraft empfangen, wenn der Heilige Geist auf euch gekommen ist, und ihr werdet meine Zeugen sein in Jerusalem und in ganz Judäa und Samaria und bis an das Ende der Erde. Also ihr werdet Kraft empfangen. Das klingt anders als, dann versuch's mal und streng dich an. Nein, Gottes geniale Idee war, uns auszustatten mit einem Helfer, mit einem inneren Kompass, der uns leitet und hilft, Zeuge zu sein. Wenn du auf einer Wanderung bist, weiß nicht, ob du es gern machst, wenn du eine richtig lange Wanderung machst, kannst du dich natürlich selber anstrengen und den Weg suchen, wo es so lang geht. Oder wenn du einen Kompass dabei hast, vor allem wenn du wirklich abseits irgendwie welcher Wanderwege bist, dann kannst du dich von deinem Kompass leiten lassen. Und das ist in manchen Fällen wirklich sehr, sehr klug, sich von seinem Kompass leiten zu lassen. Aber dazu gehört, dass du lernst, deinen Kompass richtig zu gebrauchen. Du musst lernen, auf ihn zu hören, sonst geht's auch schief. Und so glaube ich, also dieses Bild vom, das muss man auch lernen, ich glaube, so ist es mit dem Heiligen Geist. Er will uns helfen, aber dazu ist nötig, dass wir lernen, seine Stimme zu hören, seine Impulse. Und für mich ist es so ein inneres Hören, dass ich meine innere Aufmerksamkeit Gott schenke und offen bin für seine Leitung. Wie kann das aussehen? Ich will euch ein Beispiel erzählen. Bei uns im Ort gibt's ein Geschäft, wo ich immer wieder hingehe, um was einzukaufen. Und der Ladenbesitzer ist sehr extrovertiert. Also ich komme immer mit ihm ins Gespräch oder er mit mir. Und wenn ich da hingehe, dann hoffe ich immer, dass ich irgendwie jetzt in diesem Gespräch ein Licht für Jesus sein kann. Irgendwie auf ihn hinweisen. Und als ich vor einiger Zeit mal los bin zu dem Laden, da hatte ich geschwind so einen Impuls in mir, nimm ein Evangelium mit. Also wir hatten von der Aktion noch so einen Stapel, glaube Matthäus oder Markus Evangelium war das. Und als der Impuls so kam, dachte ich kurz, naja, weiß jetzt auch nicht, ist es nicht ein bisschen unangenehm für mich, ihm das zu geben? Es kommt vielleicht so ein bisschen aus dem Nichts, wie wird er reagieren? Vielleicht kennt ihr solche Gedanken, dass man dann mehr Angst davor hat, wie jemand reagiert, dass man es dann meistens irgendwie lässt, Jesus ins Gespräch zu bringen. Aber, und das finde ich jetzt tatsächlich cool im Nachhinein immer noch, in dem Moment war dann noch so ein anderer Gedanke in mir, nämlich, naja, ich kann eigentlich nichts verlieren und er kann nur gewinnen. Also bin ich nochmal rein und habe so ein Heftle geholt und bin dann los und habe meine Besorgung gemacht. Und dann, wir kamen natürlich ins Gespräch, habe ich auf den passenden Moment gewartet, ihm irgendwie dieses Evangelium zu geben. Und irgendwann war so eine Lücke und dann habe ich mich einfach getraut. Und ich weiß nicht mehr, was ganz genau ich gesagt habe, Aber ich war total erstaunt, dass er so offen dafür war und das entgegengenommen hat und gesagt hat, ja, das lese ich. Und was danach dann passiert ist, hat mich total verblüfft, weil er hat dann aus dem Nichts, also scheinbar aus dem Nichts, mir eine Geschichte erzählt, wie er auf einer Wanderung war. Und da war irgendwie anscheinend eine Wandergruppe ihm entgegengekommen. Und dann hat er gefragt, wo wollt ihr hin? Ja, zu dem und dem Fels. Und dann hat er gesagt, hey, aber ihr lauft voll in die falsche Richtung. Ich will da auch hin, aber ihr müsst anders laufen. Ich kann euch das quasi sagen. Und dann haben die aber ihm nicht geglaubt. Und dann hat er mir gesagt, er hat es dann irgendwie auf Jesus übertragen, dass ja manchmal also jemand den Weg weiß, aber es einem dann nicht geglaubt wird. Also das, ich weiß nicht ganz genau die Einzelheiten leider, wie er das, also was er genau gesagt hat. Aber ich stand echt da und dachte, was passiert hier eigentlich gerade? Also es war wie wenn er mir ein Gleichnis erzählt und halt so, das war die perfekte Vorlage für mich, da jetzt noch irgendwie was zu sagen. Ich habe oft Angst, Jesus ins Gespräch zu bringen, aber in der Situation durfte ich voll erleben, wie Gott schon vorbereitet hat und wie gut es ist, wenn wir diesen kleinen Hinweisen und Impulsen vom Heiligen Geist folgen. Und wenn er uns leitet, dann muss ich keine Angst haben, weil dann wird er dabei sein und vielleicht hat er schon was vorbereitet und kann mir die richtigen Worte schenken. Ein anderes Beispiel war letzten Sommer, da war ich zum Geburtstag von meinem Vermieter eingeladen und er hatte ganz unterschiedliche Leute da. Und ich kam gerade von der Freizeit, vielleicht kennt ihr das, ich war total motiviert, einfach so die Liebe von Jesus an Leute weiterzugeben, war ganz erfüllt. Und ich saß dann da so und habe leckeres Grillzeug gegessen und bin mit einem Mann ins Gespräch gekommen. Ich bin zwar Jugendreferentin und rede von Berufswegen über Jesus, aber ich merke ganz oft in so persönlichen Gesprächen, dass da echt auch eine Hemmung bei mir ist. Was, wenn ich nicht weiß, was ich sagen soll? Wenn der andere mir eine Frage stellt, wo ich dann nicht weiß, was sagen? Oder wenn jemand eine Diskussion mit mir anfängt? Ich bin überhaupt nicht der Diskutierer. Weil ich aber direkt von der Freizeit kam und innerlich noch so erfüllt und so voll close connected mit Jesus war, ja, war das in dem Moment anders. Ich glaube, das war auch der Schlüssel für das, wie das Gespräch verlief, diese innere Verbundenheit. Ich habe nämlich während der ganzen Unterhaltung versucht, in diesem inneren Hören auf Gott zu bleiben oder zu sein, mich von seinem Geist leiten zu lassen. Und ich habe das als sehr befreiend erlebt, weil ich eben nicht auf mich selber gestellt war, das Gespräch zu führen, sondern weil er mich so leiten konnte. Und das hat den Unterschied gemacht. Und tatsächlich war es auch hier, der Mann hat das Thema Glaube ins Gespräch gebracht und es war die Vorlage dann. Und er schien irgendwie interessiert und ich konnte dann erzählen, was mir Jesus bedeutet und was ich schon mit ihm erlebt habe. Und währenddessen war immer dieser Gedanke in mir, dass Gott diesen Mann liebt und dass ich ihm einfach so begegne. Also dass einfach diese Liebe auch durch mich fließen darf. Wenn wir innerlich in diesem Hören auf Gott bleiben, dann müssen wir keine Angst vor Gesprächen haben. Weil dann wird Jesus durch seinen Geist leiten und uns geben, was wir in dem Gespräch brauchen. Gott hat uns mit einem inneren Kompass beschenkt. Wir müssen ihn einfach nur nutzen. Ich merke, dass ich da drin echt weiter und weiter wachsen möchte, so eng mit Gott connected zu bleiben, dass er mich so leiten kann, wie er den Philippus geleitet hat. Wenn man jetzt das Gespräch weiter anguckt, das er mit dem Äthiopier führt, glaube ich nämlich felsenfest, dass Gott ihn weitergeleitet hat, weil es so genial wird, dieses Gespräch weiterführt. Also er hält sich erstmal zu dem Wagen und hört dann hin, was er von dem Äthiopier erfährt. Der liest aus Jesaja, also er hat schon eine Schriftrolle, er ist schon interessiert, aber er hat den Schlüssel zum Verständnis noch nicht gefunden. Und damit drittens, hör zu. Es ist wirklich spannend, wenn wir im Gespräch mit Leuten sind, rauszufinden, wo ihr Interesse, wo ihre Sehnsucht liegt. Also wirklich zuzuhören. Wirklich erstmal einfach zu hören, was sagt eigentlich mein Gegenüber? Was kommt von dem? Was beschäftigt das Gegenüber? Also Philippus hört wirklich hin und dann stellt er ihm eine Frage. Fragen öffnen. Das ist viertens, frag nach. Keine Ahnung, ob du wusstest, dass Jesus in den Evangelien viel mehr Fragen stellt, als dass er Antworten gibt. Du kannst die Geschichten mal aufmerksam durchlesen und schauen, wie oft Jesus Fragen stellt und welche Fragen er stellt. Es ist nicht so, dass er die Antwort auf die Frage nicht wüsste. Er fragt, to reveal a heart's condition, hat Peter Reed auf der Bibelschule, wo ich war, immer wieder gesagt. Also er fragt, damit eine Herzenshaltung offenbar wird. Damit klar wird, wo der andere steht und um dann im Gespräch daran anknüpfen zu können. Beim Äthiopier ist diese eine Frage tatsächlich der absolute Türöffner. Weil was macht er dann? Er bittet Philippus auf seinen Wagen. Philippus hat ihn nicht bedrängt. Die Frage, die er gestellt hat, hat dem Äthiopier die Freiheit gelassen, darauf zu reagieren von sich aus. Wie genial, wenn durch unser Verhalten bei jemand Interesse geweckt wird. Wenn wir den anderen nicht zulabern oder bedrängen, sondern jemand nachfragen kann von sich aus. Dafür braucht aber eben diese beiden Schritte, dass wir wirklich zuhören, was vom anderen kommt und dass wir dann von Gottes Geist geleitet daran anknüpfen. Also wo steht mein Gegenüber? Was ist seine Frage, sein Thema? Was schwingt da mit? Und wie könnte Jesus darauf eine Antwort sein? Ich finde, da kann man voll so als Orientierung sich selber fragen, was ist für mich eigentlich in dem Gespräch angenehm? Wie fühle ich mich ernst genommen von meinem Gegenüber? Und ist nicht viel cooler für einen selber immer, wenn man selber die Person sein kann, die eine Frage stellt und dann mir erklärt wird, statt dass jemand mich vielleicht zutextet über was, wo ich diese Frage nicht stellen konnte. Also so geht's mir immer. Ich finde es cool immer, da sein Interesse dann äußern kann von sich aus. In dieser Geschichte ist so cool zu sehen, dass Gott schon vorbereitet hat. Der Kämmerer, der hat diese Schriftrolle und er hat Fragen. Leute sind an unterschiedlichen Orten auf ihrer Reise mit Gott. Vertrau, dass Gott dir gibt, was du brauchst. Er fordert dich heraus, vielleicht auch einen Schritt weiter zu gehen als bisher. Aber er bereitet auch vor. Und damit fünftens, erwarte, dass Gott dir eine Vorlage gibt. Du kannst innerlich in dieser Erwartung sein, dass Gott dir eine gute Gelegenheit schenkt, über Jesus zu reden. Er hat es gelenkt, dass der Äthiopier gerade Jesaja 53 liest. Und wenn er das kann, dann kann er auch dir eine richtig coole Vorlage geben. Philippus nutzt die Steilvorlage und erzählt von Jesus. Und er hat seine Hausaufgaben gemacht, er kennt sich in der Schrift aus. Und es ist gut, wenn wir uns auch in der Schrift auskennen. Also wenn wir Gottes Wort studieren, da drin zu Hause sind, lesen, wenn wir Predigten und Bibelarbeiten anhören, wenn wir auf Freizeiten und Kurzbibelschulen gehen. Damit wir sprachfähig werden, Jesus ins Gespräch zu bringen und auf ihn zu verweisen. Und das ist sechstens, bring Jesus ins Gespräch. Was genau verkündigt der Philippus ihm nämlich? Als er sagt, dass Jesus das Lamm Gottes ist, das der Welt Sünde trägt. Dass er sich selber erniedrigt hat, bis zum Tod am Kreuz. Er hat alles vollbracht, was es braucht, um vor Gott gerecht zu sein. Wir haben es nicht geschafft und werden es nie schaffen. Und die gute Nachricht ist, dass wir es auch nicht länger versuchen müssen. Jesus hat alles vollbracht. Lass das für dich gelten. Es hängt nicht mehr von dir ab, sondern von ihm. Das ist das Evangelium. So oder auch ganz anders hat Philippus dem Äthiopier gesagt, was Jesus für ihn gemacht hat. Dass er ihm das Evangelium erklärt hat, das war sehr wichtig. Dass wir anderen auch davon erzählen, ist so wichtig, weil Glaube durchs Hören kommt. In Römer 10, Vers 14 und 17 heißt es, wie sollen sie aber an den glauben, von dem sie nichts gehört haben? Wie sollen sie aber hören ohne einen Verkündiger? Demnach kommt der Glaube aus der Verkündigung, die Verkündigung aber durch Gottes Wort. Es braucht Verkündigung. Es braucht Menschen, die das erklären. Ich behaupte, dass 90% von uns und heute Jesus nachfolgen, weil es eine Person gab, die uns davon erzählt hat, die uns das Evangelium erzählt hat. Wenn du dir unsicher bist, was du über Jesus reden sollst oder wie du das machen sollst, überleg dir mal, was für dich die wichtige Erkenntnis in deinem Glauben war. Also was hat dich zum Glauben an Jesus gebracht? Welcher Satz, welche Bibelstelle, welche Erkenntnis war es für dich? Und dann nutzt deine eigene Erkenntnis, das, was dir aufgegangen ist, und sag davon in Gesprächen weiter. Du musst keine Abhandlung über das Kreuz halten. Es reicht diese eine Sache, was dich an Jesus überzeugt, überführt, begeistert hat, das weiterzugeben. Weil es ist sehr glaubwürdig, was du selber erlebt hast. Von einer eigenen Erfahrung zu erzählen, ist sehr attraktiv. Ich habe immer das Gefühl, sobald man von einer eigenen Erfahrung erzählt, gucken einen alle an. Das war vorher nämlich für euch auch so. Also, da will man zuhören. Das ist immer spannend. Was hat jemand erlebt? Außerdem ist auch, finde ich, recht einfach, in Ich-Botschaft über Jesus zu reden. Also, das habe ich erlebt. Und die Erfahrung, die du mit Jesus machst, die kann dir keiner streitig machen. Das bedrängt den anderen auch nicht. Und trotzdem kann man damit ein Statement setzen, das Gott gebrauchen kann. Kann dann sein, dein Gegenüber ist interessiert und fragt weiter. Und wenn es so ist, dann mach, was 1. Petrus 3, Vers 15 sagt. Seid allezeit bereit zur Verantwortung gegenüber jedermann, der Rechenschaft fordert über die Hoffnung, die in euch ist. Es ist nicht irgendeine Hoffnung in dir, sondern die Hoffnung, die in dir ist, ist Christus. Er ist die Hoffnung der Herrlichkeit in uns. Und im besten Fall strahlt es aus, dass wir diese Hoffnung in Jesus haben und dass du mit ihm lebst. Wenn er deine Freude ist, das strahlt aus. Wenn du auf ihn bezogen lebst, das strahlt aus. Wenn du aus seiner Liebe lebst und es weitergibst. Und ich glaube, dass das dein Umfeld dann auch merkt und vielleicht Fragen stellt. Und dann kannst du erzählen, weil du gefragt wirst. Sich im Gespräch leiten lassen wie der Philippus in dieser Geschichte ist eine Möglichkeit, Zeugnis für Jesus zu sein. Aber ich möchte auch sagen, es ist nicht die einzige. Es gibt nicht nur die eine Art, wie Gott uns gebrauchen kann. Er hat so viele Möglichkeiten, uns zum Zeugnis für ihn zu machen. Auch durch unsere Liebe, Hilfsbereitschaft, Karte schreiben, beten, für jemand da sein, Gastfreundlichkeit, Großzügigkeit, Interesse am anderen haben, barmherzig sein, einladen, dranbleiben, nachfragen, lieben, lieben, lieben. All das ist so wichtig. Meine Erfahrung ist, dass Gott einen dabei nicht überfordert, sondern einen an die Hand nimmt, einen da mehr und mehr reinführt in einen neuen Bereich. Und wir können ihn da ja auch ganz konkret drum bitten. Zum Beispiel so, Herr, führe du mich in Situationen, bereite du Gespräche vor, in denen ich für dich Zeugnis sein und geben kann. Gib mir eine gute Vorlage und dann auch die richtigen Worte. Gott will uns gebrauchen, jeden einzelnen von uns. Aber, und das finde ich sehr entlastend, das Entscheidende tut er. Am Ende war es nicht der Philippus, sondern Gottes Wirken. Und dieses Prinzip, das sehen wir wieder und wieder in der Apostelgeschichte. Petrus hält eine Predigt, aber es heißt, der Herr tat zur Gemeinde hinzu, die gerettet wurden. Apostelgeschichte 2,47. Oder Paulus verkündigt in Philippi, aber es heißt, der Herr öffnete Lydia das Herz. Das Entscheidende können wir nicht machen, das ist Gottes Wirken. Deswegen können wir mutig, aber auch entspannt über ihn reden.
0: Lass mal reden. Unter dieser Überschrift hörten Sie eine weitere Ansprache von der Jugendmissionskonferenz in Stuttgart. Gesprochen hat Franziska Goller. In genau einer Woche geht es hier weiter. Der christliche Influencer und Prediger Christian Al-Masud stellt dann die Frage, Follower oder Nachfolger? Und er ergänzt, wie sieht das Leben eines echten Christen aus? Schön, wenn Sie dann wieder mit dabei sind, am kommenden Mittwoch um 20 Uhr hier auf ERF Plus. Vielen Dank für Ihre Aufmerksamkeit. Mein Name ist Hans Wagner und ich wünsche Ihnen noch alles Liebe.
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1: Josua 2, die Verse 1 bis 14. Von Schittim aus schickte Josua heimlich zwei Männer auf die andere Seite des Jordans und befahl ihnen: Erkundet das Land dort drüben und besonders die Stadt Jericho. Die Kundschafter kamen in die Stadt und kehrten im Haus einer Prostituierten namens Rahab ein, um dort zu übernachten. Noch am selben Abend wurde dem König von Jericho gemeldet, dass Kundschafter der Israeliten in die Stadt gekommen waren. Sofort schickte er Wachtleute zu Rahab und befahl ihr: Gib die beiden Männer heraus, die bei dir eingekehrt sind. Sie sind nur gekommen, um unser Land auszuspionieren. Rahab versteckte die beiden auf dem flachen Dach ihres Hauses unter einem Haufen von Flachs und sagte zu den Wachtleuten: Ja, es waren zwei Männer bei mir, aber ich wusste nicht, woher sie kamen. Beim Einbruch der Dunkelheit, bevor das Tor geschlossen wurde, haben sie die Stadt wieder verlassen. Ich weiß nicht, in welche Richtung sie gegangen sind, aber wenn ihr schnell hinterherlauft, könnt ihr sie noch einholen. Die Wachtleute nahmen sofort die Verfolgung auf und liefen bis an den Jordanübergang. Das Stadttor wurde wieder hinter ihnen geschlossen. Noch bevor sich die beiden Kundschafter zum Schlafen zurechtgelegt hatten, kam Rahab zu ihnen aufs Dach und sagte: Ich weiß, dass der Herr euch dieses Land gegeben hat. Alle seine Bewohner zittern vor euch, sie sind vor Angst wie gelähmt. Wir haben gehört, dass euer Gott euch einen Weg durch das Schilfmeer gebahnt hat, als ihr aus Ägypten gezogen seid. Wir wissen auch, dass ihr auf der anderen Seite des Jordans die beiden Amoriterkönige Sihon und Og besiegt und getötet habt. Deshalb haben wir allen Mut verloren. Keiner von uns wagt, gegen euch zu kämpfen. Denn der Herr, euer Gott, hat die Macht im Himmel und auf der Erde. Ich bitte euch, schwört mir bei ihm, dass ihr an meiner Familie genauso handelt, wie ich an euch gehandelt habe. Und gebt mir ein zuverlässiges Zeichen, dass ihr es ernst meint und meinen Angehörigen das Leben retten wollt, meinem Vater und meiner Mutter, meinen Brüdern und meinen Schwestern und meinem ganzen Hausgesinde. Die Kundschafter antworteten ihr: Der Herr soll unser eigenes Leben von uns fordern, wenn einem von euch etwas geschieht. Aber ihr dürft niemand sagen, dass wir hier waren. Dann werden wir uns an die Abmachung halten und dich und deine Angehörigen verschonen, wenn der Herr uns dieses Land gibt.
2: Vielleicht war es ein geschickter Schachzug der beiden Kundschafter, bei einer Prostituierten Unterschlupf zu suchen. Zwei fremde Männer fielen dort sicher nicht auf. Vielleicht waren es aber auch schlicht männliche Regungen, die die beiden zu dieser Entscheidung veranlassten. Sicher ist über diese Geschichte schon viel geschmunzelt worden. In den biblischen Erzählungen begegnen uns eben ganz normale Männer und Frauen. Faszinierend und einzigartig aber finde ich, dass Gott genau diese Entscheidung der beiden benutzt, um sie zu retten. Vielleicht hat Gott die beiden auch in Rahabs Haus geführt, weil er wusste, dass sie von seinen großen Taten gehört hatte und darum an seine Macht glaubte. Denn darum verhalf sie den beiden Kundschaftern zur Flucht. Manchmal kommen uns auch heute die Wege Gottes vielleicht seltsam und auch zum Schmunzeln vor. Diese Geschichte kann uns helfen, Gott zu vertrauen, ganz egal, wo wir sind und welche Entscheidungen wir getroffen haben. Gott findet immer Wege zu retten und lässt Menschen, die seiner Macht vertrauen, nicht im Stich.
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1: Guten Morgen, liebe Hörerinnen und Hörer. Schön, dass Sie das Wort zum Tag eingeschaltet haben. Heute spricht René Cornelius über den Tagesvers aus dem Hebräerbrief, Kapitel 3, Vers 14. Dort steht: Wir gehören ganz zu Christus, vorausgesetzt, wir halten bis zuletzt an der Zuversicht fest, die wir am Anfang hatten. Samuel Bayer wünscht Ihnen damit aus dem ERF-Studio einen gesegneten Start in den Tag.
2: Ich habe letztens einen interessanten Bericht gelesen. Da ging es um das Laufen von Marathonstrecken. Die Standardmarathonstrecke beträgt heute genau 42,195 Kilometer. Diese krumme Distanz geht auf die Olympischen Spiele 1908 in London zurück. Auf Wunsch des britischen Königshauses sollte das Rennen vor dem Schloss Windsor starten und genau vor der königlichen Loge im Olympiastadion enden. Das waren damals eben 42,195 Kilometer. Und die wurden seit 1921 zum Standard für alle Marathonstrecken weltweit. Erstaunlich. Aber was mich noch mehr erstaunt hat, ist die Tatsache, dass das Laufen dieser Strecke von knapp 42,2 Kilometer nicht das eigentliche Problem für die Sportler darstellt. Also nicht die Strecke selber, sondern das, was unterwegs mit dem Läufer passiert. Haben Sie schon mal vom Phänomen Kilometer 30 oder der mentalen Barriere gehört? Spätestens ab der Hälfte der Strecke ist die anfängliche Euphorie bei vielen Läufern oft verflogen, weil ihnen bewusst wird, dass sie noch mal genauso viel Strecke vor sich haben, wie sie bereits hinter sich gebracht haben. Der Läufer spürt aber bereits die körperliche Belastung und einen gewissen Grad an Erschöpfung, sodass die vor ihm liegende Strecke auf einmal wie ein großer Berg erscheint. Hinzu kommt noch das Phänomen Kilometer 30, was besagt, dass bei vielen Läufern zwischen dem 30. und 35. Kilometer die körpereigenen Kohlenhydratspeicher komplett aufgebraucht sind. Der Körper muss dann abrupt auf Fettverbrennung umstellen, was sich schlagartig wie Blei in den Beinen anfühlt. Ein plötzlicher, extremer Leistungseinbruch. Dann weiterzulaufen, wird ab diesem Punkt zu einer echten, auch mentalen Herausforderung. Diese Phänomene sind bekannt. Daher raten viele Experten besonders auch zu mentalem Training in der Vorbereitung des Laufens, um dem Moment dieser inneren Barriere gut begegnen zu können. Ich übertrage diese Gedanken mal auf den Glauben an Jesus Christus. Der Apostel Paulus zum Beispiel verwendet ja genau dieses Bild eines Laufes für den Lebensweg eines Christen. Er selbst sieht sich dabei noch unterwegs auf der Strecke. Er ist noch nicht angekommen, will aber sein Ziel auch nicht aus den Augen verlieren. Und dieses Ziel nennt er den Siegespreis, nämlich ein Leben mit Gott in der kommenden himmlischen Herrlichkeit. Allerdings kann es auch auf dem Glaubensweg-Marathon unterwegs zu inneren, mentalen Blockaden und Hindernissen kommen. Nicht jeder, der losläuft, kommt auch wirklich an. Auch im Glauben kann die anfängliche Begeisterung immer wieder Flauten erleben. Auch im Glauben erlebe ich mitunter Müdigkeit und Erschöpfung. Um dem mental begegnen zu können, sagt uns der Schreiber des Hebräerbriefs: Denn wir haben Anteil an Christus bekommen, wenn wir die anfängliche Zuversicht bis ans Ende standhaft festhalten. Es geht also darum, auf der gesamten Strecke des Laufens an Gott und an unserer inneren Zuversicht festzuhalten. Eben nicht innerlich zu blockieren, nicht frustriert zu werden, auch wenn das Leben mal hart gegen mich steht. Zuversicht ist eine Kraft, die mich nach vorne zieht. Diese feste Überzeugung, dass sich alles positiv entwickeln wird. Dass ich das Leben meistern kann. Eine Zuversicht, die lautet: Mit Gott zusammen erreiche ich das Ziel.
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1: Josua 2, die Verse 1 bis 14. Von Schittim aus schickte Josua heimlich zwei Männer auf die andere Seite des Jordans und befahl ihnen: Erkundet das Land dort drüben und besonders die Stadt Jericho. Die Kundschafter kamen in die Stadt und kehrten im Haus einer Prostituierten namens Rahab ein, um dort zu übernachten. Noch am selben Abend wurde dem König von Jericho gemeldet, dass Kundschafter der Israeliten in die Stadt gekommen waren. Sofort schickte er Wachtleute zu Rahab und befahl ihr: Gib die beiden Männer heraus, die bei dir eingekehrt sind. Sie sind nur gekommen, um unser Land auszuspionieren. Rahab versteckte die beiden auf dem flachen Dach ihres Hauses unter einem Haufen von Flachs und sagte zu den Wachtleuten: Ja, es waren zwei Männer bei mir, aber ich wusste nicht, woher sie kamen. Beim Einbruch der Dunkelheit, bevor das Tor geschlossen wurde, haben sie die Stadt wieder verlassen. Ich weiß nicht, in welche Richtung sie gegangen sind, aber wenn ihr schnell hinterherlauft, könnt ihr sie noch einholen. Die Wachtleute nahmen sofort die Verfolgung auf und liefen bis an den Jordanübergang. Das Stadttor wurde wieder hinter ihnen geschlossen. Noch bevor sich die beiden Kundschafter zum Schlafen zurechtgelegt hatten, kam Rahab zu ihnen aufs Dach und sagte: Ich weiß, dass der Herr euch dieses Land gegeben hat. Alle seine Bewohner zittern vor euch, sie sind vor Angst wie gelähmt. Wir haben gehört, dass euer Gott euch einen Weg durch das Schilfmeer gebahnt hat, als ihr aus Ägypten gezogen seid. Wir wissen auch, dass ihr auf der anderen Seite des Jordans die beiden Amoriterkönige Sihon und Og besiegt und getötet habt. Deshalb haben wir allen Mut verloren. Keiner von uns wagt, gegen euch zu kämpfen. Denn der Herr, euer Gott, hat die Macht im Himmel und auf der Erde. Ich bitte euch, schwört mir bei ihm, dass ihr an meiner Familie genauso handelt, wie ich an euch gehandelt habe. Und gebt mir ein zuverlässiges Zeichen, dass ihr es ernst meint und meinen Angehörigen das Leben retten wollt, meinem Vater und meiner Mutter, meinen Brüdern und meinen Schwestern und meinem ganzen Hausgesinde. Die Kundschafter antworteten ihr: Der Herr soll unser eigenes Leben von uns fordern, wenn einem von euch etwas geschieht. Aber ihr dürft niemand sagen, dass wir hier waren. Dann werden wir uns an die Abmachung halten und dich und deine Angehörigen verschonen, wenn der Herr uns dieses Land gibt.
2: Vielleicht war es ein geschickter Schachzug der beiden Kundschafter, bei einer Prostituierten Unterschlupf zu suchen. Zwei fremde Männer fielen dort sicher nicht auf. Vielleicht waren es aber auch schlicht männliche Regungen, die die beiden zu dieser Entscheidung veranlassten. Sicher ist über diese Geschichte schon viel geschmunzelt worden. In den biblischen Erzählungen begegnen uns eben ganz normale Männer und Frauen. Faszinierend und einzigartig aber finde ich, dass Gott genau diese Entscheidung der beiden benutzt, um sie zu retten. Vielleicht hat Gott die beiden auch in Rahabs Haus geführt, weil er wusste, dass sie von seinen großen Taten gehört hatte und darum an seine Macht glaubte. Denn darum verhalf sie den beiden Kundschaftern zur Flucht. Manchmal kommen uns auch heute die Wege Gottes vielleicht seltsam und auch zum Schmunzeln vor. Diese Geschichte kann uns helfen, Gott zu vertrauen, ganz egal, wo wir sind und welche Entscheidungen wir getroffen haben. Gott findet immer Wege zu retten und lässt Menschen, die seiner Macht vertrauen, nicht im Stich.
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1: Guten Morgen, liebe Hörerinnen und Hörer. Schön, dass Sie das Wort zum Tag eingeschaltet haben. Heute spricht René Cornelius über den Tagesvers aus dem Hebräerbrief, Kapitel 3, Vers 14. Dort steht: Wir gehören ganz zu Christus, vorausgesetzt, wir halten bis zuletzt an der Zuversicht fest, die wir am Anfang hatten. Samuel Bayer wünscht Ihnen damit aus dem ERF-Studio einen gesegneten Start in den Tag.
2: Ich habe letztens einen interessanten Bericht gelesen. Da ging es um das Laufen von Marathonstrecken. Die Standardmarathonstrecke beträgt heute genau 42,195 Kilometer. Diese krumme Distanz geht auf die Olympischen Spiele 1908 in London zurück. Auf Wunsch des britischen Königshauses sollte das Rennen vor dem Schloss Windsor starten und genau vor der königlichen Loge im Olympiastadion enden. Das waren damals eben 42,195 Kilometer. Und die wurden seit 1921 zum Standard für alle Marathonstrecken weltweit. Erstaunlich. Aber was mich noch mehr erstaunt hat, ist die Tatsache, dass das Laufen dieser Strecke von knapp 42,2 Kilometer nicht das eigentliche Problem für die Sportler darstellt. Also nicht die Strecke selber, sondern das, was unterwegs mit dem Läufer passiert. Haben Sie schon mal vom Phänomen Kilometer 30 oder der mentalen Barriere gehört? Spätestens ab der Hälfte der Strecke ist die anfängliche Euphorie bei vielen Läufern oft verflogen, weil ihnen bewusst wird, dass sie nochmal genauso viel Strecke vor sich haben, wie sie bereits hinter sich gebracht haben. Der Läufer spürt aber bereits die körperliche Belastung und einen gewissen Grad an Erschöpfung, sodass die vor ihm liegende Strecke auf einmal wie ein großer Berg erscheint. Hinzu kommt noch das Phänomen Kilometer 30. Was besagt, dass bei vielen Läufern zwischen dem 30. und 35. Kilometer die körpereigenen Kohlenhydratspeicher komplett aufgebraucht sind. Der Körper muss dann abrupt auf Fettverbrennung umstellen, was sich schlagartig wie Blei in den Beinen anfühlt. Ein plötzlicher, extremer Leistungseinbruch. Dann weiterzulaufen, wird ab diesem Punkt zu einer echten, auch mentalen Herausforderung. Diese Phänomene sind bekannt. Daher raten viele Experten besonders auch zu mentalem Training in der Vorbereitung des Laufens, um dem Moment dieser inneren Barriere gut begegnen zu können. Ich übertrage diese Gedanken mal auf den Glauben an Jesus Christus. Der Apostel Paulus zum Beispiel verwendet ja genau dieses Bild eines Laufes für den Lebensweg eines Christen. Er selbst sieht sich dabei noch unterwegs auf der Strecke. Er ist noch nicht angekommen, will aber sein Ziel auch nicht aus den Augen verlieren. Und dieses Ziel nennt er den Siegespreis, nämlich ein Leben mit Gott in der kommenden himmlischen Herrlichkeit. Allerdings kann es auch auf dem Glaubensweg-Marathon unterwegs zu inneren, mentalen Blockaden und Hindernissen kommen. Nicht jeder, der losläuft, kommt auch wirklich an. Auch im Glauben kann die anfängliche Begeisterung immer wieder Flauten erleben. Auch im Glauben erlebe ich mitunter Müdigkeit und Erschöpfung. Um dem mental begegnen zu können, sagt uns der Schreiber des Hebräerbriefs: Denn wir haben Anteil an Christus bekommen, wenn wir die anfängliche Zuversicht bis ans Ende standhaft festhalten. Es geht also darum, auf der gesamten Strecke des Laufens an Gott und an unserer inneren Zuversicht festzuhalten. Eben nicht innerlich zu blockieren, nicht frustriert zu werden, auch wenn das Leben mal hart gegen mich steht. Zuversicht ist eine Kraft, die mich nach vorne zieht. Diese feste Überzeugung, dass sich alles positiv entwickeln wird. Dass ich das Leben meistern kann. Eine Zuversicht, die lautet: Mit Gott zusammen erreiche ich das Ziel.
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0: Wenn Menschen als Patienten in einem Krankenhaus behandelt werden oder wenn sie eine Arztpraxis besuchen, bekommen sie oft Spezialbegriffe und Spezialbezeichnungen zu hören, die sie nicht ohne weiteres verstehen. Oft erklärt auch das medizinische Personal erst auf Nachfrage, was die Worte bedeuten. Etwas ganz Ähnliches erleben Menschen oft auf der sprachlichen Ebene, wenn sie mit Christen in Kontakt kommen. Die Christen nutzen oft Worte und Bezeichnungen, die nur von Menschen verstanden werden, die mit dem christlichen Umfeld vertraut sind. Menschen, auf die das nicht zutrifft, verstehen oft nicht, wovon die Rede ist. Erklärungen sind hier mehr als hilfreich und angezeigt. Verständlich vom Glauben reden. Um dieses Thema geht es in dem nun folgenden Vortrag von Hermann Fürstenberger, den wir im Rahmen von einer öffentlichen Veranstaltung aufgezeichnet haben.
1: Ein junger, begeisterter Mann mit einem God Jesus T-Shirt ist im Gespräch mit zwei jungen Damen und er stellt ihnen ein paar Fragen. Bist du gerettet? Hast du Jesus in deinem Herzen? Ist dein Leben durch das Blut Jesu geheiligt worden? Seid ihr unter den Geretteten? Wirkt der Heilige Geist? Reaktion von diesen beiden Damen: Ich denke, der spricht Christianesisch. Die andere Dame: Ich habe diese Fremdsprache nie gelernt. Und ich denke, es wäre schade, wenn so unsere Mitmenschen reagieren würden, wenn wir von unserem Glauben und von dem Herrn Jesus Christus, der für uns ja die wichtigste Person in unserem Leben geworden ist, reden würden und wenn solche Reaktionen bei unseren Mitmenschen stattfinden würden. Aus diesem Grunde ist es durchaus sinnvoll, einmal darüber nachzudenken, wie kann ich denn verständlich von meinem Glauben reden? Wir haben das grundsätzliche Problem der Kommunikation zwischen zwei Welten. Die Distanz zwischen Nichtchristen und Christen, die wird immer größer. Inzwischen nennen sich laut Statistik in der Bundesrepublik Deutschland ca. ein Drittel aller Menschen Atheisten, beziehungsweise sie zählen sich zu den areligiösen Menschen. Sie sind gegen jegliche Religion, auch gegen die christliche. Sie sagen, die Religionen bringen in unserer Welt nur Unfriede. Wir wollen nichts mehr damit zu tun haben. Also die Zahl derer, die sich säkularisieren, entchristlichen, wird immer größer. Und es ist nicht zu übersehen, der christliche Kulturrahmen ist unter anderem gekennzeichnet durch eine eigene Sprache. Und das ist auch sinnvoll und richtig so, dass wir eine eigene Sprache haben. In jedem Fachgebiet gibt es eine spezielle Sprache. Als ich vor einigen Jahren beim Arzt war wegen Bauchschmerzen, sagte er mir: Herr Fürstenberger, Sie leiden unter einer Divertikulitis. Meine Augen wurden immer größer. Divertikulitis? Ich wusste nicht, was das ist. Und freute mich dann sehr, als er meine fragenden Augen sah, als er mir das dann erklärte. Die Vertikel, das sind so kleine Ausbuchtungen im Darm. Und wenn die entzündet sind, dann nennt man das Divertikulitis. Die Mediziner in unserer Mitte, die wissen das natürlich. Aber ein Laie versteht diese medizinische Fachsprache nicht. Es sei denn, sie wird ihm erklärt. So gibt es eine Computerfachsprache. Selbst wir, die wir mit Computern umgehen, verstehen oft diese Sprache nicht. Diese eigene Sprache ist durchaus gerechtfertigt und richtig, aber in der Kultur, in dieser weltlichen Kultur, nicht oder sehr schwer verständlich. Wir haben in unserer christlichen Kultur eigene Werte, eine eigene Ethik und Moral. Gewisse Verhaltensmaßstäbe, die sind für uns selbstverständlich, aber in dieser weltlichen Kultur, in dieser entchristlichen Kultur eben nicht. Wir haben ein eigenes Gemeinschaftsgefüge, eine eigene Tradition. Das ist mir neulich aufgefallen. Es ist einfach Tradition, dass wir jeden Sonntagmorgen zum Gottesdienst gehen. Und das ist eine gute Tradition, ja. Die Tradition, dass man auch zur Bibelstunde geht oder zum Hausbibelkreis, die ist bei vielen nicht mehr so. Aber als mich ein Nichtchrist, er wollte unbedingt sonntagmorgens mit mir einen Termin ausmachen, damit wir etwas besprechen und erledigen können. Ich sagte, da bin ich im Gottesdienst. Das ist teilweise, ja wirklich, das fängt schon mit dem Gottesdienstbesuch an, unsere eigene Tradition, die wir in unserer christlichen Welt haben. Ein ganz großes Vorbild ist mir der Apostel Paulus geworden. Ein Mann, der sich mit den unterschiedlichen Kulturen auseinandersetzte und dann auch verständlich in die Kultur der Menschen von seinem Glauben, von dem Glauben an Herrn Jesus Christus, den Auferstandenen, weitersagen konnte. Und ich möchte dieses Beispiel des Apostels Paulus uns einmal vor Augen führen und diesen Text aus Apostelgeschichte Kapitel 17, Vers 16 bis 34 vorlesen. Während aber Paulus Silas und Timotheus in Athen erwartete, wurde sein Geist in ihm erregt, da er die Stadt voll von Götzenbildern sah. Er unterredete sich nun in der Synagoge mit den Juden und mit den Anbetern und auf dem Markt an jedem Tag mit denen, die gerade herzukamen. Sehr interessant. Paulus ging dahin, wo die Menschen waren, um sich mit ihnen zu unterreden, mit ihnen ins Gespräch zu kommen. Und ich denke, das ist sehr wichtig. Also hier in diesem Bereich ist er mir ein großes Vorbild geworden. Der Herr Jesus sagte ja schon selbst zu seinen Jüngern, gehet hin. Und wir sind herausgefordert, hinzugehen zu den Menschen in diese andere Kultur, um mit ihnen ins Gespräch kommen zu können. Ein Cousin von mir, er sagte, ich bin in einer christlichen Gemeinde aufgewachsen. Dort hieß es immer, wir gehen nicht auf weltliche Feste. Sitzt nicht da, wo die Spötter sitzen, das ist Sünde. Aus dem Grund, sagte er, lebten wir in unserem eigenen Ghetto und hatten nie Kontakt zu den Menschen, die in dieser Welt, in dieser anderen Kultur leben. Die Ansteckungsgefahr, sich zu versündigen, die wurde uns immer vor Augen gemalt und deswegen haben wir keinerlei Kontakte, es sei denn am Arbeitsplatz oder aber auch in der Schule damals, aber sonst sind wir distanziert. Und jetzt sagt mein Cousin, das, was mir damals als Sünde beschrieben wurde, empfinde ich genau umgekehrt, wenn ich nicht hingehe. Das ist Sünde für mich inzwischen geworden. Und er sagte, er wohnt in dörflicher Gegend und meinte, früher bin ich nie zum Feuerwehrfest der Freiwilligen Feuerwehr gegangen. Aus diesem besagten Grunde. Aber jetzt gehe ich dahin, komme ins Gespräch, esse eine Bockwurst und trinke auch mal ein Glas Bier mit. Und das sind Beziehungen, die für mich wichtig geworden sind. Sie sehen mich und wenn einmal mein Haus brennen sollte, dann ist ganz gewiss eine andere Beziehung zu dem Feuerwehrkommandant, als sie sonst wäre, wenn ich nicht den Kontakt suchen würde. Warum soll ich nicht auch nach außen hin zeigen, dass mir die Freiwillige Feuerwehr wichtig ist und dass ich sie schätze, indem ich auch mal zum Fest gehe und mit den Menschen ins Gespräch komme? Also Paulus, ein ganz großes Vorbild. Er geht nach Athen, er erwartet seine Mitarbeiter. Und als er diese vielen Götzenbildern sah, wurde er innerlich erregt in seinem Geiste. Er empfand in seinem Herzen Kummer und Zorn. Ich weiß nicht, ob es dir, ob es Ihnen auch schon mal so gegangen ist, beim Betrachten der Menschen, die ohne Gott in dieser Welt leben. Kummer, vielleicht auch Zorn. Dem Herrn Jesus ging es übrigens ähnlich so. Als er durch die Städte reiste und die Menschen sah, wurde er innerlich bewegt. Es drehte sich ihm buchstäblich der Magen um. Er verglich sie mit Schafen ohne einen Hirten. Und Schafe ohne einen Hirten sind eben orientierungslos, damals im Orient dem Tod ausgeliefert. In unserer christlichen Welt. Aber, so lesen wir Vers 18 weiter, aber auch einige der epikureischen und stoischen Philosophen griffen ihn an. Und einige sagten, was will doch dieser Schwätzer sagen? Andere aber, Er scheint ein Verkündiger fremder Götter zu sein, weil er das Evangelium von Jesus und der Auferstehung verkündigte. Und sie ergriffen ihn, führten ihn zum Areopag und sagten, können wir erfahren, was diese neue Lehre ist, von der du redest? Es war ja eine große Universitätsstadt, Athen, eine bekannte Stadt. Und die Philosophen trafen sich dort. Wir haben eben gelesen von den epikureischen und stoischen Philosophen. Die epikureischen Philosophen hatten als Lebenssinn einfach glücklich zu leben. Der Genuss stand hier an oberster Stelle und so machten sie sich Gedanken, wie sie am sinnvollsten ihr Leben genießen können. Und die stoischen Philosophen, die waren eher anders gelagert. Sie suchten nach Einheit mit einem gewissen Weltgeist, an den sie glaubten. Und deswegen haben sie dann auch entsprechend Disziplin geübt in ihrem Leben. Menschen auf der Suche nach Lebenssinn, nach Erfüllung, nach Glück. Und das ist bis dato der Fall. Wir Menschen suchen nach Glück, nach Sinnerfüllung. Und so kann man über viele Themen ins Gespräch kommen mit den Menschen, die in dieser Welt leben, und kann zeugnishaft von seinem Glauben berichten. Und das sollte verständlich geschehen. Denken wir an das Thema Sicherheit, an das Thema Freiheit, an das Thema Angst, das Thema Harmonie. All diese Themen sind sehr brisant momentan in unserer Gesellschaft. Und wir dürfen erzählen, wie wir unsere Ängste überwinden können, bewältigen können mit unserem großen und wunderbaren Herrn, in dem wir Geborgenheit und Liebe erleben und erfahren dürfen. Wir können von Sicherheit und von der wunderbaren Freiheit eines Christenmenschen berichten. Wir haben so viele Chancen und Anknüpfungspunkte, um einfach ins Gespräch kommen zu können. Ist nur die Frage, ob wir es nützen. Wenn wir natürlich nur uns im Rahmen unserer Gemeinde bewegen, dann werden wir diese Chancen und diese Möglichkeiten nicht nützen können. Und der Missionsauftrag ist dann verfehlt. Gehet hin, sagt Jesus. Paulus war ein Nachahmer Jesu Christi. Und ich denke, das kann man auch noch als Rentner tun. Ich freue mich über aktive Rentner. Wir waren jetzt mit unserem Kulturdialogbus, wir haben ja einen speziellen Bus für den Kultur- und Religionsdialog, waren wir schon zweimal in Düsseldorf. Warum? Weil die ältere Generation, die Rentner, gesagt haben, wir wollen die Menschen in unserer Stadt mit dem Evangelium erreichen. Wir wollen mit diesem Kulturdialogbus nach Klein Marokko und Klein Istanbul. Ja, und dann sind wir da an den Rand von Klein Marokko und Istanbul mit unserem Bus gefahren. Und die alten Haudegen und die älter gewordenen Schwestern waren da und haben die Gäste mit Tee und Kaffee versorgt und waren im Gespräch mit Muslimen. Und einer der Muslime, ja, es war der Sohn vom Hodscha in Düsseldorf, von dem Oberhaupt der Muslime, wurde so vom Evangelium angesprochen, dass er dann am Sonntagmorgen zum Gottesdienst gekommen war und sich die Predigt anhörte. Gott möchte durch uns wirken. Er möchte sein Reich bauen und er wird es bauen. Du, sie und ich, wir dürfen seine Mitarbeiter sein. Und das ist doch ein wunderbares Geschenk. Paulus hat die Möglichkeiten genützt. Er ging auf die Reise, um Menschen zu treffen, um das Evangelium zu verbreiten. Und so lesen wir dann weiter von ihm, dass sie noch mehr von ihm hören wollten. Er scheint ein Verkündiger fremder Götter zu sein, weil er das Evangelium von Jesus und der Auferstehung verkündigte. Wir lesen dann in Vers 19b, denn du bringst etwas Fremdes vor unsere Ohren, wir möchten nun wissen, was das sein mag. Alle Athener aber und die Fremden, die sich da aufhielten, brachten ihre Zeit mit nichts anderem zu, als etwas Neues zu sagen oder zu hören. Paulus aber stand mitten auf dem Areopag und sprach: Männer von Athen, ich sehe, dass ihr in jeder Beziehung den Göttern sehr ergeben seid. Sehr interessant, diese Aussage. Paulus bleibt zunächst einmal ruhig, trotz mancherlei Angriffen und Kritik, die er bekommen hat. Was will dieser Schwätzer uns sagen? Wie hätten wir reagiert in dieser Situation? Unter dem Wir kann ich mich teilweise einsortieren. Ich möchte den Paulus beschreiben, wie er sich verhält im Umgang, in der Kommunikation mit Menschen aus der anderen Kultur. Und wie schon erwähnt, ich habe sehr viel von Paulus lernen dürfen und wende das an in der Praxis. Mache damit sehr gute Erfahrungen. Paulus öffnet diese Unterhaltung, dieses Gespräch, seine Ausführungen, die er macht, durch Anerkennung. Paulus aber stand mitten auf dem Areopag und sprach: Männer von Athen, ich sehe, dass ihr in jeder Beziehung den Göttern sehr ergeben seid. Denn als ich umherging und eure Heiligtümer betrachtete, fand ich auch einen Altar, an dem die Aufschrift war: einem unbekannten Gott. Paulus spricht mit Achtung von dem, was ihnen wert ist. Als ich umherging und eure Heiligtümer betrachtete, er hätte sich auch lächerlich machen können über diese Götzenbilder und das verbal zum Ausdruck bringen können. Die Gefahr, die sehe ich manchmal auch bei uns Christen, dass wir uns lächerlich und lustig machen über das, was anderen Menschen in ihrem Glauben wertvoll ist. Zwei liebe Brüder waren in Stuttgart mit einem christlichen Informationsstand. Und da kamen dann auch die Salafisten, die sind übrigens sehr stark vertreten in den großen Städten. Ein Glaubensbruder von mir ging in Heidelberg durch die Fußgängerzone und er sah 10 Infostände von den Salafisten, die dort Korane verteilt haben. War nur ein Infostand von den Christen da. Aber immerhin, es war noch einer da. In Stuttgart waren diese Brüder und hatten einen Büchertisch aufgebaut. Und ein Salafist kam auch, interessierte sich und ja, das Gespräch war schnell im Gange. Und dann fragte der Salafist den Glaubensbruder: Glaubst du, dass Mohammed ein Prophet ist? Und er sagte: Ja, das glaube ich. Davon steht sogar schon in der Bibel geschrieben. Wie bitte? Ja, soll ich das zeigen, was in der Bibel steht? Ja, gerne. Und er schlug dann die Bibel auf, Matthäus 24. Jesus sagte: Nach mir werden viele falsche Propheten kommen. Der Salafist schmiss den Büchertisch um. Es war unwahrscheinlich aggressiv geworden und verschwand. Ich möchte nicht sagen, dass Gott nicht auch dadurch wirken kann am Herzen dieses Salafisten. Aber wir sollten uns überlegen, Mohammed ist für sie die wichtigste Person. Für die meisten Muslime noch wichtiger als Allah. Drum hat man die Muslime, die ersten Gastarbeiter, auch Mohammedaner genannt, weil Mohammed ihnen noch näher steht als der entfernte Allah. Und Mohammed ist ihr großes Vorbild. Wir sollten nicht das, was anderen wertvoll und wichtig ist, schlecht machen. Man hätte vielleicht auch anders antworten können. Ich möchte den Bruder nicht verurteilen. Je nachdem, mit wem ich im Gespräch bin, würde ich die Bibelstelle auch, und ich bin auch davon überzeugt, dass Mohammed ein falscher Prophet ist, ja. Also, wir reden weiter. Man hätte auch sagen können: Ja, ich glaube, dass Mohammed ein Prophet ist für dich. Ich bin Jesus-Nachfolger. Und hätte das Gespräch ohne irgendwelche Aggressionsausbrüche fortsetzen können. Von daher ist es schon sinnvoll, dass man sich ein wenig Gedanken macht, wie möchte ich und auch in welcher Art das Evangelium weitergeben. Meine Erfahrung ist die, wenn man jemanden dem Stuhl, auf dem er sitzt, wegziehen will, dann wird er sich umso krampfhafter daran festhalten. Wenn wir ihm aber einen Sessel neben seinen Stuhl, auf dem er sitzt, stellen und ihn einladen, durch seinen Platz zu wechseln, dann ist die Wahrscheinlichkeit offensichtlich größer, dass er den Platz wechselt und ins Nachdenken kommt. Also Paulus spricht mit Achtung von dem, was den Athenern wert ist. Ich sehe, dass ihr den Göttern sehr ergeben seid. Als ich umherging und eure Heiligtümer betrachtete, ja, was ihr nun ohne es zu kennen verehrt, das verkündige ich euch. Der Gott, der die Welt gemacht hat und alles, was darin ist, er, der Herr des Himmels und der Erde, wohnt nicht in Tempeln, die mit Händen gemacht sind. Noch wird er von Menschenhänden bedient, als wenn er noch etwas nötig hätte, da er selbst allen Leben und Odem und alles gibt. Und er hat aus einem jede Nation der Menschen gemacht, dass sie auf dem ganzen Erdboden wohnen, indem er festgesetzte Zeiten und die Grenzen ihrer Wohnung bestimmt hat, dass sie Gott suchen, ob sie ihn wohl tastend fühlen und finden möchten, obgleich er nicht fern ist von jedem von uns. Paulus sucht den Anknüpfungspunkt in ihrem Denken. Er holt sie ab in ihrem Denken. Was ihr nun ohne es zu kennen verehrt, das verkündige ich euch. Ein wunderbarer Anknüpfungspunkt. Und so können wir Anknüpfungspunkte finden mit den Menschen, die nicht unter dem Dach der christlichen Kultur sich befinden. Aber auch in der Herausforderung mit unseren muslimischen Mitbürgern. Ich knüpfe oft an Themen, die unseren muslimischen Mitbürgern bekannt sind. Das Thema Stellvertretung. Abraham sollte seinen Sohn opfern. Und was war dann? Nachdem Abraham bereit war und gehorsam war, sandte Gott ein gewaltig großes, stellvertretendes Opfer vom Himmel. So heißt es im Koran. Und der Name des Sohnes ist mir in dem Fall jetzt auch zweitrangig, ja? Auch wenn Sie glauben, dass es Ismael war. Ich spreche vom, mir geht es ja um das Prinzip, um den Inhalt dessen, was ich vermitteln möchte. Abraham sollte seinen Sohn opfern, aber Gott hat ein stellvertretendes Opfer vom Himmel gesandt. Und sein Sohn musste nicht sterben, weil dieses stellvertretende Opfer dafür starb. Und dann kann ich schön den Bogen schlagen und sagen, ich glaube, dass Jesus, und kann persönlich meinen Glauben bezeugen, dass Jesus Christus das gewaltig große stellvertretende Opfer Gottes ist, das er für uns Menschen gesandt hat, für uns alle. Und im Koran gibt es sogar drei Passagen, in denen es heißt, dass Christus gestorben und auferweckt wurde. Und das wissen viele nicht. Und so kann ich Interesse wecken, indem ich sie da abhole, wo sie sich gedanklich befinden. Und sie feiern ja auch immer noch das Opferfest im Gedenken an die Opferung von Abrahams Sohn. Es gibt so viele Dinge, wo wir Menschen in ihrer Kultur, in ihrem Denken abholen dürfen und sie hinführen können zu diesem gewaltigen Gott, dem lebendigen Gott, der jedem nah ist. Und das ist Evangelium pur. Was der Paulus hier weitergibt, dieser Gott ist kein ferner Gott, sondern es ist ein Gott, der sich finden lässt, der sich suchen und finden lässt und der jedem ganz nahe ist. Wunderbar, diese Botschaft. Und da bin ich dann auch bei meinen muslimischen Freunden schon recht nah am Evangelium dran. Allah kann man sich nur als unterwerfender Sklave nahen, so steht es im Koran. Er ist weit entfernt, kein persönlicher Gott. Und wir Menschen sind Beziehungswesen, im Bilde Gottes geschaffen. Wir sind für die Beziehung mit unserem Schöpfer geschaffen und dazu bestimmt, das ist der Sinn unseres Lebens. Und warum hat Gott uns so geschaffen in seinem Bilde? Er ist ja selbst ein Beziehungswesen, Gott Vater, Gott Sohn, Gott Geist. Und diese primäre Gottesebenbildlichkeit besteht meines Erachtens darin, dass wir eben auch Beziehungswesen sind, wie unser Schöpfer. Und er möchte mit uns in Gemeinschaft leben, um uns an seinem Glück, an seinem göttlichen Glück teilhaben zu lassen. Dazu sind wir bestimmt. Und das ist frohe Botschaft, gute Nachricht. Und damit wir in Gemeinschaft mit ihm kommen können, hat er alles getan, womit wir wieder bei der Botschaft von Jesus Christus wären, von seinem Tod und seiner Auferstehung. Und wenn er auferstanden ist, dann muss er auch vorher gestorben gewesen sein. Paulus vermittelt jetzt in dem, was er weiter sagt, von seinem Glauben und von dem Glauben, der Gott wohlgefällig ist, vermittelt eine grundlegende Gottesvorstellung. Er ist der, der den einen geschaffen hat und wir stammen alle von dem ab. Er ist der Schöpfer. Er ist der, der nicht wie die Götzenbilder und eure Götter an gewisse Räumlichkeiten gebunden sind. Es gab fast für jede Stadt einen Gott, ja, den Gott für Athen, neben den vielen anderen Göttern. Es soll über 3000 unterschiedliche Götterfiguren, Statuen oder Götzenbilder in Athen gegeben haben. Und die Leute haben diese Götzen und diese Götter verehrt. Paulus informiert sie über diesen Unbekannten, die Ahnung, dass es mehr geben muss als diese selbstgemachten Götterbilder, die war in ihren Herzen vorhanden. Deswegen, um sich abzusichern, war ein Altar für den unbekannten Gott errichtet worden. Paulus baut Zerrbilder ihrer Gottesvorstellung ab. Ich möchte die Verse noch zu Ende lesen, weil ich sie so interessant und so ansprechend finde. Ja, er zitiert dann auch Dichter und Denker, die ihnen bekannt waren. Vers 27, dass sie Gott suchen, ob sie ihn wohl tasten, fühlen und finden möchten, obgleich er nicht fern ist von jedem von uns. Denn in ihm leben und weben und sind wir, wie auch einige eurer Dichter gesagt haben. Denn wir sind auch sein Geschlecht. Da wir nun Gottes Geschlecht sind, also wir stammen von Gott ab. Wir sind seine Geschöpfe. Wir sind ihm ähnlich, in seinem Ebenbild geschaffen. Was er alles hier vermittelt in diesen kurzen, knappen Sätzen, das ist großartig. Da wir nun Gottes Geschlecht sind, sollen wir nicht meinen, dass das Göttliche dem Gold und Silber oder Stein oder einem Gebilde der Kunst und der Erfindung des Menschen gleich sei. Nachdem nun Gott die Zeiten der Unwissenheit übersehen hat, gebietet er jetzt den Menschen, dass sie alle überall Buße tun sollen, weil er einen Tag gesetzt hat, an dem er den Erdkreis richten wird, in Gerechtigkeit durch einen Mann, den er dazu bestimmt hat. Und er hat allen dadurch den Beweis gegeben, dass er ihn auferweckt hat aus den Toten. Ja, er weckt Interesse, indem er Fragen aufwirft, die jeden Menschen bewegen. Es ist eben die Frage nach Gott, die Frage nach dem Sinn, nach dem Ursprung und dem Wozu des Lebens. All diese Fragen wirft er auf und weckt dadurch Interesse. Er stützt den zentralen Punkt seiner Botschaft mit Gedanken ihres Kulturrahmens, indem er sie abholt in ihrem Denken. Und dann können wir aus dem Text weiter entnehmen, dass er ihre Vernunft anspricht. Ich denke, das ist auch wichtig, dass wir in unseren Gesprächen nicht nur auf Gefühle zählen, sondern dass wir auch die Vernunft der Leute erreichen. Denn der christliche Glaube ist ein vernünftiger Glaube. Er fordert dann die Athener zu einer Reaktion auf, letztendlich zur Entscheidung. Ihr müsst euch entscheiden. Und stellt diesen Gott vor als den, der gerecht richten wird durch einen Mann, den er dazu bestimmt hat. Also Er hat ein präzises Ziel vor Augen und steuert es an. Sein Ziel ist, den lebendigen Gott vorzustellen, der sich geoffenbart hat durch Christus, der deutlich gemacht hat, dass er Herr über Leben und Tod ist. Und er stellt den Gott der Gerechtigkeit vor, der ein gerechter Richter ist. Und wenn dieser Gott wirklich gerecht ist, dann muss er auch Recht sprechen und das Böse vom Guten scheiden. Diesen Gott stellt er vor. Großartig. Und somit stellt er sie dann auch in die Entscheidung, nachdem Gott die Zeiten der Unwissenheit übersehen hat, gebietet er jetzt den Menschen, dass sie alle überall Buße tun sollen. Mit dem Begriff Buße konnten sie etwas anfangen, ja, in Griechenland. Metanoia. Umdenken, umsinnen. Denkt doch um. Konzentriert euch auf diesen einen lebendigen Gott, der sich uns geoffenbart hat in Christus. Ich sag's einfach mal mit meinen Worten. Drei unterschiedliche Reaktionen finden wir dann bei den Zuhörern. Als sie aber von Totenauferstehung hörten, spotteten die einen. Die anderen aber sprachen, wir wollen dich darüber auch nochmals hören. So ging Paulus aus ihrer Mitte hinweg. Einige Männer aber schlossen sich ihm an und glaubten, unter denen auch Dionysius war, der Areopagit, und eine Frau mit Namen Damaris und andere mit ihnen. Interessant. Mit diesen Reaktionen können und müssen wir auch rechnen, wenn wir von unserem Glauben erzählen. Dass es manche gibt, die sich vielleicht lächerlich machen und darüber spotten, sowas damals schon. Dass es wieder andere Menschen gibt, die sagen, interessant, ich werde mal drüber nachdenken. Oder vielleicht können wir uns nochmal treffen und weiter darüber reden. Und solche, die den Glauben an den lebendigen Gott für sich persönlich in Anspruch nehmen. In Kürze möchte ich noch einmal auf das sprachliche Problem, auf Begriffe, die wir erklären sollten, eingehen. Wie komme ich mit Menschen in ein missionarisches Gespräch? Ich denke, das ist vielleicht noch wichtiger, das zu bedenken, als das verständliche Reden. Wobei das verständliche Reden zumindest an zweiter Stelle kommt. Ulrich Pazzani erzählte einmal bei einer Evangelistenkonferenz, bei der ich auch Mitglied sein darf, dass er mit Bertha Iselmann in einem Jugendzentrum war. Bertha Iselmann ist den Älteren von uns, zumindest einigen, bekannt. Ja. Und die Bertha Iselmann hat viel zu erzählen gehabt. Sie hatte viele Erfahrungen mit ihrem Herrn gemacht und erzählte den Jugendlichen einfach so, wie es kam. Und Ulrich Pazzani, er schlug unsichtbar die Hände über den Kopf zusammen. Wie kann man denn nur so kanaanäisch oder christianesisch mit den jungen Leuten sprechen? Die verstehen das doch überhaupt nicht. Und als sie dann zu Ende waren mit diesem Jugendabend, begleitete er sie, weil sie konnte fast nichts mehr sehen, war fast schon erblindet, begleitete er sie dann auch zum Auto, die Treppe des Jugendhauses hinunter. Und die Jugendlichen, es waren so viele, die bereit waren, ihre Tasche zu tragen und waren plötzlich um die Bertha Iselmann herum. Sie begleiteten sie mit zum Auto. Und die Bertha Iselmann blieb dann auf der Treppe stehen und sagte, Ulrich, du weißt gar nicht, wie lieb ich diese jungen Leute habe. Und Ulrich Pazzani sagte dann, bei mir machte es in dem Moment Klick. Ihre Ausstrahlung, ihre Liebe zu den jungen Menschen sprach lauter als das, was sie ihnen erzählte. Und ich denke, das ist der entscheidende Punkt. Unsere Mitmenschen merken, ob wir sie nur als Bekehrungsobjekte sehen und eine gewisse Pflicht erfüllen wollen, den Missionsauftrag einhalten, oder ob wir echtes Interesse an ihnen haben und ob wir sie so lieb haben können wie unser Herr. Und unser Herr liebt alle Menschen, Darum hat er sich auch im Herrn Jesus für alle gegeben. Möge doch seine Liebe in uns ganz neu wirksam werden können. Ja, das Problem der Kommunikation zwischen zwei Welten ist nach wie vor vorhanden. Wir können dieses Problem ein Stück weit angehen und überwinden. Ich habe hier nochmal ein Musterzeugnis, ja. Wenn wir von unserem Glauben erzählen, dann könnte das ja auch mal ein kleiner Bericht sein, wie wir zum Glauben gekommen sind und was uns dadurch bewegte. Folgend, also dieses Musterzeugnis in Anführungsstrichen. Ich bin in einem gläubigen Elternhaus aufgewachsen. Eines Tages war bei uns eine Evangelisation. Die Verkündigung schloss immer mit einem Aufruf zur Entscheidung ab. An einem Abend war ich tief im Herzen getroffen. Ich bin dann zu einem Seelsorgehelfer gegangen und habe mich ihm anvertraut. Schließlich habe ich ein Übergabegebet gesprochen und alle meine Sünden unter das Kreuz gebracht. Seit der Zeit weiß ich, dass ich errettet bin. Das ist ein perfektes Musterzeugnis. So und ähnlich habe ich schon oft, auch bei evangelistischen Veranstaltungen, wenn im Vorprogramm der Chor singt und dann auch noch Zeugnisse weitergegeben werden, solche und ähnliche Formulierungen habe ich immer wieder gehört. Und das Problem ist eben, viele Begriffe können die Menschen, die in einer nicht-christlichen Kultur aufgewachsen sind, können die gar nicht verstehen. Was ist ein gläubiges Elternhaus? Was bedeutet Evangelisation? Verkündigung könnte man eher noch verstehen, ja? Was ist ein Seelsorgehelfer? Seelsorge ist vielleicht eher schon bekannt. Übergabegebet, Sünden unter das Kreuz gebracht. Wir wissen alle, gehe ich mal von aus, was damit gemeint ist, ja? Seit der Zeit weiß ich, dass ich errettet bin. Ein Mensch, der keinen Einblick hat in die Heilige Schrift, der nur wenig von Gott und vom Evangelium weiß, ihn interessiert vielleicht, was wurde denn verkündigt? Ja? Wozu sollte man sich denn entscheiden? Wovon denn war derjenige in seinem Herzen getroffen? Was hat dann dieser Mann gesagt zu ihm, dass er im Herzen getroffen werden konnte? Ich bin zum Seelsorgehelfer gegangen und habe mich ihm anvertraut. Frage, ja, was hast du denn ausgefressen? Oder ich habe meine Sünden unter das Kreuz gebracht. Ja, der Mensch, der die Bibel nicht kennt und das Evangelium, er wird nur noch Bahnhof verstehen. Seit der Zeit weiß ich, dass ich errettet bin. Woher weißt du das denn, dass du errettet bist und was bedeutet das? Wir haben eine gewisse Fachsprache, die wir verstehen, aber die Menschen in der nichtchristlichen Kultur können diese christliche Sprache nicht verstehen. Und dann ist es auch gut, wenn wir unser, ich sage jetzt mal, auch in der Fachsprache, unser Bekehrungsbezeugnis etwas strukturieren. Die Menschen, denen wir davon erzählen, wie wir zum Glauben gekommen sind oder von unserem Glauben erzählen, interessiert vielleicht auch, wie wir dazu gekommen sind und wie unser Leben vorher war, was sich verändert hat. Mein Leben, nachdem ich Christ wurde, wie sieht das aus und warum bin ich denn überhaupt Christ? Eine wichtige Frage, ja, warum bin ich Christ? Und es ist gut, wenn man das vielleicht mit einigen knappen, kurzen Sätzen präzise erklären kann. Der Begriff Sünde. Es gibt so viele Begriffe, die zu erklären sind. Schon Gott. Wer verbirgt sich hinter dem Begriff Gott? Was ist Glaube? Es ist mehr als Nichtwissen. Diese Begriffe werden in dieser Welt ganz anders inhaltlich gefüllt. Und da könnte man beim Kaffeekränzchen, jetzt sage ich mal, oder wenn man sich so trifft, einfach überlegen, wie würdest du Sünde erklären? Wie würdest du Hölle oder Himmel erklären? Neugeburt, Wiedergeburt. Wie sagte mal einer, ja klar, ich glaube auch an die Reinkarnation, als wir von Wiedergeburt oder Neugeburt gesprochen haben. Ja, ich bin auch einer, der das glaubt, nicht? Aber im anderen Sinne. Ja, und da kann man sich beim Kaffeekränzchen oder wenn man sich so trifft, einfach mal Gedanken drüber machen, wichtige Inhalte auch erklären, warum ist jeder Mensch ein Sünder, warum musste Jesus am Kreuz sterben, so, das sind alles wichtige Dinge, die wir in unseren Gesprächen mitbedenken können. Ich schließe ab mit drei Bibelversen. Kolosser wollen wir Paulus nochmal zu Wort kommen lassen, beziehungsweise unseren Herrn, der durch den Paulus zu uns reden möchte. Haltet fest am Gebet und wacht darin mit Danksagung. Und betet zugleich auch für uns, dass Gott uns eine Tür des Wortes auftue, das Geheimnis des Christus zu reden, dessen wegen ich auch gebunden bin, damit ich es kundmache, wie ich reden soll. Wandelt in Weisheit gegenüber denen, die draußen sind. Das haben wir heute schon mal gehört. So ähnliche Formulierung auch. Kauft die gelegene Zeit aus. Und dann, euer Wort sei alle Zeit in Gnade mit Salz gewürzt. Ihr sollt wissen, wie ihr jedem Einzelnen antworten sollt. Paulus wusste das, weil er sich mit einem anderen Kulturrahmen beschäftigte und auseinandersetzte. Und das dürfen wir auch. Sodass wir wissen können, wie wir unseren Mitmenschen antworten können auf die Lebensfragen, die sie haben. Ich habe das in Rot geschrieben, was mir besonders wichtig jetzt erscheint. Haltet fest am Gebet, wandelt in Weisheit, euer Wort sei alle Zeit in Gnade mit Salz gewürzt.

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Sie hörten die Aufzeichnung eines öffentlich gehaltenen Vortrags. Es gibt übrigens ein hilfreiches Buch zu diesem Thema, liebe Zuhörer. Das Buch heißt Verständlich vom Glauben reden. Einer der Autoren ist Udo Fach.

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0: 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Heute mit einem Vortrag unter dem Titel Vater unser im Himmel. Beten gehört zu den ältesten Ausdrucksformen der Menschheit. Selbst Menschen, die sich keiner Religion zugehörig fühlen, kennen manchmal jene Momente, in denen sie ein Stoßgebet zum Himmel schicken. Besonders in Not- und Krisensituationen sagt man oft, da hilft nur noch Beten. Doch was bedeutet Beten eigentlich? An wen wenden wir uns, wenn wir beten? Und welches Bild haben wir von dem Gott, an dem wir unsere Gedanken und Worte richten? Einer der berühmtesten Texte der Weltliteratur und das bekannteste Gebet der Christenheit beginnt mit der Anrede Vater unser im Himmel. Sonntag für Sonntag wird dieses Gebet in den Kirchen gesprochen. Matthias Wolf beschäftigt sich nun damit, was hinter dieser vertrauten Eingangsformel des Vaterunsers steckt und was wir dadurch über das Beten erfahren können. Philipp Giannetti wünscht Ihnen ein gesegnetes Zuhören und gute Impulse.
1: Das Vaterunser, das Gebet, das die Welt umspannt. Jesus hat es uns gelehrt und Christen auf der ganzen Welt beten es. Und sie beten es und sie beten zu dem Vater, zu ihrem Vater im Himmel. Die Jünger kamen mal zu Jesus, so berichtet es Lukas, und sagten, lehre uns beten. Und das waren immerhin Menschen aus der jüdischen Kultur, da konnte man beten. Von klein auf lernte man beten. Es gab Psalmen, es gab Gebete aus der Bibel, die waren bekannt. Aber da war irgendetwas in dem Gebet Jesu. Irgendetwas anderes, Neues, Besonderes, was die Leute spüren ließ, das müssen wir lernen. Das kennen wir so noch gar nicht. Sie hatten Jesus beten sehen und komischerweise, man hätte ja auch sagen können, naja, wenn ihr ihn sprechen hört, sprecht nach. Wenn ihr ihn knien seht, kniet euch daneben. Aber da war offenbar etwas, was man nicht einfach nur nachmachen und imitieren konnte. Und deshalb sagten sie, Jesus, lehre uns beten. Wir wollen auch so beten, wie du betest. Und sie spürten, dass es bei diesem Gebet mehr, um mehr geht als nur um Worte, dass es um Gemeinschaft, Beziehung, dass es um ein Ereignis geht, das dann stattfindet, wenn Jesus mit Gott redet. Wie sollen wir es machen? Und Jesus sagt, wenn ihr betet, so sprecht, Doppelpunkt, Vater unser im Himmel. Die Anrede ist offenbar wichtig. Es ist anscheinend nicht egal, wie man ein Gebet anleitet oder überhaupt zu wem man betet oder wie man zu Gott spricht. Diese Anrede drückt aus, ich weiß, zu wem ich bete. Da ist jemand. Ich werde gehört. Beten ist nicht nur meditieren, stille werden, in sich hineinhören, versenken, nachdenken. Beten ist nicht nur Selbstvergewisserung, Selbstberuhigung, indem man seine Stimme reden hört, so wie vielleicht ein Kind vor sich hin spricht, laut, wenn es die dunkle Kellertreppe runtergehen muss, sondern Beten ist Reden mit einem Gegenüber. Reden mit unserem Vater im Himmel. Dass wir das allein sagen dürfen, Vater, das war unüblich. Im Ersten Testament kommt gelegentlich die Bezeichnung Gottes als Vater vor, 11 Mal, aber es ist eigentlich immer nur Gott als der Vater Israels gemeint oder als der Vater des Messias, des kommenden Retters. Und niemals der Vater so der einzelnen Gläubigen. Aber Jesus bringt hier etwas Neues hinein, eine neue Vertrautheit in die Gottesbeziehung, in dem jetzt jeder sagen darf, unser Vater, Gott, ist auch mein Vater. Und warum gerade das? Bei all den anderen Anreden, die es gibt viele verschiedene Gottesbezeichnungen, die dann durch die ganze Bibel hindurch vorkommen. Aber Jesus legt Wert auf Vater. Warum? Weil wir vielleicht nichts so nötig brauchen wie einen Vater? Weil in keiner anderen Anrede so viel Liebe und Fürsorge deutlich wird wie im Vater? Weil sich die Sehnsucht der Menschen nach Sicherheit, nach Geborgenheit, nach Vertrauen in diesem Wort ausdrückt? Eigentlich wünschen wir uns einen Vater. Wir wünschen uns nicht unbedingt einen Herrn, aber einen Vater. Als mein Schwiegervater gestorben ist, das war ein Schlag für uns als Familie, gerade auch für unsere kleinen Töchter damals. Und ich erinnere mich an ein Gespräch mit unserer Flavia, die damals 4 war. Ja, Opa ist tot und wieso passiert das und wo ist er jetzt? Und naja, man redet eben dann darüber. Und dann kam ihre Frage, über die sie anscheinend bislang noch nie nachgedacht hatte. Papa, wirst du auch mal sterben? Und ich muss natürlich zugeben, ja, und versuchte es ein bisschen runterzuspielen. Ja, noch nicht und so. Und dann sagte sie, Papa, du stirbst erst, wenn ich dich nicht mehr brauche. Kinder brauchen ihren Vater und sie wissen das auch. Du brauchst auch einen Vater, weißt du es? Und diese tiefe Sehnsucht in unseren Herzen, auf die spielt Jesus an. Und ich frage mich manchmal, leben wir so in einer vaterlosen Welt, in einer verwaisten Welt, einer Welt, die vergessen hat, dass sie einen Schöpfer hat, einen Erhalter und auch einen Vollender? Ist die Geschichte der Menschen nicht oft eine Geschichte ohne Vater, voller Verletzung, voller Schmerzen? Kann es sein, dass wir ganz viel tun, um uns und anderen etwas zu beweisen, weil wir diese bedingungslose Liebe eines Vaters nicht kennengelernt haben? Dass wir meinen, ganz viel leisten zu müssen, man spricht ja von einer Leistungsgesellschaft, irgendwo Bestätigung suchen, weil diese bedingungslose Annahme oft nicht erlebt wird. Gott will dir ein Vater sein. Aber leider hat dieses Wort nicht bei allen einen guten Klang. Manche finden es schlimm, befremdlich, von Gott, dem Vater, zu reden. Da spielen negative Vatererinnerungen eine Rolle. Vielleicht ein Bild, das man von Kirche hat. Einseitige Verkündigung, Gebote, kulturelle Traditionen. Du musst, du sollst, du darfst nicht. Oder eben Erfahrungen in der Herkunftsfamilie mit einem Vater. Oder eben Nichterfahrungen, weil der Vater nicht da war. Fast alle Menschen in unserer Gesellschaft haben negative Erfahrungen mit Autoritäten gemacht. Und man sagt auch, dass das Gottesbild eines Kindes eigentlich mit dem Eintritt in die Grundschule fertig ist. Es ist geformt durch die Erfahrungen und die familiären Hintergründe, die es bis dahin gemacht hat. Und in diese Situation hinein spricht Jesus und er redet von seinem Vater. Und er sagt, ich teile meinen Vater mit euch, egal welche Vatererfahrung ihr habt. Von meinem Vater kann ich nur das Beste sagen. Ich kann ihn euch nur wärmstens empfehlen. Ich bin gekommen, um euch meinen Vater vorzustellen. Denn dieser Vater, er weiß, was ihr braucht. Euer Vater weiß, was ihr bedürft, bevor ihr ihn bittet. Und er weiß nicht nur, was wir brauchen, ehe wir ihn bitten, manchmal sogar im Gegensatz zu dem, was wir bitten. Und das finde ich sehr beruhigend. Gott ist nicht darauf angewiesen, dass wir das Richtige beten, die richtigen Wünsche äußern, die richtigen Formulierungen wählen, die richtige Diagnose unserer Lage liefern. Nicht die Technik des Gebetes entscheidet, sondern die Beziehung, die wir haben. Gott weiß es, ehe wir bitten, ja sogar im Gegensatz zu dem, was wir bitten. Wir halten das für nötig, jenes für unverzichtbar, brauchen unbedingt dies und das. Aber Gott, er weiß, was du wirklich brauchst. Ist das nicht auch so mit unseren Kindern? ja, die wissen immer, was sie wollen. Sie wollen dies und sie wollen Süßigkeiten und Spielsachen und Filme gucken. Aber wir wissen, sie brauchen auch was anderes. Und dein Vater weiß, was du brauchst. Aber fragst du dann, warum soll ich denn dann beten? Dann kann er doch einfach dafür sorgen, dass das passiert, dass ich es bekomme. Ja, er weiß es, aber er möchte eben auch diese Beziehung mit dir haben. Und zur Beziehung gehört das Gespräch, gehört der Austausch, gehört der Dialog. Nicht der Inhalt unserer Gebete, unsere Worte, unsere Formulierungen sind das Entscheidende, sondern dass du überhaupt betest, dass du überhaupt deine Beziehung mit Gott pflegst. Ich sage manchmal gerne zu Heidi, erzähl mal was. Und ich mag das einfach, wenn sie dann so anfängt zu erzählen und ihre Stimme plätschert dann so munter vor sich hin und ich kann dann langsam entschlummern abends und wenn ich morgens aufwache, spricht sie immer noch. Das ist irgendwie schön. Und das gehört zu einer Beziehung. Da kommt es jetzt gar nicht darauf an, oh, erzähl mir mal dies und erzähl mir jenes und irgendwas, was ich noch nicht weiß. Es ist Ausdruck einer Vertrautheit, einer Gemeinschaft. Ich mag es, ihre Stimme zu hören. Und so geht es nicht um bestimmte Gebetsmethoden. Ich bin manchmal skeptisch, wenn Leute so sagen, ja, so musst du genau beten und diese Formulierung und du musst dich auf Bibelstellen stützen, die du auswendig kannst. Du musst immer mit Lobpreis anfangen. Du musst zuerst deine Sünden bekennen. Nee, du musst zuerst danken. Ja, ja, müssen wir. Alles wichtig. Und doch kommt es Gott nicht darauf an, dass wir ein bestimmtes, durchdachtes oder wohlformuliertes Programm abspulen. Sondern wir drücken unsere Gemeinschaft, unsere Beziehung aus. Wenn unsere Kinder zu uns kommen, dann müssen die ja auch nicht erst sagen, Papa, du bist ein guter Papa und oh, wie du letzte Woche gekocht hast und dass du mit uns in Urlaub gefahren bist im was weiß ich. Sondern sie reden einfach los und wir hören ihnen zu. Es sind unsere Kinder. Sie dürfen kommen mit ihren Anliegen. Und das alles zeigt mir, dieses erste Wort, Vater, ist eigentlich das wichtigste Wort im ganzen Gebet. Weil sich darin die Beziehung ausdrückt. Alles, was danach an Bitten kommt und an konkreten Bedürfnissen und Anliegen, das ist doch alles eingeschlossen in unsere Gemeinschaft zu dem Vater, der weiß, was wir brauchen, der unser Herz kennt. Und ich frage dich, drückt sich in deinem Gebet diese Gewissheit aus, dieses Vertrauen, diese Beziehung, diese Gemeinschaft? Kannst du zu Gott so als deinem Vater kommen? Ja, dann ist eigentlich das Entscheidende in deinem Gebet schon gesagt. Wenn du den Vater kennst, dann weißt du, zu wem du betest. Dann weißt du, zu wem du gehörst. Vater, in diesem Gebet verbindest du dich mit Gott, deinem Vater. So, und jetzt geht's weiter. Vater unser. Also wenn die Frage oder das Wort Vater beantwortet, so die Frage, zu wem bete ich? Und jetzt geht's darum, mit wem bete ich? Vater unser, Jesus rechnet damit, dass wir gemeinsam beten, dass wir nicht alleine beten, dass dieses Gebet uns zusammenbringt. Gebet als ein Gemeinschaftserlebnis. Es ist nicht nur mein Vater, es ist unser gemeinsamer Vater. Es bin nicht nur ich, der zu Gott betet, es sind viele andere, hier, jetzt, woanders, die sich an diesen Vater richten. Und der hört uns alle. Und wir sind ihm alle wichtig. Und er will uns zusammenbringen. Er will die Menschen, die ihr Vertrauen auf ihn setzen, die ihn als Vater kennen, er will sie als seine Kinder zusammenbringen. Klar, du sollst natürlich nicht nur beten, wenn du mit anderen Leuten zusammen bist. Du sollst auch alleine beten. Die Bibel kennt auch das persönliche Gebet, wo du mal Ruhe hast, wo du dich auf niemanden einstellen musst, wo du dich konzentrieren kannst und durch nichts abgelenkt wirst. Und das zeigt uns Jesus auch. Aber auch wenn du für dich betest, du betest nie einsam, weil du Teil der Familie Gottes bist, in der wir gemeinsam zu unserem himmlischen Vater rufen. Gebet verbindet. Und du weißt, da sind andere, die sind auch in meiner Lage. Da sind andere, denen geht es ähnlich. Manche beschweren sich, habe ich schon gehört, über so Wir-Formulierungen im Gebet. Ja, Herr, segne uns und wir bitten dich und so. Und das ist ihnen zu wenig persönlich. Aber Jesus lehrt uns genau das und macht uns klar, es geht eben nicht nur um dich und was du hast und was ich will und ich und mein Gott, sondern es geht um uns. Gebet verbindet uns. Es bringt uns als Gläubige zusammen. Und es bringt uns auch zusammen mit Jesus. Denn Jesus war jemand, der betete. Man könnte ja denken, wieso? Der war doch Gottes Sohn. Und die hatten sich doch alles abgesprochen da oben. So, es hat genug. Und jetzt läuft das irgendwie so. Nein, Jesus betete. Und er nahm sich Zeit. Stunden, manchmal früh am Morgen, manchmal später am Abend, bis in die Nacht. Jesus war es wichtig. Wir sehen im Leben von Jesus, wie bedeutsam ihm das Gebet war und dass er es nötig hatte. Und er kannte auch Müdigkeit und er kannte auch Frust und er kannte auch Gebetskämpfe und Anfechtungen. Aber wenn Jesus betet, dann zeigt mir das, hey, dann sollte ich auch beten. Und deshalb bete ich auch mit Jesus. Die Bibel spricht ja auch von Jesus als unserem Fürsprecher. Wir haben einen Fürsprecher vor dem Vater. Wenn du manchmal nicht weißt, was soll ich sagen, wie geht's mir, wie ist es? Da ist einer, der dich kennt, auch in deinen Gebetskämpfen. Und wenn du sagst, Vater unser, dann betest du mit Jesus. Und er wird Teil deines Gebetes zu deinem Vater. Das meint übrigens auch die Formulierung im Namen Jesu. Wir enden ja manchmal unsere Gebete mit dem Satz im Namen Jesu. Und das ist nicht nur so eine fromme Floskel, die man einfach irgendwo aufgeschnappt hat, sondern sie soll deutlich machen, wir beten in Übereinstimmung mit Jesus. Wir beten wie Jesus. Wir beten Anliegen, die Jesus auch wichtig waren. Wir kennen ihn als unseren Fürsprecher. Und so beten wir zu dem himmlischen Vater, den wir gar nicht kennen würden, wenn dieser Jesus ihn uns nicht vorgestellt hätte. Und so verbindest du dich in diesem Gebet auch mit anderen Christen, wenn du sagst, Vater unser. Und dann geht es schließlich weiter, Vater unser im Himmel. Und das klingt jetzt nach Distanz. Nach weit weg, nach irgendwo, aber man weiß nicht genau wo, nach unnahbar. Wo ist der Himmel? Was ist der Himmel? Es ist mehr eine andere Dimension als eine bestimmte Örtlichkeit, die man im Weltall lokalisieren könnte. Die Welt Gottes, eine für uns unsichtbare Welt, eine andere Dimension, aber auch eine andere Macht. Die Bibel spricht bildhaft, manchmal blumig, so in menschlichen Worten vom Himmel. Der Himmel ist der Thron Gottes. Und doch kann er, der Himmel, ihn, Gott, nicht fassen. Und wenn wir beten, Vater unser im Himmel, dann erinnert das uns auch daran, zu wem beten wir? Mit wem haben wir es zu tun? Er spricht von der Größe, von der Allmacht, von der Majestät Gottes. Der Schöpfer, der Allmächtige, der gute Gott, wir dürfen ihn ansprechen. Und dieser Himmel, er ist uns nahe gekommen in Jesus Christus. Ja, da ist ein gewisser Abstand, aber keine Distanz, weil Gott diese Distanz eben überbrückt hat durch Jesus. Wir hätten es nicht gekonnt. Wir können keine Brücke zum Himmel bauen. Aber Jesus, er hat den Weg zu uns gebahnt. Er hat sich auf den Weg gemacht. Wir können die Brücke nicht bauen, aber wir können über sie gehen, weil Jesus sie uns gebaut hat. Und dieser Vater im Himmel, er hat ja zuerst zu uns gesprochen. Er hat zuerst in unser Leben hineingewirkt. Wir haben uns das nicht ausgedacht. Wir kamen nicht auf den Gedanken. Wir waren nicht so schlau, irgendwie Wege zum Allmächtigen zu finden. Sondern Gott hat sich zu uns auf den Weg gemacht. Er hat sich uns offenbart. Manche Leute machen uns den Vorwurf, ja, ihr strickt euch ja Gott zusammen, wie ihr ihn gerne hättet. Der Philosoph Feuerbach hat eine starke Religionskritik geübt und hat gesagt, die Menschen stricken Gott nach ihrem Bilde, wie sie ihn hätten. Ich weiß gar nicht, ob das die Sache trifft. Ich vermute mal, wenn ich mir einen Gott ausdenken würde, was der so machen müsste und so, dann würde manches nochmal anders laufen. Gott ist es, der sich zu uns auf den Weg gemacht hat. Gott hat die Distanz überbrückt, damit wir ihn kennenlernen können, durch alle Not und alle Dunkelheit hindurch. Ja, Gott ist im Himmel, aber er ist uns doch nahe gekommen. Er ist doch an unserer Seite. In Jesus kommt Gott uns nah und er teilt unser Leben, teilt unser Leiden sogar. Welche Schmerzen hast du, die Jesus nicht auch hatte? Welches Leiden quält dich, das Jesus nicht auch gelitten hat? Welcher Tod steht dir bevor, den Jesus nicht auch kennt, weil er gestorben ist? Und dieser Jesus sagt, wer mich sieht, der sieht den Vater. Weil er Mensch wurde und zu uns kam. Deshalb können wir Gott, den Vater, kennenlernen. Und dieser Vater, unser im Himmel, er sorgt dafür, dass der Himmel uns nahe kommt in Jesus. Wir wollen ja alle in den Himmel kommen. Aber erstmal kommt der Himmel zu uns. Das Reich Gottes ist zu euch gekommen, sagt Jesus, als er bei den Menschen auftritt und ihnen dient. Und wenn der Himmel der Ort der Gegenwart Gottes ist, dann bringt das Gebet diese Gegenwart des himmlischen Vaters hinein in unser Leben. Und wenn der Himmel ein Ort der Liebe ist, dann bringt Gebet die Liebe Gottes in unser Herzen und in unsere Welt hinein. Und wenn der Himmel ein Ort der Herrlichkeit und Schönheit ist, dann will das Gebet etwas von der Herrlichkeit und Schönheit Gottes in dieser Welt sichtbar machen. Deshalb sollst du beten. Deshalb ist es wichtig, dass wir Beter sind, damit über diese Beziehung etwas von Gottes Liebe, von Gottes Schönheit, von Gottes Herrlichkeit in unsere Welt hineinfließen kann. Vater unser im Himmel, im Gebet kommt dir der Himmel nah. Und mit diesen Sätzen, das wünsche ich mir so, dass wenn du sie das nächste Mal sprichst, mit diesen Sätzen sind schon so wichtige Dinge ausgesprochen. Und ich hoffe, dass du es nicht vergisst, sondern daran denkst. Vater, du erinnerst dich daran, dass du im Gebet mit Gott verbunden bist. Unser, du denkst an die Verbindung mit anderen Gläubigen im Himmel und du betest, weil du weißt, durch Gott kommt uns der Himmel nah, wird der Himmel erlebbar. Für dich, für viele Menschen auf dieser Erde. Um diese Beziehung geht es, um die Beziehung zu unserem Vater im Himmel. Sind Sie Herr Wolf? Fragt die Stewardess. Ja. Wenn Sie wollen, können Sie mal mit ins Cockpit kommen. Oh, na klar. Da kommt man ja eigentlich nie rein. Das ist abgesperrt, hermetisch abgeriegelt. Da gibt's kein Reinkommen. Also aus Angst vor Terroristen und Leuten, die Dummheiten machen, das gibt's eigentlich nicht. Es sei denn, man kennt den Flugkapitän. Dann kann man auch mal ins Cockpit. Dann kann man auch mal sehen, was andere nicht sehen. Man muss nur den Piloten kennen, der alles steuert. Und ich frag dich, kennst du den Piloten deines Lebens? Kennst du den, der dein Leben steuert? Und wenn du ihn kennst, wenn du Vater zu ihm sagen kannst, dann kann ich dir nur gratulieren. Und wenn du ihn nicht kennst, dann ist es Zeit, sich auf den Weg zu machen. Ich will zu meinem Vater zurückkehren, lässt Jesus mal in einer Geschichte einen jungen Mann sagen, der seinen Vater eine Zeit lang hat links liegen lassen. Er bemerkte das Scheitern seines Lebens ohne seinen Vater. Aber dann sagt er, ich will zurück zu meinem Vater. Vielleicht ist das eine Entscheidung, die du neu treffen musst. Vielleicht brauchst du Vergebung, um zu deinem Vater zurückzukommen. Vielleicht merkst du, ich muss mein Denken ändern. Vielleicht müssen Erinnerungen in dir geheilt werden. Schlechte Erfahrungen, die du mit Autoritäten, mit Vätern hattest. Vielleicht sind es Fehler von anderen Menschen, an denen du gelitten hast, die du irgendwie aufarbeiten musst. Vielleicht sind es Menschen, die es dir schwer machen, Gott, deinen Vater, zu erleben. Aber was das auch immer war, du kannst das beiseite lassen. Du kannst sagen, ich will meinen Vater kennenlernen. Ich will zu meinem Vater zurück. Und was immer deine Geschichte ist, und was immer deine Situation ist, und was immer auch gelaufen ist, eines kann ich dir versichern, dein Vater im Himmel wartet auf dich.

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Damit sage ich Danke fürs Zuhören und bleiben Sie dran. Vom Mikrofon verabschiedet sich Philipp Genetti.

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2: Hallo, liebe Simone. Schön, dass du heute bei mir zu Gast bist. Simone, ja. Nimm uns mal zurück in die Zeit. Du bist 17, kriegst zum zweiten Mal gesagt, dass du Krebs hast. Was für Gefühle sind in der Zeit bei dir hochgekommen?
3: Also zuallererst natürlich schon dieses Gefühl, hey Gott, wieso lässt du das jetzt zu? Warum muss ich das jetzt nochmal mitmachen? Ich weiß ja, was jetzt kommt und wieso hast du das nicht verhindert? Und mit 17, ja, da fängt halt eigentlich gerade so das Leben an. Man geht auf Partys und ich wusste, ich werde jetzt wieder meine Haare verlieren. Ich werde ein Kortisongesicht bekommen und ich werde furchtbar aussehen und ich werde mich nicht trauen, da irgendwo hinzugehen und auch so ein Stück weit Wut, dass mir das jetzt nochmal passiert und dass alle anderen jetzt ihr Teenagerleben voll auskosten dürfen und ich brav zu Hause sitzen sollte.
2: Du hattest das auch, ich meine, Krebs hattest du schon mit 13, ja. Schon recht früh. Was war damals anders? Wie hast du es als 13-Jährige empfunden?
3: Gar nicht schlimm. Ich habe gedacht, das ist wie Windpocken. Ich habe das nicht verstanden, was die alle wollen mit Krebs. Gut, das war eine Therapie, das war blöd. Aber ich habe so viel Aufmerksamkeit gekriegt, dass ich das ehrlich gesagt mehr genossen habe. Zur Konfirmation, ich habe so viele Geschenke gekriegt. Von allen Ecken kamen die Leute, da war meine Therapie durch. Und ich habe es genossen, ehrlich gesagt. Also da habe ich auch überhaupt nicht drüber nachgedacht, dass das eine schlimme Krankheit ist, dass Gott hier irgendwas Schlimmes zulässt, sondern ich dachte einfach so, ja gut, da gehen wir jetzt durch, erledigt. Und das Leben geht weiter.
2: Und Gott ist da irgendwie dabei.
3: Ja, der ist da irgendwie dabei. Der, ja.
2: Ja. Und mit 17 war es anders.
3: Ja, da war das anders. Da war eben dieses Verständnis da. Gott kann, wenn er möchte, das verhindern. Warum tut er es nicht? Ja. Warum lässt es denn jetzt normal zu? Aber gleichzeitig habe ich mich auch da schon immer von Gott sehr getragen gefühlt. In diesem, stehen wir zusammen durch. Werden wir schon irgendwie zusammen durchkommen.
2: Hattest du da auch schon das Bild von der Vorbereitung, weiß ich, so ein Bild mit einem Schirm und so, dass du da drunter sitzt? Erzähl mal, wie kam es zu diesem Bild?
3: Also zu diesem Bild kam es dann tatsächlich mit 17, Ende der Therapie. Da hatte ich eine Operation, eine hochkomplizierte Operation, weil mein Tumor war hinter der Speiseröhre, der lief direkt hinter der Speiseröhre mit Hauptschlagader entlang und keiner wollte das operieren, weil jeder sagte, das ist zu gefährlich, wenn wir da nur nicht mal einen Millimeter uns vertun, dann wird sie das nicht überleben. Und dann ist da ein Arzt eingeflogen worden, ich weiß nicht mal, wo der herkam. Und es waren eben alle sehr aufgeregt. Und ich natürlich auch. Ich musste damals was unterschreiben, dass eventuell meine Stimme weg sein kann, auch meine Eltern.
2: Und da hattest du dann schon Angst zu sterben.
3: Da hatte ich richtig Angst, genau. Ich hatte Angst zu sterben und ich hatte aber auch Angst, dass wenn die Operation, wenn da etwas passiert und meine Stimme wäre weg, wie geht es dann mit mir weiter? Und ich hatte von meiner Tante mal irgendwann das Buch bekommen, also da ging es um ein Zirkuskind, unter dem Schirm nannte sich das. Und da ging es um ein Zirkuskind, das seine Mama verloren hatte, mit seinem Papa jeden Abend schon so eine Schatzgräberstunde gemacht hat, als er in der Bibel gelesen hat. Und die haben den Psalm 91 gefunden. Und die haben eben, also der war mir damals einfach fremd. Ich kannte den nicht.
2: Was steht da drin?
3: Genau, der fängt nämlich an, wer unter dem Schirm des Höchsten sitzt und unter dem Schatten des Allmächtigen bleibt, der ist unter Gottes Schutz und Zuversicht, um das so abzukürzen. Und ich habe sofort so einen ganz bunten Schirm gesehen über mir, der einfach diesen Regen und alles, was da abprasselt, unter diesem Schirm war ich beschützt. Und da war ich drunter. Und diesen Psalm habe ich vor der Operation die ganze Zeit gelesen. Und ich habe immer diesen bunten Schirm vor mir gehabt, der über mir ist und der mich jetzt beschützen wird.
2: Und das hat dich ruhiger gemacht?
3: Ja, das hat mich so sehr ruhiger gemacht. Das war mein einziger Halt. Ich habe in dieser Nacht echt nicht geschlafen. Ich habe nur die ganze Zeit diesen Psalm gelesen. Und das war mein Halt. Ich habe mich an diesem Schirm festgehalten, an diesem Bild und daran, dass Gott dieser Schirm für mich ist.
2: Und diese OP, man sieht es, du bist hier, du kannst sprechen, richtig. Ging gut aus.
3: Ja, genau.
2: Der Krebs, du hast ihn besiegt, ne? Therapien und so weiter, alles durchgemacht. Dann 25 Jahre lang Ruhe, klingt nach Happy End, alles super. Du hast geheiratet, 3 gesunde Kinder. Ich kürze mal extrem ab.
3: Ja,
2: so.
3: Ist so.
2: Dann kommt wieder die Diagnose, diesmal Brustkrebs. Mhm. Du bist Mutter von 3 Kindern.
3: Ja.
2: Wie hast du das damals dann aufgenommen?
3: Ich war so, so sauer auf Gott, weil es ist ein Wunder, dass ich 3 Kinder bekommen habe mit 2 Chemotherapien und diesen Therapien eben vorher. Und ja, und dann habe ich diese 3 Kinder. Und dann kommt so eine Diagnose und ich denke nur so, Gott, was soll das? Jetzt schenkst du mir 3 Kinder, das ist echt eine Gnade, das ist ein Wunder. Und dann lässt du mich so eine Krankheit bekommen, an der ich sterben kann. Was soll das jetzt? 3 Kinder und die müssen ohne Mutter aufwachsen? Ich verstehe es nicht. Ich verstehe das nicht. Habe ich irgendwas verpasst? Bin ich irgendwo falsch abgebogen? Habe ich irgendwas nicht mitgekriegt? Warum, dass du jetzt sowas zulässt? Also es war einfach so eine ganz tiefe Fassungslosigkeit. So, es ist jetzt in den letzten Jahren, ich würde sagen, es war nie so, dass ich komplett gesund war. Ich habe mit chronischen Nebenhöhlenentzündungen, mit allem Möglichen immer wieder zu kämpfen gehabt. Also es waren schon körperliche Einschränkungen dadurch diese Therapien. Aber es ging. Ich komme da damit zurecht. Aber das war jetzt wie so ein Faustschlag in der Magen. So, jetzt hauen wir dich mal um.
2: Diese Wut hattest du mit 17 auch schon. Hat die sich dann nochmal gesteigert? Kann man das so sagen?
3: Also hat sie sich wirklich. Mhm. Also da am Anfang war sie wirklich in so einem, ich hätte echt Gott einfach täglich anschreien können und sagen können, warum lässt du das zu? Warum machst du das mit mir?
2: Hast du eine Antwort drauf gefunden?
3: Nein. Also erst sehr, sehr viel später habe ich einfach gemerkt, diese Warum-Fragen, die machen mich so wütend. Mhm. Die sind's, die mich wütend machen. Und eine Warum-Frage bringt mich keinen Schritt weiter.
2: Wie bist du dann sonst umgegangen mit Gott in dieser Zeit? Ich meine, die Therapie ging wieder los. Ist das wieder alles erlebt? Wie bist du mit Gott dann umgegangen?
3: Also ich glaube, für mich war die Wut wichtig, dass ich sie zulasse, dass ich es auch Gott sage, weil irgendwann kommt dann dieser Punkt, da kannst du entweder an deiner Wut festhalten oder du kannst sagen, okay Gott, jetzt sieht es so aus und die Therapie kommt auf mich zu. Ich habe Angst davor. Wie schaffen wir das? Bist du bei mir? Gehst du mit mir durch? Und dieses Gefühl habe ich dann so sehr gehabt, dass Gott wirklich dabei ist, dass er mit mir in diese Therapie geht. Mhm. Und letztendlich war das das, was mir geholfen hat.
2: Und es gab einen besonderen Ort, wo du mit Gott gesprochen hast. Ist das so? So eine Bank? Oder
3: Gehört
2: das da auch rein?
3: Ja, das gehört da rein.
2: Erzähl bitte, das hat mich so berührt.
3: Das war auch was Wunderbares. Also ich, dadurch, dass ich diese Therapie dann nicht so gut vertragen hatte, hatten damals die Ärzte gesagt, ich werde zur Chemotherapie nicht mehr ambulant, sondern stationär kommen. Also ich war immer 3 Tage in der Klinik und die hatten so einen schönen Klinikgarten. Also ich war da am Anfang alle 3 Wochen und dann war ich wöchentlich für ein Vierteljahr, musste ich kommen zu der Therapie. Und da gab es eine Bank und die war so schön im Grün. Und auf diese Bank, wenn ich mich da hingesetzt habe, dann war das für mich, als würde Jesus neben mir sitzen. Er sitzt neben mir und wir unterhalten uns. Und wenn es mir nicht gut ging, dann habe ich ihm das erzählt. Und manchmal, wenn ich auch so das Gefühl hatte, ich bin hier, ich fühle mich Muttersein allein, hatte ich das Gefühl, er nimmt mich in den Arm. Und ich kann mich so richtig an ihn anlegen. Das kommt einem total komisch vor, wenn man das so sagt, aber es war für mich echt so, als würde er neben mir sitzen und ich nicht alleine sein. Und immer, wenn ich auf die Bank gegangen bin, war das so, war er da. Ich könnte nicht mal ein Gesicht oder sowas beschreiben, sondern er war einfach da. Er war so konkret für mich da. Und auch wie ich mit ihm gesprochen habe, in Gedanken. Das sind richtige Gespräche, die wir da geführt haben. Ich habe das tatsächlich noch nie erzählt, weil ich weiß, dass das für manche komisch ist und dass manch einer dann denkt, ist jetzt verrückt, was bildet sie sich denn da ein? Aber es war für mich, und es war für mich so heilsam,
2: war
3: in dieser Klinik.
2: Ein bisschen wie dieser Schirm, von dem du gesprochen hast, nur in einer anderen Form, sage ich mal.
3: Ja, so könnte man das ungefähr vorstellen, dass wir beide so unter diesem Schirm saßen und ich mich da auch immer so beschützt gefühlt habe. Einfach auch ernst genommen, wahrgenommen. In dem, du bist nicht alleine. Ich gehe da mit dir durch. Ich bin da dabei. Ja.
2: Und er ist mit dir durchgegangen. Mhm. Ein Moment, wir sind jetzt beim dritten Mal.
3: Das war beim dritten Mal.
2: Auch da kürze ich jetzt ab. Es war eine richtig, richtig schwere Zeit, wie ich weiß. Deine Ehe ist daran zerbrochen, hat das Schwere nicht ausgehalten. Und dann denkt man so, jetzt hättest du es doch mal verdient, jetzt ist alles gut.
3: Ja.
2: Dann kommt wieder der Krebs zurück. Ja. Du stehst auf dem Erdbeerfeld deiner Mutter. Erzähl diese Situation, wie die damals war. Nimm uns mal mit rein.
3: Also in dieser Zeit war das, dass davor bei mir eine Biopsie gemacht wurde, weil zu keiner wusste, das sah auf meiner Haut komisch aus. Aber jeder Arzt sagte, ja, wir machen das jetzt einfach als Sicherheitsmaßnahme, aber da wird nichts sein. Und dann kommt der Anruf von meinem Arzt und ohne große Umschweife sagt er zu mir, das ist ein erneutes Rezidiv. Und ich weiß noch, ich habe dieses Telefon in der Hand, es fällt, also ich bin wirklich umgekippt. Ich bin auf dieses Erdbeerfeld gefallen, auf die Knie. Ich weiß noch genau, wie diese Erde, dieser riesige Boden war. Und ich dachte, jetzt ist vorbei, jetzt wirst du sterben. Ich konnte einfach nicht mehr denken, es war einfach klar, das ist die vierte Krebserkrankung und viermal Krebs kann man nicht überleben. Punkt. Wenn der jetzt da ist und die jetzt auch noch mal Therapien machen, dann wird er so schnell wiederkommen. Ich habe es früher erlebt in der Jugend bei den anderen, da war das so. Ich habe es bei anderen Menschen erlebt. Es ist jetzt vorbei.
2: Und es stand dann auch wirklich spitz auf Knopf irgendwann. Ne?
3: Ja.
2: Du hast, in deinem Buch beschreibst du das auch, du hast keine Luft mehr bekommen irgendwann. Also das ist schon Wochen weiter, ne? Monate. Du bist im Krankenhaus, kriegst keine Luft mehr, Lungenentzündung.
3: Ja.
2: Die Ärzte haben keine Ahnung mehr, was sie jetzt noch machen sollen. Was ist da in dir vorgegangen? Was hast du, also ganz ehrlich, ich hätte Gott alles an den Hals gewünscht und geschrien. Wie bist du damit umgegangen?
3: Ja, also Wut habe ich da einfach keine mehr gehabt. Die Kraft habe ich da dazu gar nicht gehabt. Ich war einfach so enttäuscht von Gott. Ich war so unendlich enttäuscht, dass er mich so tief fallen lässt, dass ich das Gefühl habe, ich falle und falle und falle und falle. Und das waren eben davor. Da hat man es mit Operation, dann hat man Chemotherapie, dann kam das mit dem Herz und ich bin immer tiefer und immer tiefer und immer tiefer gefallen. Und ich dachte so, warum lässt mich jetzt nicht einfach sterben? Ich habe in dieser Nacht, wo das mit der Lungenentzündung war und ich keine Luft gekriegt habe, habe ich nur noch gebetet und gesagt, Gott, ich will jetzt nicht mehr. Bitte lass mich sterben. Ich will nicht mehr. Ich kann nicht mehr. Es ist jetzt gut. Es ist jetzt gut. Ich bin damit einverstanden. Hol mich einfach zu dir. Und es passierte nichts. Es passierte nichts. Ich bin morgens wieder aufgewacht. Als ich irgendwann eingeschlafen bin, habe fast keine Luft gekriegt und dachte nur so, hey Gott, habe ich jetzt irgendwas falsch verstanden? Warum lässt du mich denn jetzt noch hier? Was soll das denn? Was ist das für eine Quälerei? Ich verstehe es einfach nicht. Ich will doch nicht mehr. Ich habe es dir zugestanden. Lass mich einfach jetzt sterben. Und dann hat man das mit Cortison und so. Also es waren... Ich glaube, 3 Liter Wasser in der Lunge, die das verursacht hat, dass ich keine Luft bekommen hatte. Und dann hat man das, gibt's ja Medikamente, um das alles wegzukriegen. Und dann hat man das damit in den Griff gekriegt, hat mich nach Hause geschickt. Und dann fing das wieder an. Ich habe wieder keine Luft bekommen. Dann bin ich also wieder als Notfall. Mein Sohn hatte mich damals gefahren, in die Klinik gebracht worden am Wochenende, Freitagabend. Und da war für mich klar, ich hatte davor ja darum gebetet, lass mich sterben. Aber an diesem Freitagabend war klar, ich bin wirklich todkrank. Es kann so nicht weitergehen und ich werde vermutlich dieses Wochenende sterben. Das war einfach ein Fakt, der für mich jetzt da war. Und es werden keine Ärzte da sein, du weißt es, am Wochenende ist niemand da. Und um das kurz zu fassen, mein Onkologe, mein Professor, der mich immer behandelte, war an diesem Samstag da. Es sind da so viele Wunder schon passiert, weil normalerweise sollte ich zur Untersuchung, das hat nicht geklappt, die Bilder, die Ergebnisse waren nicht da. Also hat er mich zu sich nach unten bestellt in die Ambulanz, weil er gesagt hat, er möchte jetzt Sonografie machen. Er möchte die Lunge angucken und er kann auch alle anderen Organe angucken. Das will er angucken. Und ich bin dann also von oben auf der Station nach unten gelaufen und an dieser Onkologie ist direkt eine Kapelle. Und da bin ich rein. und habe da auf ihn gewartet. Und da liegt dieser Krankenhausbrief aus. Und ich nehme den in die Hand und schlage den in der Mitte auf. Und da steht der Psalm 91, der unter dem Schirm des Höchsten sitzt und unter dem Schatten des Allmächtigen bleibt. Und da wusste ich in diesem Moment, ich werde nicht sterben, jetzt werde ich es überleben. Ich habe keine Ahnung, wie es gehen soll, weil es wusste ja keiner, was mit mir los war. Die wussten es alle nicht. Die sagten, die Lungen sind eigentlich frei. Wir wissen nicht, was los ist. Wir haben keine Ahnung. Aber da war klar, ich werde es jetzt überleben. Das war plötzlich drin, als ich diesen Psalm gelesen habe. Ich habe mich erinnert an früher, als er mich bei dieser Operation begleitet hat. Und dann war es da. Es war einfach da. Ja, wir gehen jetzt zusammen durch. Und dass mein Onkologe dann beim Ultraschall, der hat nichts festgestellt und hat dann das Herz geschaltet. Und das macht eigentlich ein Onkologe nicht. Das war das weitere Wunder, dass er dann gesehen hat, das ganze Problem ist das Herz. Es ist nicht die Lunge, es sind keine anderen Organe, sondern ja.
2: Ganz viele Dinge, Stränge, die hier zusammenkommen.
3: Ja.
2: Wahnsinn.
3: Ja.
2: Es geht weiter.
3: Genau.
2: Herzprobleme, es war nicht alles gut. Es kam wieder eine sehr, sehr, sehr schwere Zeit.
3: Richtig.
2: Bis hin, dass man wegen dem Herzen auch die Chemo abbrechen musste. Wie wird es mit dem Tumor weitergehen? Keine Ahnung. Und du kommst zur Reha nach Sylt.
3: Genau.
2: So, wieder so ein ganz besonderer Moment, den du mir bitte erzählst.
3: Ja.
2: Was war da?
3: Richtig, also davor muss man sagen, das mit dem Herzen, das hatte sich so etwas gebessert. Der Tumor wuchs weiter, da konnte man nichts machen. Und das war dann das Wunder, das dann passierte, dass plötzlich dieser Tumor, dieser Fleck, das war auf der Haut so ein 1 Euro großes Fleck, der wurde gelb, der wurde blau und dann wurde immer kleiner. Obwohl wir keine Therapien gemacht haben, wir haben uns nur um das Herz gekümmert, weil es eben hieß, wir können, solange das Herz so angeschlagen ist, nichts machen. Auf jeden Fall hat sich dieser Tumor in diesem halben Jahr zurückgebildet. Er war plötzlich weg. Also mein Senologe, der hat es immer wieder ausgemessen und hat dann gesagt, ja, der geht weg, der ist weg.
2: Mhm.
3: Und ich konnte das nicht glauben. Ich habe so gedacht, ja gut, jetzt ist er weg, dann wächst er halt da innen drin weiter. Es wollte kein Arzt irgendwas anrühren. Keiner hat auch gesagt, ich mache da keine Operation, nichts. Aber für mich war klar, das ist jetzt nur eine kurze Pause. Spätestens in 2, 3 Monaten werden die in den Organen was bei mir feststellen. Oder sonst irgendwo, aber dieser Krebs ist nicht weg. Und so haben sie mich in die Reha geschickt. Sie wollten auf jeden Fall, dass ich mich jetzt mal ein bisschen erhole. Und dann bin ich nach Sylt gekommen, ja, in diese Reha. Und dann war da aber eine Kirche, ja.
2: Und dann bist du da zum Gottesdienst.
3: Genau, da bin ich zum Gottesdienst.
2: Was ist da passiert?
3: Richtig, davor war in unserer Reha einer, ein Musiker, der hat ja immer gesungen und der hat mir das quasi gesagt, komm doch mal bei uns in der Kirche vorbei. Mit dem kam ich ins Gespräch, hat ihm meine Geschichte erzählt. Ja, und dann war ich in der Kirche. Und dann war der Gottesdienst. Und es hat gut getan, dieser Gottesdienst. Und ich bin raus mit anderen Reha, mit meinen Reha-Mädels, die ich da kennengelernt hatte. Und draußen fängt mich der Pfarrer ab, nimmt meine, also will sich verabschieden und sagt, du bist doch Simone. Ich so, ja, wir kannten uns vorher nicht. Ich möchte, dass du kurz bei mir bleibst. Ich möchte dich gleich einmal noch mitnehmen. Ich war total erschrocken und dachte so, was will denn jetzt ein wildfremder Pfarrer von mir? Ja, und das Ende war da davon, dass eben der Musiker ihm von mir erzählt hat und dass er mich mit reingenommen hat in die Kirche und mich gesegnet hat. Ganz persönlich. Ich habe so einen persönlichen Segen noch nie gehabt. Ich habe mir das oft gewünscht bei der Chemotherapie, dass mein Pfarrer zu mir kommt und mich segnet. Ich habe es auch angesprochen, aber es hat keiner gemacht. Ich weiß nicht warum.
2: Also Segen ist so ein ganz besonderes Art von Gebet, ne?
3: Richtig. Segen ist etwas, wo Gott über Menschen einem zuspricht: Hey, ich bin da. Ich bin da. Und wenn ein Gegenüber das einfach macht, ein Gebet oder sonst, wenn wir mit Gott sprechen, das ist für viele sehr plastisch, weil du hast kein Gegenüber. Und bei einem Segen ist in der Regel jemand anders da, der dir in Gottes Namen zuspricht, Gott ist bei dir, er beschützt dich, er ist für dich da. Und dir die Hände auflegt und du dieses einfach körperlich auch spürst, da ist was. Und das habe ich gemerkt bei diesem Segen. Ich habe gemerkt, hier passiert etwas Großes, aber ich war so verängstigt von dem allem, was passiert war und ich konnte das da noch nicht loslassen, weil ich dachte, ich werde doch eh gleich wieder krank. Der Krebs kommt doch eh wieder zurück. Was soll das denn alles?
2: Ich weiß, das ist eine sehr persönliche Frage, aber magst du erzählen, was er gebetet hat? Weißt du das noch?
3: Ja, das weiß ich noch. Er hat mir wirklich so die Hände hier auf den Kopf gelegt und hat gesagt, Gott, ich bitte dich um den Schutz und Segen für Simone. Du weißt, wie schwer und was für schwere Zeiten das sie hinter sich hat. Und ich bitte dich um Heilung, dass du sie heilst und dass diese Heilung bleibt und dass sie sich jetzt aufs Leben freuen kann, dass sie wieder am Leben dran teilnehmen darf. Und ja, es war echt einfach so was Besonderes. Ich habe eben die ganze Zeit diese Hand gespürt und war in diesen Gedanken die ganze Zeit da dabei. Hey Gott, hast du das jetzt organisiert? Hast du das hingekriegt, dass dieser Pfarrer Rainer, mit dem ich dann mittlerweile echt gut befreundet bin, dass du ihn da so geschickt hast, dass er das gemacht hat? Es waren so viele Gedanken in meinem Kopf, aber ich spürte dieses, dass es eben so gut gemeint war, dass es so wie mein Schirm, dass ich das so spürte, dieser Schirm ist gerade über uns aufgemacht und ich bin unter diesem Schutz und unter diesem Segen. Ja. Trotzdem habe ich daran gezweifelt.
2: An was genau hast du gezweifelt? Dass der Krebs, ich meine, der war ja schon weg, dass er wegbleiben würde?
3: Richtig.
2: Oder an was?
3: Genau, an dem allen. Mein Herz war geschwächt. Es war für mich einfach nicht klar, wie soll mit diesem Körper ein Leben weitergehen? Wie soll das funktionieren? Da ist so viel kaputt in meinem Körper. Ich kann es mir einfach gar nicht vorstellen. Wie soll da ein Leben weitergehen? Und durch diesen Segen war mir irgendwie klar, sowas ist ja schon passiert, dass ich das nicht in der Hand habe, was Gott jetzt macht. Und dass ich ihm vertrauen darf, dass er mich, also sag mal so, dieser Segen war so ganz klar und deutlich, ja mein Kind, ich sehe das, dass du echt noch ganz große Schwierigkeiten hast mit allem, was da passiert ist. Aber ich will es dir jetzt nochmal ganz bewusst sagen, ich bin da, ich bin bei dir, ich gehe mit dir, ich gehe wieder mit dir. Auch wenn du das Gefühl hast, du bist Mutterseelen allein und ich bin meilenweit entfernt, hey, mit diesem Segen habe ich dir jetzt gesagt, nee, bist du nicht. Ich bin da bei dir, ich bin bei dir und wir gehen zusammen weiter.
2: Wie geht's dir denn heute? Wie geht's dem Herzen? Wie geht's dem Tumor?
3: Ja, also das Interessante war ja dann, dass mit dem Sägen ich wirklich, wie gesagt, merkte, da ist was Großes passiert, aber erst 2 Jahre später in der Corona-Zeit habe ich so gemerkt oder ist mir so eingefallen, Mensch, da hat er mir doch den Sägen zugesprochen und danach ging steil aufwärts. Das ging wirklich, es ist nichts mehr passiert. Das Herz hat sich wirklich sehr gut erholt. Wir haben Medikamente gefunden, um mich einzustellen. Ich habe eine Hormontherapie dann irgendwann angefangen, wobei aber jeder Arzt gesagt hat, davon geht der Krebs nicht weg, wenn er noch da ist, sondern wir halten ihn nur in Schach da damit. Aber es ist nichts mehr passiert.
2: Du bewertest es heute als Wunder.
3: Viele Wunder.
2: Wie bewerten denn die Ärzte, hast du mit denen, ich meine, die haben ja dann auch gesehen, der Tumor ist weg, dem Herzen geht's besser. Was sagen denn die Ärzte dazu? Sagen die auch, das ist ein Wunder?
3: Also Ärzte tun sich da damit ein bisschen schwer, das Wort Wunder. Vor allem, wenn ich dann sage, es ist ein göttliches Wunder. Sie haben immer so gesagt, es sind außerordentliche Dinge passiert, die wir uns nicht erklären können, aber über die wir uns freuen. Also es ist schon so, dass die Ärzte sich echt alle immer freuen, wenn ich zu den Kontrolluntersuchungen komme. Also die Ärzte gehen auch schon damit um, dass sie sagen, wenn sie einen Glauben haben, dann halten sie bitte an dem fest. Das kann sie sehr tragen durch solche Therapien. Das glaube ich schon, dass sie das auch einfach so mitgenommen haben.
2: Aber medizinisch kann man zumindest nicht sagen, erklären. Es ist was sehr Besonderes
3: so ist
2: passiert.
3: Es. Richtig, man kann sich das nicht erklären. Es ist ein Wunder.
2: Kommen wir nochmal zu deinem Bild, das mich einerseits sehr berührt. Dieser Schirm, unter dem man sitzt und Schutz, dieses Wort. Die andere Seite bei mir sagt, naja, Schutz, da verstehe ich was anderes drunter. Du hattest 4-mal Krebs. Wie bewertest du das? Was machst du damit mit diesem Bild? Was ist Schutz für dich?
3: Schutz ist für mich, dass ich spüre, dass Gott bei mir ist. Und ich weiß, das ist nicht einfach. Und es war ja auch für mich nicht einfach. Ich habe da viele harte Kämpfe dazu ausgefochten. Aber ich für mich habe einfach kapiert, Gott lässt Leid zu. Er lässt es zu. Aber er lässt mich da damit nicht alleine. Wenn ich will, dass er bei mir bleibt. wenn ich es ihm sage, dann lässt er mich nicht alleine, dann geht er mit mir da durch. Und diese Erfahrung, die habe ich so oft gemacht, die ist so in mir verinnerlicht, dass ich diesen Schutz, diesen Schirmschutz so für mich verstehe. Ja, dieser Regen prasselt runter und manchmal kommt auch ein bisschen was zu mir rein. Aber trotzdem ist Gott da und wird mich halten. Er wird mich tragen, er wird mich da durchführen. Ich weiß, es gibt Menschen, die sterben daran. Aber dieser Schutz ist dieses, dass er mich beschützt, aber dass er unter Umständen Entscheidungen trifft, die ich nicht toll finde, die ich nicht gut finde. Aber ich darf ihm vertrauen, dass er es richtig macht und dass er einen Plan hat, der perfekt ist. Und wenn der heißen würde, dass ich zu mir in den Himmel komme, aber mich hat er hier behalten.
2: Hast du manchmal noch Angst, dass der Krebs zurückkommt?
3: Ich habe Sorge, dass er zurückkommt, ja. Aber ich habe nicht mehr Angst davor, weil dann wäre für mich einfach klar, weil mir kann man nicht mehr therapieren. Ich werde keine Therapie mehr machen. Und ich habe mich einfach auch schon mit Hospiz und mit dem allem auseinandersetzt. Ich bin ja auch grüne Dame. Ich würde mich dann einfach palliativ behandeln lassen. Und würde mich echt auf den Himmel freuen. Mhm. Und deswegen nimmt es mir auch, solche Therapien machen halt auch Angst. Mhm. Und diese Angst hätte ich jetzt nicht mehr. Ich würde einfach sagen, gut, dann ist es jetzt so.
2: Und dann ist da dieses Bild.
3: Genau. Und dieses Bild, wo ich auch immer habe, ist, Gott beschützt mich. Ich habe ja auch so ganz am Anfang, als meine Kinder ja noch jünger waren, war das ja das allererste Mal, dass Gott so wirklich dazu mir gesprochen hat. Ich habe ja gesagt, ich habe gesundheitliche Probleme immer gehabt, chronische Nebenhöhlenentzündung. Meine Kinder waren noch klein und ich wusste nicht, wie ich rauskommen sollte, wie ich schaffen sollte, für die da zu sein. Und habe da auch schon zu Gott gesagt, hey Gott, gib mir bitte Kraft, ich weiß nicht, wie ich den Tag durchkommen soll und lass mich nicht alleine. Und ich wusste nicht, wie ich aufstehen sollte. Und dann war da diese Stimme, mein Kind, ich beschütze dich. Und das ist vielleicht 25 Jahre schon her. Und das hat er immer gemacht. Ich habe da zwar nicht verstanden, warum sagt er mir nicht, ich heile dich, ich gebe dir Kraft und ich trage dich da durch. Nein, es kam, mein Kind, ich beschütze dich. Okay, ja, mein Kind, ich beschütze dich. Heute im Nachgang ist mir so klar, was er da damit gemeint hat. Er hat mich immer beschützt. Er hat mich immer beschützt. Auch wenn ich selber so nicht wahrgenommen habe. Aber er war da. Und das ist so das eigentliche Wunder an meiner ganzen Geschichte.
2: Mit Jesus saßt du früher auf der Bank.
3: Ja.
2: Wie sprichst du heute mit Jesus?
3: Ganz intensiv. Der ist eigentlich immer bei mir. Auch als wir jetzt hier so ins Studio rein bin, habe ich gesagt, hey Jesus, du weißt, dass das jetzt Menschen anhören werden. Bitte gib uns die richtigen Worte, sei dabei. Und es ist so, als wäre hier mit reinspaziert. Als würde er jetzt hier irgendwo rumlaufen und sagen, ja, cool, macht er gut. Ich kann mich da gar nicht wehren. Das ist einfach da. Und es gibt mir einfach ein ganz, ganz tolles Gefühl. Das ist nicht immer. Ich habe nicht immer das Gefühl, dass er dabei ist. Aber so ganz bestimmte Situationen, wo ich genau merke, er ist jetzt da und er geht mit mir mit. Und das ist auch echt so, wenn ich spaziere. Ich mache gerne Waldspaziergänge, dass er neben mir läuft. Und ich sehe, wie er die Hände auf dem Rücken so hat und mir zuhört. Und ich einfach nur denke, es ist so krass, dieses Bild. Aber es ist da. Ich kann gar nichts dazu sagen. Und aber auch mit mir spricht und dann dazu sagt, ja, und was meinst du jetzt? Oder findest du das jetzt gut so? Oder ja, echt. Also ich empfinde mich da wirklich als sehr gesegnet.
2: Ich danke dir ganz, ganz herzlich, dass du mir deine Geschichte anvertraut hast. Vielen, vielen Dank, liebe Simone.
3: Ich danke.
1: Das war der ERF-Radiotreff mit Simone Heinze, die viermal von Krebs geheilt wurde und als medizinisches Wunder gilt. Das Gespräch führte Simone Merz. Damit sage ich danke fürs Zuhören und bis zum nächsten Mal, ihr Philipp Genetti.

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1: Wir hören aus dem Alten Testament, aus dem Buch des Propheten Hosea, Kapitel 9, die Verse 10 bis 17.
2: Ich fand Israel wie Trauben in der Wüste und sah eure Väter wie die ersten Feigen am Feigenbaum. Aber hernach gingen sie zum Baal Peor und gelobten sich dem schändlichen Abgott und wurden so zum Greuel wie ihre Liebhaber. Darum muss die Herrlichkeit Ephraims wie ein Vogel wegfliegen, dass sie weder gebären noch tragen noch schwanger werden sollen. Und wenn sie ihre Kinder auch großzögen, will ich sie doch kinderlos machen, so dass kein Mensch mehr da ist. Ja, weh ihnen, wenn ich von ihnen gewichen bin. Als ich Ephraim sah, war es herrlich gepflanzt wie Tyrus. Aber nun muss es seine Kinder herausgeben, dem Totschläger. Herr, gib ihnen. Was willst du ihnen geben? Gib ihnen unfruchtbare Leiber und versiegende Brüste. All ihre Bosheit geschieht zu Gilgal. Dort werde ich ihnen Feind. So will ich sie um ihres bösen Tuns willen aus meinem Hause stoßen und ihnen keine Liebe mehr erweisen, denn alle ihre Oberen sind abtrünnig. Ephraim ist geschlagen, seine Wurzel ist verdorrt, so dass sie keine Frucht mehr bringen können. Auch wenn sie gebären würden, will ich doch die ersehnte Frucht ihres Leibes töten.
3: Mein Gott wird sie verwerfen, weil sie ihn nicht hören wollen, und sie sollen unter den Heiden umherirren.
1: Das war der Bibeltext für den heutigen Tag, entnommen aus der großen Hörbibel mit freundlicher Genehmigung der Deutschen Bibelgesellschaft. Hier noch einmal die Bibelstelle. Hosea, Kapitel 9, die Verse 10 bis 17. Gedanken dazu kommen jetzt von Daika Krenz aus Altenburg.
4: Da möchte ich doch mit der Faust auf den Tisch hauen. Ja, lernen es die Israeliten nicht? Haben sie denn nicht schon genug mit Gott erlebt, um endlich zu kapieren, dass sie einer Strafe nicht entgehen, wenn sie im Ungehorsam sind? Nun, es ist leicht, sich über die Fehler anderer zu entrüsten. Ich darf aber nicht vergessen, dass wenn ich mit einem Finger auf jemanden zeige, zeigen drei andere auf mich selbst. Klar empöre ich mich, mit Recht denke ich. Gott liebt sein Volk so sehr. Er schaut gerne zurück, als er sie wie Trauben an der Rebe und wie junge Feigen am Baum empfand. Wohlschmeckend, erfrischend, durst- und hungerstillend. Einfach brauchbar, nützlich, fruchtbar. Und dann schon wieder der Bruch. Zum wievielten Mal denn? Was ist aber mit den drei Fingern, die auf mich zeigen? Bin ich immer geradlinig in meinem Verhalten Gott gegenüber? Oder gleicht es nicht eher einem Wellengang? Mal bin ich oben, voll von Gottes Geist und in Anbetungshaltung. Und dann auch wieder der Absturz. Ich unterliege der Bequemlichkeit, Ablenkung und Versuchung. Ich entferne mich dadurch von Gott, wie ich es in meinen Hochzeiten nie für möglich gehalten hätte. Das macht nicht nur Gott, sondern auch mich traurig. Ich arbeite an mir und irgendwann geht es dann wieder nach oben. Es ist zum Verzweifeln. Ich möchte es nicht und es geschieht immer und immer wieder. Wie dankbar kann ich für die Geduld unseres Gottes sein? Wie dankbar für das Kreuz, an dem Jesus für alle meine Fehler und meine Schuld starb und an dem ich sie immer wieder abgebe. Nicht leichtsinnig, so nach dem Motto, es wird schon, Gott vergibt ja. Gott sieht in mein Herz hinein und sieht, wie ich es meine. Oberflächlich oder ernst? Ja, ich möchte oft nicht tun, was ich dann doch tue. Es ist eine Stimme, die mir dann einredet, dass es so schlimm nicht sei. Der Gegenspieler Gottes ist schlau und findet meine Schwächen, die mich dann zu Fall bringen. Gott sei Dank habe ich aber die Bibel. Hier lese ich von Gottes Vergebung und seiner Geduld mit mir. Das ist tröstlich. Ich finde in der Bibel aber eben auch Abschnitte wie den heutigen. Ja, Gott erinnert sich gerne an die Zeiten, als sein Volk Hand in Hand mit ihm ging. Aber dann lässt es diese Hand wieder los und streckt sie jemandem anderen entgegen, der schon lange darauf wartet. Der abscheuliche Gott Baal Peor verführt das Volk Gottes zu einem sexuellen und geistlichen Ehebruch. Soll Gott, der Schöpfer aller Dinge, der Heilige, der auf sein Volk wie auf seinen Augapfel achtet, sich das gefallen lassen und wieder vergeben? Irgendwann ist Schluss mit seiner Geduld. Er kündigt Strafen an, die nun unabwendbar sind. Ephraim, ein Symbol für das Nordreich Israels, wird keine Kinder zeugen können, und die bereits in Sünde empfangenen wird er verlieren. Es ist die Rede von unfruchtbaren Leibern und versiegelten Brüsten. Eigentlich der Anfang vom Ende, denn das Leben wird am Fortbestand gehindert. Gott ist richtig sauer. Denn auch Gilgal, das Heiligtum in der Nähe von Jericho, wurde entheiligt. Hier haben die Israeliten nach der Landeinnahme Gott gedankt und gepriesen und angebetet. Und jetzt? Sogar die, die in der Leitung sitzen, die Priester, entheiligen diesen Ort mit fremden religiösen Praktiken und streuen damit Salz in die Wunden ihres Gottes. Gott schweigt nicht länger. Die Strafe, die er ansagt, bedeutet fast noch Schlimmeres als den Tod. Ruhelos umherschwirren, ohne Weg, ohne Ziel und das auch noch ohne die beschützende Hände Gottes, das muss schrecklich sein. Diese Erfahrung wird für das Volk sehr schmerzlich werden, aber für Gott auch. Ich kann mich erinnern, dass mich einmal in meiner Kindheit mein Vater für eine Lüge schmerzhaft bestrafte. Eher symbolisch, aber es hat hinten schon ein wenig gezwickt. Und mein Vater sagte dann, es tat ihm sicher mehr weh als mir, aber es musste eben sein. Diese Worte vergesse ich nicht, und bei dem heutigen Text kommen sie mir wieder vor die Augen. Wie schmerzhaft war wohl all diese Bestrafung für die Israeliten, aber wie schmerzhaft war es ebenfalls für die Strafenden. Gott liebt sein Volk, ähnlich wie mich wahrscheinlich damals mein Vater. Und es musste ihn schrecklich schmerzen, wenn dann die Klagerufe seiner Leute kamen. Und die kamen bestimmt, wenn auch erst viel später. Dann wurde das Volk wieder gehorsam, bis es wieder vom Weg abwich und so weiter und so weiter. Bis sie einmal auf die Knie gehen und Gottes Liebesangebot in Jesus Christus, seinem Sohn, erkennen. Aber das ist noch Zukunftsmusik. Was hat dieser Text aber mit uns heute zu tun, mit mir, die ich genauso immer wieder der Sünde unterliege und mich dadurch von Gott entferne, obwohl ich ihn in mein Leben aufgenommen habe und eigentlich nicht so etwas tun möchte? Ich weiß inzwischen von Jesus. Gott sandte seinen geliebten und einzigen Sohn auf die Erde, damit er die Strafe, die ich verdiene, auf sich nimmt. Er wurde am Kreuz für mich von Gott getrennt. Er musste in das Todesreich hinabsteigen, dorthin, wo ich eigentlich hingehöre. Aber er stand auf von den Toten und zeigte mir dadurch, dass auch ich einmal ewig leben werde. Denn der Sünde Sold ist der Tod. Die Gabe Gottes aber ist das ewige Leben in Christus Jesus, unserem Herrn. Das lese ich im Römerbrief, Kapitel 6, Vers 23, und das ist die Lösung für mein Leben. Gott ist heilig. Er ist derselbe wie zur Zeit von Hosea. In der Welt passieren schreckliche, gottlose Dinge, die ihm ein Gräuel sind. Kinder werden abgetrieben, es wird häufig ohne Gott regiert und in den Gemeinden predigen oft, die keine persönliche Verbindung zu Jesus haben. Muss ich mich dann wundern, wenn Kriege, Leid, Ungerechtigkeit und Spaltungen herrschen? Wie gerne gebe ich die Schuld dafür dem Gott, der genau das Gegenteil für uns möchte, anstatt die Schuld bei mir zu suchen? Gott hat das Recht, zornig zu sein. Seine Liebe wird aber siegen, denn nichts und niemand kann uns von ihr trennen. So sehr hat Gott die Welt geliebt, dass er seinen einzigen Sohn hergab, auf dass alle, die an ihn glauben, nicht verloren werden, sondern das ewige Leben haben.
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1: Wer meine Botschaft annimmt und danach lebt, wird niemals sterben. Stellen Sie sich mal vor, jemand steht vor Ihnen und macht Ihnen gegenüber diese Behauptung. Aber nicht nur das, diese Person sagt auch noch von sich, der Sohn Gottes zu sein. Ein starkes Stück. Ich bin mir sicher, Sie wären empört. Und ich wohl genauso. Wie kann ein Mensch diese Worte von sich geben? Wer meine Botschaft annimmt und danach lebt, wird niemals sterben. Mal ganz ernsthaft gefragt, kennen Sie jemanden Ihrer Vorfahren, der nicht sterben musste? Früher oder später trifft es jeden von uns, so ist es doch. Wer meine Botschaft annimmt und danach lebt, wird niemals sterben. Diese Worte stammen nicht von irgendeinem Menschen. Jesus Christus hat sie gesagt. Auch damals mehr als eine Provokation. So ein Quatsch, selbst Abraham ist gestorben und du willst so etwas behaupten. So ist die Reaktion der Leute damals auf diese Aussage Jesu. Viele Menschen von damals haben Jesu Worte genauso wenig verstanden wie viele Menschen heute. Warum ist das so? Das hatte einen Grund. Sie können die Bedeutung der Worte Jesu nicht verstehen. Denn was der Sohn Gottes meint, versteht nur der, der sich mit dem Evangelium beschäftigt, es begreift und sich für ein Leben mit Jesus, mit Gott entscheidet. Nichts anderes sagt Jesus, wer meine Botschaft annimmt und danach lebt, wird niemals sterben. Das ist die Voraussetzung für ein ewiges Leben.

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1: Josua 2, die Verse 1 bis 14. Von Schittim aus schickte Josua heimlich zwei Männer auf die andere Seite des Jordans und befahl ihnen: Erkundet das Land dort drüben und besonders die Stadt Jericho. Die Kundschafter kamen in die Stadt und kehrten im Haus einer Prostituierten namens Rahab ein, um dort zu übernachten. Noch am selben Abend wurde dem König von Jericho gemeldet, dass Kundschafter der Israeliten in die Stadt gekommen waren. Sofort schickte er Wachtleute zu Rahab und befahl ihr: Gib die beiden Männer heraus, die bei dir eingekehrt sind. Sie sind nur gekommen, um unser Land auszuspionieren. Rahab versteckte die beiden auf dem flachen Dach ihres Hauses unter einem Haufen von Flachs und sagte zu den Wachtleuten: Ja, es waren zwei Männer bei mir, aber ich wusste nicht, woher sie kamen. Beim Einbruch der Dunkelheit, bevor das Tor geschlossen wurde, haben sie die Stadt wieder verlassen. Ich weiß nicht, in welche Richtung sie gegangen sind, aber wenn ihr schnell hinterherlauft, könnt ihr sie noch einholen. Die Wachtleute nahmen sofort die Verfolgung auf und liefen bis an den Jordanübergang. Das Stadttor wurde wieder hinter ihnen geschlossen. Noch bevor sich die beiden Kundschafter zum Schlafen zurechtgelegt hatten, kam Rahab zu ihnen aufs Dach und sagte: Ich weiß, dass der Herr euch dieses Land gegeben hat. Alle seine Bewohner zittern vor euch, sie sind vor Angst wie gelähmt. Wir haben gehört, dass euer Gott euch einen Weg durch das Schilfmeer gebahnt hat, als ihr aus Ägypten gezogen seid. Wir wissen auch, dass ihr auf der anderen Seite des Jordans die beiden Amoriterkönige Sihon und Og besiegt und getötet habt. Deshalb haben wir allen Mut verloren. Keiner von uns wagt, gegen euch zu kämpfen. Denn der Herr, euer Gott, hat die Macht im Himmel und auf der Erde. Ich bitte euch, schwört mir bei ihm, dass ihr an meiner Familie genauso handelt, wie ich an euch gehandelt habe. Und gebt mir ein zuverlässiges Zeichen, dass ihr es ernst meint und meinen Angehörigen das Leben retten wollt, meinem Vater und meiner Mutter, meinen Brüdern und meinen Schwestern und meinem ganzen Hausgesinde. Die Kundschafter antworteten ihr: Der Herr soll unser eigenes Leben von uns fordern, wenn einem von euch etwas geschieht. Aber ihr dürft niemand sagen, dass wir hier waren. Dann werden wir uns an die Abmachung halten und dich und deine Angehörigen verschonen, wenn der Herr uns dieses Land gibt.
2: Vielleicht war es ein geschickter Schachzug der beiden Kundschafter, bei einer Prostituierten Unterschlupf zu suchen. Zwei fremde Männer fielen dort sicher nicht auf. Vielleicht waren es aber auch schlicht männliche Regungen, die die beiden zu dieser Entscheidung veranlassten. Sicher ist über diese Geschichte schon viel geschmunzelt worden. In den biblischen Erzählungen begegnen uns eben ganz normale Männer und Frauen. Faszinierend und einzigartig aber finde ich, dass Gott genau diese Entscheidung der beiden benutzt, um sie zu retten. Vielleicht hat Gott die beiden auch in Rahabs Haus geführt, weil er wusste, dass sie von seinen großen Taten gehört hatte und darum an seine Macht glaubte. Denn darum verhalf sie den beiden Kundschaftern zur Flucht. Manchmal kommen uns auch heute die Wege Gottes vielleicht seltsam und auch zum Schmunzeln vor. Diese Geschichte kann uns helfen, Gott zu vertrauen, ganz egal, wo wir sind und welche Entscheidungen wir getroffen haben. Gott findet immer Wege zu retten und lässt Menschen, die seiner Macht vertrauen, nicht im Stich.
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1: Immer wieder kommt es in der Bibel vor, dass Menschen sich auf das berufen, was Gott ihnen zugesagt hat. Sie erinnern ihn daran, dass er, um seines Namens willen, sich zu seinen Versprechen stellen soll. Im Psalm 27 begegnet mir eine solche Situation. David betet in Vers 8, ich zitiere, »Mein Herz hält dir vor dein Wort, ihr sollt mein Antlitz suchen, darum suche ich auch, Herr, dein Antlitz.« Dann fährt David in Vers 9 mit den Worten fort, »Du bist meine Hilfe, verlasse mich nicht und tue die Hand nicht von mir ab, du Gott meines Heils.« Mit anderen Worten, »Herr, ich verlasse mich ganz und gar auf dich. Bitte verlasse du mich nicht.« Vielleicht stehen Sie heute vor einer Situation, in der diese Worte besondere Bedeutung für Sie haben. Eine schwierige Entscheidung muss getroffen oder ein wegweisendes Gespräch geführt werden. Was immer Sie bewegt, ich möchte Sie dahingehend ermutigen, die Gegenwart Gottes zu suchen. Machen Sie sich seine Zusagen bewusst. Sagen Sie dem Allmächtigen, dass er Ihre Hilfe ist, dass Sie in ihm den Gott Ihres Heils sehen. Und dann erinnern Sie sich an die Worte von Jesus aus dem Matthäusevangelium, Kapitel 7, Vers 7. Bittet, so wird euch gegeben. Sucht, dann werdet ihr finden. Klopft an, und euch wird aufgetan.

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1: Eberhard Mühlan, bekannter christlicher Familienberater. Alfred Wirsching hat mit ihm gesprochen.
2: Wenn es möglich ist, sollte ein Paar ruhig ein, zwei Jahre zu zweit gestalten können. Denn gerade in einer jungen Ehe gibt es so viel an Anpassungsproblemen. Schon allein die Zeiteinteilung, die unterschiedlichen Interessen, der Lebensrhythmus, der eine ist ein Frühaufsteher, der andere ist ein Nachtschwärmer. All diese Dinge können leichter gelernt werden, wenn man nur sich zwei hat. Und wenn man merkt, da stehen wir recht gut zusammen. Ja, jetzt kann ein Dritter in unseren Bund hineinkommen. Dann ist es doch eine klasse Sache, sich auf ein Kind zu freuen.
3: Seit unser Baby da ist, hat meine Frau keine Lust mehr auf Sex. Überschriften dieser Art sind in ungefähr jeder zweiten Elternzeitschrift zu lesen. Aber es ist nicht nur die Sexualität. Auch sonst haben sich viele Paare plötzlich weniger zu sagen, steht das Baby irgendwie zwischen Mann und Frau. Die Zweierbeziehung wird spätestens bei dem ersten Kind auf ihre Substanz überprüft, meint Eberhard Mühlan.
2: Wer so aufgeschlossen ist und einfach verschiedene Beziehungsmodelle miteinander vergleicht, der kann zu der Erkenntnis kommen, dass was die Bibel sagt, zum einander höher achten, ja, und dass ein Mann auch Fürsorge und Verantwortung für seine Frau übernimmt. Andererseits eine Frau sich vornimmt, ihrem Mann Gutes zu tun, das sind jetzt alles biblische Begriffe, ihn auch zu ehren und ihn zu unterstützen. Ich denke, dass dann ein feines Team zustande kommen kann.
3: Kinder müssen nicht erzogen werden, sie machen einem sowieso alles nach, hat mal jemand gesagt. Ein Mann, der seine Frau schlecht behandelt, wird feststellen, dass auch seine Kinder ihre Mutter schlecht behandeln. Also, sage mir, wie deine Ehe ist und ich sage dir, wie deine Kinder sind, könnte man sagen. Eberhard Mühlan sieht noch einen weiteren Aspekt der Elternbeziehung in der Familie.
2: Die Zweierbeziehung ist die Grundlage und eine Kraftquelle, um sich dann wieder den Kindern widmen zu können. Also eine harmonische, von Wertschätzung, Romantik und Pfiff getragene Ehebeziehung ist eine der besten Voraussetzungen, dass Kinder auch gesund und frei heranwachsen können.

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der Prophet Jesaja beschreibt die ganze Szene der Kreuzigung schon im Alten Testament. Das hat mich immer schon sehr berührt, wie Gott Dinge schon so vorausgesagt hat. Und ich habe diese Zeilen gelesen und mich hat so angesprochen, dass Jesus so stark leiden wollte, um uns den Weg zu Gott frei zu machen. Und er hat es sogar so stark auf sich genommen, dass er entstellt wurde, eben wie einer, vor dem man das Gesicht verbirgt oder abdreht. Und dieses Gesicht vor sich zu haben, wenn man dieses Lied hört, bewegt mich sehr.

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1: Es ist nichts Neues. Wir leben in einer Welt der Veränderung und der Umbrüche. Sei es die Auflösung des Ost-West-Konfliktes, die zunehmend weltweite wirtschaftliche Abhängigkeit der Staaten oder die Vernetzung der Kontinente durch Datenautobahnen. Ein beliebtes neues Schlagwort lautet Globalisierung. Die Erde soll immer mehr zu einem globalen Dorf werden. Nach Industriegesellschaft und Dienstleistungsgesellschaft entsteht nun eine Informationsgesellschaft. Zukünftig wird Macht davon abhängen, wer Informationen und Wissen besitzt. Aber es gibt viele Nachrichten, die zu nichts taugen, die nur ablenken und aufhalten. Sei es in Redaktionsstuben, in Haushalten oder Werkstätten. Die Informationsflut rauscht nur so dahin. Im Wust überflüssiger Neuigkeiten gehen dagegen entscheidende Details verloren. Ein vergleichsweise altes Medium bringt uns aber wichtigste Informationen. Die Bibel lässt uns über den Fortgang der Welt nicht im Unklaren. Sie sagt uns sogar noch, wie es am Ende zugehen wird, und diese Hinweise stammen vom Schöpfer höchstpersönlich. Während alle Welt nach einer Möglichkeit sucht, die Erde zu retten oder zu verbessern, ist es schon längst gewiss, dass ihr letztes Stündlein schlagen wird. Der genaue Zeitpunkt ist fraglich, aber er kommt. Gott macht das in der Bibel öfter ganz klar. Es wird ein allgemeines Gericht geben. Wie es aussieht, wird die Welt dann tatsächlich zum globalen Dorf. Denn Jesus Christus wird die Enden der Erde richten, wie es im ersten Buch Samuel steht. Das Gericht wird weltumspannend sein und der Richter wird mit der höchsten Macht ausgestattet sein, nämlich mit der göttlichen Macht. Dagegen versagen alle Mittel wie Geld, Waffen und Wissen. Im Gericht wird allein zählen, wie ich zu Jesus stehe.

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alles hat seine Zeit. Damals wurde mir dieses Bibelwort aus dem 1. Korintherbrief sehr wichtig: Seid nicht Kinder am Verstand, sondern werdet erwachsen. Mir ist klar geworden, dass jeder Abschnitt, jedes Geschehen in meinem Leben einen Sinn hat. Dass es einfach bewirken soll, dass ich erwachsen werde, auch im Glauben. Man fängt als Baby an und geht dann weiter und irgendwann soll man halt erwachsen werden. Und ich habe da immer dieses Beispiel von der Apfelblüte vor Augen. Ja, der Apfel ist ja erst eine Blüte. Und wenn die Blüte jetzt sagt, oh, ich bleibe eine Blüte, weil sie so schön ist, dann wird sie nie zu dem gelangen, zu dem sie bestimmt ist, nämlich ein reifer Apfel zu werden und jemanden zu stärken. Und ich denke, so ist es mit unserem Leben auch. Ich muss einfach lernen, dass es immer weitergeht, dass jeder Abschnitt in meinem Leben wichtig ist. Sei es Sonnentage oder auch Regentage. Der Apfel braucht auch Sonne und Regen. Und beides ist wichtig, um einfach zu reifen. Und in der Bibel steht halt, Gott möchte nicht, dass wir Kinder am Verstand bleiben, sondern er möchte, dass wir reifen, erwachsen werden und auch selber Früchte bringen. Und das zu erkennen, dass jedes Geschehen in meinem Leben mich dahin bringt, erwachsen zu werden, hilft mir auch Dinge anzunehmen, aus Gottes Hand zu nehmen, die ich im Moment nicht verstehe.

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1: Herzlich willkommen zu einer weiteren Folge der Sendereihe Durch die Bibel. Ich freue mich, von heute an gemeinsam mit Ihnen das alttestamentliche Buch des Predigers Salomo in Augenschein zu nehmen. Es ist, zumindest auf den ersten Blick, ein eigenartiges Buch und scheint gar nicht so recht in die Bibliothek der Bibelbücher zu passen. Oberflächlich betrachtet scheinen sogar einige Aussagen im Widerspruch zu bestimmten Lehren der Bibel zu stehen. Der Prediger, so wird dieses Buch in Kurzform auch bezeichnet, wurde im Laufe der Geschichte sehr unterschiedlich bewertet. Für den Dichter Heinrich Heine war es das hohe Lied der Skepsis und für den Theologieprofessor Franz Delitzsch das hohe Lied der Gottesfurcht. Zugegeben, es ist leicht möglich, manche Aussagen falsch oder sehr einseitig zu verstehen oder gar zu schlechtem Zwecke zu missbrauchen. Aber gerade deshalb ist es sehr wichtig, die Bedeutung des Buches als Ganzes und die persönliche Situation des Predigers zu erfassen. Zu diesem Abenteuer wollen wir uns nun gleich aufmachen.

Das Buch des Predigers Salomo oder kurz Prediger. Der deutsche Titel weckt bei uns schnell die feste Vorstellung von einer Person, die eine regel- und formgerechte Predigt von der Kanzel herabhält. Der hebräische Titel des Buches ist Kohelet und das bedeutet im alttestamentlichen Zusammenhang ganz einfach Versammlungsleiter oder Versammlungsredner. Im Englischen unter anderem wurde die griechische Bezeichnung Ekklesiastes übernommen und das bedeutet Versammlungsteilnehmer. Der Prediger ist in unserer deutschen Bibel das vierte der insgesamt fünf poetischen Bücher, nämlich Hiob, Psalmen, Sprüche, Prediger und das Hohelied. In der hebräischen Bibel gehört es zu den sogenannten Schriften, den Ketuvim, und innerhalb der Schriften zu den Festrollen, Megillot. Von diesen fünf Rollen wurde jeweils eine an einem bestimmten jüdischen Fest vorgelesen. Den Prediger las man am Laubhüttenfest im Gottesdienst in der Synagoge vor. Es war ein fröhliches Fest. Die Freude an der Tora und am Leben stand im Vordergrund. Es stellt sich die Frage, warum dieses Buch überhaupt in den biblischen Kanon, also in die Gesamtheit der biblischen Bücher, aufgenommen wurde. Es gibt viele Nichtchristen, die das Buch schätzen, obwohl sie insgesamt nicht viel von der Bibel halten. Nun, die Argumentation des Predigers ist für jeden nachvollziehbar, ganz gleich, ob er an Jesus Christus glaubt oder nicht. Das ist das Besondere. Der Prediger begibt sich ganz auf den Standpunkt des Menschen und stellt sich die Frage, was zählt im Leben wirklich? Das Buch wurde wohl deshalb geschrieben, damit keiner auf der Suche nach dem Sinn des Lebens die gleichen traurigen Erfahrungen machen muss wie Salomo, der Verfasser. Anders ausgedrückt, wir können uns viele schmerzliche Erfahrungen sparen, wenn wir auf Salomo hören. Der Prediger zeigt uns, dass Gott die Menschen versteht. Er kennt die Sehnsucht in ihrem Herzen nach etwas, das bleibt, nach der Ewigkeit. Der amerikanische Country-Sänger Kris Kristofferson brachte den Inhalt des Predigers auf den Punkt, als er sagte: »Herr, vielleicht kann ich jemandem zeigen, wie es mir erging auf dem Weg zurück zu dir.« Hiob, dem gerechten Mann, zeigte Gott, dass er ein Sünder ist. Salomo, dem weisen Prediger, zeigte Gott, dass er in Gottes Augen ein Tor ist. In dem Buch Prediger erzählt Salomo davon. Es ist ein Buch, von dem viele kluge Köpfe, Theologen und Philosophen, genauso wie Wissenschaftler, eine großartige Lektion lernen können. Denn vor Gott sind selbst sie mit all ihrem Wissen und ihren Erkenntnissen einfach nur Toren, wenn sie nicht von Neuem geboren sind. Es ist eine harte Nuss zu begreifen, dass angehäuftes Wissen am Ende bedeutungslos ist. In dem Buch Prediger können auch wir zu der tiefen Erkenntnis kommen, dass es keinen Sinn und keine Erfüllung ohne Christus gibt, auch wenn wir alles hätten, von dem Menschen meinen, dass es glücklich macht. Das Buch Prediger erscheint wie ein dramatischer Lebenslauf des Königs Salomo. Während das Buch der Sprüche Salomos Weisheit widerspiegelt, so bringt das Buch Prediger seine Torheit zum Ausdruck. In dieser Sendung werden wir zunächst die ersten fünf Verse betrachten. Ich lese sie Ihnen zunächst einmal im Zusammenhang vor. Dies sind die Reden des Predigers, des Sohnes Davids, des Königs zu Jerusalem. »Es ist alles ganz eitel«, sprach der Prediger. »Es ist alles ganz eitel.« Was hat der Mensch für Gewinn von all seiner Mühe, die er hat unter der Sonne? Ein Geschlecht vergeht, das andere kommt, die Erde aber bleibt immer bestehen. Die Sonne geht auf und geht unter und läuft an ihren Ort, dass sie dort wieder aufgehe. Soweit aus dem ersten Kapitel des Predigers, die Verse 1 bis 5. Kommen wir zunächst zum Autor des Buches Prediger. Er wird im ersten Vers genannt. Dies sind die Reden des Predigers, des Sohnes Davids, des Königs zu Jerusalem. Salomo wird namentlich an keiner Stelle erwähnt, und doch passt die Beschreibung nur auf ihn. Wir wissen auch, dass ihm Weisheit gegeben wurde. Darum hatte er nicht einmal direkt um Weisheit gebeten, sondern eher um Weisheit für die Regierung des Volkes.
Diese Bitte an Gott ist im ersten Buch der Könige zu finden. So wollest du deinem Knecht ein gehorsames Herz geben, damit er dein Volk richten könne und verstehen, was gut und böse ist. Denn wer vermag dies, dein mächtiges Volk zu richten? Offensichtlich gab Gott Salomo, was dieser erbat, nämlich Weisheit zum Regieren und Richten. Denn er war politisch klug und regierte das Volk Israel weise. Er initiierte eine Ära des Friedens. Andere Völker zogen zu Salomo gen Jerusalem, um seine Weisheit kennenzulernen und bei ihm zu studieren. Er ehrte Gott. Er ließ den Tempel bauen, damit die Opfer dort dargebracht werden konnten. Solche Dinge sah auch die Königin von Saba, als sie Salomo besuchte. Aber im Bereich seiner Beziehungen zu Frauen war Salomo eher eine Niete. Sie erinnern sich, 1000 Frauen tummelten sich am Königshof, davon rund 300 Nebenfrauen. Aber das alles brachte ihm kein Glück. Der Prediger nennt zu Beginn, nachdem er sich selbst kurz vorgestellt hat, sein Thema, das im Grunde den Inhalt des ganzen Buches beschreibt. Vers 2. Es ist alles ganz eitel, sprach der Prediger. Es ist alles ganz eitel. Die Wuppertaler Studienbibel übersetzt: Ein Hauch von Nichtigem, ein Hauch von Nichtigem, alles ist ein Nichts. Im Hebräischen ist hier von Dunst, Dampf oder Nebel die Rede, der sich fast in Nichts verflüchtigt. Genau so ist das menschliche Leben. Es geht schnell vorüber und ist der Unbeständigkeit unterworfen. Jakobus sagt es in seinem neutestamentlichen Brief ganz ähnlich. Ihr wisst nicht, was morgen sein wird. Was ist euer Leben? Ein Rauch seid ihr, der eine kleine Zeit bleibt und dann verschwindet. Der Prediger hat in seinem Leben viel beobachtet und herumexperimentiert. Er hat Erfahrungen gemacht, die seine Beurteilung begründen. Das kommt in den Versen 3 bis 5 zum Ausdruck. Was hat der Mensch für Gewinn von all seiner Mühe, die er hat unter der Sonne? Ein Geschlecht vergeht, das andere kommt, die Erde aber bleibt immer bestehen. Die Sonne geht auf und geht unter und läuft an ihren Ort, dass sie dort wieder aufgehe. Anders ausgedrückt, das Leben besteht aus einem ewigen Kreislauf. Angesichts dessen scheint das Leben sinnlos und langweilig. Der Dichter Franz Kafka drückt es in seinem Tagebuch einmal so aus. Sonntag, den 19. Juli 1910. Geschlafen, aufgewacht. Geschlafen, aufgewacht. Elendes Leben. 16. Januar 1922. Zusammenbruch. Unmöglichkeit zu schlafen. Unmöglichkeit zu wachen. Unmöglichkeit, das Leben, genauer die Aufeinanderfolge des Lebens, zu ertragen. Alles ist eitel oder nichtig. Das ist der Schlüsselausdruck der Einleitung von Salomos Lehre. Eitel, nichtig, leer. Das Leben verrinnt ohne Sinn und ohne Ziel. So leben Tiere, aber sie denken und empfinden nicht so. Ich verbrachte einmal eine Nacht in einem Hotel auf Hawaii. Dort trifft sich der Jetset. Diese Leute fliegen in der Weltgeschichte herum und verbringen hier und dort ein paar Tage oder Wochen. Acapulco, die Riviera, Spanien, Nordafrika, Südafrika und so weiter. Sie sind Weltreisende. Während des Essens beobachtete ich sie, im Lift oder im Foyer hörte ich, über was sie sich unterhielten. Mich schockierte die spürbare Leere und Sinnlosigkeit ihres Lebens. Gähnende Langeweile. Sie sprachen über das, was sie gesehen haben, und fragten sich, wo es nun hingeht. Es gab kein Ziel zu erreichen, keine Absicht, keinen Plan. So meint es wahrscheinlich Salomo, wenn er sagt, ein Hauch von Nichtigem. Wie eine riesige, leere Tasche. Hier im Buch Prediger geht es um das Enttäuschtsein vom Leben, um Eitelkeit und Torheit. Davor, im Buch der Sprüche, war die Weisheit das wichtigste Thema. Und später, im Hohelied, steht die Liebe im Mittelpunkt. Weisheit, Torheit, Liebe. In allen drei Bereichen war Salomo Fachmann. Er konnte den Narren spielen, hatte für die Leitung seines Volkes viel Weisheit erhalten und sein Liebesleben ist eine Geschichte für sich. Der weiseste Mann war vielleicht zugleich der größte Tor. Das offenbart uns das Buch Prediger.
Salomo legt die Karten offen auf den Tisch und fragt frei heraus, Vers 3, was hat der Mensch für Gewinn von all seiner Mühe, die er hat unter der Sonne? Wir dürfen nicht übersehen, dass hier steht unter der Sonne. Es geht um den Standpunkt und Blickwinkel eines Menschen. So erlebt es dieser Mensch, auch wenn Gott eine andere Meinung und andere Möglichkeiten hat. All seine Mühe meint alle Arbeit und Anstrengung in allen Bereichen des Lebens. Natürlich gibt es einen kurzfristigen Gewinn. Aber wie sieht es aus nach dieser kurzen Zeitspanne? Was bleibt? Der Prediger wird auf Grundlage dieser Frage durch das gesamte Buch hindurch alle Bereiche und Ebenen des Lebens ausprobieren und beurteilen. Das Buch ist aufgebaut gleich einer Versuchsreihe, in der er seine Umwelt genau beobachtet. Ich lese Vers 4. Ein Geschlecht vergeht, das andere kommt. Die Erde aber bleibt immer bestehen. Die Sonne geht auf und geht unter und läuft an ihren Ort, dass sie dort wieder aufgehe. Salomo hat sein Umfeld scharf beobachtet. Während die Tage eines Menschen gezählt sind, weist die Erde eine beständige Stabilität auf. Manche deutsche Eiche hat schon etliche Kriege miterlebt und von den Redwood-Bäumen in Kalifornien erzählt man sich, dass sie schon um Christi Geburt da waren. Und die Erde in ihrem Planetensystem? Aus Erkenntnissicht des Menschen bleibt sie immer bestehen. Gott hat etwas einmalig Wunderbares geschaffen, das über den Verstehenshorizont des Menschen hinausgeht. Der Mensch dagegen besteht nicht lange. Die meisten von uns waren vor 100 Jahren noch nicht geboren und werden keine 100 Jahre auf der Erde erleben. Lehre uns bedenken, dass wir sterben müssen, auf dass wir klug werden, heißt es im Psalm 90. Das bedeutet, wenn wir uns unseren von Gott gegebenen Zustand bewusst machen und darüber nachdenken, dann sind wir auf dem besten Weg, klug zu werden. So können wir getrost mit dem Prediger weiter nachdenken. Auf dem Hintergrund, dass der Mensch tatsächlich ein sehr vergängliches Geschöpf ist und eine Generation die andere ablöst, wird insbesondere die Frage nach dem ewigen Leben sehr wichtig. Lässt sie sich positiv beantworten, dann bekommt auch das kurze irdische Leben tiefen Sinn und tiefe Erfüllung. Sicher, die Erde überdauert jedes einzelne Menschenleben. Aber schon im Alten Testament gibt Gott dem Menschen einen Blick darüber hinaus. Auch die Beständigkeit der Erde wird ein Ende haben. Im ersten Buch Mose lesen wir, solange die Erde steht, soll nicht aufhören Saat und Ernte, Frost und Hitze, Sommer und Winter, Tag und Nacht. Also, bei aller Beständigkeit der Erde und ihrer Zyklen wird dies nur so lange sein, bis sie nicht mehr besteht. Noch mehr zu diesem Thema verrät uns das Jesaja-Buch in Kapitel 65. Gott spricht, denn siehe, ich will einen neuen Himmel und eine neue Erde schaffen, dass man der vorigen nicht mehr gedenken und sie nicht mehr zu Herzen nehmen wird. Freuet euch und seid fröhlich immer da über das, was ich schaffe. Dies verheißt Gott schon über 700 Jahre vor Christus. Er schenkt freudige Aussicht und Hoffnung. Im letzten Buch der Bibel, in Offenbarung 21, heißt es, und ich sah einen neuen Himmel und eine neue Erde, denn der erste Himmel und die erste Erde sind vergangen und das Meer ist nicht mehr. Diese Zitate zeigen uns, Gott hat schon jetzt und hatte schon zur Zeit Salomos seinen Plan fertig. Er sieht schon, was wir noch nicht sehen. Aber der Prediger für seinen Teil hat auch richtig erkannt. Alles muss ein Nichts sein, wo der Mensch materielle Werte im Leben oder das Leben selbst als höchstes Gut ansieht. Die höchsten Werte, auch in bester humanistischer Gesinnung, die ja ein Teil unserer heutigen Gesellschaft ist, die höchsten Werte bleiben nach der Erkenntnis des Predigers letztlich leer und haltlos. Es sei denn, wir empfangen sie aus Gottes Hand und bleiben an ihn gebunden. Zu diesem Schluss allerdings wird der Prediger erst später kommen. Seine Frage, was für einen Nutzen hat der Mensch von all seiner Mühe, bleibt also zunächst offen. Ich bin gespannt, zu welchen Erkenntnissen der Prediger gelangen wird.
Mit der Sehnsucht des Predigers nach Unvergänglichkeit und ewigem Leben wollen wir dem Fragen und Forschen des Predigers folgen und dabei auch seine Hoffnung auf den kommenden Messias berücksichtigen. Der Apostel Petrus hat es Jahrhunderte später so ausgedrückt: Wir warten aber auf einen neuen Himmel und eine neue Erde nach seiner Verheißung, in denen Gerechtigkeit wohnt.

Der Anfang des Predigerbuches erinnert uns ziemlich intensiv daran, dass unser Leben begrenzt ist. Und die Bibel sagt ja auch, dass wir über diese Begrenztheit nachdenken sollen. Ich erinnere an das Gebet aus Psalm 90. Lehre uns bedenken, dass wir sterben müssen, auf dass wir klug werden. Die Kürze und Vergänglichkeit des Lebens macht aber eines noch wichtiger: die Erkenntnis, dass Gott uns Menschen und mich persönlich von Herzen liebt und uns das unvergängliche Leben schenken möchte. Im Johannesevangelium heißt es ausdrücklich: Denn also hat Gott die Welt geliebt, dass er seinen eingeborenen Sohn gab, damit alle, die an ihn glauben, nicht verloren werden, sondern das ewige Leben haben. Also, sie haben allen Grund, sich geliebt zu fühlen. Bis zum nächsten Mal, auf Wiederhören und Gott befohlen.

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1: In dem Buch Nach dem Amen bete weiter schreibt Hans-Peter Reuer darüber, was es bedeutet, Gemeinschaft mit Gott zu haben. Als langjähriger Leiter vom Tauernhof, einem christlichen Bildungs- und Freizeitzentrum in der Steiermark, hat er viele Menschen in ihren Fragen über den Glauben und das Gebet begleitet. Auch in seinem persönlichen Leben war es ihm sehr wichtig, zu Gott, dem Vater, zu beten und ihn in seine Fragen und Gedanken mit einzubeziehen. Dabei hat er immer wieder festgestellt, dass was für die Kommunikation mit anderen Menschen gilt, kann meistens auch auf das Gebet übertragen werden. Mit vielen anschaulichen und alltagsnahen Vergleichen kann das Buch von Hans-Peter Reuer eine Hilfe sein, wenn es um die persönliche Beziehung zu Gott und das Gespräch mit ihm geht. Nach dem Amen bete weiter ist im SCM Hensler Verlag erschienen. Sie hören nun einige Auszüge daraus. Es lesen Tobias Schuffenhauer und Angelika Fries. Willkommen zum Buch der Woche im ERF Süd, sagt Philipp Giannetti.

0: Gefühl und Sprache in der Beziehung zu Gott.
1: Mit einem Menschen zu kommunizieren heißt, mit diesen Menschen reden. Zu Gott beten heißt, mit Gott reden. Von Anbeginn der Schöpfung war es Gottes Absicht, Worte zu verwenden, um sich selbst den Menschen zu offenbaren. Gott hätte wahrscheinlich auch irgendein anderes Medium erfinden können, um mit seinen Menschenkindern zu kommunizieren, hat sich aber dafür entschieden, sich der Sprache zu bedienen. Der Bibelvers, welcher wegen seiner unendlichen Tiefe und Göttlichkeit in Gold gedruckt sein sollte, steht geschrieben in Johannes Kapitel 1, Vers 1, wo wir lesen:
0: Am Anfang war das Wort.
1: Gott bezeichnet sich selbst und seinen Sohn Jesus Christus als das Wort. Und in den ersten Versen der Bibel lesen wir:
0: Am Anfang schuf Gott und er sprach.
1: Gott hat von Beginn an geredet. Er schuf die Sprache als Instrument, um mit seinen Geschöpfen zu kommunizieren. Aus diesem Grund ist die Gabe des Redens eine geistliche Gabe von Gott. Die Sprache ist ein Geschenk Gottes an die Menschen und als ein solches sollten wir sie verwenden. Ohne Worte wäre es unmöglich, unser Leben ganzheitlich ausdrücken zu können. Sogar die tiefsten Gefühle im Menschen wollen mit Worten ausgedrückt werden. Da ich relativ oft auf Flughäfen auf die nächste Maschine warte, habe ich ab und zu das Vorrecht, ein paar Fetzen eines Gesprächs zweier Verliebter mitzuhören, da man seinen Platz nicht immer selbst auswählen kann. Ob es nun eine Abschiedsszene ist oder ein Telefongespräch mit dem Handy, nach 10 Sekunden weiß man, ob es sich um ein verliebtes Paar handelt oder nicht. Der Verliebte redet eine halbe Stunde am Handy, bevor er es im Flugzeug abschalten muss, obwohl er seiner Frau oder Freundin nichts Informatives zu sagen hat. Das heißt, wenn dieses Telefongespräch, welches übrigens einiges Geld kostet, nicht stattgefunden hätte, so wäre keiner der beiden weniger informiert und ausgerüstet für den Tag. Dieses Gespräch ist jedoch unheimlich wichtig. Denn sie haben ihr Leben miteinander geteilt. Sie haben sich selbst mitgeteilt. Obwohl sie sich nichts Informatives zu erzählen haben, strahlt er über das ganze Gesicht, lächelt eine halbe Stunde und ist traurig, wenn er beim Einsteigen ins Flugzeug sein Handy ausschalten muss. Und das aus einem ganz einfachen Grund. Er liebt die Person am anderen Ende der Telefonverbindung.
0: Jesus, die Nummer 1 im Leben?
1: Als Christen behaupten wir in Liedern, im Gebet und in Predigten, dass Jesus Christus jene Person ist, die wir am meisten lieben, dass er die Nummer 1 in unserem Leben ist. Nun, wenn das so ist, wie sieht es dann mit unserer Kommunikation mit ihm aus? Reden wir mit ihm wie mit einem Geliebten und fällt es uns schwer, wenn wir aus irgendeinem Grund das Gespräch unterbrechen müssen? Aufgrund eigener Erfahrung und vieler Gespräche mit Christen muss ich feststellen, dass eher das Gegenteil der Fall ist. Ich habe noch keinen einzigen Christ getroffen, der gesagt hätte: Es ist unglaublich, ich habe heute schon wieder zu lange mit Gott geredet. Ich habe schon wieder viel zu viel gebetet. Das habe ich noch nie gehört, aber nicht selten bekomme ich die Frage gestellt: Was soll ich nur tun? Ich probiere täglich zu beten, aber es ist eine Qual. Ich spüre nichts, wenn ich bete. Ich erlebe Gott einfach nicht. Ich weiß genau, wovon diese Menschen reden. Und leider haben manche dieser Leute in ihrer Frustration ganz aufgehört zu beten oder sich sogar von Gott abgewandt, weil es sowieso nicht funktioniert. In Bereichen unseres Lebens, in denen wir unsicher sind, jedoch durch unsere Position oder Persönlichkeit nicht die Freiheit haben, das zuzugeben, versuchen wir schnell und mit einer Autorität, der niemand zu widersprechen wagt, eine Antwort zu formulieren. Wenn Studenten und Gäste früher zu mir als Leiter eines christlichen Zentrums kamen und ihr Herz darüber ausschütteten, dass sie Gott einfach nicht erlebten, hatte ich eine kurze und sichere Antwort für sie parat. Und die hieß: Schau nicht darauf, was du im Gebet fühlst oder erlebst. Denn vor Gott ist nur wichtig, was du glaubst und weißt. Es ist nicht wichtig, Gott im Gebet und im Alltag zu erfahren, sondern wichtig ist, allein zu glauben, dass er da ist. Nun, diese Antwort ist halb richtig und damit auch halb falsch. Mit der Halbwahrheit ist es immer so eine gefährliche Sache, speziell dann, wenn wir uns an der falschen Seite festhalten. Dass wir unser Leben als Christ nicht an Gefühlen festmachen dürfen, ist absolut korrekt. Aber sie wegzuerklären, zu ignorieren oder zu unterdrücken, ist auch nicht richtig. Denn Gott, der Schöpfer, hat uns mit unseren Gefühlen geschaffen. Welch wunderbare Sache unsere Emotionen doch sind. Wie leblos, steril, ja wie furchtbar wäre eine Liebesbeziehung ohne diese. Auf die Frage nach dem größten Gebot antwortete Jesus:
0: Du sollst den Herrn, deinen Gott, lieben mit deinem ganzen Herzen und mit deiner ganzen Seele und mit deinem ganzen Verstand. Matthäus 22, 37.
1: Und damit ist auch unser Gefühlsleben gemeint. Wenn ein Leben mit dem Herrn Jesus Christus eine lebendige Beziehung zum lebendigen Gott bedeutet, ja sogar eine Liebesbeziehung mit Gott ist, dann müsste man doch erwarten, dass auch unsere Emotionen in dieser Beziehung zum Ausdruck kommen sollten. denn sonst würde ich in Frage stellen, ob eine Gottesbeziehung überhaupt eine Liebesbeziehung ist. Unsere Gefühle sind real und Gott ist an unseren Empfindungen interessiert, weil er sie geschaffen hat. Es ist sein Geschenk an uns, Farbe ins Leben zu bringen. Ich möchte in diesem Kapitel verständlich machen, warum wir uns oft schwer tun, Gott in der Gemeinschaft zu erleben und wie ich persönlich damit umgehe.
0: Die drei Sprachen, die wir sprechen.
1: Eugene Peterson beschreibt in seinem Buch The Gift drei verschiedene Sprachen, die wir Menschen sprechen. Mir hat es die Augen geöffnet, warum ich mich so schwer tue, im Alltag mein Leben Gott mitzuteilen, und hat mir stückweise geholfen, mich in der Einheit mit Gott zu üben.
0: Erste Sprache, Sprache der Vertrautheit.
1: Wenn ein Baby geboren wird, dann spricht es augenblicklich die erste Sprache. Wir nennen es die Babysprache, beziehungsweise die Sprache der Vertrautheit oder die Beziehungssprache. Sie ist keine geschriebene Sprache und auch keine intelligente Sprache. Die Sprache zwischen Mutter, Vater und dem Baby ist sehr arm, was den Inhalt anbelangt. Jedoch sehr, sehr reich an Bedeutung, denn diese Beziehungssprache entwickelt das Vertrauen zwischen dem Kind und den Eltern.
0: Zweite Sprache. Sprache der Information.
1: Kurze Zeit später lernt das Kind eine zweite Sprache. Die Sprache der Information, auch genannt die Sprache der Schule. Es lernt, dass all die schönen Dinge um uns herum einen Namen haben, wie Berg, Wiese, Kuh, Schaf und Haus. Es lernt, dass ein Zusammenhang besteht zwischen Wolke, Regen, Gras, Kuh und Milch. Wir schicken unsere Kinder zur Schule, damit sie informiert werden über Mathematik, Geschichte, Geografie und so weiter. Deshalb nennt man diese Sprache auch die Sprache der Schule.
0: Dritte Sprache, Sprache der Motivation.
1: Parallel zur Sprache Nummer 2 lernt das Kind die Sprache Nummer 3, die Sprache der Motivation. Das Kind entdeckt, dass wenn es lange genug und laut genug schreit, es zwei erwachsene Menschen motivieren kann, Dinge zu tun, die sie nie geplant haben. Das ist Motivation. Jeder von uns wird durch Worte bewegt und wir bewegen andere Menschen mit Worten. Der Grund, warum Sie jetzt im Moment dieses Buch hören, hat mit Sprache Nummer 2 und 3 zu tun. Irgendwie wurden Sie über dieses Buch informiert und irgendjemand bzw. irgendetwas hat Sie motiviert, das Buch zu hören. Diese Sprache wird vor allem in der Politik und Werbung gebraucht. Unsere Gesellschaft wird von der Sprache der Information und Motivation dominiert. Wir sind gut geschult, Dinge zu beschreiben, und wir haben gelernt, mit der Sprache Menschen zum Kauf von Dingen zu motivieren, die sie vielleicht nie brauchen, Clubs beizutreten oder jemand Bestimmten zu wählen. Allerdings, die erste Sprache, die Sprache der Vertrautheit und der Beziehung, bleibt fast auf der Strecke. Wir haben immer weniger Möglichkeiten, uns in dieser Sprache zu üben. Es gibt zwar eine kurzlebige Wiederentdeckung dieser Sprache, und zwar wenn zwei Menschen ineinander verliebt sind oder wenn ein Mann Vater bzw. eine Frau Mutter wird. Außerdem gibt es eine Gruppe von Menschen, die fast ausschließlich diese Sprache sprechen. Und sollten wir diese Menschen je verlieren, so wird unsere Gesellschaft noch weiter verarmen. Es sind geistig behinderte Menschen. Sie sprechen fast ausschließlich die Sprache der Beziehung und Vertrautheit. Gebet, Kommunikation mit dem lebendigen Gott ist vor allem diese erste Sprache, die Sprache der Vertrautheit. Wenn wir beten, müssen wir Gott nicht informieren, denn Gott weiß wesentlich mehr als wir. Wir müssen im Gebet Gott auch nicht motivieren, denn Gott ist moralisch viel, viel besser, als wir auf Erden je sein werden. Was bleibt dann noch übrig? Sprache Nummer 1, die Sprache der Beziehung. Natürlich beinhaltet die Sprache der Vertrautheit Information und Motivation, aber sie beschränkt sich nicht nur darauf. Sie beinhaltet, dass ich meine Gefühle preisgebe, offen und ehrlich darüber bin, wie es mir wirklich geht und so zu Gott komme, wie ich wirklich bin, mit all meinen Zweifeln, Ängsten und Freuden. Der Grund, warum wir uns so schwer tun, im Alltag mit Gott zu leben und zu kommunizieren, ist ganz einfach der. Wir haben diese erste Sprache entweder nie richtig gelernt, weil in unserem Elternhaus vielleicht nie ehrlich über Gefühle gesprochen wurde, oder wir haben sie über die Jahre verlernt. Kleinkinder haben kaum Probleme, diese erste Sprache zu praktizieren. Vor einigen Jahren luden wir ein Missionsehepaar aus Indien ein, für eine Woche in unserer Frühstückspension zu wohnen. Ihre beiden Kinder sprachen kein Wort Deutsch und unsere Kinder, ungefähr im selben Alter, sprachen kein Wort ihrer Sprache. Es war faszinierend zu beobachten, wie diese vier Kinder die Woche über miteinander spielten, sich köstlich den ganzen Tag lang unterhielten und am Ende der gemeinsamen Zeit als Freunde auseinandergingen. Sie haben zwar kaum ein Wort vom anderen verstanden, haben sich aber bestens miteinander unterhalten. Ich glaube, das hat Jesus Christus vielleicht gemeint, als er zu den Erwachsenen sagte:
0: Wahrlich, ich sage euch, wenn ihr nicht werdet wie die Kinder, so werdet ihr nicht in das Himmelreich kommen.
1: Die Aufforderung von Jesus hier bedeutet nicht, kindisch oder verantwortungslos zu sein, sondern so unbeschwert und vertrauensvoll zu Gott zu kommen, wie Kinder es uns vorleben.

0: Urlaub in Spanien.
1: Nachdem Hannelore und ich wegen der Kinder, neuen Aufgaben etc. über 10 Jahre hinweg keinen gemeinsamen Urlaub mehr als Ehepaar erlebt hatten, entschlossen wir uns im Herbst 2000 dazu, für fast 2 Wochen alleine nach Spanien zu fliegen. Nur sie und ich. Wir freuten uns beide enorm auf diesen Urlaub und hatten große Erwartungen. Endlich alleine. Obwohl das Wetter schön, das Wasser klar und das Essen gut war, konnten wir die ersten Tage kaum genießen. Denn wir wussten nicht mehr, worüber wir eigentlich miteinander reden sollten. Zu Hause ist das kaum ein Problem, da gibt es tonnenweise Gesprächsmaterial. Zur Auswahl stehen die Kinder, Hausgäste, Studenten, Mitarbeiter, unsere Hasen, Verwandte, Nachbarn, Bergrettungsdienst, Kirchengemeinde oder Freunde. Aber hier in Spanien gab es die alle nicht. Nicht einmal Hasen, es gab nur uns zwei. Es dauerte mehrere Tage und kostete uns einige Tränen, bis wir wieder neu lernten, miteinander zu reden, unser Leben dem anderen mitzuteilen, wieder eine innige und liebevolle Beziehung aufzubauen. Um diese liebevolle Beziehung wieder neu zu entflammen, hat es nicht genutzt, nur steif dazusitzen und meine Emotionen zu unterdrücken. Ich glaube auch nicht, dass Hannelore sich verstanden gefühlt hätte, wenn ich angefangen hätte zu hüpfen, zu rollen oder zu bellen. Nein, ich musste neu lernen, mir bewusst für sie Zeit zu nehmen, ohne dabei etwas erreichen zu wollen, sondern nur zu fragen, wie geht es dir eigentlich? Ich musste lernen, zuzuhören, was sie empfindet, und mich darauf einlassen. Ich musste offen werden, meine Gefühle ehrlich mitzuteilen, ohne zu versuchen, etwas zu manipulieren. Es hat uns viel Mühe und Anstrengung gekostet, aber es hat sich 1000-fach gelohnt, denn es wurde ein wunderschöner Urlaub mit Spaß, mit Lachen und mit vielen guten und tiefen Gesprächen. Wir haben die Sprache Nummer 1, die Sprache der Vertrautheit, wieder neu entdeckt. Natürlich beinhaltet diese erste Sprache immer Information und Motivation, aber sie geht tiefer. Ich informiere Hannelore nicht nur, damit sie etwas weiß und somit funktioniert. Ich motiviere sie nicht nur, damit ich ein bestimmtes Ziel des Tages erreiche, sondern ich spreche mit ihr, öffne mich und höre ihr zu, weil ich sie liebe. Mir hat es sehr viel Mut gemacht zu erleben, dass ich diese Sprache der Beziehung mit meinem Ehepartner immer wieder neu lernen kann, denn somit besteht auch die realistische Möglichkeit, diese Kommunikation mit meinem Herrn Jesus immer wieder neu zu lernen.
0: Persönliche Erlebnisse im Reden dieser Sprachen.
1: Beten war für mich über viele Jahre hinweg eine notwendige Pflicht, die ich tun soll, weil ich eben Christ bin. In meinem Fall war es vielleicht sogar besonders frustrierend, weil ich beim Beten immer eingeschlafen bin, egal ob ich auf einem Stuhl saß oder am Bett kniete. Weil aber die Bibel sagt, man solle in seinen Kämmerlein gehen, um alleine mit Gott zu beten, dachte ich mir, das sei die einzige Art, es zu praktizieren. Nach Jahren voller erfolgloser Versuche gab ich das Gebet mehr oder weniger auf und kam zu dem Schluss, dass Beten einfach nicht meine Sache ist. Ich las ab und zu ein Buch über das Gebet und befolgte schließlich den Ratschlag eines Autors, eine Fürbittenliste zu erstellen und täglich für die genannten Personen zu beten. Auch das habe ich dann gemeinsam mit meiner Frau gemacht und wir haben uns damit so recht und schlecht über circa 2 Jahre gequält. Schließlich sagte ich Gott, dass mich das fürchterlich langweilt und ich hatte das Gefühl, dass es Gott ebenso erging wie mir. Also habe ich das auch aufgegeben. Um nicht missverstanden zu werden, möchte ich hier hinzufügen, dass Gebetslisten sinnvoll sein können und ich inzwischen auch wieder eine verwende. Zu dieser Zeit meines Lebens jedoch bestand mein Gebet darin, dass ich Gott über diese Menschen informierte und versuchte, ihn zu motivieren, doch etwas Gutes für diese Leute zu tun. Als ich 1991 zum Direktor des christlichen Freizeit- und Bibelschulzentrums Tauernhof berufen wurde, beschloss ich, den Vorbildern der alten Kirchenväter zu folgen und sagte mir, ich werde von nun an jeden Tag um 5 Uhr früh aufstehen und eine Stunde lang beten, selbst wenn es mich umbringt. Das Ergebnis? Es hat mich umgebracht. In der Regel war ich schon recht froh, wenn ich es rechtzeitig zum Frühstück schaffte.
0: Spaziergänge mit Gott.
1: Doch dann habe ich begonnen, mit meinem Herrn Jesus spazieren zu gehen. Manchmal in der Früh, manchmal tagsüber, meistens jedoch am Abend. Und obwohl ich mir vornahm, nur eine Viertelstunde mit ihm spazieren zu gehen, war ich immer öfter eine Stunde lang und länger mit ihm unterwegs. Nicht selten tut es mir sehr leid, wenn ich vom Spaziergang in den Alltag des Unterrichtens oder der Administration zurückkehren muss, so wie es mir oft leid tut, mich von Hannelore zu trennen, wenn wir gerade ein gutes Gespräch haben. Bei diesen Spaziergängen habe ich auch nie systematisch oder nach einer gewissen Vorlage gebetet, so wie ich es in manchen Büchern gelesen habe. Ich fing an, Gott einfach alles zu erzählen, was mir am Herzen lag. Manchmal sagte ich eine halbe Stunde über gar nichts. Einige Male kniete ich mich mitten im Wald auf den Boden. Dann sprang ich vor Freude hoch oder summte ein Lied vor mich hin. Ich fing an, Gott Fragen zu stellen und konnte mit ihm über Peinlichkeiten lachen. Es hat mir auf einmal Spaß gemacht, mit Gott zusammen zu sein. Ich begann, mit Gott spazieren zu gehen in der Kühle des Abends, so wie Adam. Und wissen Sie, was ich festgestellt habe? Das ist Leben im Paradies. Denn Paradies ist nichts anderes, als in dieser innigen Beziehung mit Gott zu leben. Dazu sind wir für die Ewigkeit bestimmt, und es sind die meisterfüllten Momente auf dieser Erde, wenn wir die Ewigkeit schmecken, wenn wir mit Gott unterwegs sind. Zu Beginn meiner Gebetsspaziergänge war ich mir allerdings nicht mehr ganz sicher, ob das Ganze nun offiziell als Gebet oder als sogenannte stille Zeit durchgeht, denn schließlich, so dachte ich, soll Gebet doch eine ernste und harte Sache sein. Was Gott mir in den vergangenen Jahren jedoch zunehmend gezeigt hat, er freut sich extrem über die Zeit, die ich mit ihm verbringe. Und er hat daran genauso viel Spaß und Freude wie ich. Gott segnet mein Leben und meinen Dienst. Er tat und tut Dinge, für die ich gar nicht gebetet habe. Ich durfte lernen, dass es nicht meine Gerechtigkeit, meine Spiritualität oder meine Gebete sind, die Großes bewirken, sondern Christus. Ich muss nur in der Wahrheit wandeln, in Christus bleiben, eins sein mit ihm. Dann kann er Dinge tun, die ich nicht tun kann. Gott freut sich an meinen Spaziergängen, denn das Wertvollste, was wir Gott geben können, ist unsere Zeit.
0: Immer nur reden.
1: Ich erinnere mich noch gern an die ersten Verabredungen mit Mädchen in meiner Teenagerzeit. Das Allerpeinlichste bei meinen ersten Rendezvous war, wenn man nicht mehr wusste, worüber man reden sollte. 30 Sekunden Stille fühlten sich an wie ein ganzer Monat. Wenn man einen Menschen nicht gut kennt, kann Stille sehr peinlich sein. Heute bin ich fast 17 Jahre verheiratet und Hannelore und ich genießen es, einfach zusammen zu sein, ohne reden zu müssen. Wir können miteinander schweigen, weil wir uns inzwischen gut kennengelernt haben. Wenn wir im Gebet mit Gott immer reden müssen, dann ist das unter Umständen ein Zeichen dafür, dass wir ihn noch nicht allzu gut kennen. Wenn uns Stille im Gebet peinlich ist, dann ist dies ein Zeichen unserer Unsicherheit in der Gegenwart Gottes. Manchmal habe ich es geschafft, 10 bis 20 Minuten ohne Unterbrechung mit Gott zu reden. Danach kam das Amen und ich war überzeugt, dass ich eine ganz fantastische, stille Zeit mit Gott gehabt hatte. Allerdings bin ich mir nicht sicher, ob Gott auch dieser Meinung war, denn er kam eigentlich nie zu Wort. Natürlich habe ich versucht, auf die Stimme Gottes zu warten, auf seine Stimme zu hören. Nach jedem Gebet gab ich ihm 30 Sekunden Zeit und dachte, falls er etwas zu sagen hatte, hatte er jetzt die Möglichkeit dazu. Spätestens nach einer Minute kam ich zu dem Schluss, dass er mir wieder nichts zu sagen hatte, sagte Amen und hängte damit den Hörer wieder auf. Inzwischen bin ich dabei, Folgendes zu lernen. Nachdem ich Amen gesagt habe, rede ich einfach weiter mit Gott und gebe ihm die Möglichkeit, den ganzen Tag über mit mir zu kommunizieren. Ich werde im Kapitel 10 noch näher darauf eingehen, wie man die Stimme Gottes hören kann und wie ich das persönlich erlebe. Vor 10 Jahren habe ich ein englischsprachiges Buch gelesen mit dem Titel »Steh nicht einfach rum, sondern bete«. Ist es nicht fantastisch, Christ zu sein? Ich muss keine einzige Minute meines Lebens einfach herumstehen, sondern kann zu jeder Zeit und an jedem Ort in ein persönliches Gespräch mit dem Schöpfer des Universums und dem Liebhaber aller Menschen treten.
0: Fundamentale Zweifel.
1: Ich habe in meinem Leben auch festgestellt, dass ich, wenn ich am Wort Gottes zweifle, über eine Situation im Leben verwirrt bin und in einer unsicheren Lage Angst empfinde, allein durch die Gemeinschaft mit Gott wieder Klarheit, Sicherheit und Zuversicht gewinne. Ich hatte und habe zum Teil immer noch fundamentale Zweifel am Wort Gottes, der Bibel. Manchmal betrete ich eine Kanzel und bin mir gar nicht sicher, ob ich überhaupt glaube, was ich predige. Verschiedenste Faktoren wie persönliches Leid, Scheidungen unter Christen, der Zustand der Welt und vieles mehr lassen mich stark an dem zweifeln, was die Bibel sagt. Diese Zweifel zerreißen mich beinahe innerlich und ich komme zur Überzeugung, dass ich nur deshalb an das Wort der Bibel glaube, weil ich es glauben will. Aus der Psychologie weiß man, wenn ein Mensch irgendetwas nur stark genug glaubt, dass dieser Glaube ihn dann auch ein Stück weit tragen kann und sozusagen funktioniert. In diesen Momenten mit existenziellen Zweifeln habe ich versucht, mit anderen Menschen darüber zu reden, den Grund meiner Zweifel zu analysieren, mir Gegenargumente vor Augen zu führen oder noch mehr in der Bibel zu lesen. Ich hatte jedoch wenig Erfolg damit. Ich habe festgestellt, dass nur eine Sache mir in diesen Momenten wirklich hilft: mit Gott spazieren zu gehen. Obwohl ich gefühlsmäßig gar nicht glaube, dass er existiert, mich bei ihm auszusprechen und ihm alle meine Zweifel hinzuwerfen, ehrlich zu sein mit ihm. Und indem ich mich bei Gott ausspreche, erfahre ich immer wieder den Frieden Gottes auf eine Art und Weise, die nur schwer zu erklären ist. Ich empfange eine Gewissheit und Zuversicht, die weit über die Psychologie hinausgeht. Ich weiß auf einmal wieder, dass Jesus lebt und in meinem Leben gegenwärtig ist. Dieses Wissen kann dann auch nicht mit Einbildung verwechselt werden, und auch das kenne ich aus meinem Leben, sondern ist realer als die mich umgebende Wirklichkeit. Paulus beschreibt diese Gewissheit im Brief an die Philipper, wo er sagt:
0: Und der Friede Gottes, der höher ist als alle Vernunft, bewahre eure Herzen und Sinne in Jesus Christus.
1: Es ist ein Friede, der nicht gegen die Vernunft steht, sondern weit über diese hinausgeht. Dieser Friede kann nur erfahren werden, indem man sich schlicht und einfach auf ihn und sein Wort einlässt. Nur dann erfährt man die Gegenwart und die Kraft des Heiligen Geistes, des Trösters.
0: Der wahre Tröster.
1: So dankbar ich für Geschwister und Freunde im Herrn Jesus bin, so sehr verstehe ich auch Hiob, der über seine drei Freunde sagte:
0: Mühsame Tröster seid ihr alle. Hiob 16,2.
1: Der wahre Tröster ist tatsächlich Gott selber. Und in der Gegenwart seines Heiligen Geistes erfahren wir Trost, Zuversicht und wahre Hoffnung. Nicht nur für dieses Leben, sondern weit darüber hinaus.
0: Die Abba-Erfahrung.
1: Jesus ist, so wie in allen Belangen des Lebens, das beste Vorbild in der Gebetssprache mit Gott. Jesus redete stets die Beziehungssprache, wenn er betete. Sein Ziel im Gebet war es nicht, seinen Vater im Himmel zu informieren, denn er wusste, dass sein Vater alles weiß. Er versuchte auch nicht, ihn zu irgendetwas zu bewegen oder gar zu zwingen, sondern stellte sich stets unter den Willen seines Vaters. Er war immer offen und ehrlich zu seinem Vater, und als er im Garten Gethsemane den Kelch vor sich sah mit dem Abschaum der Welt, mit aller Sünde, die sich aufgehäuft hatte und den er trinken sollte, da bekannte er seinem Vater, wie schwer es ihm fiel, diesen Kelch zu trinken. Obwohl er wusste, dass er genau dazu auf diese Erde gekommen war, nämlich die Sünde der Welt auf sich zu nehmen, sie zu trinken, sogar zur Sünde zu werden, damit wir frei sein können. Wenn Jesus mit seinem Vater redete, dann nannte er ihn Aber Vater. Aber heißt so viel wie Papa oder Vati und drückt damit die innige, vertrauensvolle Beziehung zwischen Vater und Sohn aus. Jesus näherte sich seinem Vater stets als der geliebte Sohn, in dem Wissen, dass sein Vater ihn versteht und hört. In Johannes Kapitel 12, Vers 49 und 50 sagt Jesus sogar:
0: Der Vater hat mir ein Gebot gegeben, was ich sagen und was ich reden soll. Was ich nun rede, rede ich so, wie mir der Vater gesagt hat.
1: Wenn Jesus immer nur das sagte, was sein Vater ihm mitgeteilt hatte, dann muss er sehr viel Zeit im Hören auf seinen Vater verbracht haben. Eben weil er stets auf seinen Vater hörte, hatte er immer etwas Wesentliches zu sagen. Der Grund, warum wir Christen heute so wenig zu sagen haben, liegt darin, dass wir wenig Zeit im Hören auf Gott verbringen. Wir können den Menschen nicht genügend geben, wenn wir immer von Menschen umringt sind. Wir müssen uns Zeit nehmen, auf Gott zu hören, mit unserem Herrn alleine zu sein.
0: Herr, lehre uns beten.
1: Als Jesus wieder einmal alleine wegging, um mit seinem Vater zu reden und auf ihn zu hören, wurden die Jünger unruhig und fingen an, ihn zu suchen. Als sie nach ihrem Herrn Ausschau hielten, fanden sie ihn betend im Gespräch mit seinem Abba. Sie haben noch nie einen Menschen so beten gesehen wie Jesus. Irgendetwas hatte sie so berührt, dass sie sogleich zu ihm gingen und Jesus baten:
0: Herr, lehre uns beten.
1: In diesem Moment offenbarte er seinen Jüngern das wahre Gesicht seines Vaters und sagte zu ihnen:
0: Wenn ihr betet, dann sollt ihr so beten: Unser Vater.
1: Wenn wir zu Gott kommen, dann sollten wir ihn ansprechen als unseren lieben Vater im Himmel. Es mag durchaus sein, dass diese Worte für uns schon so selbstverständlich geworden sind, dass sie ihre Bedeutung verloren haben. Für die Jünger jedoch war dieses Gebet absolut revolutionär, sogar schockierend. Alle Heiligen im Alten Testament haben sich nach diesen Worten gesehnt, aber sie haben sie nie gehört. Als Jesaja, der bedeutendste aller Propheten, eine Schau Gottes hatte, rief er nur:
0: Heilig, heilig, heilig ist der Herr Zebaoth.
1: Für jeden Israeliten war und ist Gott der allmächtige, heilige, starke und ewig treue Gott. Der Gott Abrahams, Isaaks und Jakobs war immer ein persönlicher und freundlicher Gott. Und doch wagte es kaum ein Jude, den allmächtigen Gott anzusprechen, wie Jesus es seinen Jüngern lehrte:
0: Unser Vater.
1: In einem Vortrag hörte ich einmal Brennan Manning sagen, dass diese Worte wahrscheinlich die revolutionärste Offenbarung von Jesus an seine Jünger war, die sie je aus seinem Mund gehört hatten. Dieselben Worte, die ein Kleinkind verwendet, wenn es auf dem Schoß des Vaters sitzt, sollten die Jünger nun gebrauchen, wenn sie sich an den allmächtigen Gott wenden. Sie sollten Gott in der Babysprache anreden. Wie reden wir mit Gott? Kommen wir zu Gott mit demselben Geist, mit derselben Zuversicht und mit demselben Vertrauen, mit dem ein kleines Kind zu seinem Vater geht? Glauben wir wirklich, dass wir in seinen Armen sicher sind? Es kann sein, dass wir uns unwohl fühlen und uns kindisch vorkommen, wenn wir wie ein kleines Kind in den Schoß Gottes klettern. Es ist irgendwie demütigend und unser Stolz wehrt sich dagegen. Wir möchten lieber erwachsen sein und diese Vater-Kind-Beziehung hinter uns lassen. Wir wollen selbstständig sein. Ein kleines Kind hat kein Problem damit, in die Arme des Vaters zu laufen und um Hilfe zu bitten. Vor kurzem habe ich mit einem guten Bekannten gesprochen, dessen Leben in vielen Bereichen völlig zerbrochen ist. Als ich ihn fragte, warum er in der Anfangsphase der Probleme niemanden um Hilfe gebeten hatte, sagte er: "Ich tue mich sehr schwer, von irgendjemandem Hilfe anzunehmen. Ich glaube, ich muss mit meinen Problemen selber klarkommen." Und doch, wie ein kleines Kind in den Schoß des Vaters zu kommen, ist das Wahrzeichen eines echten Gläubigen, sagt Jesus Christus. Denn er hat uns geboten, mit diesen Worten zu Gott zu kommen: unser Vater. Sich Gott mit dem Geist eines Kindes zu nähern, ist die einzig richtige Haltung, die wir einnehmen können.
0: Unseren Aber erfahren.
1: Während einer Vortragsreise in Deutschland kam eine Frau auf mich zu, die gerade ein 3-jähriges theologisches Seminar besucht hatte. Sie stellte mir eine theologische Frage, jedoch spürte ich, dass sie mehr suchte als nur die Antwort auf diese Frage. So ging ich gar nicht erst auf ihre Frage ein, sondern bat sie, mir auf 2 Fragen eine ehrliche Antwort zu geben. Meine erste lautete: "Glaubst du, dass der auferstandene Herr Jesus jetzt und hier an diesem Ort lebendig unter uns ist und wir 3 in seinem Namen versammelt sind?" Ich bat sie, diese Frage nicht biblisch-theologisch zu beantworten, sondern ob sie diese Wahrheit für sich und jetzt in Anspruch nahm. Nach einigem Zögern antwortete sie mit Ja. Danach fragte ich sie, ob sie glaube, dass Jesus, der jetzt und hier unter uns ist, sie so liebt und annimmt, wie sie jetzt in dem Moment ist, dass sie sich nicht ändern müsse, um seine Liebe zu erlangen, und dass sie in die Arme von ihrem Aber laufen dürfe, weil sie ein geliebtes Kind Gottes ist und für immer bleibt. Sie blieb für Minuten still und kämpfte innerlich um eine Antwort. Tränen standen in ihren Augen. Jedoch nach einigen Minuten blickte sie auf und sagte halb lachend und halb weinend: "Ja." Diese Aber-Erfahrung brauche ich selbst immer wieder von Neuem und ich wünsche jedem Kind Gottes, diese Erfahrung täglich neu zu machen.
0: Meine Kinder.
1: Ich muss immer schmunzeln, wenn ich in Johannes Kapitel 13, Vers 33 lese, dass Jesus seine Jünger als Kinder ansprach. Das waren ausgewachsene Seeleute mit Vollbart, gleich alt oder sogar älter als Jesus selbst. Und doch spricht er sie an als meine Kinder. Wann hat sie jemand zum letzten Mal mit den Worten gerufen, mein Kind? Der Apostel Paulus greift dieses Thema in Römer 8, Vers 15 auf.
0: Denn ihr habt nicht einen Geist der Knechtschaft empfangen, wieder zur Furcht, sondern einen Geist der Sohnschaft habt ihr empfangen, indem wir rufen, Abba, Vater.
1: Wenn wir zu Gott reden, dann dürfen wir es als seine geliebten Kinder tun, die sicher und geborgen in seiner Gegenwart sind. Das Gebet ist das Wahrzeichen eines wahren Gläubigen und es tut der Seele unheimlich gut.
0: Frage:
1: Wie fühlen Sie sich, wenn Sie daran denken, dass Jesus Christus Sie ansieht und mit folgenden Worten anspricht: Mein liebes Kind? Ist es Ihnen peinlich oder ist es völlig natürlich? Denken Sie daran: Zu Gott zu kommen als sein geliebtes Kind ist das Wahrzeichen eines wahrhaft Gläubigen.

Liebe Hörerinnen und Hörer, Sie hörten Tobias Schuffenhauer und Angelika Fries. 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Nächste Woche können Sie noch einmal Auszüge aus dem Buch »Nach dem Armen bete« weiterhören. 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Nun wünsche ich Ihnen viel Freude mit dem fortlaufenden Programm des ERF Süd. Vom Mikrofon verabschiedet sich Philipp Genetti.

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0: 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Heute mit einem Vortrag unter dem Titel Vater unser im Himmel. Beten gehört zu den ältesten Ausdrucksformen der Menschheit. Selbst Menschen, die sich keiner Religion zugehörig fühlen, kennen manchmal jene Momente, in denen sie ein Stoßgebet zum Himmel schicken. Besonders in Not- und Krisensituationen sagt man oft, da hilft nur noch Beten. Doch was bedeutet Beten eigentlich? An wen wenden wir uns, wenn wir beten? Und welches Bild haben wir von dem Gott, an dem wir unsere Gedanken und Worte richten? Einer der berühmtesten Texte der Weltliteratur und das bekannteste Gebet der Christenheit beginnt mit der Anrede Vater unser im Himmel. Sonntag für Sonntag wird dieses Gebet in den Kirchen gesprochen. Matthias Wolf beschäftigt sich nun damit, was hinter dieser vertrauten Eingangsformel des Vaterunsers steckt und was wir dadurch über das Beten erfahren können. Philipp Giannetti wünscht Ihnen ein gesegnetes Zuhören und gute Impulse.
1: Das Vaterunser, das Gebet, das die Welt umspannt. Jesus hat es uns gelehrt und Christen auf der ganzen Welt beten es. Und sie beten es und sie beten zu dem Vater, zu ihrem Vater im Himmel. Die Jünger kamen mal zu Jesus, so berichtet es Lukas, und sagten, lehre uns beten. Und das waren immerhin Menschen aus der jüdischen Kultur, da konnte man beten. Von klein auf lernte man beten. Es gab Psalmen, es gab Gebete aus der Bibel, die waren bekannt. Aber da war irgendetwas in dem Gebet Jesu. Irgendetwas anderes, Neues, Besonderes, was die Leute spüren ließ, das müssen wir lernen, das kennen wir so noch gar nicht. Sie hatten Jesus beten sehen und komischerweise, man hätte ja auch sagen können, naja, wenn ihr ihn sprechen hört, sprecht nach. Wenn ihr ihn knien seht, kniet euch daneben. Aber da war offenbar etwas, was man nicht einfach nur nachmachen und imitieren konnte. Und deshalb sagten sie, Jesus, lehre uns beten. Wir wollen auch so beten, wie du betest. Und sie spürten, dass es bei diesem Gebet mehr, um mehr geht als nur um Worte, dass es um Gemeinschaft, Beziehung, dass es um ein Ereignis geht, das dann stattfindet, wenn Jesus mit Gott redet. Wie sollen wir es machen? Und Jesus sagt, wenn ihr betet, so sprecht, Doppelpunkt, Vater unser im Himmel. Die Anrede ist offenbar wichtig. Es ist anscheinend nicht egal, wie man ein Gebet anleitet oder überhaupt zu wem man betet oder wie man zu Gott spricht. Diese Anrede drückt aus, ich weiß, zu wem ich bete. Da ist jemand. Ich werde gehört. Beten ist nicht nur meditieren, stille werden, in sich hineinhören, versenken, nachdenken. Beten ist nicht nur Selbstvergewisserung, Selbstberuhigung, indem man seine Stimme reden hört, so wie vielleicht ein Kind vor sich hin spricht, laut, wenn es die dunkle Kellertreppe runtergehen muss, sondern Beten ist Reden mit einem Gegenüber. Reden mit unserem Vater im Himmel. Dass wir das allein sagen dürfen, Vater, das war unüblich. Im Ersten Testament kommt gelegentlich die Bezeichnung Gottes als Vater vor, 11-mal, aber es ist eigentlich immer nur Gott als der Vater Israels gemeint oder als der Vater des Messias, des kommenden Retters. Und niemals der Vater so der einzelnen Gläubigen. Aber Jesus bringt hier etwas Neues hinein, eine neue Vertrautheit in die Gottesbeziehung, in dem jetzt jeder sagen darf, unser Vater, Gott, ist auch mein Vater. Und warum gerade das? Bei all den anderen Anreden, die es gibt viele verschiedene Gottesbezeichnungen, die dann durch die ganze Bibel hindurch vorkommen. Aber Jesus legt Wert auf Vater. Warum? Weil wir vielleicht nichts so nötig brauchen wie einen Vater? Weil in keiner anderen Anrede so viel Liebe und Fürsorge deutlich wird wie im Vater? Weil sich die Sehnsucht der Menschen nach Sicherheit, nach Geborgenheit, nach Vertrauen in diesem Wort ausdrückt? Eigentlich wünschen wir uns einen Vater. Wir wünschen uns nicht unbedingt einen Herrn, aber einen Vater. Als mein Schwiegervater gestorben ist, das war ein Schlag für uns als Familie, gerade auch für unsere kleinen Töchter damals. Und ich erinnere mich an ein Gespräch mit unserer Flavia, die damals 4 war. Ja, Opa ist tot und wieso passiert das und wo ist er jetzt? Und naja, man redet eben dann darüber. Und dann kam ihre Frage, über die sie anscheinend bislang noch nie nachgedacht hatte. Papa, wirst du auch mal sterben? Und ich muss natürlich zugeben, ja, und versuche es ein bisschen runterzuspielen. Ja, noch nicht und so. Und dann sagte sie, Papa, du stirbst erst, wenn ich dich nicht mehr brauche. Kinder brauchen ihren Vater und sie wissen das auch. Du brauchst auch einen Vater, weißt du es? Und diese tiefe Sehnsucht in unseren Herzen, auf die spielt Jesus an. Und ich frage mich manchmal, leben wir so in einer vaterlosen Welt, in einer verwaisten Welt, einer Welt, die vergessen hat, dass sie einen Schöpfer hat, einen Erhalter und auch einen Vollender? Ist die Geschichte der Menschen nicht oft eine Geschichte ohne Vater, voller Verletzung, voller Schmerzen? Kann es sein, dass wir ganz viel tun, um uns und anderen etwas zu beweisen, weil wir diese bedingungslose Liebe eines Vaters nicht kennengelernt haben? Dass wir meinen, ganz viel leisten zu müssen. Man spricht ja von einer Leistungsgesellschaft. Irgendwo Bestätigung suchen, weil diese bedingungslose Annahme oft nicht erlebt wird. Gott will dir ein Vater sein. Aber leider hat dieses Wort nicht bei allen einen guten Klang. Manche finden es schlimm, befremdlich, von Gott, dem Vater, zu reden. Da spielen negative Vatererinnerungen eine Rolle. Vielleicht ein Bild, das man von Kirche hat. Einseitige Verkündigung, Gebote, kulturelle Traditionen. Du musst, du sollst, du darfst nicht. Oder eben Erfahrungen in der Herkunftsfamilie mit einem Vater. Oder eben Nichterfahrungen, weil der Vater nicht da war. Fast alle Menschen in unserer Gesellschaft haben negative Erfahrungen mit Autoritäten gemacht. Und man sagt auch, dass das Gottesbild eines Kindes eigentlich mit dem Eintritt in die Grundschule fertig ist. Es ist geformt durch die Erfahrungen und die familiären Hintergründe, die es bis dahin gemacht hat. Und in diese Situation hinein spricht Jesus und er redet von seinem Vater. Und er sagt, ich teile meinen Vater mit euch, egal welche Vatererfahrung ihr habt. Von meinem Vater kann ich nur das Beste sagen. Ich kann ihn euch nur wärmstens empfehlen. Ich bin gekommen, um euch meinen Vater vorzustellen. Denn dieser Vater, er weiß, was ihr braucht. Euer Vater weiß, was ihr bedürft, bevor ihr ihn bittet. Und er weiß nicht nur, was wir brauchen, ehe wir ihn bitten, manchmal sogar im Gegensatz zu dem, was wir bitten. Und das finde ich sehr beruhigend. Gott ist nicht darauf angewiesen, dass wir das Richtige beten, die richtigen Wünsche äußern, die richtigen Formulierungen wählen, die richtige Diagnose unserer Lage liefern. Nicht die Technik des Gebetes entscheidet, sondern die Beziehung, die wir haben. Gott weiß es, ehe wir bitten, ja sogar im Gegensatz zu dem, was wir bitten. Wir halten das für nötig, jenes für unverzichtbar, brauchen unbedingt dies und das. Aber Gott, er weiß, was du wirklich brauchst. Ist das nicht auch so mit unseren Kindern? Ja, die wissen immer, was sie wollen. Sie wollen dies und sie wollen Süßigkeiten und Spielsachen und Filme gucken. Aber wir wissen, sie brauchen auch was anderes. Und dein Vater weiß, was du brauchst. Aber fragst du dann, warum soll ich denn dann beten? Dann kann er doch einfach dafür sorgen, dass das passiert, dass ich es bekomme. Ja, er weiß es, aber er möchte eben auch diese Beziehung mit dir haben. Und zur Beziehung gehört das Gespräch, gehört der Austausch, gehört der Dialog. Nicht der Inhalt unserer Gebete, unsere Worte, unsere Formulierungen sind das Entscheidende, sondern dass du überhaupt betest, dass du überhaupt deine Beziehung mit Gott pflegst. Ich sage manchmal gerne zu Heidi, erzähl mal was. Und ich mag das einfach, wenn sie dann so anfängt zu erzählen und ihre Stimme plätschert dann so munter vor sich hin und ich kann dann langsam entschlummern abends und wenn ich morgens aufwache, spricht sie immer noch. Das ist irgendwie schön. Und das gehört zu einer Beziehung. Da kommt es jetzt gar nicht darauf an, oh, erzähl mir mal dies und erzähl mir jenes und irgendwas, was ich noch nicht weiß. Es ist Ausdruck einer Vertrautheit, einer Gemeinschaft. Ich mag es, ihre Stimme zu hören. Und so geht es nicht um bestimmte Gebetsmethoden. Ich bin manchmal skeptisch, wenn Leute so sagen, ja, so musst du genau beten und diese Formulierung und du musst dich auf Bibelstellen stützen, die du auswendig kannst. Du musst immer mit Lobpreis anfangen. Du musst zuerst deine Sünden bekennen. Nee, du musst zuerst danken. Ja, müssen wir. Alles wichtig. Und doch kommt es Gott nicht darauf an, dass wir ein bestimmtes, durchdachtes oder wohlformuliertes Programm abspulen. Sondern wir drücken unsere Gemeinschaft, unsere Beziehung aus. Wenn unsere Kinder zu uns kommen, dann müssen die ja auch nicht erst sagen, Papa, du bist ein guter Papa und oh, wie du letzte Woche gekocht hast und dass du mit uns in Urlaub gefahren bist im was weiß ich. Sondern sie reden einfach los und wir hören ihnen zu. Es sind unsere Kinder. Sie dürfen kommen mit ihren Anliegen. Und das alles zeigt mir, dieses erste Wort, Vater, ist eigentlich das wichtigste Wort im ganzen Gebet. Weil sich darin die Beziehung ausdrückt. Alles, was danach an Bitten kommt und an konkreten Bedürfnissen und Anliegen, das ist doch alles eingeschlossen in unsere Gemeinschaft zu dem Vater, der weiß, was wir brauchen, der unser Herz kennt. Und ich frage dich, drückt sich in deinem Gebet diese Gewissheit aus, dieses Vertrauen, diese Beziehung, diese Gemeinschaft? Kannst du zu Gott so als deinem Vater kommen? Ja, dann ist eigentlich das Entscheidende in deinem Gebet schon gesagt. Wenn du den Vater kennst, dann weißt du, zu wem du betest. Dann weißt du, zu wem du gehörst. Vater, in diesem Gebet verbindest du dich mit Gott, deinem Vater. So, und jetzt geht's weiter. Vater unser. Also wenn die Frage oder das Wort Vater beantwortet so die Frage, zu wem bete ich? Und jetzt geht's darum, mit wem bete ich? Vater unser. Jesus rechnet damit, dass wir gemeinsam beten, dass wir nicht alleine beten, dass dieses Gebet uns zusammenbringt. Gebet als ein Gemeinschaftserlebnis. Es ist nicht nur mein Vater. Es ist unser gemeinsamer Vater. Es bin nicht nur ich, der zu Gott betet. Es sind viele andere, hier, jetzt, woanders, die sich an diesen Vater richten. Und der hört uns alle. Und wir sind ihm alle wichtig. Und er will uns zusammenbringen. Er will die Menschen, die ihr Vertrauen auf ihn setzen, die ihn als Vater kennen, er will sie als seine Kinder zusammenbringen. Klar, du sollst natürlich nicht nur beten, wenn du mit anderen Leuten zusammen bist. Du sollst auch alleine beten. Die Bibel kennt auch das persönliche Gebet, wo du mal Ruhe hast, wo du dich auf niemanden einstellen musst, wo du dich konzentrieren kannst und durch nichts abgelenkt wirst. Und das zeigt uns Jesus auch. Aber auch wenn du für dich betest, du betest nie einsam, weil du Teil der Familie Gottes bist, in der wir gemeinsam zu unserem himmlischen Vater rufen. Gebet verbindet. Und du weißt, da sind andere, die sind auch in meiner Lage. Da sind andere, denen geht es ähnlich. Manche beschweren sich, habe ich schon gehört, über so Wir-Formulierungen im Gebet. Ja, Herr, segne uns und wir bitten dich und so. Und das ist ihnen zu wenig persönlich. Aber Jesus lehrt uns genau das und macht uns klar, es geht eben nicht nur um dich und was du hast und was ich will und ich und mein Gott, sondern es geht um uns. Gebet verbindet uns. Es bringt uns als Gläubige zusammen. Und es bringt uns auch zusammen mit Jesus. Denn Jesus war jemand, der betete. Man könnte ja denken, wieso? Der war doch Gottes Sohn und die hatten sich doch alles abgesprochen da oben, so hat Zeit genug und jetzt läuft das irgendwie so. Nein, Jesus betete. Und er nahm sich Zeit, Stunden, manchmal früh am Morgen, manchmal später am Abend, bis in die Nacht. Jesus war es wichtig. Wir sehen im Leben von Jesus, wie bedeutsam ihm das Gebet war und dass er es nötig hatte. Und er kannte auch Müdigkeit und er kannte auch Frust und er kannte auch Gebetskämpfe und Anfechtungen. Aber wenn Jesus betet, dann zeigt mir das, hey, dann sollte ich auch beten. Und deshalb bete ich auch mit Jesus. Die Bibel spricht ja auch von Jesus als unserem Fürsprecher. Wir haben einen Fürsprecher vor dem Vater. Wenn du manchmal nicht weißt, was soll ich sagen, wie geht's mir, wie ist es? Da ist einer, der dich kennt, auch in deinen Gebetskämpfen. Und wenn du sagst, Vater unser, dann betest du mit Jesus. Und er wird Teil deines Gebetes zu deinem Vater. Das meint übrigens auch die Formulierung im Namen Jesu. Wir enden ja manchmal unsere Gebete mit dem Satz, im Namen Jesu. Und das ist nicht nur so eine fromme Floskel, die man einfach irgendwo aufgeschnappt hat, sondern sie soll deutlich machen, wir beten in Übereinstimmung mit Jesus. Wir beten wie Jesus. Wir beten Anliegen, die Jesus auch wichtig waren. Wir kennen ihn als unseren Fürsprecher. Und so beten wir zu dem himmlischen Vater, den wir gar nicht kennen würden, wenn dieser Jesus ihn uns nicht vorgestellt hätte. Und so verbindest du dich in diesem Gebet auch mit anderen Christen, wenn du sagst, Vater unser. Und dann geht es schließlich weiter, Vater unser im Himmel. Und das klingt jetzt nach Distanz, nach weit weg, nach irgendwo, aber man weiß nicht genau wo, nach unnahbar. Wo ist der Himmel? Was ist der Himmel? Es ist mehr eine andere Dimension als eine bestimmte Örtlichkeit, die man im Weltall lokalisieren könnte. Die Welt Gottes, eine für uns unsichtbare Welt, eine andere Dimension, aber auch eine andere Macht. Die Bibel spricht bildhaft, manchmal blumig, so in menschlichen Worten vom Himmel. Der Himmel ist der Thron Gottes. Und doch kann er, der Himmel, ihn, Gott, nicht fassen. Und wenn wir beten, Vater unser im Himmel, dann erinnert das uns auch daran, zu wem beten wir? Mit wem haben wir es zu tun? Er spricht von der Größe, von der Allmacht, von der Majestät Gottes. Der Schöpfer, der Allmächtige, der gute Gott, wir dürfen ihn ansprechen. Und dieser Himmel, er ist uns nahe gekommen in Jesus Christus. Ja, da ist ein gewisser Abstand, aber keine Distanz, weil Gott diese Distanz eben überbrückt hat durch Jesus. Wir hätten es nicht gekonnt. Wir können keine Brücke zum Himmel bauen. Aber Jesus, er hat den Weg zu uns gebahnt. Er hat sich auf den Weg gemacht. Wir können die Brücke nicht bauen, aber wir können über sie gehen, weil Jesus sie uns gebaut hat. Und dieser Vater im Himmel, er hat ja zuerst zu uns gesprochen. Er hat zuerst in unser Leben hineingewirkt. Wir haben uns das nicht ausgedacht. Wir kamen nicht auf den Gedanken. Wir waren nicht so schlau, irgendwie Wege zum Allmächtigen zu finden. Sondern Gott hat sich zu uns auf den Weg gemacht. Er hat sich uns offenbart. Manche Leute machen uns den Vorwurf, ja, ihr strickt euch ja Gott zusammen, wie ihr ihn gerne hättet. Der Philosoph Feuerbach hat eine starke Religionskritik geübt und hat gesagt, die Menschen stricken Gott nach ihrem Bilde, wie sie ihn hätten. Ich weiß gar nicht, ob das die Sache trifft. Ich vermute mal, wenn ich mir einen Gott ausdenken würde, was der so machen müsste und so, dann würde manches nochmal anders laufen. Gott ist es, der sich zu uns auf den Weg gemacht hat. Gott hat die Distanz überbrückt, damit wir ihn kennenlernen können, durch alle Not und alle Dunkelheit hindurch. Ja, Gott ist im Himmel, aber er ist uns doch nahe gekommen. Er ist doch an unserer Seite. In Jesus kommt Gott uns nah und er teilt unser Leben, teilt unser Leiden sogar. Welche Schmerzen hast du, die Jesus nicht auch hatte? Welches Leiden quält dich, das Jesus nicht auch gelitten hat? Welcher Tod steht dir bevor, den Jesus nicht auch kennt, weil er gestorben ist? Und dieser Jesus sagt, wer mich sieht, der sieht den Vater. Weil er Mensch wurde und zu uns kam, deshalb können wir Gott, den Vater, kennenlernen. Und dieser Vater, unser im Himmel, er sorgt dafür, dass der Himmel uns nahe kommt in Jesus. Wir wollen ja alle in den Himmel kommen. Aber erstmal kommt der Himmel zu uns. Das Reich Gottes ist zu euch gekommen, sagt Jesus, als er bei den Menschen auftritt und ihnen dient. Und wenn der Himmel der Ort der Gegenwart Gottes ist, dann bringt das Gebet diese Gegenwart des himmlischen Vaters hinein in unser Leben. Und wenn der Himmel ein Ort der Liebe ist, dann bringt Gebet die Liebe Gottes in unser Herzen und in unsere Welt hinein. Und wenn der Himmel ein Ort der Herrlichkeit und Schönheit ist, dann will das Gebet etwas von der Herrlichkeit und Schönheit Gottes in dieser Welt sichtbar machen. Deshalb sollst du beten. Deshalb ist es wichtig, dass wir Beter sind, damit über diese Beziehung etwas von Gottes Liebe, von Gottes Schönheit, von Gottes Herrlichkeit in unsere Welt hineinfließen kann. Vater unser im Himmel, im Gebet kommt dir der Himmel nah. Und mit diesen Sätzen, das wünsche ich mir so, dass wenn du sie das nächste Mal sprichst, mit diesen Sätzen sind schon so wichtige Dinge ausgesprochen. Und ich hoffe, dass du es nicht vergisst, sondern daran denkst. Vater, du erinnerst dich daran, dass du im Gebet mit Gott verbunden bist. Unser, du denkst an die Verbindung mit anderen Gläubigen im Himmel. Und du betest, weil du weißt, durch Gott kommt uns der Himmel nah, wird der Himmel erlebbar. Für dich, für viele Menschen auf dieser Erde. Um diese Beziehung geht es, um die Beziehung zu unserem Vater im Himmel. Sind Sie Herr Wolf? Fragt die Stewardess. Ja. Wenn Sie wollen, können Sie mal mit ins Cockpit kommen. Oh, na klar. Da kommt man ja eigentlich nie rein. Das ist abgesperrt, hermetisch abgeriegelt. Da gibt's kein Reinkommen. Also aus Angst vor Terroristen und Leuten, die Dummheiten machen, das gibt's eigentlich nicht. Es sei denn, man kennt den Flugkapitän. Dann kann man auch mal ins Cockpit. Dann kann man auch mal sehen, was andere nicht sehen. Man muss nur den Piloten kennen, der alles steuert. Und ich frag dich, kennst du den Piloten deines Lebens? Kennst du den, der dein Leben steuert? Und wenn du ihn kennst, wenn du Vater zu ihm sagen kannst, dann kann ich dir nur gratulieren. Und wenn du ihn nicht kennst, dann ist es Zeit, sich auf den Weg zu machen. Ich will zu meinem Vater zurückkehren, lässt Jesus mal in einer Geschichte einen jungen Mann sagen, der seinen Vater eine Zeit lang hat links liegen lassen. Er bemerkte das Scheitern seines Lebens ohne seinen Vater. Aber dann sagt er, ich will zurück zu meinem Vater. Vielleicht ist das eine Entscheidung, die du neu treffen musst. Vielleicht brauchst du Vergebung, um zu deinem Vater zurückzukommen. Vielleicht merkst du, ich muss mein Denken ändern. Vielleicht müssen Erinnerungen in dir geheilt werden. Schlechte Erfahrungen, die du mit Autoritäten, mit Vätern hattest. Vielleicht sind es Fehler von anderen Menschen, an denen du gelitten hast, die du irgendwie aufarbeiten musst. Vielleicht sind es Menschen, die es dir schwer machen, Gott, deinen Vater, zu erleben. Aber was das auch immer war, du kannst das beiseite lassen. Du kannst sagen, ich will meinen Vater kennenlernen. Ich will zu meinem Vater zurück. Und was immer deine Geschichte ist, und was immer deine Situation ist, und was immer auch gelaufen ist, eines kann ich dir versichern, dein Vater im Himmel wartet auf dich.

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Damit sage ich Danke fürs Zuhören und bleiben Sie dran. Vom Mikrofon verabschiedet sich Philipp Genetti.

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Ja, der Paulus. Immer eine große Klappe und immer verbal gleich voll eins auf die 12. Was für eine Zumutung. Jesus Christus kam in die Welt, um die Sünder zu retten? Wer will schon gerne ein Sünder sein? Tja, kleine Sünderlein sind wir alle. Und wer zu viel gesündigt hat, für den gibt's die Bikini-Diät kurz vorm Sommerurlaub. Aber davon spricht Paulus überhaupt nicht. Er spricht nicht von Menschen, die mal sündigen. Er spricht von Sündern. Du bist ein Sünder. Das sagt er jedem Menschen auf den Kopf zu. Sünder als Gattungsbezeichnung für die Menschheit sozusagen. Was nimmt sich dieser Paulus da eigentlich raus? Überhaupt nichts. Denn Paulus sagt, das Wort ist gewiss und aller Annahme wert, dass Christus Jesus in die Welt gekommen ist, Sünder zu erretten, von welchen ich der Erste bin. Das war die Erfahrung von Paulus. Rein menschlich gesprochen hatte er die Gnade Gottes am wenigsten verdient. Er hatte die Anhänger von Jesus verfolgt. An seinen Händen klebte Blut. Und doch wendet sich Gott in Jesus Christus ihm zu. Wenn Gott so gnädig mit einem wie Paulus sein kann, dann besteht Hoffnung für jeden Menschen. Da hört man plötzlich den Jubel in der Stimme von Paulus. Ja, das ist wirklich gewiss und aller Annahme wert. Das dürft ihr glauben, dass Jesus gekommen ist, um euch zu erretten. Ja, wir sind alle Sünder, wir leben von Gott getrennt. Wir verfehlen das Ziel unseres Lebens, das Gott uns zugedacht hat. Aber es gibt die Chance zur Umkehr, zur Kurskorrektur, zu einem neuen Anfang mit Gott. Das ruft Paulus Ihnen und mir hier zu. Er möchte Sie willkommen heißen im Club der begnadigten Sünder.

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Mich hat mal jemand gefragt, wie schaffst du das alles? Den Haushalt, die Kinder, dann die Vorträge, die ich halte beim Frauenfrühstück oder wenn ich in Schulen unterwegs bin. Und da kam mir einfach dieser Vers in den Sinn. Die Freude am Herrn ist meine Stärke. Und ja, ich bin stark. Oder wenn ich Loblieder singe oder mich freuen kann über das, was Gott mir schenkt, dann merke ich, wie ich auch Kraft habe für alles, alle Aufgaben, die anstehen. Und deshalb habe ich gedacht, da mache ich ein Lied draus. Und dadurch ist dieses Lied entstanden. Die Freude am Herrn ist meine Stärke. Muss ich mir immer wieder selber sagen. Aber es ist Tatsache. Wenn ich mich am Herrn freue, dann bin ich auch stark.

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1: Die meisten Menschen freuen sich, wenn sie zu einer Feier eingeladen werden. Kostenloses, köstliches Essen und Getränke, dazu nette Gespräche und vielleicht noch schöne Musik. Wer sagt da nein? Es gibt solche Menschen, die so eine Einladung ablehnen oder zwar zusagen, dann aber doch nicht kommen. Und es gab sie auch schon vor 2000 Jahren, zur Zeit von Jesus. Der erzählt nämlich eine Geschichte von einem Fest, das ein reicher Mann gibt und der Menschen dazu einlädt. Die tauchen aber nicht auf. Also schickt der reiche Mann seinen Diener los, um dann eben die Bettler, Verkrüppelten, Blinden und Gelähmten hereinzuholen in sein Haus. Als die alle kommen, ist aber immer noch Platz und da wird der Diener noch einmal losgeschickt. Geh auf die Landstraßen, befahl der Herr, und wer auch immer dir über den Weg läuft, den bring her. Alle sind eingeladen, mein Haus soll voll werden. Diese Geschichte ist ein Gleichnis, das Jesus in Bezug auf das Reich Gottes erzählt. Die Aussage: Jeder ist in Gottes Reich zu seinem Fest eingeladen. Jeder kann Gemeinschaft mit Gott und Freude haben. Dabei kommt es ganz offensichtlich nicht darauf an, was ich habe oder bin, ob ich Gott schon kenne oder nicht. Jeder ist willkommen. An jeden ergeht die Einladung. Bleibt die Frage, ob ich die Einladung Gottes annehme oder doch lieber zu Hause bleibe.

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1: Je länger wir mit Gott leben und unser Herz ihm gehört, je mehr wir das tun, was Gott möchte und Gott uns gebrauchen kann, desto mehr wird der Widersacher Gottes uns angreifen und versuchen, uns Niederlagen beizubringen. So Dr. Charles F. Stanley. In einer Reihe von 7 Ansprachen möchte er über solche Angriffe des Widersachers nachdenken. Er hält es für wichtig, dass Christen imstande sind, diese zu erkennen, zu verstehen und dann auch erfolgreich abzuwenden. Der folgende Beitrag der ERF-Sendereihe Dranbleiben, Weiterkommen ist eine Koproduktion des ERF und InTouch Ministries. Vorgetragen werden Charles F. Stanleys Gedanken von Pfarrer Martin Wahl. Philipp Genetti wünscht ein gutes Zuhören.
2: Können Sie sich erinnern, wann Sie das letzte Mal einer ganz starken und verlockenden Versuchung gegenüberstanden? Da war auf einmal etwas, das Sie wirklich wollten, obwohl Sie genau wussten, ich sollte das nicht tun. Und trotzdem war der Wunsch, es zu tun, fast übermächtig. Was haben Sie gemacht? Wie haben Sie sich verhalten? Haben Sie sich einfach abgewendet und Nein gesagt zu dieser Versuchung? Oder haben Sie angefangen, innerlich mit sich selbst zu diskutieren? Haben Sie überlegt, was soll ich bloß machen? Und haben Sie angefangen, Gründe dafür zu suchen, warum Sie es vielleicht doch tun könnten? Bis Sie dann schließlich gesagt haben, naja, diese Versuchung ist ja doch zu stark. Ich werde auf Dauer doch nicht widerstehen können. Also, was soll's? Und Sie haben der Versuchung nachgegeben. Als Kinder Gottes erleben wir alle solche Situationen immer wieder. Und deshalb ist es so wichtig, dass wir innehalten und versuchen zu begreifen, was in solchen Augenblicken in unserem Leben tatsächlich passiert, was da eigentlich vor sich geht. Denn wenn wir das nicht verstehen, dann werden wir solche Situationen und solche Umstände immer wieder erleben und wir werden immer wieder auf dieselbe Art und Weise darauf reagieren und immer wieder Niederlage um Niederlage erleiden. Aber das wollen wir nicht, oder? Und Gott möchte das auch nicht. Und die gute Nachricht ist, es ist auch nicht notwendig, so muss es nicht sein. Deshalb ist es so wichtig, dass wir verstehen, was da wirklich vor sich geht. Dass wir lernen, sozusagen hinter die Kulisse zu schauen, damit wir nicht dieselben Fehler ständig wiederholen. Und genau darüber wollen wir deshalb heute und in den kommenden Wochen gemeinsam nachdenken. Über die Angriffe Satans und über die Strategien, die er dabei verwendet. Damit wir dann auch wissen, wie wir uns davor schützen und wie wir ihnen begegnen können. Denn Satan greift uns ja immer wieder und auf sehr unterschiedliche Weise an. Er ist da leider sehr erfinderisch. Und deshalb wollen wir uns das anhand der Bibel mal etwas genauer anschauen. Was hat Satan eigentlich vor? Wie macht er das? Und warum falle ich so oft auf ihn herein und erlaube ihm, mir Niederlagen beizubringen? Warum fällt das mir so schwer, ihm zu widerstehen? Und so weiter und so weiter. Und ich bin überzeugt davon, bemerkt Dr. Stanley, wenn wir seine Strategien verstehen, wenn wir erkennen, wie er vorgeht und auf welche Weise er uns angreift, dann werden wir immer besser in der Lage sein, diese Angriffe auch abzuwehren und immer häufiger siegreich zu bleiben. Wenn Sie möchten, dann schlagen Sie doch dazu den Epheserbrief mit mir auf, und zwar im 6. Kapitel. Ich lese daraus die Verse 10 bis 12. Paulus sagt: Seid stark in dem Herrn und in der Macht seiner Stärke. Zieht an die Waffenrüstung Gottes, damit ihr bestehen könnt gegen die listigen Anschläge. Man könnte auch sagen, gegen die listigen Methoden oder Strategien oder auch die Tricks des Teufels. Denn wir haben nicht mit Fleisch und Blut zu kämpfen, sondern mit Mächtigen und Gewaltigen, nämlich mit den Herren der Welt, die in dieser Finsternis herrschen, mit den bösen Geistern unter dem Himmel. Damit ihr bestehen könnt gegen die listigen Methoden, die listigen Strategien oder Tricks des Teufels. Das Wort, das Paulus hier benutzt, beschreibt ein planmäßiges und ganz gezieltes Vorgehen, um etwas zu erreichen. Die Versuchungen und die Angriffe, mit denen wir es zu tun haben, passieren also nicht einfach so, sondern sie haben Methode, sie sind Teil einer Strategie, Teil eines listigen Plans, mit dem der Widersacher Gottes versucht, uns als Kinder Gottes zu Fall zu bringen. Und wenn wir anfangen, das zu verstehen, dann fangen wir auch an zu verstehen, wie wir darauf richtig reagieren können. Und wie wir die Kraft und den Willen finden können, diesen Angriffen zu widerstehen. Aber lassen Sie uns zunächst einfach mal definieren. Lassen Sie uns mal beschreiben, was ist denn eigentlich ein Angriff Satans? Nun, unter einem Angriff Satans verstehen wir einen ganz bewussten und gezielten Anschlag, mit dem der Widersacher Gottes versucht, einer einzelnen Person oder auch einer ganzen Gruppe von Personen Schaden zuzufügen. Schaden an ihrem Geist oder an ihrer Seele, Schaden an ihrem Körper oder auch in allen drei Bereichen auf einmal. Es ist ein willentlicher und wohlüberlegter Angriff, mit dem der Widersacher Gottes darauf abzielt, einem Menschen an Leib, Seele und Geist Schaden zuzufügen. Und was genau ist das Ziel eines solchen Angriffs? Auf welche Weise versucht Satan uns zu schaden? Es sind vor allem vier Ziele, die er damit verfolgt. Erstens versucht er uns dadurch von Gott wegzuziehen, uns von Gott zu trennen. Das ist immer sein erstes Ziel. Zweitens versucht er, Gottes Absichten und Pläne in unserem Leben und für unser Leben zu durchkreuzen. Er möchte unter allen Umständen verhindern, dass sich Gottes gute Absichten für unser Leben erfüllen. Drittens versucht er uns dazu zu bringen, dass wir Gott nicht die Ehre geben, die ihm eigentlich zusteht. Und viertens versucht er uns schlicht und einfach zu zerstören. Und zwar auf jede erdenkliche Art und Weise. Und wir dürfen uns da nichts vormachen. Satan ist kein harmloser Papiertiger, sondern was er unternimmt, seine Listen und Strategien, sind in aller Regel sehr, sehr wirkungsvoll. Das wird auch in der Bibel immer wieder sehr deutlich gesagt und wir werden deshalb auch immer wieder davor gewarnt, seinen Methoden nicht auf den Leim zu gehen. Gehen wir dazu mal ganz an den Anfang der Bibel, zum ersten Buch Mose, den ersten drei Kapiteln. Gott hat die Welt erschaffen, er hat den Menschen erschaffen. Und auf einmal wird der Mensch, offenbar ohne dass er sich so richtig darüber im Klaren ist, von Satan attackiert. Und wir sehen dort ganz genau, wie Satan vorgeht, was seine Taktik ist, wie listig und verführerisch er vorgeht und wie wirkungsvoll seine Lügen leider sind. Auch heute noch, bei uns, wie es ihm leider immer wieder gelingt, hin und wieder selbst diejenigen zu verführen, die Jesus ganz hingegeben sind. Auf einmal ist er da und erwischt uns an unserer schwachen Stelle. Und bevor wir so richtig begreifen, was los ist, haben wir in unserem Leben etwas Raum gegeben, was dort eigentlich nicht hingehört. Adam und Eva sind dafür ein gutes Beispiel. Gott hatte ihnen den Garten Eden gegeben. Er hatte sie in eine vollkommene Umgebung hineingesetzt. Und auch sie selbst waren ohne Sünde. Alles war absolut perfekt. Und was passierte? Sie ließen sich trotzdem verführen. Gott hatte ihnen gesagt, ihr dürft von allen Bäumen des Gartens essen. Nur von diesem einen Baum in der Mitte des Gartens dürft ihr nicht essen. Wenn ihr es doch tut, müsst ihr sterben. Und der Schlange gelang es, dieses Gebot Gottes so zu verdrehen und Zweifel an den guten Absichten Gottes zu säen, dass Adam und Eva schließlich doch von diesem Baum aßen und damit die Sünde und den Tod in diese Welt brachten. Und das Interessante ist, obwohl das vor vielen tausend Jahren geschah und obwohl wir heute in einer völlig anderen Kultur und unter völlig anderen Umständen leben, benutzt Satan auch heute noch im Grunde dieselbe Taktik, dieselbe Strategie. Es funktionierte damals für ihn und es funktioniert leider heute noch genauso gut, obwohl wir es eigentlich doch besser wissen müssten. Aber irgendwie schafft es Satan immer wieder, uns die Wahrheit zu rauben. Er ist ein Meister darin, uns das zu stehlen, was Gottes Geist uns bewusst macht, was er uns an Wahrheiten und Einsichten offenbart, wenn wir das nicht bewusst festhalten. Am besten aufschreiben, dann wird es nicht lange dauern, bis Satan uns das wieder genommen und aus unserer Erinnerung gestohlen hat. Deshalb ist es sicher hilfreich, wenn Sie sich während dieser Ansprache auch ein paar Notizen machen. Satans Strategien. Der Apostel Paulus gibt diesbezüglich eine sehr ernste Warnung. Im 2. Korintherbrief, im 11. Kapitel, dort sagt er in Vers 3, ich fürchte aber, dass wie die Schlange Eva verführte mit ihrer List, wir könnten auch sagen, mit ihrer Schlauheit und Verschlagenheit, mit ihrer Skrupellosigkeit, wie die Schlange Eva verführte mit ihrer Hinterlist, so auch eure Gedanken abgewendet, wörtlich verdorben, verwüstet werden von der Einfalt und Lauterkeit gegenüber Christus. Verführung, Verschlagenheit, Verwüstung. So beschreibt Paulus das, was damals mit Eva geschehen ist und was Satan auch heute mit uns immer wieder versucht. Sie wurde verführt. Das heißt, sie wurde getäuscht und betrogen. Sie wurde dazu verleitet, etwas zu glauben, etwas für wahr zu halten, das in Wirklichkeit nichts anderes als eine Lüge war. Satan gelang diese Täuschung, weil er verschlagen und hinterlistig ist. Er ist schlau und absolut skrupellos und ihm ist jedes Mittel recht, um uns zu manipulieren und uns von der Wahrheit abzulenken. Unsere Gedanken abzuwenden von der Einfalt und Lauterkeit gegenüber Christus, wie Paulus das hier sagt. Es bedeutet, dass unsere Gedanken verdorben werden, verwüstet werden, dass sie zugrunde gerichtet und zerstört werden. Denn genau das ist Satans Ziel. Er benutzt seine ganze Verschlagenheit, um uns zu zerstören. Mit anderen Worten sagt Paulus hier also: Ihr lieben Korinther, wenn ihr nicht aufpasst, wenn ihr die Wahrheit nicht kennt und in der Wahrheit lebt, dann wird es der alten Schlange gelingen, euch mit ihrer Verschlagenheit und Hinterlist genauso zu verführen wie damals Eva. Sie wird euch täuschen, sie wird eure Gedanken verderben und sie wird eure Aufrichtigkeit und Reinheit gegenüber Christus zerstören. Paulus kannte die Gefahren für die Gemeinde. Deshalb warnt er sie hier so eindringlich davor. Und auch wir sollten uns davor warnen lassen. Denn Satan beginnt seine Attacken immer in unseren Gedanken. Dort fängt die Versuchung immer an, in unserem Verstand, in unserem Denken. Und unsere Füße und Hände, unsere Augen, das, was wir tun, das folgt dann daraus. Aber die Versuchung beginnt zunächst immer in unseren Gedanken. Dort erinnern wir uns, dort verstehen und begreifen wir und dort treffen wir unsere Entscheidungen. Und Satan weiß das und macht diesen Bereich unseres Lebens deshalb zu seinem Spielplatz oder besser gesagt zu seinem Schlachtfeld. Dort versucht er Einfluss zu gewinnen und einen Brückenkopf in unserem Leben zu installieren. Er weiß, wenn er unsere Gedanken manipulieren kann, wenn er uns täuschen und für die Wahrheit blind machen kann, dann hat er uns im Sack, dann sind wir ihm ausgeliefert. Deshalb hat Gott uns sein Wort gegeben. Das Wort Gottes ist die Wahrheit, die uns frei machen kann. Das Wort Gottes leuchtet wie ein Licht in unserem Herzen und es zeigt uns, wer Gott ist. Es zeigt uns die Wahrheit über uns selbst. Es zeigt uns Gottes gute Absichten. Es öffnet uns die Augen für diese unsichtbare Wirklichkeit, die uns umgibt. Und es zeigt uns auch die Wahrheit über den Widersacher Gottes. Es entlarvt seine Schliche und es stellt ihn bloß. Deshalb versucht der Teufel alles, um uns für das Wort Gottes, für die Wahrheit, blind zu machen. Denn solange wir davon überzeugt sind, dass es ihn eigentlich gar nicht gibt oder dass man ihn nicht so ernst nehmen muss, solange er uns davon überzeugen kann, dass alles schon irgendwie gut wird und dass alle Religionen ja im Grunde ein Weg zu demselben Ziel sind, dass am Ende alle Menschen von Gott angenommen werden, weil Gott ja alle Menschen liebt und so weiter, solange er uns davon überzeugen kann, hat er uns fest im Griff und wir sind keine Gefahr für ihn und für seine dunklen Machenschaften. Und das ist genau das, was Satan ständig versucht. Er versucht, uns blind zu machen für die Wahrheit, uns zu täuschen und zu verführen und uns so von einer echten und persönlichen Beziehung mit dem lebendigen Gott fernzuhalten. Und alles das passiert nicht einfach so, sondern es ist sehr sorgfältig geplant. Jede Versuchung, mit der wir attackiert werden, ist Teil eines sorgfältigen und hinterlistigen Planes. Und alles das beginnt normalerweise in unseren Gedanken. Deshalb, sagt Paulus, müssen wir lernen, unsere Gedanken gefangen zu nehmen unter den Gehorsam Christi. Das heißt, wir müssen lernen, sie zu beherrschen, das zu kontrollieren, was wir denken, damit Satan uns eben nicht verführen und täuschen kann. Damit er unsere Gedanken nicht, wie bei Eva, verderben und unsere Aufrichtigkeit und Reinheit gegenüber Christus dadurch zerstören kann. Wie gesagt, all diese Dinge, all die Versuchungen, die plötzlich hier und dort auftauchen, die passieren nicht einfach so, sondern sie sind Teil einer Strategie, eines listigen Plans. Satan ist sehr trickreich und verschlagen. Er verfolgt damit ein klares Ziel und er weiß genau, wie und in welchen Bereichen er uns schlagen kann. Er kennt unsere Schwachstellen. Ihm ist es sogar gelungen, Adam und Eva zu täuschen, die bis dahin in einer vollkommenen Beziehung zu Gott und in einer vollkommenen Umgebung lebten. Er konnte Abraham täuschen. Ihm gelang es, David zu verführen und so weiter. Wir könnten hier alle großen Gottesmänner und Frauen durchgehen und entdecken, alle hatten ihre schwachen Punkte und Satan hat das gnadenlos für seine Zwecke ausgenutzt. Deshalb, wenn wir in unserem geistlichen Leben nicht ständig Niederlagen erleiden wollen, dann müssen wir die Methoden und Strategien Satans verstehen und wir müssen uns auch über seine Absichten im Klaren sein, uns zu zerstören. Das ist sein Ziel. Und es nützt nichts, wenn wir davor den Kopf in den Sand stecken und so tun, als wäre das hier alles nicht so schlimm. Natürlich kann Satan uns als Person nicht mehr zerstören, wenn wir Kinder Gottes geworden sind. Wenn wir die Gnade Gottes erfahren und angenommen haben und von ihm gerettet wurden, dann kann Satan unser Leben nicht mehr zerstören. Aber er kann unser Zeugnis für den Herrn zerstören. Er kann unsere Freude zerstören, die intime Vertrautheit mit unserem himmlischen Vater, unsere Brauchbarkeit für Gott. Er kann verhindern, dass wir tatsächlich als Licht in dieser Welt leuchten oder als Salz in dieser Welt zur Ehre Gottes wirksam sind. Deshalb müssen wir ständig auf der Hut sein, damit Satan uns nicht alles das raubt, was Gott für uns bereithält. Was ist also jetzt seine Strategie? Nun, eine erste Methode Satans ist es, dass er unsere Aufmerksamkeit auf ein ganz bestimmtes Bedürfnis oder auf einen bestimmten Wunsch lenkt. Es gibt einige Bereiche in ihrem Leben, in denen wird Satan gar nicht erst versuchen, sie anzugreifen, weil er weiß, dass sie da keinerlei Bedürfnisse oder Wünsche haben. Aber in anderen Bereichen kennt er ihre Wünsche, Sehnsüchte, ihre Bedürfnisse und er wird versuchen, das auszunutzen. Jetzt fragen Sie vielleicht, ja, aber ist Satan denn allwissend? Nein, er weiß nicht alles, aber er weiß genug, um uns immer wieder in Schwierigkeiten zu bringen. Und woher weiß er das? Indem er uns beobachtet, indem er beobachtet, wie wir leben. Dadurch lernt er unsere Schwächen kennen, dadurch erfährt er, wann wir unsere schwachen Momente haben und verwundbar sind, und das nutzt er dann aus. Wie? Indem er beispielsweise unsere Aufmerksamkeit auf einen bestimmten Wunsch oder auf ein bestimmtes Bedürfnis lenkt, das wir haben. Zwei Beispiele. Das erste Beispiel ist Eva. Erinnern Sie sich an das, was die Schlange zu Eva sagt? Sie verdreht das Gebot Gottes und sie fragt, hat Gott wirklich gesagt, dass ihr von keinem Baum die Früchte essen dürft? Sie versucht, Eva zu täuschen und Zweifel zu säen an der Güte und Weisheit Gottes. Aber Eva erwidert hier noch, natürlich dürfen wir, nur von dem Baum in der Mitte des Gartens nicht. Gott hat gesagt, esst nicht von seinen Früchten, ja, berührt sie nicht einmal, sonst müsst ihr sterben. Und was macht die Schlange? Sie widerspricht und sagt, Unsinn, ihr werdet nicht sterben. Aber Gott weiß, wenn ihr davon esst, werden eure Augen geöffnet. Ihr werdet sein wie Gott und wissen, was gut und böse ist. Und damit sprach sie genau drei Bedürfnisse an, die Eva dort im Garten hatte, und verführte sie damit. Das erste war Evas Bedürfnis nach Schönheit. Der Baum in der Mitte des Gartens muss ein wunderschöner Baum mit wunderschönen Früchten gewesen sein. 1. Mose 3, Vers 6 heißt es, die Frau schaute den Baum an, er sah schön aus und seine Früchte wirkten verlockend. Wörtlich heißt es, der Baum war eine Lust für die Augen. Zweitens machte sich die Schlange auch Evas Wunsch nach Klugheit, nach Einsicht und Verständnis zunutze. So sein wie Gott, wissen und unterscheiden können, was gut und böse ist. Und drittens würde die Frucht auch ihren körperlichen Hunger und ihr Verlangen nach etwas Essbarem stillen. Diese drei Bedürfnisse haben wir alle auch heute noch. Sie gehören zu einem guten Teil einfach zu unserem Menschsein dazu. Das Bedürfnis nach Schönheit. Dann lieben wir Dinge, die uns körperlich befriedigen. Wer isst nicht gerne etwas, das appetitlich aussieht? Und wir haben alle ein tiefes Bedürfnis nach Wissen, nach Einsicht und Erkenntnis. Und besonders dieses Bedürfnis kann uns oft ganz schön in Schwierigkeiten bringen. Aber was immer es auch sein mag, Satan benutzt unsere Bedürfnisse, unsere Wünsche und Sehnsüchte sehr geschickt für seine Zwecke. Er lenkt unsere Aufmerksamkeit auf einen bestimmten Punkt, auf einen bestimmten Bereich. Er bringt uns dazu, dass wir etwas Bestimmtes wollen und begehren, dass wir denken, das muss ich unbedingt haben. Und dann gibt er uns etwas, das diesen Wunsch scheinbar erfüllt. Aber es ist etwas, das er uns geben will. Und denken wir daran, sein Ziel ist immer, uns zu schaden, unsere Beziehung mit Gott zu zerstören, Gottes Absichten zu durchkreuzen und seine Ehre zu rauben und uns letztlich zu zerstören. Er bringt uns also dazu, dass wir uns ganz auf die eine Sache konzentrieren, die wir noch nicht haben, aber die wir so gerne haben möchten. Und er weiß genau, wenn er uns dazu bringen kann, auf das zu starren, uns auf das zu konzentrieren, was wir noch nicht haben, dann werden wir sehr wahrscheinlich all die Dinge aus dem Blick verlieren, die wir bereits haben. All die guten Dinge, die Gott uns geschenkt hat. Wir beachten sie nicht länger. Wir werden undankbar und unzufrieden und wir wenden uns von Gott ab. Das ist also ein Teil seiner Strategie, unser ganzes Denken und unser Verlangen auf so einen einzigen Punkt zu lenken, auf einen einzigen Wunsch, auf ein einziges Bedürfnis, auf das eine, das wir unbedingt haben müssen, und zwar jetzt, sofort. Das gehört ebenfalls dazu. Denn Satan möchte nicht, dass wir über die Konsequenzen in der Zukunft nachdenken, unter keinen Umständen, sondern er möchte, dass wir uns nur auf das konzentrieren, was wir jetzt haben wollen. Vergiss das Morgen. Vergiss den nächsten Monat, das nächste Jahr. Denk nicht an die Folgen. Mach dir keine Gedanken über die Konsequenzen. Satan wird uns deshalb auch nie über die Folgen aufklären. Er wird uns nie die Konsequenzen unseres Tuns vor Augen halten. Sondern was zählt, ist das Jetzt. Hab Spaß, genieß das Leben. Nimm dir, was du kriegen kannst. Jetzt. Hab Spaß. Betrink dich, bis du nicht mehr laufen kannst. Die Folgen, dass du dir und anderen Menschen in diesem Zustand schaden könntest, denk nicht darüber nach. Kauf dir jetzt den neuen Fernseher. Du hast das Geld nicht? Kein Problem, nimm einen Kredit auf. Zurückzahlen kannst du später. Denk nicht darüber nach. Die Kollegin, mit der du dich so gut verstehst, die dich auch sympathisch findet? Klar, bändel mit dir an. Die Folgen für deine Ehe und deine Familie? Denk nicht darüber nach. Lass dich treiben, genieße einfach. Und so könnten wir die Liste weiter durchgehen. Der eine Wunsch, das eine Bedürfnis. Und Satan ist sofort dabei, es uns zu erfüllen. Allerdings zu seinen Bedingungen. Und er wird sich hüten, uns über die schrecklichen Konsequenzen aufzuklären, die unser Denken und unser Verhalten haben kann. Eine zweite Methode, die Satan häufig anwendet, um uns zu attackieren, ist dann auch, dass er besonders die Zeiten und Situationen ausnutzt, in denen wir schwach und verwundbar sind. Es gibt Zeiten, in denen hätten seine Angriffe keinen Erfolg, und er weiß das. Zeiten, in denen wir geistlich wachsam und stark sind. Und Satan versucht es in diesen Zeiten erst gar nicht. Aber dann gibt es wieder Zeiten, in denen sind wir schwach und verwundbar und anfällig für die Sünde. Und diese Zeiten nutzt Satan aus. Es ist merkwürdig, aber häufig sind das Zeiten nach besonderen geistlichen Höhepunkten, nach wunderbaren geistlichen Erfahrungen. Wir kommen aus einem besonders gesegneten Gottesdienst oder wir waren auf einer Freizeit oder wir haben den Herrn sonst auf besondere Weise erfahren. Und wir werden in unserem Überschwang dann schnell etwas unachtsam. Wir denken, Satan ist weit weg oder wir fühlen uns so, als könnte er uns nichts anhaben. Oder wir sind körperlich müde oder seelisch erschöpft oder werden deshalb auch geistlich unachtsam. Und plötzlich greift Satan an. Er nutzt unseren Schwachpunkt und sorgt dafür, dass die ganze schöne geistliche Erfahrung den Bach hinuntergeht. Und wir stehen da und wir fragen uns, wie das passieren konnte. Uns geht es wie Elia, der sich nach einem gewaltigen geistlichen Sieg über die Baalspriester durch einen einzigen Brief von Königin Isabel so einschüchtern lässt, dass er in die Wüste flieht und dort sterben will. Die Absicht Satans ist es, uns zu zerstören, Gottes Absichten für unser Leben zu durchkreuzen und Gott die Ehre zu rauben. Und er weiß genau, wann der richtige Zeitpunkt für einen Angriff ist. Deshalb rate ich Ihnen, bemerkt Dr. Stanley, besonders auf vier Bereiche in Ihrem Leben zu achten. Vier Dinge, die wir vermeiden sollten, weil Satan sie garantiert ausnutzt, um uns gerade dann zu attackieren und uns Niederlagen beizubringen. Im Englischen bilden Sie das Wort Halt. Im Deutschen machen wir das Wort Wehe daraus, als Merkwort. W steht für Wut, also Ärger oder Zorn. E steht für Einsamkeit. H für Hunger und das zweite E für Erschöpfung. Wenn wir wütend oder ärgerlich sind und dann aus dieser Stimmung heraus handeln, dann treffen wir selten gute und weise Entscheidungen. Dann sagen wir selten wirklich hilfreiche Worte. Und Satan nutzt das häufig zu seinem Vorteil aus. Wir sollten auch darauf achten, dass wir nicht zu einsam werden. Wir fangen dann schnell an, nur noch um uns selbst zu kreisen, zu grübeln, in Wunschvorstellungen zu leben. Oder wir kommen dann abends nach Hause und die Wahrscheinlichkeit ist groß, dass wir vor dem Fernseher landen und uns Bilder anschauen, die absolut nicht gut für uns sind. Um damit irgendwie unsere Einsamkeit und unsere unerfüllten Sehnsüchte zu befriedigen. Satan nutzt das gnadenlos aus. Hunger. Wenn wir zu hungrig werden, werden wir körperlich schwach. Und damit werden wir anfälliger für die Angriffe Satans. Deshalb sollten wir übrigens auch die geistliche Übung des Fastens langsam lernen und dort hineinwachsen. Und schließlich die Erschöpfung. Wie Elia werden wir verwundbarer für die Attacken des Feindes, wenn wir körperlich und oder seelisch erschöpft sind. Natürlich gibt es noch viel mehr Bereiche und jeder Mensch hat so seine eigenen Schwachpunkte. Aber das sind so vier Bereiche, in denen wir alle eigentlich auf der Hut sein sollten, weil Satan diese Schwachstellen kennt und solche Situationen und solche Zeiten ganz oft und ganz gezielt ausnutzt. Er ist ein Meister in dieser Strategie. Und niemand von uns, kein noch so geistlicher Mensch, kein noch so hingegebener Nachfolger von Jesus Christus, niemand

0: in Christus Jesus, der wird euch, die ihr eine kleine Zeit leidet, aufrichten, stärken, kräftigen, gründen. Ihm sei die Macht von Ewigkeit zu Ewigkeit. Amen. Der Herr segne sie.
1: Die Strategien des Satans. In der Reihe Dranbleiben, Weiterkommen hörten Sie den ersten Teil eines Beitrags, der in Zusammenarbeit mit InTouch Ministries realisiert wurde. Autor der Ausführungen war der US-amerikanische Pfarrer, Theologe und Buchautor Dr. Charles F. Stanley. Ins Deutsche übersetzt und eingesprochen wurde der Beitrag von Pfarrer Martin Wahl. Wenn Sie noch Fragen zum Thema der Sendung haben, kontaktieren Sie unseren Hörerservice. Anschrift und Kontaktdaten folgen im Abspann zur Sendung. Ich wünsche Ihnen noch viel Freude mit dem Programm auf ERF Süd. Vom Mikrofon verabschiedet sich Ihr Philipp Genetti.
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Es war das Jahr 2003. Wir waren mitten in den Vorbereitungen für unser 10-jähriges Jubiläum und an dem Tag, diesem Freundestreffen, wollten wir gerne die Gäste überraschen mit einem Lied, das sie so an die Arbeitszweige einfach erinnern sollte. Ich war in Brasilien gewesen, ich hatte Einblick bekommen in die verschiedenen Arbeitszweige unserer Partnerorganisation. Und ganz eindrücklich für mich das Erlebnis, Kinder auf der Straße zu sehen, deren einziger Halt ihre Schnüffeltüte war, bis sie nicht mehr richtig bei Bewusstsein waren. Und ich hatte bis dahin schon so viel auch mit Jesus erlebt, aber ich hatte in diesem Moment keine Hoffnung gehabt, dass Jesus mit dieser großen Not zurechtkommen könnte. Und eine Mitarbeiterin sagte zu mir, du warst doch vor kurzem bei uns in unserem Kinderhaus und hast die Kinder dort erlebt, die dort leben. Und ich sagte ja. Und sie sagte mir, und dann hast du doch auch das eine Mädchen dort gesehen. Und ich sagte ja. Und das war ein ganz frohes und lebendiges Mädchen gewesen. Und diese Mitarbeiterin sagte mir, und genau das Mädchen war so, wie du die Kinder jetzt hier siehst, vorher hier auf der Straße. Und ja, all diese Eindrücke hatte ich mit nach Deutschland zurückgenommen und so flossen diese Arbeitszweige in die Strophen mit ein, denn unser Anliegen ist es, zu ihnen Brücken zum Leben zu bauen und sie sollen erfahren, dass wir von Herz zu Herz geben.

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1: Herzlich willkommen zu einer weiteren Folge der Sendereihe Durch die Bibel. Ich freue mich, von heute an gemeinsam mit Ihnen das alttestamentliche Buch des Predigers Salomo in Augenschein zu nehmen. Es ist, zumindest auf den ersten Blick, ein eigenartiges Buch und scheint gar nicht so recht in die Bibliothek der Bibelbücher zu passen. Oberflächlich betrachtet scheinen sogar einige Aussagen im Widerspruch zu bestimmten Lehren der Bibel zu stehen. Der Prediger, so wird dieses Buch in Kurzform auch bezeichnet, wurde im Laufe der Geschichte sehr unterschiedlich bewertet. Für den Dichter Heinrich Heine war es das hohe Lied der Skepsis und für den Theologieprofessor Franz Delitzsch das hohe Lied der Gottesfurcht. Zugegeben, es ist leicht möglich, manche Aussagen falsch oder sehr einseitig zu verstehen oder gar zu schlechtem Zwecke zu missbrauchen. Aber gerade deshalb ist es sehr wichtig, die Bedeutung des Buches als Ganzes und die persönliche Situation des Predigers zu erfassen. Zu diesem Abenteuer wollen wir uns nun gleich aufmachen.

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Das Buch des Predigers Salomo oder kurz Prediger. Der deutsche Titel weckt bei uns schnell die feste Vorstellung von einer Person, die eine regel- und formgerechte Predigt von der Kanzel herabhält. Der hebräische Titel des Buches ist Kohelet und das bedeutet im alttestamentlichen Zusammenhang ganz einfach Versammlungsleiter oder Versammlungsredner. Im Englischen unter anderem wurde die griechische Bezeichnung Ekklesiastes übernommen und das bedeutet Versammlungsteilnehmer. Der Prediger ist in unserer deutschen Bibel das vierte der insgesamt fünf poetischen Bücher, nämlich Hiob, Psalmen, Sprüche, Prediger und das Hohelied. In der hebräischen Bibel gehört es zu den sogenannten Schriften, den Ketuvim, und innerhalb der Schriften zu den Festrollen, Megillot. Von diesen fünf Rollen wurde jeweils eine an einem bestimmten jüdischen Fest vorgelesen. Den Prediger las man am Laubhüttenfest im Gottesdienst in der Synagoge vor. Es war ein fröhliches Fest. Die Freude an der Tora und am Leben stand im Vordergrund. Es stellt sich die Frage, warum dieses Buch überhaupt in den biblischen Kanon, also in die Gesamtheit der biblischen Bücher, aufgenommen wurde. Es gibt viele Nichtchristen, die das Buch schätzen, obwohl sie insgesamt nicht viel von der Bibel halten. Nun, die Argumentation des Predigers ist für jeden nachvollziehbar, ganz gleich, ob er an Jesus Christus glaubt oder nicht. Das ist das Besondere. Der Prediger begibt sich ganz auf den Standpunkt des Menschen und stellt sich die Frage, was zählt im Leben wirklich? Das Buch wurde wohl deshalb geschrieben, damit keiner auf der Suche nach dem Sinn des Lebens die gleichen traurigen Erfahrungen machen muss wie Salomo, der Verfasser. Anders ausgedrückt, wir können uns viele schmerzliche Erfahrungen sparen, wenn wir auf Salomo hören. Der Prediger zeigt uns, dass Gott die Menschen versteht. Er kennt die Sehnsucht in ihrem Herzen nach etwas, das bleibt, nach der Ewigkeit. Der amerikanische Country-Sänger Kris Kristofferson brachte den Inhalt des Predigers auf den Punkt, als er sagte: Herr, vielleicht kann ich jemandem zeigen, wie es mir erging auf dem Weg zurück zu dir. Hiob, dem gerechten Mann, zeigte Gott, dass er ein Sünder ist. Salomo, dem weisen Prediger, zeigte Gott, dass er in Gottes Augen ein Tor ist. In dem Buch Prediger erzählt Salomo davon. Es ist ein Buch, von dem viele kluge Köpfe, Theologen und Philosophen, genauso wie Wissenschaftler, eine großartige Lektion lernen können. Denn vor Gott sind selbst sie mit all ihrem Wissen und ihren Erkenntnissen einfach nur Toren, wenn sie nicht von Neuem geboren sind. Es ist eine harte Nuss zu begreifen, dass angehäuftes Wissen am Ende bedeutungslos ist. In dem Buch Prediger können auch wir zu der tiefen Erkenntnis kommen, dass es keinen Sinn und keine Erfüllung ohne Christus gibt, auch wenn wir alles hätten, von dem Menschen meinen, dass es glücklich macht. Das Buch Prediger erscheint wie ein dramatischer Lebenslauf des Königs Salomo. Während das Buch der Sprüche Salomos Weisheit widerspiegelt, so bringt das Buch Prediger seine Torheit zum Ausdruck. In dieser Sendung werden wir zunächst die ersten fünf Verse betrachten. Ich lese sie Ihnen zunächst einmal im Zusammenhang vor. Dies sind die Reden des Predigers, des Sohnes Davids, des Königs zu Jerusalem. Es ist alles ganz eitel, sprach der Prediger. Es ist alles ganz eitel. Was hat der Mensch für Gewinn von all seiner Mühe, die er hat unter der Sonne? Ein Geschlecht vergeht, das andere kommt. Die Erde aber bleibt immer bestehen. Die Sonne geht auf und geht unter und läuft an ihren Ort, dass sie dort wieder aufgehe. Soweit aus dem ersten Kapitel des Predigers, die Verse 1 bis 5. Kommen wir zunächst zum Autor des Buches Prediger. Er wird im ersten Vers genannt. Dies sind die Reden des Predigers, des Sohnes Davids, des Königs zu Jerusalem. Salomo wird namentlich an keiner Stelle erwähnt, und doch passt die Beschreibung nur auf ihn. Wir wissen auch, dass ihm Weisheit gegeben wurde. Darum hatte er nicht einmal direkt um Weisheit gebeten, sondern eher um Weisheit für die Regierung des Volkes.
Diese Bitte an Gott ist im ersten Buch der Könige zu finden. So wollest du deinem Knecht ein gehorsames Herz geben, damit er dein Volk richten könne und verstehen, was gut und böse ist. Denn wer vermag dies, dein mächtiges Volk zu richten? Offensichtlich gab Gott Salomo, was dieser erbat, nämlich Weisheit zum Regieren und Richten. Denn er war politisch klug und regierte das Volk Israel weise. Er initiierte eine Ära des Friedens. Andere Völker zogen zu Salomo gen Jerusalem, um seine Weisheit kennenzulernen und bei ihm zu studieren. Er ehrte Gott. Er ließ den Tempel bauen, damit die Opfer dort dargebracht werden konnten. Solche Dinge sah auch die Königin von Saba, als sie Salomo besuchte. Aber im Bereich seiner Beziehungen zu Frauen war Salomo eher eine Niete. Sie erinnern sich, 1000 Frauen tummelten sich am Königshof, davon rund 300 Nebenfrauen. Aber das alles brachte ihm kein Glück. Der Prediger nennt zu Beginn, nachdem er sich selbst kurz vorgestellt hat, sein Thema, das im Grunde den Inhalt des ganzen Buches beschreibt. Vers 2. Es ist alles ganz eitel, sprach der Prediger. Es ist alles ganz eitel. Die Wuppertaler Studienbibel übersetzt: Ein Hauch von Nichtigem, ein Hauch von Nichtigem, alles ist ein Nichts. Im Hebräischen ist hier von Dunst, Dampf oder Nebel die Rede, der sich fast in nichts verflüchtigt. Genau so ist das menschliche Leben. Es geht schnell vorüber und ist der Unbeständigkeit unterworfen. Jakobus sagt es in seinem neutestamentlichen Brief ganz ähnlich. Ihr wisst nicht, was morgen sein wird. Was ist euer Leben? Ein Rauch seid ihr, der eine kleine Zeit bleibt und dann verschwindet. Der Prediger hat in seinem Leben viel beobachtet und herumexperimentiert. Er hat Erfahrungen gemacht, die seine Beurteilung begründen. Das kommt in den Versen 3 bis 5 zum Ausdruck. Was hat der Mensch für Gewinn von all seiner Mühe, die er hat unter der Sonne? Ein Geschlecht vergeht, das andere kommt, die Erde aber bleibt immer bestehen. Die Sonne geht auf und geht unter und läuft an ihren Ort, dass sie dort wieder aufgehe. Anders ausgedrückt, das Leben besteht aus einem ewigen Kreislauf. Angesichts dessen scheint das Leben sinnlos und langweilig. Der Dichter Franz Kafka drückt es in seinem Tagebuch einmal so aus: Sonntag, den 19. Juli 1910. Geschlafen, aufgewacht, geschlafen, aufgewacht. Elendes Leben. 16. Januar 1922. Zusammenbruch. Unmöglichkeit zu schlafen, Unmöglichkeit zu wachen, Unmöglichkeit, das Leben, genauer die Aufeinanderfolge des Lebens, zu ertragen. Alles ist eitel oder nichtig. Das ist der Schlüsselausdruck der Einleitung von Salomos Lehre. Eitel, nichtig, leer. Das Leben verrinnt ohne Sinn und ohne Ziel. So leben Tiere, aber sie denken und empfinden nicht so. Ich verbrachte einmal eine Nacht in einem Hotel auf Hawaii. Dort trifft sich der Jet Set. Diese Leute fliegen in der Weltgeschichte herum und verbringen hier und dort ein paar Tage oder Wochen. Acapulco, die Riviera, Spanien, Nordafrika, Südafrika und so weiter. Sie sind Weltreisende. Während des Essens beobachtete ich sie. Im Lift oder im Foyer hörte ich, über was sie sich unterhielten. Mich schockierte die spürbare Leere und Sinnlosigkeit ihres Lebens. Gähnende Langeweile. Sie sprachen über das, was sie gesehen haben, und fragten sich, wo es nun hingeht. Es gab kein Ziel zu erreichen, keine Absicht, keinen Plan. So meint es wahrscheinlich Salomo, wenn er sagt, ein Hauch von Nichtigem. Wie eine riesige, leere Tasche. Hier im Buch Prediger geht es um das Enttäuschtsein vom Leben, um Eitelkeit und Torheit. Davor, im Buch der Sprüche, war die Weisheit das wichtigste Thema. Und später, im Hohelied, steht die Liebe im Mittelpunkt. Weisheit, Torheit, Liebe. In allen drei Bereichen war Salomo Fachmann. Er konnte den Narren spielen, hatte für die Leitung seines Volkes viel Weisheit erhalten und sein Liebesleben ist eine Geschichte für sich. Der weiseste Mann war vielleicht zugleich der größte Tor. Das offenbart uns das Buch Prediger.
Salomo legt die Karten offen auf den Tisch und fragt frei heraus, Vers 3, was hat der Mensch für Gewinn von all seiner Mühe, die er hat unter der Sonne? Wir dürfen nicht übersehen, dass hier steht unter der Sonne. Es geht um den Standpunkt und Blickwinkel eines Menschen. So erlebt es dieser Mensch, auch wenn Gott eine andere Meinung und andere Möglichkeiten hat. All seine Mühe meint alle Arbeit und Anstrengung in allen Bereichen des Lebens. Natürlich gibt es einen kurzfristigen Gewinn. Aber wie sieht es aus nach dieser kurzen Zeitspanne? Was bleibt? Der Prediger wird auf Grundlage dieser Frage durch das gesamte Buch hindurch alle Bereiche und Ebenen des Lebens ausprobieren und beurteilen. Das Buch ist aufgebaut gleich einer Versuchsreihe, in der er seine Umwelt genau beobachtet. Ich lese Vers 4. Ein Geschlecht vergeht, das andere kommt. Die Erde aber bleibt immer bestehen. Die Sonne geht auf und geht unter und läuft an ihren Ort, dass sie dort wieder aufgehe. Salomo hat sein Umfeld scharf beobachtet. Während die Tage eines Menschen gezählt sind, weist die Erde eine beständige Stabilität auf. Manche deutsche Eiche hat schon etliche Kriege miterlebt und von den Redwood-Bäumen in Kalifornien erzählt man sich, dass sie schon um Christi Geburt da waren. Und die Erde in ihrem Planetensystem? Aus Erkenntnissicht des Menschen bleibt sie immer bestehen. Gott hat etwas einmalig Wunderbares geschaffen, das über den Verstehenshorizont des Menschen hinausgeht. Der Mensch dagegen besteht nicht lange. Die meisten von uns waren vor 100 Jahren noch nicht geboren und werden keine 100 Jahre auf der Erde erleben. Lehre uns bedenken, dass wir sterben müssen, auf dass wir klug werden, heißt es im Psalm 90. Das bedeutet, wenn wir uns unseren von Gott gegebenen Zustand bewusst machen und darüber nachdenken, dann sind wir auf dem besten Weg, klug zu werden. So können wir getrost mit dem Prediger weiter nachdenken. Auf dem Hintergrund, dass der Mensch tatsächlich ein sehr vergängliches Geschöpf ist und eine Generation die andere ablöst, wird insbesondere die Frage nach dem ewigen Leben sehr wichtig. Lässt sie sich positiv beantworten, dann bekommt auch das kurze irdische Leben tiefen Sinn und tiefe Erfüllung. Sicher, die Erde überdauert jedes einzelne Menschenleben. Aber schon im Alten Testament gibt Gott dem Menschen einen Blick darüber hinaus. Auch die Beständigkeit der Erde wird ein Ende haben. Im ersten Buch Mose lesen wir, solange die Erde steht, soll nicht aufhören Saat und Ernte, Frost und Hitze, Sommer und Winter, Tag und Nacht. Also, bei aller Beständigkeit der Erde und ihrer Zyklen wird dies nur so lange sein, bis sie nicht mehr besteht. Noch mehr zu diesem Thema verrät uns das Jesaja-Buch in Kapitel 65. Gott spricht, denn siehe, ich will einen neuen Himmel und eine neue Erde schaffen, dass man der vorigen nicht mehr gedenken und sie nicht mehr zu Herzen nehmen wird. Freuet euch und seid fröhlich immer da über das, was ich schaffe. Dies verheißt Gott schon über 700 Jahre vor Christus. Er schenkt freudige Aussicht und Hoffnung. Im letzten Buch der Bibel, in Offenbarung 21, heißt es, und ich sah einen neuen Himmel und eine neue Erde, denn der erste Himmel und die erste Erde sind vergangen und das Meer ist nicht mehr. Diese Zitate zeigen uns, Gott hat schon jetzt und hatte schon zur Zeit Salomos seinen Plan fertig. Er sieht schon, was wir noch nicht sehen. Aber der Prediger für seinen Teil hat auch richtig erkannt. Alles muss ein Nichts sein, wo der Mensch materielle Werte im Leben oder das Leben selbst als höchstes Gut ansieht. Die höchsten Werte, auch in bester humanistischer Gesinnung, die ja ein Teil unserer heutigen Gesellschaft ist, die höchsten Werte bleiben nach der Erkenntnis des Predigers letztlich leer und haltlos. Es sei denn, wir empfangen sie aus Gottes Hand und bleiben an ihn gebunden. Zu diesem Schluss allerdings wird der Prediger erst später kommen. Seine Frage, was für einen Nutzen hat der Mensch von all seiner Mühe, bleibt also zunächst offen. Ich bin gespannt, zu welchen Erkenntnissen der Prediger gelangen wird.
Mit der Sehnsucht des Predigers nach Unvergänglichkeit und ewigem Leben wollen wir dem Fragen und Forschen des Predigers folgen und dabei auch seine Hoffnung auf den kommenden Messias berücksichtigen. Der Apostel Petrus hat es Jahrhunderte später so ausgedrückt: Wir warten aber auf einen neuen Himmel und eine neue Erde nach seiner Verheißung, in denen Gerechtigkeit wohnt.

Der Anfang des Predigerbuches erinnert uns ziemlich intensiv daran, dass unser Leben begrenzt ist. Und die Bibel sagt ja auch, dass wir über diese Begrenztheit nachdenken sollen. Ich erinnere an das Gebet aus Psalm 90. Lehre uns bedenken, dass wir sterben müssen, auf dass wir klug werden. Die Kürze und Vergänglichkeit des Lebens macht aber eines noch wichtiger: die Erkenntnis, dass Gott uns Menschen und mich persönlich von Herzen liebt und uns das unvergängliche Leben schenken möchte. Im Johannesevangelium heißt es ausdrücklich: Denn also hat Gott die Welt geliebt, dass er seinen eingeborenen Sohn gab, damit alle, die an ihn glauben, nicht verloren werden, sondern das ewige Leben haben. Also, sie haben allen Grund, sich geliebt zu fühlen. Bis zum nächsten Mal, auf Wiederhören und Gott befohlen.

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So, hier geht's los. Also, es waren einmal ein kleiner Bär und ein kleiner Tiger, die lebten unten am Fluss, dort, wo der Rauch aufsteigt, neben dem großen Baum. Und sie hatten auch ein Boot. Sie wohnten in einem kleinen, gemütlichen Haus mit Schornstein. Naja, liebe Hörer, ich will Ihnen keine gute Nachtgeschichte erzählen. Außerdem sind Sie ja nicht meine Kinder. Aber die Geschichte, die ich eben angefangen habe zu lesen, diese Geschichte von Janosch, war lange das Lieblingsbuch meiner Kinder. Ein kleiner Bär und ein kleiner Tiger, unzertrennliche Freunde, die das auch immer wieder betonen. Wenn man einen Freund hat, braucht man sich vor nichts zu fürchten. Und die eines Tages eine Obstkiste entdecken, die nach Bananen riecht. Auf der Obstkiste steht Panama. Und ein Traum ist geboren. Panama riecht von oben bis unten nach Bananen. Panama ist unser Traumland. Und für die beiden steht's fest, da wollen wir hin. Und damit sie die Richtung wissen, basteln sie sich zunächst mal einen Wegweiser aus der Obstkiste. Jetzt steht Panama auf ihrem Wegweiser. Und dann tippeln sie los, der Bär und der Tiger. Immer in die Richtung, die ihnen ihr Wegweiser gewiesen hat. Doch nach einer Weile müssen sie mal nachfragen. Wo geht's hier bitte schön nach Panama? Natürlich haben die alle miteinander keine Ahnung von Panama. Die Maus nicht, der Fuchs nicht, die Kuh nicht. Und so sagen alle, nach links. Natürlich geht es nicht nach links, doch unsere beiden Freunde gehen nach links. Immer wieder nach links, auf der Suche nach ihrem Traum. Wenn man aber immer nach links geht, landet man, ob man will oder nicht, genau da, wo man hergekommen ist. Und so sind sie eines Tages wieder zu Hause. Das heißt, für sie ist es Panama, das Land ihrer Träume. Oh, wie schön ist Panama! Die beiden kommen aus dem Staunen nicht heraus. Alles ist genau passend für sie. Der Fluss, das Haus, das Boot. Ein Traum hat sich erfüllt. Es war lange das Lieblingsbuch meiner Kinder und meins irgendwie auch, denn Hand aufs Herz, jeder von uns träumt von seinem Panama. Und mancher macht sich immer wieder neu auf den Weg, um seinen Traum zu verwirklichen. Gut, dass das so ist, aber andererseits übersehen wir dabei zuweilen nicht, dass es gut und schön und warm auch da ist, wo wir jetzt leben? Ja, verstellen nicht manche Träume den Blick für das Glück des Augenblicks. Dann, sagen wir häufig und morgen, wenn wir von unserem Traum erzählen, aber vergessen wir dabei nicht manchmal die Schönheiten des Heute und des Hier und das vielleicht sogar, obwohl heute und hier gestern noch dann und morgen waren. Nein, irgendetwas muss falsch sein, an dieser Art zu leben. Träumen, ja, aufbrechen, ja, aber dann auch ankommen, das Heute genießen, Danke sagen. Überhaupt sollten wir das viel häufiger tun, Danke sagen, den Menschen, die an unserer Seite leben, und Gott, dem wir das Leben verdanken, der unser Leben erhält.

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Ja, ich bin in einer kinderreichen Familie aufgewachsen und habe auch meine zwei kleinsten Brüder als Babys noch in Erinnerung und habe einen davon stundenlang gehalten, als er gerade geboren war. Ich finde es einfach ein Wunder, so ein kleines Geschöpf, das dann so entstanden ist und es hat dann perfekte Hände und Augen und es ist einfach eine Faszination. Und jetzt natürlich eine eigene Tochter zu haben, ist nochmal doppelt besonders. Sie ist ja ein Teil ich und ein Teil mein Mann und man beobachtet dieses kleine Geschöpf und es kommt aus dem Staunen einfach nicht mehr raus.

0: Seelsorge. Dieser Begriff beinhaltet, dass sich jemand für die Belange und Nöte eines anderen Menschen interessiert, dass er sich um diese Person kümmert, sie eine Zeit lang begleitet und vor Gott für sie eintritt. Doch wie sieht es mit der eigenen Seele aus? Herzlich willkommen, diesmal zu dem Thema Seelsorge an der eigenen Seele. Natürlich stellt sich da sofort die Frage, Seelsorge an der eigenen Seele, wie soll das überhaupt funktionieren? Muss ich mir da selbst helfen, wenn ich ratlos, entmutigt oder traurig bin? Und selbst wenn das möglich sein sollte, ist das der richtige, der biblische Weg? Antworten darauf gibt Dr. Wolfgang Frehmann aus Marienheide. Wolfgang Frehmann ist Mediziner und hat viele Jahre als Facharzt für innere Medizin und Psychosomatik gearbeitet. Er ist davon überzeugt, dass es wichtig ist, auf die eigene Seele zu achten und sich um sie zu sorgen.
1: Seelsorge an der eigenen Seele, gibt es das überhaupt? Oder man könnte sogar provozierend fragen, darf das überhaupt sein? Denn ich, der sehr streng groß geworden bin, habe in Kindheit und Jugend erlebt und bin auch so geprägt worden, mit sich selbst darf man sich in erster Linie gar nicht beschäftigen. Es geht immer nur um den anderen, es geht um den Herrn. Da ist ganz viel Wahres dran, weil wir heute nämlich genau das Gegenteil ja erleben in dem zunehmenden Individualismus und der Egoistik und all dem Denken, was damit verbunden ist, auch in unserer Zeit, in unserer Umwelt, mit der wir ja auch immer wieder konfrontiert werden. Und trotzdem habe ich dann auch wegen der Stellung dieses Themas mich einfach mal versucht, da hinein zu versetzen, ist es überhaupt nach Gottes Gedanken, dass ich mich auch um mich selbst kümmern soll? Ist das nicht viel zu egoistisch gedacht? Kreise ich da nicht nur um mich selbst? Ist das nicht auch vielleicht ein Stück von Stolz oder Hochmut, wenn ich nur mit mir, mit meiner Seele beschäftigt bin? Und dann habe ich die Konkordanz genommen, oder ich hätte es auch übers Internet machen können, aber ich habe noch die gute alte Elberfelder Bibelkonkordanz, der guten alten gotischen Druckschrift. Und da habe ich unter Seele nachgeguckt, da habe ich zwei Seiten gefunden, voll. Die Bibel ist voll von Hinweisen auch auf meine Seele. Und das hat mich einfach auch ermutigt, mich weiter mit dieser Thematik zu beschäftigen. Denn da habe ich erkannt, es ist durchaus Gottes Gedanke, Gottes Wille, dass ich mich durchaus auch mal mit meiner Seele beschäftige. Das heißt, dass ich Gottes Wort zu mir, zu meiner Seele reden lasse. Und das hat auch einen bestimmten Zweck. Gott verfolgt ja ein Ziel damit, wenn er mit seinem Wort zu deiner und zu meiner Seele redet. Natürlich, in erster Linie möchte er, dass es meiner Seele gut geht. Hat David auch erlebt. Die bekanntesten Verse der Bibel, Psalm 23, kennt ihr alle. Er erquicket, was? Meine Seele. Er führet mich auf rechter Straße. Jetzt kommt ein ganz entscheidender Zusatz. Um seines Namens willen. Darum geht es nämlich. Wenn es mir gut geht, dann dient es nicht nur mir selbst, sondern dann dient es eben auch meinem Herrn. Und dann dient es auch der Ausbreitung des Evangeliums. Und darum geht es ja hier auch in dieser Thematik. Aber auch der Jesus selbst, er hat es nicht so direkt gesagt, aber wenn man etwas genauer in seine Worte, auch die er auf der Erde hier gepredigt hat, hineinschaut, dann sieht man, dass vieles, was er gesagt hat, sich auch um deine und meine Seele bemüht. Allem voran seine berühmteste und größte Predigt, die er gehalten hat, die sogenannte Bergpredigt. Und gerade der Anfang der Bergpredigt, die sogenannten Seligpreisungen, wenn man die einmal sieht, diese neun Seligpreisungen, die er da hintereinander fügt, dann erkennt man, dass er im Blick hat, dass die Menschen, die sich seiner Herrschaft, der Gottesherrschaft, der Reichsgottesherrschaft unterordnen, seinen Grundsätzen auch anschließen, dass die damit ein, ja, möchte ich sogar sagen, eine Art seelisches Fitnessprogramm finden. Denn das haben sogar amerikanische psychologische Untersuchungen, weltlich orientierte Untersuchungen herausgestellt, dass viele dieser Verhaltensweisen und Eigenschaften, die der Jesus hier aufgreift in den Seligpreisungen, zur psychischen Gesundheit der Menschen am allermeisten beitragen, mehr als die Bemühungen aller Psychotherapeuten zusammen. Also ein Fitnessprogramm für die seelische Gesundheit. Wer sich also an diesen Regierungsgrundsätzen im Reiche Gottes orientiert, der kann wirklich psychisch gesünder leben. Wie glücklich sind, das ist eine der moderneren Übersetzungen, wie glücklich sind die, die ihre Armut vor Gott erkennen. Ihnen gehört das Reich, das der Himmel regiert. Wie glücklich sind die, die Leid über Sünde tragen, denn Gott wird sie trösten. Wie glücklich sind die, die sich nicht selbst durchsetzen. Sie werden das Land besitzen. Nur der Beginn der sogenannten Seligpreisungen. Oder ganz bekannt auch, glücklich oder glückselig oder selig sind die Barmherzigen, denn sie werden Barmherzigkeit erlangen. Es hat große Untersuchungen gerade dazu auch in den USA gegeben. Die haben herausgefunden, dass speziell Menschen, die bereit sind, sich anderen in tätiger Barmherzigkeit zuzuwenden, psychisch deutlich belastbarer, stabiler, gesünder sind als andere, die sich nur um sich selbst drehen. Und das kann man gut nachvollziehen. Und da wird auch Gottes Wort, da werden die Aussagen des Herrn Jesus auch wirklich wieder bestätigt. Also, wir sollen durchaus das aufgreifen, was er auch für deine und meine Seele in seinem Wort auch wirklich sagt. Also noch einmal, Seelsorge an der eigenen Seele bedeutet also, Gottes Wort und den Heiligen Geist an meiner Seele arbeiten zu lassen mit diesem Ziel. Und das wiederhole ich noch einmal, mit dem Ziel, dass es deiner und meiner Seele auch gut geht, dass sie gesund und stark bleibt, nicht um ihrer selbst willen, und das ist das Entscheidende, sondern dass meine Seele etwas von den Wesenszügen des Herrn Jesus weitergeben, abstrahlen kann. Und deshalb ist eben auch diese Seelsorge an der eigenen Seele so wichtig, damit Gott letztlich geehrt wird. Als ich das mir in meinem Notiz aufschrieb, wurde ich unwillkürlich erinnert an Johann Sebastian Bach, der unter nahezu jedes seiner Werke drei Buchstaben setzte. S, D, G. Soli Deo Gloria. Allein Gott sei die Ehre mit dem, was ich tue, was ich mache. Und das ist mir auch immer wieder so ein bisschen Motto in meinem Leben geworden. Und das gilt eben auch für diese Thematik. Trotzdem dürfen wir einmal ein klein bisschen Anleihe machen. Und ihr werdet sehen, dass sie sogar biblisch begründet ist. Ein bisschen Anleihe machen an moderne psychologische Begriffe. Und der, der hierzu passt, ist der Begriff der Psychohygiene. Ich benutze den extra einmal, weil er gar nicht weit von hier auch erfunden worden ist. Der Begründer der Psychiatrischen Universitätsklinik in Gießen, Professor Robert Sommer, hat im Jahr 1901 diesen Begriff in die Literatur hineingebracht. Er selbst hat diese psychiatrische Klinik aufgebaut und 38 Jahre geleitet, war also ein recht berühmter Mann in diesem Fachgebiet, und er hat sich mit dieser Psychohygiene auch beschäftigt. Es soll aber trotzdem kein wissenschaftlicher Vortrag sein, das erkennt ihr schon, sondern es geht hier nicht um das Leben aus der Wissenschaft, sondern das Leben aus der Quelle. Aber vergleichbar ist dieser Begriff mit der Körperhygiene. Und jetzt könnte man ja so als Redner so eine dieser peinlichen Fragen stellen. Wer hat denn heute Morgen geduscht? Könnte man fragen. Keine Angst, ich war natürlich darauf vorbereitet und ich habe gestern Abend noch geduscht. Es braucht auch keiner aufzuzeigen. Aber für uns ist es ja auch wichtig, dass wir eine gewisse Körperhygiene einhalten. Denn wer will mit extrem starkem Schweißgeruch oder Mundgeruch da vor die Zuhörer treten und dadurch doch nicht gerade Sympathie hervorrufen? Wir müssen auch darauf, auf solche Dinge natürlich achten. Duschgel, Rasierwasser, Seife, Deospray und so weiter. Und jetzt ist ganz interessant, dass der Apostel Paulus genau das auch aufgreift in Bezug auf die Psychohygiene. 2. Korinther 2. Gott sei Dank, der uns immer im Triumphzug von Christus mitführt und durch uns an allen Orten, und jetzt kommt es, den Duft von der Erkenntnis des Christus verbreitet. Und jetzt geht's weiter. Denn wir sind ein Wohlgeruch von Christus für Gott, sowohl für die, die gerettet werden, als auch für die, die ins Verderben gehen. Da haben wir diese Verbindung zwischen Körperhygiene und Psychohygiene. Wir sollen etwas davon ausbreiten. Wer sich körperlich nicht pflegt, breitet Gestank aus, wenn man es mal auf Deutsch sagt. Wer sich seine Psyche nicht pflegt oder seine Seele, um sich um seine Seele nicht kümmern lässt, der kann durchaus sein, dass der etwas von sich gibt, was unglaubwürdig ist oder was unglaubwürdig wird. Das Ziel ist einfach, dass auch meine Seele keinen schlechten Geruch verbreitet. Das wäre auch für die Botschaft, die wir zu vermitteln haben, zu verkündigen haben, nicht gerade hilfreich. Und auch dafür, auch für dieses Zielgebiet gibt es zahlreiche Hinweise in Gottes Wort, auch gerade im Neuen Testament. Wir müssen sie nur versuchen, in diesen Zeilen auch zu erkennen und zu lesen. Hier müssen wir wirklich Gottes Wort, die Bibel, auf uns, auf meine Seele, auf uns selbst anwenden. Und ich habe als einen der Beispieltexte herausgegriffen, diesmal den Text von dem Apostel Paulus, auch in Philipper 4, Vers 2 bis 9. Und diesen Text möchte ich jetzt mal anwenden in 5 verschiedenen Bereichen auf die Seelsorge um die eigene Seele. Und den lese ich jetzt mal vor. Philipper 4, Vers 2. Ich ermahne die Evodia und ich ermahne die Syntyche, eines Sinnes zu sein im Herrn. Und ich bitte auch dich, mein treuer Mitknecht, nimm dich ihrer an, die, die mit mir gekämpft haben für das Evangelium, samt Clemens und meinen übrigen Mitarbeitern, deren Namen im Buch des Lebens sind. Freut euch im Herrn alle Zeit. Abermals sage ich, freut euch. Eure Sanftmut lasst alle Menschen erfahren. Der Herr ist nahe. Sorgt euch um nichts, sondern in allem lasst durch Gebet und Flehen mit Danksagung eure Anliegen vor Gott kund werden. Und der Friede Gottes, der allen Verstand übersteigt, wird eure Herzen und eure Gedanken bewahren in Christus Jesus. Im Übrigen, ihr Brüder und ihr Schwestern auch. Alles, was wahrhaftig, was ehrbar, was gerecht, was rein, was liebenswert, was wohllautend, was irgendeine Tugend oder etwas Lobenswertes ist, darauf seid bedacht. Was ihr auch gelernt und empfangen und gehört und an mir gesehen habt, das tut, und der Gott des Friedens wird mit euch sein. Ein sehr bekannter Text, und jetzt haben wir vielleicht so ein bisschen gestutzt und denken, ja, was hat es denn mit der Seelsorge an der eigenen Seele zu tun? Dieser Text des Apostels Paulus greift in erstaunlicher Weise die entscheidenden Bereiche der Seele auf, die unsere Seele durchaus auch einmal belasten, schädigen können oder wo es eben um diese Sorge um die eigene Seele auch geht. Und diese 5 Bereiche, die möchte ich euch jetzt hier einmal vorstellen. Das sind der erste Bereich, den nennen wir Beziehungen. Der zweite Bereich sind Gefühle oder Emotionen. Der dritte Bereich sind Sorgen. Sorgen sind ja sowohl Gedanken als auch damit verbundene Empfindungen oder Gefühle. Das ist also der dritte Bereich. Und der vierte Bereich, das ist dann die gesamte Gedankenwelt, das Denken. Und der fünfte Bereich, das ist das Verhalten, das ist die Lebensführung. Die sind hier sehr schön geordnet hintereinander von Paulus aufgegriffen, und die dürfen wir jetzt durchaus auch für unsere eigene Seele einmal uns ansehen und wirksam werden lassen. Und so wie es auch beim Körper, bei der Körperhygiene ja verschiedene Körperteile gibt, die zu pflegen sind, so gibt es auch in der Seele verschiedene Bereiche, um die wir uns kümmern, bemühen und sorgen sollen. Und das sind diese Bereiche, die Paulus hier aufgreift. Gut, mit einem unangenehmen Körpergeruch, wie gesagt, schrecken wir die Menschen ab. Aber mit den unangenehmen Ausstrahlungen unserer Seele ist es noch problematischer. Und wir machen oft damit die Botschaft, die wir verkündigen wollen, in gewisser Hinsicht sogar unglaubwürdig. Schauen wir uns den ersten Bereich an. Das sind die Beziehungen. Hygiene in meinen Beziehungen könnte ich es nennen. Beziehungen prägen unser Leben. Ehepartner, die Familie mit den Kindern, Schwiegerkindern, Enkeln, wenn Gott sie uns schenkt. Beziehungen zu Glaubensgeschwistern, aber auch Beziehungen zu weltlichen Nachbarn, Beziehungen zu Arbeitskolleginnen und Kollegen, Beziehungen zu Freunden, die zum Freundeskreis gehören. Überall sind zwischenmenschliche Beziehungen da. Und hier sind es nun von Paulus aufgegriffen 2 Frauen, Evodia und Syntyche. Die beiden haben mitgekämpft im Team Paulus, das sich jetzt gerade mit Europa beschäftigte. Vom Übergang von Kleinasien nach Europa scheinen sie da wirklich wesentlich mitgearbeitet zu haben, mitgekämpft, wie Paulus das ja auch hier schreibt. die mit mir gekämpft haben für das Evangelium, zusammen noch mit anderen. Also, das waren durchaus Frauen, übrigens für die damalige Zeit völlig ungewöhnlich, dass Frauen in solch einem Team mitgearbeitet haben. Da wurde damals offensichtlich die Frauenfrage gar nicht so diskutiert. Das war wie selbstverständlich, dass hier die Frauen das Team Paulus für die Mission in Europa ergänzt haben. Aber der Feind, der Teufel, hatte hier offensichtlich einen Fuß in der Tür und hat die gegeneinander aufgebracht aus irgendeinem Grunde. Der Grund steht nicht dabei, oft nicht im Wort Gottes, damit wir das auch auf andere Situationen beziehen können. Und das nun wieder, dass die beiden hier aneinander geraten sind und eben in ihrer Beziehung sozusagen einen Schiffbruch erlitten hatten, das schadete in gewisser Hinsicht auch der Botschaft. Und nicht nur das, sondern es belastete auch die Seelen der Betroffenen. Wie sieht das übrigens bei uns aus? Wie ist die Beziehung zu meiner Ehefrau, zu Hause, zu den Kindern oder zu Nachbarn? Beziehungen können auf der einen Seite, so wie wir das hier in der Atmosphäre erleben, unwahrscheinlich motivieren, aufbauen. Die können einem Schwung geben, die können einem mit Enthusiasmus seine Arbeit tun lassen. Das ist die eine Seite. Aber Beziehungen können genauso auf der anderen Seite die Seele runterziehen, die Seele belasten oder sogar ruinieren. Sie können ein Klotz am Bein sein, auch für die Aufgaben, die ihr alle in eurem Tätigkeitsbereich habt. Zum Beispiel, wenn ich zu Hause Streit mit meiner Frau habe, dann kann ich nicht locker und fröhlich hier aufs Rednerpult steigen und dann die frohe Botschaft verkündigen. Ja, dann ist es eben mehr eine Farce, die ich von mir gebe, wenn meine Seele in dieser Beziehung unter einer schweren Last steht. Paulus erlebt das hier, zwei seiner Mitarbeiterinnen im Reiche Gottes, die er hier mal ermahnen muss. Übrigens, hier steht nicht diese strenge Zurechtweisung, die wir ja vielleicht erwartet hatten. Ihr beiden Streithähne, jetzt kommt mal zusammen, ich halte euch mit den Köpfen zusammen und jetzt vertragt ihr euch wieder. Nein, Paulus benutzt hier im Griechischen dieses Wort Parakaleo. Ich weise euch auf das Gute hin, ich motiviere euch zum Guten, ich ermutige euch. Legt euren Streit bei, seid eines Sinnes, habt eine gemeinsame Ausrichtung, einen gemeinsamen Sinn, eine Gesinnung. Das bedeutet übrigens nicht, dieselbe Meinung zu haben oder denselben Geschmack zu haben, sondern es bedeutet die Grundhaltung, die Ausrichtung meiner Gedanken, die Art zu denken, meine ethischen Werte. Ich könnte auch sagen, einfach denselben Glauben, dieselbe Glaubensgrundlage zu haben, sich darauf zurückzubesinnen. Und dann fügt er einfach diese beiden Worte da hinzu, im Herrn, seid eines Sinnes im Herrn. Das ist nämlich das Wichtigste. Erinnert euch daran, ihr beiden Streithähne, an euren Lebensmittelpunkt. Erinnert euch an euren gemeinsamen Auftrag. Erinnert euch an euer gemeinsames Ziel. Erinnert euch an das, was euch im Grunde genommen im tiefsten Inneren eurer Seele verbindet. Das ist euer Herr. Das ist das Entscheidende. Nicht, dass ihr vielleicht über irgendeine Sache mal in Streit geraten seid oder unterschiedliche Meinungen ausgetragen habt. Was machen wir, wenn wir unterschiedliche Meinungen haben? Das ist bei Menschen ganz normal. Gott hat uns als individuelle Geschöpfe geschaffen. Und der Individualismus unseres geschöpflichen Daseins bringt es mit sich, dass wir auch unterschiedliche Meinungen, unterschiedliche Geschmäcker haben. Und damit müssen wir versuchen zu leben und sie auch, ja, auszutragen, beziehungsweise damit in der rechten Weise auch umzugehen. Es gibt mehrere Möglichkeiten, mit unterschiedlichen Meinungen auch in den Missionswerken umzugehen. Wir können einmal versuchen, Meinungen auch stehen zu lassen, sie zu respektieren, zu achten, wenn sie nicht heilsentscheidend oder von praktischer Bedeutung sind. Das muss man dazu sagen. Andere wichtige Dinge, eben Glaubensgrundsätze, die die Person meines Herrn betreffen, da gibt es keine Kompromisse dieser Art. Anderer Weg, mit verschiedenen Meinungen umzugehen, ist zum Beispiel, einen Kompromiss zu finden. Eine andere Möglichkeit mit unterschiedlichen Meinungen ist die Tatsache, dass wir uns auf eine bestimmte Sache dann einigen. Selbst dann, wenn sie vielleicht nicht ganz unserer tiefsten inneren Überzeugung entspricht. Denn das andere sind nämlich die beiden anderen Möglichkeiten, die noch da sind. Die verschiedenen Meinungen können auch als viertes zu einem offenen Streit oder auch zu, noch schlimmer, zu einem verdeckten Streit. Oder es kommt, das ist das Letzte vor, was wir auch in der Bibel finden, nämlich, dass es zu einer Trennung kommt, dass man sich im Streit voneinander trennt. Alles das sind Möglichkeiten, mit unterschiedlichen Meinungen auch umzugehen. Warum? Weil es auch hier um deine und meine Seele geht, um die Ausstrahlung nach außen. Und Paulus gibt hier neben den Ermutigungen und den ermutigenden Worten auch noch weitere Hilfen. Erstens, er sagt, ich bitte auch dich, mein treuer Mitknecht, nimm dich ihrer an. Er ruft einen Vermittler, einen Mediator, einen Coach, würde man vielleicht neudeutsch sagen. Und er erinnert an die gemeinsame Vergangenheit, an die verbindenden Elemente. Ihr, die ihr mit mir gekämpft habt für das Evangelium samt Clemens und meinen übrigen Mitarbeitern. Und ein drittes, er erinnert auch an die gemeinsame Zukunft, an die Ausrichtung, an Gottes Ziel, deren Namen im Buch des Lebens sind. Alles das sind Hilfen, um eben auch solch eine Auseinandersetzung wieder zu einem Guten zu führen und eben auch für die Seele der Betroffenen wirklich etwas auszurichten, damit diese innere Seele keinen Schaden nimmt. Seelsorge an der eigenen Seele bedeutet also immer auch, gute Beziehungen zu pflegen, die Beziehungen auch wirklich auf eine gute Grundlage zu stellen und damit eben ein glaubwürdiges Leben auch in meinen Beziehungen zu führen. Und deshalb ist eben für die Seelsorge an der eigenen Seele auch der Beziehungsbereich so wichtig, der erste. Der zweite Bereich, das ist die Hygiene an meinen Gefühlen, meinen Emotionen. Die greift Paulus jetzt ganz unvermittelt auf, so dass wir fast einen Sinnsprung oder einen Gedankensprung hier sehen würden. Aber es trifft genau hier ins Schwarze. Ihr Lieben, freut euch doch im Herrn. Und zwar nicht nur heute und morgen, sondern alle Zeit. Und er sagt es ein zweites Mal, wiederum sage ich, freut euch. Übrigens, unsere Emotionen, unsere Gefühle können wir nur sehr wenig beeinflussen. Wir hatten ja gesagt, bei den Beziehungen sind es vielleicht so 5-10%. Bei den Gefühlen können es so etwa 10-20% sein, die wir doch selbst auch kontrollieren oder beeinflussen können. Aber es gibt auch andere Gefühle, die in Bezug auf die Seelsorge um die eigene Seele belastend sind. Es gibt Menschen, denen begegnen wir natürlich in der Arztpraxis relativ häufig, die nur mit sich selbst und ihrem eigenen Leiden beschäftigt sind. Selbstmitleid würde man das nennen. So andeutungsweise hat es ein Musiker im Alten Testament auch gehabt, wer mal nachliest, Psalm 77, der Psalmdichter Asaf, bei dem dreht sich auch in der ersten Hälfte dieses Psalms alles so um sich selbst und er ist so ein bisschen auch im Selbstmitleid gefangen. Auch das ist eine Art von Gefühl, die unserer Seele nicht gut tut und bei der wir eine Willensentscheidung treffen müssen, die ich oft mit meinen Patienten auch so treffen musste. Denen musste ich sagen, bitte bauen Sie sich nicht einen goldenen Käfig voller Selbstmitleid, sondern schauen Sie auch nach vorne. Und wenn es Christen waren, konnte ich sie wirklich auch auf die biblischen Grundlagen zurückführen. Denn das ist eine Gefahr, dass wir dann uns nur noch mit uns selbst beschäftigt sind. Und wenn wir uns da willentlich bewusst dagegen entscheiden, haben wir auch da die Gefühle wieder ein wenig in die richtige Richtung gebracht. Erst recht ist es dann so, wenn wir merken, wir sind mit irgendeinem anderen aneinander geraten, wieder die Beziehung betreffend, dass da Wut in mir aufkocht und der kann dann zu einer regelrechten Aggression oder Hass werden. Ich weiß nicht, ob ihr das in eurem Herzen auch kennt. Auch das ist für die eigene Seele etwas sehr, sehr Belastendes mit einer sehr negativen Auswirkung. Hier setzt Paulus ein ganz bewusstes Gegengewicht. Freut euch und trainiert das ruhig einmal auch für eure eigene Seele. Wir können auch unserer eigenen Seele befehlen, freu dich doch mal. Und das fällt gar nicht schwer, wenn wir wirklich die Bibel, wenn wir Gottes Wort auf uns wirken lassen. Übrigens, der Jesus hat Die äußere Predigt, Bergpredigt, war ja seine längste. Aber das Allermeiste, was er geredet hat, hat er sozusagen unter 24 Augen geredet, kurz vor seinem Tod. Das war dieser Obersaal in Jerusalem, wo er mit seinen Jüngern zusammen war und dann Judas zur Hälfte der Zeit das Zimmer verließ, weil er der Verräter war. Und mit den übrigen Jüngern hat er ganz viele Dinge ausgetauscht, ihnen sehr viel gesagt. Johannes 13 bis Johannes 16, einschließlich hohenpriesterliches Gebet, Johannes 17, alles das fällt in diese Situation, in diese Zeit hinein. Und jetzt können wir denken, das hat der Herr deswegen getan, weil er ihren Glauben stärken will, weil er sie ausrüsten wollte, als Evangelisten, als Missionare in die Welt zu gehen. Ihr könnt ja mal lesen, warum er das geschrieben oder gesagt hat oder warum es auch da niedergeschrieben ist, warum er die Jünger da sozusagen zu sich genommen hat und sie diese ganz lange Zeit, diese entscheidende Zeit sogar in seinem Leben, das Vermächtnis kurz vor seinem Tod in dieser kompakten Form den Jüngern mitgegeben hat. Jetzt will ich euch die richtige Stelle sagen. Johannes 15, Vers 11. Dies habe ich zu euch geredet, damit ich euren Glauben stärken kann. Nein. Damit ihr ausgehen könnt unter die Nationen, um das Reich Gottes zu verkündigen. Nein. Dies habe ich zu euch geredet, damit meine Freude in euch bleibe und eure Freude völlig werde. Ja, Jesus ist kein freudloser Prediger gewesen, sondern er hat das wirklich zu einer tiefgründigen Botschaft für die Herzen der Menschen gemacht und vor allen Dingen für die, die ihm am allernächsten stand, nämlich die Jünger. Für euch hat er das gesagt. Er hat diese Botschaft gegeben, damit ihr wirklich echte Freude erlebt. Das ist nicht die oberflächliche Freude, die dürfen wir auch mal haben, wenn Rainer Dick einen Witz erzählt hier. Ne, das, dann darf man drüber lachen. Natürlich, das dürfen wir. Aber die Freude ist noch viel weitergehend. Sie greift tief in unsere Herzen hinein.

Worte. Ist euch das mal aufgefallen, dass die ganz oft auftauchen? Im Herrn. Wenn er die Grundlage ist, dann haben wir das richtige Ziel für unsere Freude und eben auch für unser Herz und für die Seele. Das gehört zu den nachhaltigsten, den intensivsten Emotionen, die Freude. Und übrigens, die hält auch in schwerstem Krankheit und Leid. Und das ist der Grund, weshalb der Jesus uns so viele Hinweise auch in seinem Wort gegeben hat. Deshalb, hört genau auf das, was Jesus sagt. Kommt zu ihm ganz nah und seid wirklich in der Nähe eures Herrn, seid in ihm. Und dann badet ihr euch auch in seiner Freude und dann strahlt ihr etwas aus von dem, was er euch ins Herz gegeben hat, auch bei der Verkündigung der Botschaft. Dann habt ihr wirklich Seelsorge für die eigene Seele betrieben. Und dann kommt etwas, was jetzt hier auch der nächste Vers sagt. Eure Sanftmut, eure Milde, eure Freundlichkeit, so kann man das alles übersetzen, sollen alle Menschen erfahren. Das ist der Inhalt auch der Botschaft, die ganz wichtig ist für die Menschen um uns her, damit sie etwas dadurch von unserem Herrn, von der Freude in unserem Herrn erfahren. Und dann ist es sozusagen wie der Duft nach einem angenehmen Schaumbad, das man dann um sich herum verbreitet. Ich meine das jetzt im psychischen, im seelischen, im geistlichen Bereich. Und das ist das Beste für die seelische Gesundheit. Und dann erlebt ihr auch, was der Apostel Paulus hier sagt. Der Herr ist, und jetzt ergänze ich dieses eine Wort, der Herr ist euch nahe. Er ist, er möchte ja gerne ganz nah bei euch sein. Siehe, ich bin bei euch bis an das Ende der Zeitalter. Die Verheißung im Zusammenhang mit dem Missionsbefehl im letzten des Matthäus. Und das kann man erleben und das können wir weitergeben. Schauen wir uns den nächsten Punkt an, den dritten Punkt, der auch wichtig ist für die Sorge um die eigene Seele. Auch wieder ein plötzlicher Gedankenumbruch. Sorgt euch um nichts. So scheint es jedenfalls, als ob das wieder was ganz Neues ist. Sorgt euch um nichts, sondern in allem lasst durch Gebet und Flehen mit Danksagung eure Anliegen vor Gott kund werden. Sorgen, das sind, wie schon gesagt, teilweise Gedanken, aber auch damit verbundene Gefühle. Die Emotionen werden da sehr stark auch mitgenommen. Und davon können wir etwas mehr als bei den anderen Dingen beeinflussen, nämlich so etwa 30-40% unserer Sorgen sind steuerbar. Im menschlichen Alltag ist das normal, dass wir Sorgen haben. Wir machen uns Gedanken, wir machen uns Sorgen um die eigene Familie, der eine mehr, der andere weniger. Frauen machen sich mehr Sorgen, wenn zum Beispiel der Sohn mit dem Motorrad unterwegs ist und die zittern und beben und beten, bis der Sohn dann abends die Tür wieder aufstößt und gesund nach Hause kommt. Manche haben auch einen regelrechten Sorgengeist, der sie so stark durchdringt, dass das schon fast, ich möchte mal sagen, medizinisch therapiebedürftig ist, wenn ihr ganzes Leben von Sorgen mitgeprägt ist. Aber es ist ein Stück weit der Menschlichkeit, die wir auch alle erleben in unserem Alltag. Ein ganz wichtiger Grundsatz, der für uns gilt: Sorgen sind nur dann sinnvoll, wenn sie mich zu einem positiven Handeln motivieren. Dann dürfen sie durchaus auch sein. Das positive Handeln, wie das aussieht, sage ich euch gleich. Das können Sorgen um Familienmitglieder sein, auch um Menschen, die in Not sind, oder um auch um die Situation in unserer Gesellschaft, wo die totale Gleichgültigkeit sich immer weiter ausbreitet. Auch das ist eine Sorge, die auf euren Seelen durchaus Berechtigung hat, die darauf lasten kann. Aber eine Sorge, die eben dazu gehört, dass sie sinnvoll ist, weil sie mich zu positivem Handeln motiviert. Einmal zum Gebet und zum anderen auch etwas in die Tat umzusetzen, um dieser Sorge zu begegnen. Deshalb schreibt auch Petrus in seinem Brief: Alle eure Sorge werft auf ihn. Und da habe ich mal auch in einer Predigt, dass ich Zettelchen verteilt habe und jedem einen Zettel gegeben hat: Bitte schreib mal deine Sorgen auf diesen Zettel. Und vorne, ziemlich weit weg von den Zuhörern, habe ich einen Papierkorb gestellt und habe gesagt: Jetzt mach das mal, was Petrus hier in seinem Brief schreibt. Alle eure Sorge werft auf ihn. Dieser Abfalleimer ist Jesus. Darauf dürft ihr eure Sorgen werfen. Und jeder versuchte zu zielen. Und kaum ein Zettel traf das Ziel. Wo daran lag das, habe ich versucht klarzumachen. Warum? Weil ihr nicht nah genug bei Jesus seid. Kommt alle nach vorne. Stellt euch mal alle hier hin. Wenn ihr nah bei Jesus seid, dann könnt ihr auch eure Sorgen auf ihn werfen. Das ist das Entscheidende. Der Herr ist nahe. Deshalb sagt ihr das gerade vorher.
Ja, weil er damit die entscheidende Grundlage uns bietet, eben auch Seelsorge, um die eigene Seele zu treffen. Wenn wir nah bei unserem Herrn sind, wenn wir ihn schon morgens nach dem Aufwachen suchen und versuchen,

0: Und wo ist er denn? Und ihn, uns ihm ausrichten, auch in der schon erwähnten stillen Zeit oder in der Morgenandacht oder wie auch immer. Wenn wir nah bei ihm sind, dann können wir wirklich Sorgen immer wieder bei ihm abladen. Und das sind dann unterschiedliche Arten von Sorgen, die wirklich dann bei ihm an der richtigen Stelle sind. Und hier schreibt der Apostel Paulus, sorgt euch um nichts, lasst euch nicht von diesen Sorgen beherrschen. Das bedeutet nicht, dass die Sorgen nicht kommen. Wir können nicht vermeiden, dass dunkle Vögel um unseren Kopf kreisen, aber wir können vermeiden, dass sie Nester darauf bauen, dass sie sich darauf festsetzen und sich ausbreiten. Und so ist das auch mit den Sorgen. Die können wir nicht vermeiden, die sind da. Aber Paulus schreibt und Petrus ebenfalls auch, schreibt uns den einzigen Weg, der dafür der richtige ist. Lasst euch nicht von den Sorgen beherrschen, sondern lasst in allem durch Gebet und Flehen eure Anliegen vor Gott kund werden. Und wer jetzt genau aufgepasst hat, hat gemerkt, ich habe ein ganz entscheidendes Wort weggelassen, in Dankbarkeit. Wisst ihr was? Das fällt uns ja manchmal so schwer. Gerade wenn die Sorge so groß ist und beherrscht, dann ist die wie ein riesiger Berg vor mir und ich kann kaum drüber gucken und kann dahinter gar nicht das sehen, wofür ich im Grunde genommen immer noch dankbar sein kann. Das habe ich oft auch in der Praxis mit Patienten gemacht. Wir haben dann ein weißes Blatt Papier genommen und haben dann die Dinge aufgeschrieben, für die auch dieser leidende Mensch, der vor mir saß, noch dankbar sein konnte. Für die soziale Absicherung durch die Krankenversicherung, für die liebevolle Ehefrau und vieles andere haben wir aufgeschrieben, um uns mal bewusst zu machen, dass neben aller Not auch etwas noch da ist, für das man dankbar sein kann. Und Danken schützt vor Wanken und Loben zieht nach oben. Da ist ganz viel Wahres dran. Warum? Weil nämlich dann auch meine Seele, mein Inneres ausgerichtet wird auf meinen Herrn und plötzlich auch mit anderen Inhalten sich füllt, als mit dem nur mit der eigenen Sorge beschäftigt zu sein. Das ist der Grund, der dahinter steckt. Das ändert meine Grundeinstellung, meinen Blick. Das hilft mir wieder auf Gott zu vertrauen, wenn ich ihm wirklich dankbar bin. Klagen, Murren und Meckern ist ansteckend. Lasst uns auch daran denken, damit wir auch da ein bisschen Psychohygiene betreiben und nicht mit uns mit dem Schmutz des gegenseitigen Meckerns und Klagens selbst belasten. Es gibt zwei Arten von Sorgen. Das eine sind die Sorgen, die nur zum Beten nötig sind, zum Beispiel, wenn der Sohn mit dem Motorrad unterwegs ist. Da kann ich nicht aktiv werden in einer Weise. Ich kann nicht hinter ihm herfahren und ihn kontrollieren. Da kann ich wirklich nur auch als Mutter meine Hände falten und beten und ihn meinem Herrn anbefehlen. Und dann habe ich diese Sorge schon auf ihn geworfen. Und dann darf ich sie auch wirklich dort liegen lassen, dass sie dann wiederkommt und dann nochmal wieder hingeworfen werden muss und nochmal wieder den Papierkorb und nochmal wieder. Das steht auf einem anderen Blatt. Ängste um die Zukunft, Angst um den Arbeitsplatz, um die Wirtschaftskrise oder was es auch immer sein kann. Das sind solche Sorgen, die mich nur ins Gebet treiben. Es gibt aber die zweite Gruppe von Sorgen, die mich zum Beten und zum Handeln bringen. Das ist zum Beispiel meine eigene Krankheit. Ich muss mich nicht der Krankheit ergeben. Ich darf durchaus dafür beten, Herr, nimm du das in deine Hände. Und wenn ich jetzt morgen zum Hausarzt gehe und der mich untersucht, dann bitte ich dich, dass du auch ihm die Weisheit gibst. Aber er geht dann zum Hausarzt oder er nimmt irgendwelche angebotenen Mittel in Anspruch, die für seine Krankheit gerade gut sind. Da wird er aktiv. Oder auch in anderen Bereichen. Eines soll ich aber nie mich sollte niemals das Danken vergessen, wenn ich wirklich da Gottes Hilfe auch erfahren habe. Die Verheißung ist da, die Paulus uns auch hier aufschrieb. Der Friede Gottes, der allen Verstand übersteigt. Das ist nicht erklärbar. Das ist nicht erklärbar, weil die Zeit zu kurz ist. Ich könnte euch noch persönliche Erlebnisse sagen, auch an meinem Herzen, wie innerhalb von wenigen Minuten der Friede Gottes in mein Herz gekommen ist, als ich selbst als Patient im Krankenhaus lag und nicht wusste, mit welcher Diagnose, ob ich überhaupt das Krankenhaus wieder lebend verlassen würde. Das war an einem Samstagnachmittag um 16 Uhr, nur kurz gesagt, da habe ich ganz deutlich gespürt, wie dieser Friede Gottes in mein Herz kam und ich brauchte die Dimetrin-Tabletten, die mir damals meine Kollegen gegeben hatten, überhaupt nicht mehr. Die habe ich in der Nachttischschublade liegen lassen. Es ist erlebbar, ihr Lieben. Es ist erlebbar, dass der Friede Gottes dein Herz und deine Seele durchdringt und bewahrt und sie wirklich ganz in die Nähe Gottes führt. Die beste Psychohygiene für meine Seele, das dann auch eine Ausstrahlung haben kann nach außen. Noch kurz zu den beiden nächsten Punkten. Das vierte ist die Hygiene meiner Gedankenwelt. Das ist Vers 8. Im Übrigen, ihr Brüder, und die Brüder werden ja hier erwähnt, weil es um die Verantwortung geht. Paulus nennt immer nur den Titel Brüder, er meint damit aber dann die ganze Geschwisterschar, wenn es in irgendeiner Weise die Verantwortung, unsere Verantwortung betrifft. Und deshalb sage ich im Übrigen, ihr Schwestern und Brüder, alles was wahrhaftig, was ehrbar, was gerecht, was rein, was liebenswert ist, was wohllautend, irgendeine Tugend, irgendetwas Lobenswertes, und jetzt übersetze ich ein bisschen anders, damit füllt eure Gedanken. So könnte man das auch übersetzen hier. Darüber denkt nach oder darauf seid bedacht. Die Gedanken sind etwas Wichtiges. Davon können wir noch viel mehr selbst beeinflussen. Etwa 60-70% unserer Gedanken haben wir selbst in der Hand, unter Kontrolle. Und auch fast alle Taten fangen in den Gedanken an, das wissen wir. Deshalb ist es wichtig, danach zu fragen, was geht in meinem Kopf vor? Welche Gedanken regieren mich? Und bitte, die müssen wir auch hin und wieder mal kontrollieren und überprüfen und auch einen göttlichen Maßstab an die Gedanken anlegen. Und deshalb sind hier 8 Filter erwähnt, die Paulus da aufzählt. Übrigens, bei diesen Filtern kommt nicht vor, was alles fromm ist, was alles geistlich ist, was alles biblisch oder göttlich ist, sondern diese Filter sind an der täglichen Praxis orientiert. Es sind authentische Eigenschaften, die mich auch authentisch werden lassen. Aber wie macht man das? Gedanken zu kontrollieren oder Hygiene der Gedanken einzuführen. Das sind mehrere Schritte. Der erste Schritt, versucht mal, eure Gedanken zu analysieren. Da muss ich auf Sigmund Freud zurückgreifen, tue ich nicht so gerne, aber er hat damals das Unterbewusstsein ins Spiel gebracht. Das ist das tiefste Innere unserer Seele. Das gehört auch mit zu unserer Seele. Wo wir oft gar nicht so direkt merken, dass es doch da ist und uns auch in gewisser Hinsicht beherrscht. Wir können diese tiefsten inneren Gedanken in bestimmten Gelegenheiten des Alltags durchaus einmal entdecken. Das ist meistens dann, wenn wir uns so ein bisschen treiben lassen, gehen lassen, entspannt sind. Die Situation unter der eben erwähnten Dusche, das ist oft so eine Zeit. Man stellt sich unter die Dusche, das wohltuende, warme Wasser perlt am Körper herunter. Man ist total entspannt und prüft mal, welche Gedanken dann bei euch durch den Kopf gehen. Oder bei anderen Gelegenheiten, wenn ihr abends am Einschlafen seid. Was gehen da für Gedanken durch den Kopf? Gehen da die Gedanken durch den Kopf, wie hoch gerade das Gehaltskonto ist? Oder was weiß ich? Es gibt da, ja, man muss es auch einfach da mal sagen, es gibt auch da diese belastenden, negativen Gedanken, die wir eigentlich gar nicht gerne haben, die sich im Bereich der Sexualität bewegen. Dieses Thema Pornografie, das ist zu meinem Erschrecken auch in vielen, vielen christlichen Köpfen, besonders der Männer, tief eingegraben und verwurzelt, weil unsere Zeit das leider in massiver Form mit sich bringt. Auch da sollten wir versuchen, Gedankenhygiene zu betreiben und diese Gedanken wirklich unter den Gehorsam des Christus einfach gefangen zu nehmen und wegzutun. Ganz wichtig, dass wir da analysieren, welche Gedanken gehen mir durch den Kopf oder auch nachts, wenn ich mal aufwache und eine Zeit lang wach liege. Womit beschäftige ich da mich in meinen Gedanken? Das sind solche Analysezeiten, die mir zur Verfügung stehen. Und dann kommt der zweite Schritt, dass ich dann durchaus einmal einen heilsamen Schreck bekommen kann, dass ich vor Gott prüfen kann, was habe ich denn da in meinem Unterbewusstsein, was mich im Grunde genommen auch noch mitsteuert in meiner Seele. Und dann kommt der dritte Schritt, dass ich da durchaus in der Lage bin, Gott hat mir den Verstand, die Vernunft gegeben, Paulus greift darauf zurück, auch die Verantwortung gegeben, deshalb schreibt er Brüder, die Verantwortung, diese Gedanken zu korrigieren und sie durch positive zu ersetzen. Ihr Brüder, ihr Schwestern, denkt darüber nach, was wahrhaftig, was ehrbar, was gerecht, was rein und so weiter ist, was liebenswert ist. Wenn diese Gedanken dich beherrschen und du kaum noch von ihnen loskommst, das kann bis zur Sucht hingehen. Es kann aber auch ein ganz anderes Thema sein. Zum Beispiel, wenn du von der Jugend her immer gehört hast, du kannst ja doch nichts. Und dann dieser Gedanke der Wertlosigkeit und der Hilflosigkeit dein Leben bestimmt. Dann darfst du diesen Gedanken bewusst gegenübertreten und kannst mit Hilfe Gottes oder auch mit Hilfe anderer manchmal, mit seelsorgerlicher Hilfe, an deiner eigenen Seele wirklich etwas Gutes tun. Es gibt aber auch noch eine andere Gefahr, die damit verbunden ist. Und dieser Gefahr ist auch Vincent Norman Peale in den USA in den Jahren zwischen 1960 und 1975 erlegen. Der hat die Kraft des positiven Denkens entdeckt. Und er hat da die Gedanken zu einer Art esoterischer Macht gemacht und hat gesagt, genau auf diese Stelle hat er sich bezogen. Das ist das Entscheidende. Er hat die Bibel als Grundlage genommen, hat das aber verselbstständigt, hat gesagt, mit diesen Gedanken könnt ihr euer Leben steuern und könnt bestimmte Ziele erreichen und hat das bis hin in Magie und Esoterik ausgebreitet. Also auch eine gefährliche Trend, die darin eine Form der Selbsterlösung, die darin verborgen ist. Daher dieser Gefahr dürfen wir natürlich nicht erliegen, sondern wir müssen immer auf der Grundlage des Wortes Gottes und ganz nahe an diesem Abfalleimer bleiben, an Jesus Christus, an dem, dem wir wirklich auch alle Dinge, auch diese Müllgedanken einmal sagen können und wo er auch uns hilft, die zu korrigieren, eventuell auch mit der Hilfe anderer. Biblische Aussage dazu, 2. Korinther 10. Die Waffen unseres Kampfes sind nicht menschlich. Es sind die mächtigen Waffen Gottes, geeignet zur Zerstörung von Festungen. Mit ihnen zerstören wir Gedankengebäude und jedes Bollwerk, das sich gegen die Erkenntnis Gottes erhebt. Wir nehmen solche Gedanken gefangen und unterstellen sie Christus. Das ist der richtige Weg. Wenn solche Gedanken in eurem Inneren aufkommen, unterstellt sie unter den Gehorsam des Christus, wie es in einigen Übersetzungen heißt. Das ist echte, gute Hygiene in der Gedankenwelt, wichtig für die Seele und auch für die Seele anderer, die wir vielleicht erreichen wollen, damit wir nicht anfangen zu stinken. Entschuldigung, dass ich das jetzt so krass sage. Der letzte kurze Bereich ist der Bereich des Verhaltens, der Taten oder der Lebenshaltung. Und davon kann ich einen recht großen Prozentsatz, nämlich 80-90%, selbst kontrollieren. Manches mache ich natürlich auch im Affekt oder im Reflex, aber vieles habe ich doch unter Kontrolle, nämlich in meinem eigenen Verhalten. Wovon wird mein Verhalten geprägt? Was du auch gelernt und auch empfangen und gehört und an mir gesehen hast, das tue, schreibt Paulus. Also, das Lernen spielt eine Rolle. Das Benehmen habe ich zu Hause im Elternhaus gelernt. In der Fahrschule habe ich das Verhalten im Straßenverkehr gelernt. Einfluss hat auch, wie ich erzogen, geprägt worden bin von meinen Eltern. Einfluss hat aber auch das übrige Umfeld gehabt. Heutzutage haben die Medien eine ganz große Kraft und Gewalt. Mir läuft es manchmal kalt den Rücken runter, wenn ich sehe, wie unsere Kinder und Jugendlichen unter dem Einfluss der Medien stehen. Das ist eine riesige Gefahr. Und wenn wir da in unseren christlichen Elternhäusern ein wenig Gegengewicht bilden können, dann ist das schon sehr, sehr wertvoll für unsere junge, heranwachsende Generation. Ich will das nicht alles verteufeln, aber wir müssen einfach um die Gefahren wissen. Wenn man die Gefahr erkennt, dann kann man ihr auch besser begegnen. Und so hat das Einfluss auch auf das Verhalten, ebenso natürlich wie Paulus das auch schreibt hier, was ihr an mir gesehen habt oder was du an mir gesehen habt, die Orientierung an Vorbildern, an den Männern des Glaubens. Der Schreiber des Hebräerbriefes schreibt, den Ausgang ihres Wandels anschauend, ahmet ihren Glauben nach. Hebräer 13, Vers 1 oder 2, nee, Vers 7 ist es, habe ich aufgeschrieben. Also, solche Vorbilder. Und übrigens, ihr seid alle Vorbilder für andere. Jeder, ob jung oder alt, ist in irgendeiner Weise Vorbild. Für irgendjemanden, der neben ihm oder hinter ihm oder vor ihm steht. Jeder von uns ist Vorbild. Das müssen wir uns bewusst machen. Entweder zum Guten oder zum Schlechten. Und das kann uns schon auch helfen, auch unser Verhalten mit Gottes Hilfe sozusagen zu kontrollieren. Und deshalb so zwei wichtige Grundsätze zum Abschluss noch zum Verhalten. Mein Verhalten wirkt sich also immer auch auf meine Psyche, auf meinen seelischen Zustand aus. Wenn ich zum Beispiel, ein ganz einfaches Beispiel, wenn ich ins große Kaufhaus gehe, eine Verkäuferin begegne, die so ihren Dienst da tut und die vielleicht so ein bisschen mit hängenden Mundwinkeln da arbeitet und ich ihr irgendein freundliches Wort sage zur Aufmunterung, dann gehe ich innerlich auch etwas gehobener Stimmung wieder von dieser Kasse weg. Das hat auch Auswirkungen auf mich. Wenn ich in der Praxis einem Menschen begegne und kann versuchen, ihm in irgendeiner Weise in seine Situation, in seine Seele oder auch in seine für seinen Körper irgendwas Gutes zu tun, dann hat es Auswirkungen auf mich. Viele, die auch heute noch kommen und sagen, ja, dürfen wir deine oder dürfen wir ihre Hilfe denn überhaupt in Anspruch nehmen, denen sage ich immer wieder, das bereichert mich auch. Das ist also nicht unbedingt nur ein Geben, sondern irgendwie auch ein Empfangen. Und so ist es auch bei unserem Verhalten. Das Verhalten, was wir haben, das wirkt sich auf die eigene Seele, sowohl zum Positiven als auch zum Negativen. Wenn ich einen anderen mit Schimpfworten belege, dann werde ich nicht freudigen Herzens von dieser Stelle nach Hause gehen. Dann wird mein Mundwinkel auch nach unten sinken und ich werde eine schlechte Stimmung haben. Also mein Verhalten wirkt sich auch immer auf mich, auf meine Seele aus. Amerikanische Untersuchungen haben das ja gezeigt, dass hilfsbereite Menschen deutlich psychisch stabiler sind als andere, zum Beispiel solche, die in Hilfsorganisationen tätig sind. Habe ich eben schon kurz erwähnt. Für die Verkündigung der Botschaft Gottes und meine Glaubwürdigkeit gilt auch ein zweiter Grundsatz. Mein Leben und mein Verhalten predigt lauter als meine Worte. Das wissen wir oft nicht. Wie ich mich aber verhalte, registrieren viele, besonders junge Menschen, haben ein feines Empfinden dafür. Und das ist auch ein Teil meiner Predigt, nicht nur meine Worte, sondern auch mein Verhalten. Und ein letztes. Wenn wir uns an solchen biblischen Vorbildern wie hier an Paulus orientieren, dann haben wir auch hier wieder eine Zusage des Paulus, die uns eben schon mal begegnet ist. Der Gott des Friedens wird mit euch sein. Auch das betrifft die Seele in ihrem Innersten. Und das, diesen Frieden Gottes, der allen Verstand übersteigt, den wünsche ich euch allen von ganzem Herzen für diese Zeit, für die Zusammenkunft, diesen tiefen Frieden Gottes im Herzen, damit wir alle diesen angenehmen, wohltuenden Geruch unseres Herrn Jesus Christus verbreiten und damit ein gewaltiges Dufterlebnis in unsere Umwelt tragen.
1: Seelsorge an der eigenen Seele. Sie hörten ein Referat von Dr. Wolfgang Frehmann. Er ist Mediziner und war viele Jahre als Facharzt für Innere Medizin und Psychosomatik tätig. Ich bedanke mich nun für Ihr Interesse und wünsche Ihnen Gottes Segen.

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1: Kann man so von Gott reden wie von einem Menschen? Ich meine, kann man sagen, Gott ist traurig, wenn du dies oder das tust? Oder Gott ist zornig, wenn du nicht gehorsam bist? Gott dargestellt mit Emotionen, wie Menschen sie haben. Traurig, fröhlich, wütend. Theologen nennen das Anthropomorphismus, also Gott zu beschreiben wie einen Menschen. Und viele von ihnen haben davon großen Abstand genommen. Gott ist der ganz andere, heißt es zum Beispiel. Überhaupt rein gar nicht in menschliche Kategorien zu fassen, geschweige denn ihm menschliche Stimmungen anzudichten. Jeder Versuch, diesen ganz anderen auf die Erde zu holen, menschlich und greifbar, vielleicht sogar angreifbar zu machen, ist von vornherein falsch und zum Scheitern verurteilt. Wo Menschen schlecht sind, ist Gott ganz genau anders, nämlich gut. Und wo Gott so abgehoben ist von dieser Welt, wirken Beschreibungen, die ihm menschliche Emotionen zueignen, beinahe lächerlich. Aber ist das wahr, dass Gott nur der ganz andere ist? Natürlich ist Gott vollkommen im Unterschied zu unvollkommenen Menschen. Natürlich ist Gott ohne Schuld im Unterschied zu schuldbeladenen Menschen. Und außerdem ist Gott barmherzig im Unterschied zu menschlicher Hartherzigkeit. Gott ist anders als Menschen, natürlich. Aber er ist in Jesus Christus so geworden, dass wir ihm begegnen können. Er hat in Jesus Knochen, Fleisch und Blut angenommen, um unter Menschen zu sein. Das Neue Testament berichtet davon, dass Jesus traurig war und auch mal erschöpft. Und sicher hat er bei den Festen und Feiern auch kräftig gelacht. Er selber hat gesagt, es wird Freude sein vor den Engeln Gottes über einen Sünder, der Buße tut. Ein fröhliches Fest im Himmel. Jesus selber spricht von Freuen und Fröhlichsein. Kein schlechter Ratschlag für Christenmenschen. Ob man über Gott so reden darf, dass er sich freut und traurig ist? Ich glaube, man darf. Man darf dabei nur nicht bestimmen, wann oder über wen Gott sich zu freuen hat und über wen nicht.

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1: 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Ihr Philipp Giannetti.
2: Hallo, liebe Simone. Schön, dass du heute bei mir zu Gast bist. Simone, ja. Nimm uns mal zurück in die Zeit. Du bist 17, kriegst zum zweiten Mal gesagt, dass du Krebs hast. Was für Gefühle sind in der Zeit bei dir hochgekommen?
3: Also zuallererst natürlich schon dieses Gefühl, hey Gott, wieso lässt du das jetzt zu? Warum muss ich das jetzt nochmal mitmachen? Ich weiß ja, was jetzt kommt und wieso hast du das nicht verhindert? Und mit 17, ja, da fängt halt eigentlich gerade so das Leben an. Man geht auf Partys und ich wusste, ich werde jetzt wieder meine Haare verlieren. Ich werde ein Kortisongesicht bekommen und ich werde furchtbar aussehen und ich werde mich nicht trauen, da irgendwo hinzugehen. Und auch so ein Stück weit Wut, dass mir das jetzt nochmal passiert und dass alle anderen jetzt ihr Teenagerleben voll auskosten dürfen und ich brav zu Hause sitzen sollte.
2: Du hattest das auch, ich meine, Krebs hattest du schon mit 13, schon recht früh. Was war damals anders? Wie hast du es als 13-Jährige empfunden?
3: Gar nicht schlimm. Ich habe gedacht, das ist wie Windpocken. Ich habe das nicht verstanden, was die alle wollen mit Krebs. Gut, das war eine Therapie, das war blöd. Aber ich habe so viel Aufmerksamkeit gekriegt, dass ich das ehrlich gesagt mehr genossen habe. Zur Konfirmation, ich habe so viele Geschenke gekriegt. Von allen Ecken kamen die Leute, da war meine Therapie durch. Und ich habe es genossen, ehrlich gesagt. Also da habe ich auch überhaupt nicht drüber nachgedacht, dass das eine schlimme Krankheit ist, dass Gott hier irgendwas Schlimmes zulässt, sondern ich dachte einfach so, ja gut, da gehen wir jetzt durch, erledigt. Und das Leben geht weiter.
2: Und Gott ist da irgendwie dabei.
3: Ja, der ist da irgendwie dabei.
2: Ja. Und mit 17 war es anders.
3: Ja, da war das anders. Da war eben dieses Verständnis da. Gott kann, wenn er möchte, das verhindern. Warum tut er es nicht? Ja. Warum lässt es denn jetzt normal zu? Aber gleichzeitig habe ich mich auch da schon immer von Gott sehr getragen gefühlt. In diesem, stehen wir zusammen durch. Werden wir schon irgendwie zusammen durchkommen.
2: Hattest du da auch schon das Bild von der Vorbereitung, weiß ich, so ein Bild mit einem Schirm und so, dass du da drunter sitzt? Erzähl mal, wie kam es zu diesem Bild?
3: Also zu diesem Bild kam es dann tatsächlich mit 17, Ende der Therapie. Da hatte ich eine Operation, eine hochkomplizierte Operation, weil mein Tumor war hinter der Speiseröhre, der lief direkt hinter der Speiseröhre mit Hauptschlagader entlang und keiner wollte das operieren, weil jeder sagte,

0: das ist zu gefährlich, wenn wir da nur nicht mal einen Millimeter uns vertun, dann wird sie das nicht überleben. Und dann ist da ein Arzt eingeflogen worden, ich weiß nicht mal, wo der herkam. Und es waren eben alle sehr aufgeregt. Und ich natürlich auch. Ich musste damals was unterschreiben, dass eventuell meine Stimme weg sein kann, auch meine Eltern.
1: Und da hattest du dann schon Angst zu sterben.
0: Da hatte ich richtig Angst, genau. Ich hatte Angst zu sterben und ich hatte aber auch Angst, dass wenn die Operation, wenn da etwas passiert und meine Stimme wäre weg, wie geht es dann mit mir weiter? Und ich hatte von meiner Tante mal irgendwann das Buch bekommen, also da ging es um ein Zirkuskind, unter dem Schirm nannte sich das. Und da ging es um ein Zirkuskind, das seine Mama verloren hatte, mit seinem Papa jeden Abend schon so eine Schatzgräberstunde gemacht hat, also in der Bibel gelesen hat. Und die haben den Psalm 91 gefunden. Und die haben eben, also der war mir damals einfach fremd. Ich kannte den nicht.
1: Was steht da drin?
0: Genau, der fängt nämlich an, wer unter dem Schirm des Höchsten sitzt und unter dem Schatten des Allmächtigen bleibt, der ist unter Gottes Schutz und Zuversicht, um das so abzukürzen. Mhm. Und ich habe sofort so einen ganz bunten Schirm gesehen über mir, der einfach diesen Regen und alles, was da abprasselt, unter diesem Schirm war ich beschützt. Und da war ich drunter. Und diesen Psalm habe ich vor der Operation die ganze Zeit gelesen. Und ich habe immer diesen bunten Schirm vor mir gehabt, der über mir ist und der mich jetzt beschützen wird.
1: Mhm. Und das hat dich ruhiger gemacht?
0: Ja, das hat mich so sehr ruhiger gemacht. Das war mein einziger Halt. Ich habe in dieser Nacht echt nicht geschlafen. Ich habe nur die ganze Zeit diesen Psalm gelesen. Und das war mein Halt. Ich habe mich an diesem Schirm festgehalten, an diesem Bild und daran, dass Gott dieser Schirm für mich ist.
1: Und diese OP, man sieht es, du bist hier, du kannst sprechen, ging gut aus.
0: Ja, genau.
1: Der Krebs, du hast ihn besiegt, ne? Therapien und so weiter, alles durchgemacht. Dann 25 Jahre lang Ruhe, klingt nach Happy End, alles super. Du hast geheiratet, 3 gesunde Kinder. Ich kürze mal extrem ab.
0: Ja,
1: so.
0: Ist so.
1: Dann kommt wieder die Diagnose, diesmal Brustkrebs. Mhm. Du bist Mutter von 3 Kindern.
0: Ja.
1: Wie hast du das damals dann aufgenommen?
0: Ich war so, so sauer auf Gott, weil es ist ein Wunder, dass ich 3 Kinder bekommen habe mit 2 Chemotherapien und diesen Therapien eben vorher. Und ja, und dann habe ich diese 3 Kinder. Und dann kommt so eine Diagnose und ich denke nur so, Gott, was soll das? Jetzt schenkst du mir 3 Kinder, das ist echt eine Gnade, das ist ein Wunder. Und dann lässt du mich so eine Krankheit bekommen, an der ich sterben kann. Was soll das jetzt? 3 Kinder und die müssen ohne Mutter aufwachsen? Ich verstehe es nicht. Ich verstehe das nicht. Habe ich irgendwas verpasst? Bin ich irgendwo falsch abgebogen? Habe ich irgendwas nicht mitgekriegt? Warum, dass du jetzt sowas zulässt? Also es war einfach so eine ganz tiefe Fassungslosigkeit. So, es ist jetzt in den letzten Jahren, ich würde sagen, es war nie so, dass ich komplett gesund war. Ich habe mit chronischen Nebenhöhlenentzündungen, mit allem Möglichen immer wieder zu kämpfen gehabt. Also es waren schon körperliche Einschränkungen dadurch diese Therapien. Aber es ging. Ich kam da damit zurecht. Aber das war jetzt wie so ein Faustschlag in der Magen. So, jetzt hau mal dich mal um.
1: Diese Wut hattest du mit 17 auch schon. Hat die sich dann nochmal gesteigert? Kann man das so sagen?
0: Also hat sie sich wirklich. Mhm. Also da am Anfang war sie wirklich in so einem, ich hätte echt Gott einfach täglich anschreien können und sagen können, warum lässt du das zu? Warum machst du das mit mir?
1: Hast du eine Antwort drauf gefunden?
0: Nein. Also erst sehr, sehr viel später habe ich einfach gemerkt, diese Warum-Fragen, die machen mich so wütend. Die sind's, die mich wütend machen. Und eine Warum-Frage bringt mich keinen Schritt weiter.
1: Wie bist du dann sonst umgegangen mit Gott in dieser Zeit? Ich meine, die Therapie ging wieder los. Ist das wieder alles erlebt? Wie bist du mit Gott dann umgegangen?
0: Also ich glaube, für mich war die Wut wichtig, dass ich sie zulasse, dass ich es auch Gott sage, weil irgendwann kommt dann dieser Punkt, da kannst du wieder an deiner Wut festhalten oder du kannst sagen, okay Gott, jetzt sieht es so aus und die Therapie kommt auf mich zu. Ich habe Angst davor. Wie schaffen wir das? Bist du bei mir? Gehst du mit mir durch? Und dieses Gefühl habe ich dann so sehr gehabt, dass Gott wirklich dabei ist, dass er mit mir in diese Therapie geht. Mhm. Und letztendlich war das das, was mir geholfen hat.
1: Und es gab einen besonderen Ort, wo du mit Gott gesprochen hast. Ist das so? So eine Bank? Oder
0: ja.
1: Gehört das da auch rein?
0: Ja, das gehört da rein.
1: Erzähl bitte, das hat mich so berührt.
0: Das war auch was Wunderbares. Also ich, dadurch, dass ich diese Therapie dann nicht so gut vertragen hatte, hatten damals die Ärzte gesagt, ich werde zur Chemotherapie nicht mehr ambulant, sondern stationär kommen. Also ich war immer 3 Tage in der Klinik und die hatten so einen schönen Klinikgarten. Also ich war da am Anfang alle 3 Wochen und dann war ich wöchentlich für ein Vierteljahr, musste ich kommen zu der Therapie. Und da gab es eine Bank und die war so schön im Grün. Und auf diese Bank, wenn ich mich da hingesetzt habe, dann war das für mich, als würde Jesus neben mir sitzen. Er sitzt neben mir und wir unterhalten uns. Und wenn es mir nicht gut ging, dann habe ich ihm das erzählt. Und manchmal, wenn ich auch so das Gefühl hatte, ich bin hier, ich fühle mich Mutterseelen allein, hatte ich das Gefühl, er nimmt mich in den Arm. Und ich kann mich so richtig an ihn anlegen. Das kommt einem total komisch vor, wenn man das so sagt, aber es war für mich echt so, als würde er neben mir sitzen und ich nicht alleine sein. Und immer, wenn ich auf die Bank gegangen bin, war das so, war er da. Ich könnte nicht mal ein Gesicht oder sowas beschreiben, sondern er war einfach da. Er war so konkret für mich da. Und auch wie ich mit ihm gesprochen habe, in Gedanken. Das sind richtige Gespräche, die wir da geführt haben. Ich habe das tatsächlich noch nie erzählt, weil ich weiß, dass das für manche komisch ist und dass manch einer dann denkt, ist jetzt verrückt, was bildet sie sich denn da ein? Aber es war für mich und es war für mich so heilsam in dieser Klinik.
1: Ein bisschen wie dieser Schirm, von dem du gesprochen hast, nur in einer anderen Form, sage ich mal.
0: Ja, so könnte man das ungefähr vorstellen, dass wir beide so unter diesem Schirm saßen und ja, ich mich da auch immer so beschützt gefühlt habe, einfach auch ernst genommen, wahrgenommen in dem, du bist nicht alleine, ich gehe da mit dir durch, ich bin da dabei. Ja.
1: Und er ist mit dir durchgegangen. Mhm. Ein Moment, wir sind jetzt beim dritten Mal.
0: Das war beim dritten Mal.
1: Auch da kürze ich jetzt ab. Es war eine richtig, richtig schwere Zeit, wie ich weiß. Deine Ehe ist daran zerbrochen, hat das Schwere nicht ausgehalten. Und dann denkt man so, jetzt hättest du es doch mal verdient, jetzt ist alles gut.
0: Ja.
1: Dann kommt wieder der Krebs zurück. Ja. Du stehst auf dem Erdbeerfeld deiner Mutter. Mhm. Erzähl diese Situation, wie die damals war. Nimm uns mal mit rein.
0: Also in dieser Zeit war das, dass davor bei mir eine Biopsie gemacht wurde, weil zu keiner wusste, das sah auf meiner Haut komisch aus. Aber jeder Arzt sagte, ja, wir machen das jetzt einfach als Sicherheitsmaßnahme, aber da wird nichts sein. Und dann kommt der Anruf von meinem Arzt und ohne große Umschweife sagt er zu mir, das ist ein erneutes Rezidiv. Und ich weiß noch, ich habe dieses Telefon in der Hand, es fällt, also ich bin wirklich umgekippt. Ich bin auf dieses Erdbeerfeld gefallen, auf die Knie. Ich weiß noch genau, wie diese Erde, dieser riesige Boden war. Und ich dachte, jetzt ist vorbei, jetzt wirst du sterben. Ich konnte einfach nicht mehr denken, es war einfach klar, das ist die 4. Krebserkrankung und 4-mal Krebs kann man nicht überleben. Punkt. Wenn der jetzt da ist und die jetzt auch noch mal Therapien machen, dann wird er so schnell wiederkommen. Ich habe es früher erlebt in der Jugend bei den anderen, da war das so. Ich habe es bei anderen Menschen erlebt. Es ist jetzt vorbei.
1: Und es stand dann auch wirklich spitz auf Knopf irgendwann. Ne?
0: Ja.
1: Du hast, in deinem Buch beschreibst du das auch, du hast keine Luft mehr bekommen irgendwann. Also das ist schon Wochen weiter, ne? Monate. Mhm. Du bist im Krankenhaus, kriegst keine Luft mehr, Lungenentzündung.
0: Ja.
1: Die Ärzte haben keine Ahnung mehr, was sie jetzt noch machen sollen. Was ist da in dir vorgegangen? Was hast du, also ganz ehrlich, ich hätte Gott alles an den Hals gewünscht und geschrien. Wie bist du damit umgegangen?
0: Ja, also Wut habe ich da einfach keine mehr gehabt. Die Kraft habe ich da dazu gar nicht gehabt. Ich war einfach so enttäuscht von Gott. Ich war so unendlich enttäuscht, dass er mich so tief fallen lässt, dass ich das Gefühl habe, ich falle und falle und falle und falle. Und das waren eben davor. Dann hat man es mit Operationen, dann hat man Chemotherapien, dann kam das mit dem Herz und ich bin immer tiefer und immer tiefer und immer tiefer gefallen. Und ich dachte mir so, warum lässt mich jetzt nicht einfach sterben? Ich habe in dieser Nacht, wo das mit der Lungenentzündung war und ich keine Luft gekriegt habe, habe ich nur noch gebetet und gesagt, Gott, ich will jetzt nicht mehr. Bitte lass mich sterben. Ich will nicht mehr. Ich kann nicht mehr. Es ist jetzt gut. Es ist jetzt gut. Ich bin damit einverstanden. Hol mich einfach zu dir. Und es passierte nichts. Es passierte nichts. Ich bin morgens wieder aufgewacht. als ich irgendwann eingeschlafen bin, habe fast keine Luft gekriegt und dachte nur so, hey Gott, habe ich jetzt irgendwas falsch verstanden? Warum lässt du mich denn jetzt noch hier? Was soll das denn? Was ist das für eine Quälerei? Ich verstehe es einfach nicht. Ich will doch nicht mehr. Ich habe es dir zugestanden. Lass mich einfach jetzt sterben. Und dann hat man das mit Cortison und so. Also es waren, ich glaube, 3 Liter Wasser in der Lunge, die das verursacht hat, dass ich keine Luft bekommen hatte. Und dann hat man das, gibt es ja Medikamente, um das alles wegzukriegen. Und dann hat man das da damit in den Griff gekriegt, hat mich nach Hause geschickt. Und dann fing das wieder an. Ich habe wieder keine Luft bekommen. Dann bin ich also wieder als Notfall, mein Sohn hatte mich damals gefahren, in die Klinik gebracht worden am Wochenende, Freitagabend. Und da war für mich klar, ich hatte davor ja darum gebetet, lass mich sterben. Aber an diesem Freitagabend war klar, ich bin wirklich todkrank. Es kann so nicht weitergehen und ich werde vermutlich dieses Wochenende sterben. Das war einfach ein Fakt, der für mich jetzt da war. Und es werden keine Ärzte da sein, du weißt es, am Wochenende ist niemand da. Und um das kurz zu fassen, mein Onkologe, mein Professor, der mich immer behandelte, war an diesem Samstag da. Es sind da so viele Wunder schon passiert, weil normalerweise sollte ich zur Untersuchung, das hat nicht geklappt, die Bilder, die Ergebnisse waren nicht da. Also hat er mich zu sich nach unten bestellt in die Ambulanz, weil er gesagt hat, er möchte Sonografie machen, er möchte die Lunge angucken und er kann auch alle anderen Organe angucken, das will er angucken. Und ich bin dann also von oben auf der Station nach unten gelaufen und an dieser Onkologie ist direkt eine Kapelle. Und da bin ich rein und habe da auf ihn gewartet. Und da liegt dieser Krankenhausbrief aus. Und ich nehme den in die Hand und schlage den in der Mitte auf. Und da steht der Psalm 91. Wer unter dem Schirm des Höchsten sitzt und unter dem Schatten des Allmächtigen bleibt. Und da wusste ich in diesem Moment, ich werde nicht sterben, jetzt werde ich es überleben. Ich habe keine Ahnung, wie es gehen soll, weil es wusste ja keiner, was mit mir los war. Die wussten es alle nicht. Die sagten, die Lungen sind eigentlich frei. Wir wissen nicht, was los ist. Wir haben keine Ahnung. Aber da war klar, ich werde es jetzt überleben. Das war plötzlich drin, als ich diesen Psalm gelesen habe. Ich habe mich erinnert an früher, als er mich bei dieser Operation begleitet hat. Und dann war es da. Es war einfach da. Ja, wir gehen jetzt zusammen durch. Und dass mein Onkologe dann beim Ultraschall, der hat nichts festgestellt und hat dann das Herz geschaltet und das macht eigentlich ein Onkologe nicht. Das war das weitere Wunder, dass er dann gesehen hat, das ganze Problem ist das Herz. Es ist nicht die Lunge, es sind keine anderen Organe, sondern ja.
1: Ganz viele Dinge, Stränge, die hier zusammenkommen.
0: Ja.
1: Wahnsinn.
0: Ja.
1: Es geht weiter.
0: Genau.
1: Herzprobleme, es war nicht alles gut, es kam wieder eine sehr, sehr, sehr schwere Zeit.
0: Richtig.
1: Bis hin, dass man wegen dem Herzen auch die Chemo abbrechen musste. Wie wird's mit dem Tumor weitergehen? Keine Ahnung. Und du kommst zur Reha nach Sylt.
0: Genau.
1: So, wieder so ein ganz besonderer Moment, den du mir bitte erzählst.
0: Ja.
1: Was
0: also,
1: war da?
0: Richtig, also davor muss man sagen, das mit dem Herzen, das hatte sich so etwas gebessert. Der Tumor wuchs weiter, da konnte man nichts machen. Und das war dann das Wunder, das dann passierte, dass plötzlich dieser Tumor, dieser Fleck, das war auf der Haut so ein 1 Euro großes Fleck, der wurde gelb, der wurde blau und dann wurde immer kleiner. Obwohl wir keine Therapien gemacht haben, wir haben uns nur um das Herz gekümmert, weil es eben hieß, wir können, solange das Herz so angeschlagen ist, nichts machen. Auf jeden Fall hat sich dieser Tumor in diesem halben Jahr zurückgebildet, er war plötzlich weg. Also mein Senologe, der hat es immer wieder ausgemessen und hat dann gesagt, ja, der geht weg, der ist weg.
1: Mhm.
0: Und ich konnte das nicht glauben. Ich habe so gedacht, ja gut, jetzt ist er weg, dann wächst er halt da innen drin weiter. Es wollte kein Arzt irgendwas anrühren. Keiner hat auch gesagt, ich mache da keine Operation, nichts. Aber für mich war klar, das ist jetzt nur eine kurze Pause. Spätestens in 2-3 Monaten werden die in den Organen was bei mir feststellen. Oder sonst irgendwo, aber dieser Krebs ist nicht weg. Und so haben sie mich in die Reha geschickt. Sie wollten auf jeden Fall, dass ich mich jetzt mal ein bisschen erhole. Und dann bin ich nach Sylt gekommen, ja, in diese Reha. Und dann war da aber eine Kirche, ja.
1: Und dann bist du da zum Gottesdienst.
0: Genau, da bin ich zum Gottesdienst.
1: Was ist da passiert?
0: Richtig, davor war in unserer Reha einer, ein Musiker, der hat ja immer gesungen und der hat mir das quasi gesagt, komm doch mal bei uns in der Kirche vorbei. Mit dem kam ich ins Gespräch, hat ihm meine Geschichte erzählt. Ja, und dann war ich in der Kirche und dann war der Gottesdienst. Und es hat gut getan, dieser Gottesdienst. Und ich bin raus mit anderen Reha, mit meinen Reha-Mädels, die ich da kennengelernt hatte. Und draußen fängt mich der Pfarrer ab, nimmt meine, also will sich verabschieden und sagt, du bist doch Simone. Ich so, ja, wir kannten uns vorher nicht. Ich möchte, dass du kurz bei mir bleibst. Ich möchte dich gleich einmal noch mitnehmen. Ich war total erschrocken und dachte, was will denn jetzt ein wildfremder Pfarrer von mir? Ja, und das Ende war da davon, dass eben der Musiker ihm von mir erzählt hat und dass er mich mit reingenommen hat in die Kirche und mich gesegnet hat. Ganz persönlich. Ich habe so einen persönlichen Segen noch nie gehabt. Ich habe mir das oft gewünscht bei der Chemotherapie, dass mein Pfarrer zu mir kommt und mich segnet. Ich habe es auch angesprochen, aber es hat keiner gemacht. Ich weiß nicht, warum.
1: Also Segen ist so ein ganz besonderes Art von Gebet, ne?
0: Richtig. Segen ist etwas, wo Gott über Menschen einem zuspricht, hey, ich bin da. Ich bin da. Und wenn ein Gegenüber das einfach macht, ein Gebet oder sonst, wenn wir mit Gott sprechen, das ist für viele sehr plastisch, weil du hast kein Gegenüber. Und bei einem Segen ist in der Regel jemand anders da, der dir in Gottes Namen zuspricht, Gott ist bei dir. Er beschützt dich, er ist für dich da. Und dir die Hände auflegt und du dieses einfach körperlich auch spürst, da ist was. Und das habe ich gemerkt bei diesem Segen. Ich habe gemerkt, hier passiert etwas Großes, aber ich war so verängstigt von dem allem, was passiert war, und ich konnte das da noch nicht loslassen, weil ich dachte, ich werde doch eh gleich wieder krank. Der Krebs kommt doch eh wieder zurück. Was soll das denn alles?
1: Ich weiß, das ist eine sehr persönliche Frage, aber magst du erzählen, was er gebetet hat? Weißt du das noch?
0: Ja, das weiß ich noch. Er hat mir wirklich so die Hände hier auf den Kopf gelegt und hat gesagt, Gott, ich bitte dich um den Schutz und Segen für Simone. Du weißt, wie schwer und was für schwere Zeiten das sie hinter sich hat. Und ich bitte dich um Heilung, dass du sie heilst und dass diese Heilung bleibt und dass sie sich jetzt aufs Leben freuen kann, dass sie wieder am Leben dran teilnehmen darf. Und ja, es war echt einfach so was Besonderes. Ich habe eben die ganze Zeit diese Hand gespürt und war in diesen Gedanken die ganze Zeit da dabei. Hey Gott, hast du das jetzt organisiert? Hast du das hingekriegt, dass dieser Pfarrer Rainer, mit dem ich dann mittlerweile echt gut befreundet bin, dass du ihn da so geschickt hast, dass er das gemacht hat? Es waren so viele Gedanken in meinem Kopf. Aber ich spürte dieses, dass es eben so gut gemeint war, dass es so wie mein Schirm, dass ich das so spürte, dieser Schirm ist gerade über uns aufgemacht und ich bin unter diesem Schutz und unter diesem Segen. Ja. Trotzdem habe ich daran gezweifelt.
1: An was genau hast du gezweifelt? Dass der Krebs, ich meine, er war ja schon weg, dass er wegbleiben würde?
0: Richtig.
1: Oder an was?
0: Genau, an dem allen. Mein Herz war geschwächt. Es war für mich einfach nicht klar, wie soll mit diesem Körper ein Leben weitergehen? Wie soll das funktionieren? Da ist so viel kaputt in meinem Körper. Ich kann es mir einfach gar nicht vorstellen. Wie soll da ein Leben weitergehen? Und durch diesen Segen war mir irgendwie klar, sowas ist ja schon passiert, dass ich das nicht in der Hand habe, was Gott jetzt macht. Und dass ich ihm vertrauen darf, dass er mich, also sag mal so, dieser Segen war so ganz klar und deutlich, ja, mein Kind, ich sehe das, dass du echt noch ganz große Schwierigkeiten hast mit allem, was da passiert ist. Aber ich will es dir jetzt nochmal ganz bewusst sagen, ich bin da, ich bin bei dir, ich gehe mit dir, ich gehe wieder mit dir. Auch wenn du das Gefühl hast, du bist Mutterseelen allein und ich bin meilenweit entfernt, hey, mit diesem Segen habe ich dir jetzt gesagt, nee, bist du nicht. Ich bin da bei dir, ich bin bei dir und wir gehen zusammen weiter.
1: Wie geht's dir denn heute? Wie geht's dem Herzen? Wie geht's dem Tumor?
0: Ja, also das Interessante war ja dann, dass das mit dem Sägen, ich wirklich, wie gesagt, merkte, da ist was Großes passiert, aber erst 2 Jahre später, in der Corona-Zeit, habe ich so gemerkt oder ist mir so eingefallen, Mensch, da hat er mir doch den Sägen zugesprochen und danach ging steil aufwärts. Das ging wirklich, es ist nichts mehr passiert. Das Herz hat sich wirklich sehr gut erholt. Wir haben Medikamente gefunden, um mich einzustellen. Ich habe eine Hormontherapie dann irgendwann angefangen, wobei aber jeder Arzt gesagt hat, davon geht der Krebs nicht weg, wenn er noch da ist, sondern wir halten ihn nur in Schach da damit. Aber es ist nichts mehr passiert.
1: Du bewertest es heute als Wunder.
0: Viele Wunder.
1: Wie bewerten denn die Ärzte, hast du mit denen, ich meine, die haben ja dann auch gesehen, der Tumor ist weg, dem Herzen geht's besser. Was sagen denn die Ärzte dazu? Sagen die auch, das ist ein Wunder?
0: Also Ärzte tun sich da damit ein bisschen schwer, das Wort Wunder. Vor allem, wenn ich dann sage, es ist ein göttliches Wunder. Das, sie haben immer so gesagt, es sind außerordentliche Dinge passiert, die wir uns nicht erklären können, aber über die wir uns freuen. Also es ist schon so, dass die Ärzte sich echt alle immer freuen, wenn ich zu den Kontrolluntersuchungen komme. Also die Ärzte gehen auch schon damit um, dass sie sagen, wenn sie einen Glauben haben, dann halten sie bitte an dem fest. Mhm. Das kann sie sehr tragen durch solche Therapien. Das glaube ich schon, dass sie das auch einfach so mitgenommen haben.
1: Aber medizinisch kann man zumindest nicht sagen, erklären. Es ist was sehr Besonderes so passiert. Ist es.
0: Richtig, man kann sich das nicht erklären. Mhm. Es ist ein Wunder.
1: Kommen wir nochmal zu deinem Bild, das mich einerseits sehr berührt. Dieser Schirm, ja. Unter dem man sitzt und Schutz, dieses Wort. Die andere Seite bei mir sagt, naja, Schutz, da verstehe ich was anderes drunter. Du hattest viermal Krebs. Wie bewertest du das? Was machst du damit mit diesem Bild? Was ist Schutz für dich?
0: Schutz ist für mich, dass ich spüre, dass Gott bei mir ist. Und ich weiß, das ist nicht einfach. Und es war ja auch für mich nicht einfach. Ich habe da viele harte Kämpfe dazu ausgefochten. Aber ich für mich habe einfach kapiert, Gott lässt Leid zu. Er lässt es zu. Aber er lässt mich da damit nicht alleine. Wenn ich will, dass er bei mir bleibt. Wenn ich es ihm sage, dann lässt er mich nicht alleine, dann geht er mit mir da durch. Und diese Erfahrung, die habe ich so oft gemacht, die sind so in mir verinnerlicht, dass ich diesen Schutz, diesen Schirmschutz so für mich verstehe. Ja, dieser Regen prasselt runter und manchmal kommt auch ein bisschen was zu mir rein. Aber trotzdem ist Gott da und wird mich halten. Er wird mich tragen, er wird mich da durchführen. Ich weiß, es gibt Menschen, die sterben daran. Aber dieser Schutz ist dieses, dass er mich beschützt, aber dass er unter Umständen Entscheidungen trifft, die ich nicht toll finde, die ich nicht gut finde. Aber ich darf ihm vertrauen, dass er es richtig macht und dass er einen Plan hat, der perfekt ist. Und wenn der heißen würde, dass ich zu ihm in den Himmel komme. Aber mich hat er hier behalten.
1: Hast du manchmal noch Angst, dass der Krebs zurückkommt?
0: Ich habe Sorge, dass er zurückkommt, ja. Aber ich habe nicht mehr Angst davor, weil dann wäre für mich einfach klar, warum kann man nicht mehr therapieren? Ich werde keine Therapie mehr machen. Und ich habe mich einfach auch schon mit Hospiz und mit dem allem auseinandersetzt. Ich bin ja auch grüne Dame. Ich würde mich dann einfach palliativ behandeln lassen und würde mich echt auf den Himmel freuen. Mhm. Und deswegen nimmt es mir auch, solche Therapien machen halt auch Angst. Mhm. Und diese Angst hätte ich jetzt nicht mehr. Ich würde einfach sagen, gut, dann ist es jetzt so.
1: Und dann ist da dieses Bild.
0: Genau. Und dieses Bild, wo ich auch immer habe, ist, Gott beschützt mich. Ich habe ja auch so ganz am Anfang, als meine Kinder ja noch jünger waren, war das ja das allererste Mal, dass Gott so wirklich da zu mir gesprochen hat. Ich habe ja gesagt, ich habe gesundheitliche Probleme immer gehabt, chronische Nebenhöhlenentzündung. Meine Kinder waren noch klein und ich wusste nicht, wie ich rauskommen sollte, wie ich schaffen sollte, für die da zu sein. Und habe da auch schon zu Gott gesagt, hey Gott, gib mir bitte Kraft. Ich weiß nicht, wie ich den Tag durchkommen soll und lass mich nicht alleine. Und ich wusste nicht, wie ich aufstehen sollte. Und dann war da diese Stimme, mein Kind, ich beschütze dich. Und das ist vielleicht 25 Jahre schon her. Und das hat er immer gemacht. Ich habe da zwar nicht verstanden, warum sagt er mir nicht, ich heile dich, ich gebe dir Kraft und ich trage dich da durch. Nein, es kam, mein Kind, ich beschütze dich. Okay, ja, mein Kind, ich beschütze dich. Heute im Nachgang ist mir so klar, was er da damit gemeint hat. Er hat mich immer beschützt. Er hat mich immer beschützt. Auch wenn ich selber so nicht wahrgenommen habe. Aber er war da. Und das ist so das eigentliche Wunder an meiner ganzen Geschichte.
1: Mit Jesus saßt du früher auf der Bank.
0: Ja.
1: Wie sprichst du heute mit Jesus?
0: Ganz intensiv. Der ist eigentlich immer bei mir. Auch als wir jetzt hier so ins Studio rein bin, habe ich gesagt, hey Jesus, du weißt, dass das jetzt Menschen anhören werden. Bitte gib uns die richtigen Worte, sei dabei. Und es ist so, als wäre er hier mit reinspaziert. Als würde er jetzt hier irgendwo rumlaufen und sagen, ja, cool, macht er gut. Ich kann mich da gar nicht wehren. Das ist einfach da. Und es gibt mir einfach ein ganz, ganz tolles Gefühl. Das ist nicht immer. Ich habe nicht immer das Gefühl, dass er dabei ist, aber so ganz bestimmte Situationen, wo ich genau merke, er ist jetzt da und er geht mit mir mit. Und das ist auch echt so, wenn ich spaziere. Ich mache gerne Waldspaziergänge, dass er neben mir läuft und ich sehe, wie er die Hände auf dem Rücken so hat und mir zuhört. Und ich einfach nur denke, es ist so krass, dieses Bild, aber es ist da, ich kann gar nichts dazu sagen. Und aber auch mit mir spricht und dann dazu sagt, ja, und was meinst du jetzt? Oder findest du das jetzt gut so? Oder ja, echt. Also ich empfinde mich da wirklich als sehr gesegnet.
1: Ich danke dir ganz, ganz herzlich, dass du mir deine Geschichte anvertraut hast. Vielen, vielen Dank, liebe Simone.
0: Ich danke.
2: Das war der ERF-Radiotreff mit Simone Heinze, die viermal von Krebs geheilt wurde und als medizinisches Wunder gilt. Das Gespräch führte Simone Merz. Damit sage ich danke fürs Zuhören und bis zum nächsten Mal, ihr Philipp Genetti.

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1: Wir hören aus dem Alten Testament, aus dem Buch des Propheten Hosea, Kapitel 10, die Verse 1 bis 15.
2: Israel ist ein üppig rankender Weinstock, der seine Frucht trägt. Aber je mehr Früchte er hatte, desto mehr Altäre machten sie. Wo das Land am besten war, da richteten sie die schönsten Steinmale auf. Ihr Herz ist falsch. Nun wird sie ihre Schuld treffen. Ihre Altäre sollen zerbrochen und ihre Steinmale zerstört werden. Schon müssen sie sagen, wir haben keinen König, denn wir fürchteten den Herrn nicht. Was kann uns der König nun helfen? Sie reden und schwören falsch und schließen Bündnisse, und ihr Recht grünt wie giftiges Kraut auf allen Furchen im Felde. Die Einwohner von Samaria sorgen sich um das Kalb zu Bet-Aven. Sein Volk trauert darum, und seine Götzenpfaffen zittern um seine Herrlichkeit, denn sie wird von ihnen weggeführt. Ja, das Kalb wird nach Assyrien gebracht, zum Geschenk für den König Jareb. So muss Ephraim zu Schanden werden und Israel beschämt sein, trotz seiner Klugheit. Denn der König von Samaria ist dahin wie Schaum auf dem Wasser. Die Höhen zu Aven sind verwüstet, auf denen sich Israel versündigte. Disteln und Dornen wachsen auf ihren Altären, und sie werden sagen, ihr Berge, bedeckt uns, und ihr Hügel, fallt über uns. Israel, du hast seit den Tagen von Gibea gesündigt. Dort standen sie gegen mich auf. Sollte darum nicht in Gibea der Krieg über sie kommen wegen der bösen Leute? Ich werde sie züchtigen nach meinem Willen. Völker sollen gegen sie versammelt werden, wenn ich sie strafen werde, wegen ihrer zwiefachen Sünde. Ephraim war eine junge Kuh, daran gewöhnt, gern zu dreschen. Aber ich habe ihm ein Joch auf seinen schönen Nacken gelegt. Ich will Ephraim einspannen. Juda soll pflügen und Jakob eggen. Säet Gerechtigkeit und erntet nach dem Maße der Liebe. Pflüget ein neues, solange es Zeit ist, den Herrn zu suchen, bis er kommt und Gerechtigkeit über euch regnen lässt. Ihr aber pflügt Böses und erntet Übeltat und esst Lügenfrüchte. Weil du dich nun verlässt auf deinen Weg und auf die Menge deiner Helden, darum soll sich ein Getümmel erheben in deinem Volk, dass alle deine Festungen zerstört werden, gleich wie Schalman zerstörte Bet-Arbeel damals im Krieg, als die Mutter zerschmettert wurde samt den Kindern. So soll's euch zu Bethel auch ergehen, um eurer großen Bosheit willen. Schon früh am Morgen wird der König von Israel untergehen.
1: Das war der Bibeltext für den heutigen Tag, entnommen aus der großen Hörbibel mit freundlicher Genehmigung der Deutschen Bibelgesellschaft. Hier noch einmal die Bibelstelle. Hosea, Kapitel 10, die Verse 1 bis 15. Gedanken dazu kommen jetzt von Christoph Haut aus Heidenheim.
3: Dem Volk und Land geht es wieder besser. Nicht so gut wie damals unter der Regierung Salomons. Aber man weiß damals und heute, dass Geld Sicherheit bringt und das Leben vereinfacht. Ein kleines Wirtschaftswachstum stellt sich ein. Die Regierung versucht, Leitplanken zu setzen, dass es in eine für die Bevölkerung positive Richtung gehen könnte. Reichtum und Wohlstand wird verteidigt und Armut wird bekämpft. Das soll nicht bedeuten, dass es nicht noch besser gehen könnte. Aber im Vergleich und vor allem dem Gefühl nach schaut man positiv